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Und die gibt sich heute mal wieder der Alliteration hin. Memorierende Mit-Mai-Mixturen.

Aber keine Sorge, es gibt nicht nur Rückblick. Wiewohl es Momente gibt, die sich aufdrängen. Beziehungsweise eben Außenaufstellungen, in die man sich begeben kann, um in der Erinnerungsarbeit befördert zu werden. Und so weiter und so fort. Viel

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Ja, spread this information und genau das werden wir jetzt tun, die Informationen liefern zu dem gerade Gehörten. Das war ein Cloud Management und Vivian Goldman, eine ganz wichtige Stimme, nicht nur im Sinne der Artikulation über Musik, das war etwas, was sie über all die Jahre doch nur sehr pointiert gemacht hat, dazu kommen wir gleich, sondern eben auch eine wichtige Stimme der musikalischen Erörterung, der Background-Erkundung, denn Vivian Goldman zählt zu den wichtigsten Journalisten, gerade des Bereichs, den man so als Punky-Reggae-Party abgesteckt hat. Sie begleitete unter anderem die Aufnahmen zum Exodus-Album von Bob Marley, die ja in London passierten, sozusagen im Exil, nachdem es in Jamaika zu gefährlich geworden war für Bob Marley, und gehörte zu diesem Umkreis, der sich da so formierte zwischen Pill und anderen Formationen, die sich dann Schritt für Schritt mit Reggae und Dub beschäftigten. Und hat das sehr früh eben auch reflektiert in den britischen Medien und rutschte darüber dann, wiewohl sie vorher sowieso auch schon viel gesungen hat und dann auch immer mal so Background-Gesangsjobs angenommen hat. Im Übrigen auch interessanterweise bei dem letzten Album der grandiosen Belgrader Post-Punk-Band Idoli. Aber den Bogen schließen wir gleich nochmal. Jedenfalls rutschte sie dann auch weiter nach vorne und ans Mikrofon als tragende Sangesfigur, und da gibt es eine ganz wichtige klassische 7-Inch im Jahr 1981 veröffentlicht auf 99 Records, war ein ganz wichtiges Label in den USA für so Post-Punk, No-Wave-Kontexte, und zwar die Single Laundrette. Mit dem Hit Laundrette, der jetzt aber meinerseits hier mal vernachlässigt wird, sondern das Stück Private Armies wird jetzt hier nach vorne gezogen. Und zwar auch deshalb, weil das dann auch diese Erweiterung in die dann sich findenden Dub-Kontexte, frühen Dub-Kontexte im britischen Post-Punk oder im Erweiterungs-Dub Sound dann schlägt, und zwar zu den grandiosen New Age Steppers, die ja so ein Sammelbecken waren von Mitgliedern der Popgroup, von Pill und allen möglichen anderen Konstellationen, die sich da zusammenfügten unter der mixenden Anleitung von Adrian Sherwood, der natürlich das Label On You Sound dann schon gegründet hatte, und bei On You Sound kam dann auch diese Dub-Version, die wir jetzt hier hören, als New Age Steppers Stück, aber es ist auf anderen Ebenen dann, wie gesagt, Vivian Goldman zugeschrieben, die auch sehr interessante Erkundungen gemacht hat, was so die Beziehung zwischen Judentum und Reggae angeht, aber dazu jetzt mal nicht vertiefend, das ist dann ein anderen schwer thematischen Erkundungsgang wert, der dann auch irgendwann mal eingelegt werden muss. Jetzt erstmal Private Armies, ebenfalls aus dem Jahr 1981. Was heißt ebenfalls? Es sei ja noch zu erläutern, dass das Stück, das davor zu hören war, ein ganz aktuelles ist. Und zwar eben Vivian Goldman zusammen mit Cloud Management. Cloud Management ist so ein Hamburger Projekt, das sich im weitesten Sinne eben mit Elektronika, Dub beschäftigt. Thomas Korff und Sebastian Kokus und Ulf Schütte sind diejenigen, die sich dort versammeln, die diverse Backgrounds auch dort einschleppen, und diese ganz aktuelle Veröffentlichung heißt Whoops, Wrong Planet und ist erschienen beim Leipziger Label Alton Village and Mine. Und davor hörtet ihr, und das ist dann dieser kleine Bogen, vielleicht auch nochmal zum jugoslawischen Postpunk, ein Stück von Katharina der Zweiten, Kat Krenem K, von der einzigen Veröffentlichung unter diesem Namen. Dann hat sich das umbenannt in Ekaterina Velika, was aber eben eine Annäherung an die noch slawischere Ausformulierung des Namens der gleichen Gemeinden russischen Zaren deutscher Abstammung
betrifft. Eine Band, die eben ja den Bogen auch hineingeschlagen hat, dann in so Darkwave-Sounds, aber eben auch eine Groove-Linie zurück hat zu den grandiosen Jalo Acrobata, die ja auch mit Dub und Reggae experimentiert haben und dieses Stück Viben. Sozusagen das Reggae-Stück auf dieser ganz grandiosen Platte des Jahres 1984. Und ja, dunkle Schatten werfen sich voraus. Das Wave-Gotik-Treffen steht an. Auch diesbezüglich ist diese Sendung vielleicht ein bisschen vorgeprägt, nicht nur durch den metrologischen Tiefgang, der jetzt hier zu bemerken ist. Und für die, die sich gefragt haben, was die Sounds waren, die ganz am Anfang liefen, das waren Starts of the Lid mit dem Stück Before Top Dead Center, was ja auch schon mal ganz gut in der Betitelung zum Wave Gothic Treffen passen würde. Music for Nitrous Oxide war die Veröffentlichung vor genau 30 Jahren, die jetzt remastert beim Label Artificial Pine Arc Manufacturing erschienen ist. Ja, so eine Freifeld, Freiform Flächenmusik, die eben sehr atmosphärisch ist und darin aber eben auch in dunkle Täler leitet, um das jetzt mal so ganz schnell interpretatorisch hier abzubügeln. Und wir machen weiter, und zwar, wie angekündigt, mit Private Armies.

Vivian Goldman mit Private Armies, und zwar einerseits in der Vocal Version und dann in der, die dann auch auf dem New Age Steppers Album unter demselben Titel dann lanciert wurde. Auf der davorgehenden EP war es noch als PA Dub Vivian Goldman zugeschrieben, aber das mag in dieser Sessionhaftigkeit dann vielleicht auch freies Zuschreibungsmaterial gewesen sein. Sie wird auf der Platte natürlich als Urheberin auch genannt, aber eben sozusagen subsumiert unter dem Kollektiv eingebunden in die New Age Steppers, beides aus dem Jahr 1981. Und damit sind wir vielleicht auch schon ein bisschen durch mit dem Reggae- und Dub-Part, der sich ja oftmals in der Sonic Radio Show erst nach hinten heraus ergibt. Aber nun hat es sich nach vorne geschoben, und das bietet aber trotzdem gute Anschlussmöglichkeiten für die anderen angerissenen Themen. Memoriertes, nun ja, es ist ja wenig Prophetie hier am Start. Insofern balanciert das ja alles immer am Archiveingang und zieht dort die Erinnerungslinien und versucht dann heutige Anknüpfungsmomente. Und ein sich äußerst anbietender Weg, das nächste zu moderieren, wo auch nochmal zwei Linien, die hier schon genannt wurden in der Sendung, die sich schon mal nach vorne gedrängt haben, zusammenkommen, ist das folgende Stück, das da von einer Formation aus Mazedonien kommt, damals jugoslawische Teilrepublik, heute als Nordmazedonien unabhängig und Teil dieser Bewegung hin zur Unabhängigkeit war eben auch eine Identitätsfindung über Subkultur, wie sie ja zum Beispiel auch in Slowenien mit der neuen slowenischen Kunst eine Gewichtigkeit hatte, die sich auch dann international über Laibach auswirkte, über die Streuung der Produkte, dann vor allen Dingen eben auch seit 1984, dann wirklich unter diesem ausgerufenen Klammerlogo der neuen slowenischen Kunst, die ja auch wirklich Kunst und Theater und alles Mögliche subsumierte, und Laibach, die ja zum Anfang Laibach Kunst hießen und ja gerade dieser Tage mit einem ja Europop-Trash-Album höchster Konzeptionalität auffällig geworden sind, das sich aber bei mir noch nicht arbeiten konnte. Ich muss auch gestehen, dass ich da eine gewisse Scheu habe. Aber wie dem auch sei, es gab eine Art Dunkel-Post-Punk-Welle, die Anfang der 80er Jahre schon in Mazedonien eigenwillige Formen fand, mit Punkbands wie den Saraceni, aus denen dann unter anderem Pardotna Byzantie wurde, der Fall von Byzanz, alles Dinge, die so eine Art ernsthaftes Spiel mit der Orthodoxie da zelebrierten und sich dann mehr und mehr in eine identitäre oder sagen wir mal in eine Überidentifikation, wie sie vielleicht der neuen slowenischen Kunst auch zu eigen ist, hineinbewegt hat. Es formierte sich eine Art Sessionband, die wohl in Höhlen dann auch aufgenommen hat, die Aporea hieß, und eine sehr interessante Konzeptkassette hinterließ, wo unter anderem dann Symbole der Orthodoxie mit der neuen slowenischen Kunst zu einer Art neue makedonischen Kunst zusammengefügt wurde. Da gab es eben auch persönliche Beziehungen, die eine gewisse Rolle spielten. Eine der Hauptfiguren wurde dann später eben auch Bischof von Skopje. Und aus dieser Formation heraus hat sich dann Anastasia gegründet, und Anastasia haben unter anderem eine Mini-LP aufgenommen, auf die wir gleich zugreifen werden, und dann später auch noch einen ziemlich schönen Soundtrack für den Film Before the Rain, der Mazedonien als eben kurz vor einem Bürgerkrieg stehend einfängt, 1994, der dann dankenswerterweise dann doch nur aufflackerte, aber nie so wirklich stark ausbrach wie in den anderen Teilrepubliken. Und das erste Stück auf dieser EP von Anastasia ist der 137. Psalm, und das ist natürlich der Psalm, der auch in der Rasta
Identifizierung eine ganz große Rolle spielt, aber eben auch von Boni M., die ja wiederum zum größten Teil aus karibischen Sängerinnen bestanden, gecovert wurde. Es ist natürlich Rivers of Babylon, die in diesem 137. Psalm artikuliert werden, also die Sehnsuchtsmomente zurück zu den Flüssen von Babylon, die natürlich falsche Sehnsuchtsmomente sind. Und mit diesem Bezugsmoment, der ja auch noch viele, viele Konfliktebenen auch heutzutage leitet, lasse ich euch jetzt mal alleine und wir hören uns jetzt Anastasia an.

By the Rivers of Babylon, der 137. Psalm. Einmal etwas anders als bei den Melodians oder Bonnie M., aber es gibt ja auch noch diverse andere Vertonungen hier, also aus Mazedonien, veröffentlicht 1990 auf dem Label Dorm. Und das in gewisser Weise vielleicht auch als Einstimmung Richtung Vivgotik treffen, das ja in dem Rhythmus der Zonic Radio Show also dazwischen liegt. Und es gibt auch zumindest zwei Events, auf die diesbezüglich zu verweisen sei, die auch ohne einen ja doch zu einem erklecklichen Betrag zu erstehenden Bändchen besucht werden können, die mit Zonic in Verbindung gebracht werden können. Einerseits am Sonntag in der Galerie KK5 um, ich glaube, 15 Uhr gibt es ein Gespräch zwischen dem Künstler Bernhard Schipper und mir über die Kontexte der neuen sorbischen Kunst. Wir waren jetzt schon bei der neuen slowenischen und den parallelisierten Momenten einer neuen mazedonischen Kunst. Und hier gibt es also einen ganz wunderbaren Moment, der das sozusagen den heimischen Boden anheimfallen lässt. All dieweil wir uns ja hier auch auf sorbischem, historischem, sorbischem Grund bewegen in Lipsk, wie Leipzig ja slawisch heißt. Und was all das mit der neuen sorbischen Kunst zu tun hat, mit dem Punk-Underground in Bautzen und den Post-Punk-Kunstformationen, die sich dann daraus ergeben haben und Fusionierungsmomente, die sich vor nun auch schon ein paar Jahren hier in Leipzig dann unter anderem in ehemaligen Räumen der Galerie Eigenart abgespielt haben. All das ist zu erfahren in der Galerie KK5, das ist in der Käthe-Kollwitz-Straße 5. Dafür steht diese Abkürzung. Und dort ist auch eine sehr gut bestückte große Ausstellung von Bernhard Schipper zu sehen, der eben vielleicht so der Künstler ist, gerade wenn es um ältere, neue sorbische Kunst geht, der diesbezüglich eine Referenz mittlerweile darstellt. Es gab ja schon diverse Ausstellungen, unter anderem im Salon Similde. Und das ist das eine. Und das andere ist am Montag, dann eher so folgend auf diesen Sonntag, und zwar ab 11 Uhr im Ballsaal Markleberg. Dort gibt es ja eine ganze Kette an Vorträgen, die auf englischer Sprache sich mit verschiedensten Themen in Sachen Wave Gothic beschäftigen. Das geht von Gothics und Katzen über Vampirfilme bis hin zu einer Annäherung an osteuropäische Sounds. Da wären wir jetzt ja schon mal dabei gewesen und da geht es auch noch ein bisschen weiter. Also gerade dieser Kontext der Makedonska Strba, wie sie genannt wurde, die mazedonische Welle, wird zumindest meinerseits dort mit hineingeworfen in ein Zwiegespräch oder ein gegenseitiges musikalisches Vorstellen mit Xavier aus Belgien, Xavier Kut, der seit mehreren Jahren dort eben auch immer Vorträge macht und auch eine große Leidenschaft hat für osteuropäischen Underground. Und wir werden uns ein bisschen die Bälle zuspielen und nach diesem Ping-Pong in Sachen Dunkel-Underground behind the Iron Curtain gibt es dann ein ich glaube, etwa 15.20 Uhr, 15.30 Uhr startenden Talk mit zwei wichtigen Aufbereitern, und zwar Henry Gericke und Mike Reichenbach, die vor einigen Jahren schon die Punk-Compilation Too Much Future in Sachen DDR-Underground verfertigt haben und jetzt einen Nachfolger ins Land stellen, und zwar in einer Kooperation der von Henry Gericke gemachten Edition Teptopia und der unter der Zonic-Flagge beim Major-Label lancierten Edition Iron Curtain Radio, und zwar United States of Melancholia, Post-Punk GDR, wird dort vorgestellt und unter anderem diskutiert mit Thorsten Füchsel, der bei einer Vielzahl von Bands des Kontextes spielte, unter anderem bei Rosengarten, später dann auch bei Be Crown und Campanella's Dead und Kashmir und Herbst in Peking und heute auch bei der Schlagzeuger von Zwitschermaschine und. Aber dazu kommen wir später.
Denn jetzt werden wir diese Linie, die sich mit Anastasia hier angeboten hat, sozusagen christlich grundierte Sounds vor dem WF Gotik treffen, das sich ja manchmal auch so prononciert heidnisch gibt, zu platzieren, diese Linie ein bisschen weiterziehen und zwar auch auf einen Zielpunkt hin, der eine sehr große Gewichtigkeit in meiner Audiobiografie hat, aber dazu kommen wir dann gleich. Ihr hört jetzt nach Anastasia, die klar auch so etwas von Dead Can Dance hatten, aber eben im balkanischen Charakter. Wir hören jetzt die großartigen Swans aus ihrer, nun ja, christlichen Phase, könnte gesagt sein. Children of God hieß dieses markierende Album für eine Phase, die von 1987 bis vielleicht so 93, 94 ging. Und ihr hört jetzt das Stück Blind Love.

Ihr hörtet hintereinander die Swans mit Blind Love von Children of God, 1987 erschienen auf Product Incorporated. Ein Album, das auch seine starken Prägungsmomente für mich hatte, vorgestellt natürlich im Paroktikum und dann auf der inneren Sehnsuchtseinkaufsliste, so lange bis dann der Mauerfall es möglich machte, dann auch wirklich das Produkt von Product Incorporated einzureihen in die anderen Sehnsucht-Plastikscheiben und danach eine Art Coverversion, also im freien, in der freien Bedienung bei dem Ausgangsmaterial, aber sich dazu bekennt, die polnische Punkband Armia in der 1994 einsetzenden Phase einer starken Verchristlichung des Gesamtcharakters der Band. Nicht, dass es vorher schon auch eine gewichtige Rolle gespielt hätte, aber mit diesem Album Trio Dante, das ein Dante-Tributalbum war, war das Ganze dann doch in einer Eindeutigkeit lanciert, mit einem Erzengel auf dem Cover, aber nach wie vor gab es dort diverse Texte, die zum Beispiel bei Samuel Beckett zitiert wurden, also diese Arbeitsweise, diese Offenheit, aber vielleicht ist bei Beckett ja auch die Gottsuche eines der grundlegenden Momente oder die Suche nach der Ausfüllung der Leere des Daseins, wie dem auch sei. Tomasz Brudzinski wird gewusst haben, was er dort tat. Es war die erste Platte ohne Robert Brilewski, der wiederum ja auch die Reggae-Band Israel als Hauptgestalt mit antrieb, die teilweise deckungsgleich Ende der 80er Jahre mit Armia waren, die ja im Jahr 1985 sich gründeten und diesbezüglich also im letzten Jahr ihr Jubiläum hatten, in diesem Jahr aber ganz offensiv jetzt das Jubiläum der Veröffentlichung ihrer, das darf behauptet werden, Krönungsplatte, das Opus Magnum der Armia oder in der Frühphase eben auch Anti-Armia, nämlich die Platte Legenda, vor genau 35 Jahren veröffentlicht, etwa eine Woche ist dieses Jubiläum jetzt her, ich habe es auf den diversen Kanälen auch ein wenig getriggert, weil dieses Album mich unglaublich begleitet hat, vielleicht das Album, das ich in der Quantität am meisten rezipiert habe und auch immer wieder eben herausgeholt, um Leuten vorzustellen, was es denn so an aufregenden Dingen da im Weiten Osten gibt. Und da waren Armia immer ganz weit vorne, eine Punkband mit Waldhorn und eben den schon angedeuteten poetischen Hintergründen und mystizistischen Umspielungen, die da ihre Rolle hatten. Und Armia, die zwischenzeitlich musikalisch etwas absackten, haben sich auch wieder gefangen. Die letzten Alben waren auch irgendwie okay, aber nichts reicht an dieses legendäre Legende-Album heran. Sie touren ganz stark mit diesem Programm und die Hoffnung könnte ja auch mal bestehen, dass auch das mal im Rahmen des WF-Gotik-Treffen passiert. Sei es eben mit diesem stürmischen Punk-Material oder eben vielleicht eine konzeptionelle Wiederaufführung des Trio Dante-Materials, wie dem auch sei. Es wäre auf jeden Fall passend. Und ich hoffe, das jetzt gewählte Stück ist auch das passende, um das auch nur einigermaßen zu verdeutlichen. Es passt auch ein wenig in die Abkühlung meteorologisch, denn es ist eine Wintergeschichte, die hier erzählt wird. Opowieść Zimowa von Legenda, das vor 35 Jahren beim polnischen Label Vifon erschien.

Die Wintergeschichte von Armia hier in der Zonic Radio Show, die heute eine memorierende Mid-Mai-Mixtur anrührt und das unter viel Beimengung dunklerer Farben in gewisser Weise vorgreifend auf das sogenannte Wave Gothic treffen, allerdings eben auch im Sinne von Black Culture großgeschrieben zum Anfang und das Ganze natürlich auch gerne fusionierend gedacht. Ich habe es ja schon erwähnt, dass diese großartige Band Armia eigentlich vollständig auch mitgewirkt hat bei verschiedenen Veröffentlichungen der großartigen polnischen Punky-Reggae-Band Israel. All das gebe ich jetzt mal der Erkundung preis und hoffe damit ein wenig Neugier geweckt zu haben. Wenn das nicht ausreicht, sei auch noch auf Literatur natürlich verwiesen. Und da geht es jetzt nicht nur um all die Zonic-Ausgaben, in denen Armia und der Polenpunk oder der polnische Reggae eine Rolle gespielt hat oder die Zonic-Spezials, die meinerseits gestreut wurden, sondern es gibt ja zwei Veröffentlichungen, gerade aktuell bei Ventil Verlag, die sich dem 50-Jährigen von Punk widmen. Angesetzt eben mit der Veröffentlichung des Punk-Fanzines damals in New York, beziehungsweise der ersten Platte der Ramones, beides eben 1976, im Anfang des Jahres, wiewohl die Dinge vorher natürlich schon brodelten und wann Punk denn nun wirklich begann, auch das kann diskutiert werden und wird diskutiert auch in diesen beiden Veröffentlichungen. Bored Teenagers heißt die eine und ist international und Angriff aufs Schlaraffenland heißt die andere und die ist deutschsprachig im Sinne von beiden Systemhälften sozusagen des geteilten Germaniens und die Schweiz und Österreich noch sozusagen als Garnierung mit hinzugezogen. Beide in einem leichten Abstand, veröffentlicht das eine gleich zur Leipziger Buchmesse und das andere dieser Tage. Die deutschsprachige Ausgabe wird auch noch garniert mit einem Doppelvinyl bei Tapete Records und ich bin in beiden sozusagen auch präsent, ja, als langjähriger Ventilautor, immer so mit den, naja, den ostzonalen Zuschreibungen als Spezial-Kleingartensparte, die ich da zu beackern habe, mal mit mehr und mal mit weniger Ertrag, aber es könnte schlimmer sein, als in dieser Zuweisung zu arbeiten. Und was ich getan habe, hat aber diesbezüglich kein anderer getan. Ich habe nämlich dasselbe Lied, denselben Song in beiden Büchern besprochen. Und zwar eben eins von Armia, die Hymne der Band Nivedjana Armia und die Coverversion getätigt von der DDR-Punkband Die Firma, und zwar bereits 1987 auf einer Kassette, wenn die Überlieferung stimmt. Und das ist insofern ziemlich interessant, weil das eben eine Coverversion direkt in der Zeit ist. Also das Stück ist gerade erst 1987 in Polen auf der ersten, leider sehr unterproduzierten, ersten Armia-Platte veröffentlicht, die dann konsequenterweise Anfang der 90er nochmal neu eingespielt wird unter dem Titel Chassis Beat. Und wird dann später eben auch beim offiziellen, nicht Vinyl, sondern es ist dann leider eben eine CD gewesen, bei der ersten Veröffentlichung, dann offiziellen Veröffentlichung nach diversen Tape-Ausgaben, Kinder der Maschinenrepublik, dann eben nochmals zugänglich gemacht. Zonic hat das Ganze schon mal eingesammelt für die Warsaw Punk Pact EP, die im Rahmen der Warschauer Punk Pact Aufbereitung in die Öffentlichkeit gesetzt wurde Ende 2017 zu einem Event, wo eigentlich Armia spielen sollten und dann aber aus sehr blöden Gründen nicht auftauchten. Es gibt jetzt so ein bisschen Bemühungen, das vielleicht nochmal zu probieren, aber der Termin ist leider schon mal gescheitert. Der Wille ist auf beiden Seiten da. Gucken wir mal, ob es sich diesbezüglich fügt. Was ich aber auf jeden Fall jetzt hier einfügen werde, ist genau eben jene Coverversion, über die ihr dann mehr nachlesen könnt, eingereiht in die Germanisierungsbemühungen, die im offiziellen DDR-Pop passierten.
in den 70er Jahren und das sozusagen in Beziehung gesetzt zu diesem späteren Geschehen. Zu die Firma ließe sich noch sehr viel sagen, aber das könnt ihr dann ja auch in gewisser Weise nachlesen. Es sei aber auf jeden Fall darauf verwiesen, dass jene CD des Jahres 1993 wiederveröffentlicht wurde auf Vinyl mit diversen Stücken von der gleichnamigen Kassette des Jahres 1988, und zwar von meiner Kassette gezogen, die ich 1988 bei einem Die Firma-Konzert im Jugendclub am Tierpark gekauft habe. Kinder der Maschinenrepublik auf Major-Label erschienen, und dort findet ihr auch dieses Stück Anti-Armia, die Coverversion der Bandhymne von Armia.

Ja, und das war die Band, aus der der Armia-Sänger Tomasz Budzinski hervorging, um dann zusammen mit dem zu jedem Zeitpunkt eigentlich nur noch Reggae spielenden Goldrocker genannten Robert Brilewski eben Armia zu gründen. Das waren Siekiera. Und Siekiera waren, der Name heißt Axt, waren eine Hardcore-Band, die eben genauso klang wie der Name es naheliegt, nämlich ultra brutal. Sie waren eine Sensation des Jarocin-Festival-Jahrgangs 1987. Das Jarocin-Festival war ein natürlich staatlich durchgeführtes großes Festival in der Nähe von Poznan, in einer Kleinstadt eben namens Jarocin, das sogar stattfand während des Kriegszustandes Anfang der 80er Jahre. Und unter anderem einer der Begegnungsmomente war auch für die Firma und dann vor allen Dingen auch die Band Feeling B, die vorher schon im Land war und die Firma mitgenommen hatte, für den polnischen Punk. Es darf sozusagen zumindest projiziert werden, dass diese Übertragung von Armia auf die Firma sozusagen symbolisch zumindest dort in Jarocin passiert ist, wo Armia natürlich 1987 schon als Sensation des Siekiera folgenden auf der großen Bühne spielten, während die Firma und Feeling B auf zurückgesetzten Bühnen bzw. Feeling B sogar auf der Wiese spielen mussten. Und Siekiera zu dem Zeitpunkt waren schon gar nicht mehr aktiv, meines Wissens, sondern hatten ihre zweite Phase dann auch schon beendet, in der sie eben so klang. Also stark elektronisch beeinflusst. Killing Joke ist da etwas, was auf jeden Fall mitschwingt, aber das schwingt auch bei Armia eigentlich, wie ich finde, in diesen Breitwaldstrukturen ganz stark mit. Und wurden als solche erstmal von der Punk-Szene abgelehnt, weil sie sich eben abgewandt hatten vom Hardcore-Punk, wurden danach aber, als die Band sich sozusagen schon wieder aufgelöst hatte, diese Phase hinter sich gebracht hatte, dann zum Kult und in eben jedem Status verharren sie seit heute, seitdem und bis heute. Wer mehr dazu wissen will, kann dann unter anderem doch nachlesen in Zonic 20, 2013 ja erschienen beim Ventilverlag, wo es das allerdings nicht mehr gibt. Also wer das beziehen will, der muss sich dann irgendwie an mich wenden. Es gibt auf jeden Fall noch ein paar Exemplare, die im Keller darauf warten, verteilt zu werden. Viktor Skok aus Łódź hat sich diesen drei Phasen, die es dann doch gab, von Siekiera gewidmet und das mit großer Detailtiefe und einer großen Nähe zu dieser wirklich extrem prägenden Band für die polnische Punk- und Postpunk-Geschichte. Siekiera können also nicht mehr abgerufen werden. Zumindest ist es der derzeitige Stand, um beim WFG-Gotik-Treffen vielleicht mal ein bisschen Ost-Umgewichtung zu machen, die wir versuchen mit einerseits diesem kurzen Rundlauf zusammen mit Xavier Kruth und dem Talk 15.30 Uhr am Montag, dem Pfingstmontag. Und dann gibt es ja noch drei Bands, die an eben jedem Tag spielen und sozusagen die Ostseite präsentieren, und zwar die Freunde der Italienischen Oper, die schon erwähnten Rosengarten und Sando, ein Schwerpunkt, der sich abspielen wird im Parkschloss Markkleeberg. Für die, die eben ein Ticket des nur nicht ganz billigen Gesamtkontextes WF Gotik-Treffen haben, sei das vielleicht mal als Lenkung hier auch noch gestreut. Und Rosengarten hören wir jetzt gleich, aber ich finde noch viel passender zu Siekiera sind davor noch Grabnost, wo ja auch eine Ostneigung im Namen schon transportiert wird. Also das Grab verbunden mit der Glasnost, für viele gar nicht mehr zu lesen, wenn es dann in Kyrillisch gefasst ist. Und auf United States of Melancholia Part 1, eine Compilation, die jetzt bereits erhältlich ist als Kassette und die möglicherweise pünktlich noch aus dem Presswerk kommt für eben jene Präsentation, aber ich will hier nichts versprechen. Und auf der sich eben jenes Stück von Grabnost findet, eines Projekts, das
unter anderem von Jörn Schulz mitbetrieben wurde, der früher bei der Hardcore-Band, da schlägt sich wirklich ganz wunderbar der Bogen zu den frühen Chiquera, wenn ihr das mal so nebeneinander hört. Der Hardcore-Band Antitrott aus Frankfurt-Oder, der dann mit der Band Wartburgs für Walter mit so einer Dark-Punk-Variante reüssierte. Und die Sängerin von Wartburgs für Walter, Ina Pallas, ist hier auch zu Gang. Und die dritte Person war Igor Tatschke, der wiederum die AG Mauerstein betrieb, eine Art ja, Graffiti-Punk-Projekt, die Hinterlassenschaften dieser AG Mauerstein, die gerettet werden mussten. Er war eher der Künstler, der gerne schafft und dann abschafft. Die sind unter anderem auf den drei, denn es ist eine Dreifachserie, den drei Covern der Serie United States of Melancholia, die jetzt mit dem ersten Part, nämlich dem Post-Punk-GDR-Part, in die Öffentlichkeit gegangen ist und auch noch nachrückt, zu sehen. Und jetzt hören wir Grabnost mit Suicide und danach Rosengarten mit Holy Money.

Rosengarten mit Holy Money, entnommen der Compilation United States of Melancholia Part 1, Post-Punk GDR 1982 bis 1990, um gleich mal den zeitlichen Rahmen hier auch nämlich anzudeuten. Und ich wiederhole es gerne nochmal, am Pfingstmontag 15.20 Uhr circa gibt es ein Roundtable-Gespräch mit Henrik Gericke und Mike Reichenbach, den beiden hinter dieser Zusammenstellung, und Thorsten Füchsel, dem Gründungsmitglied von Rosengarten und meiner Wenigkeit im Ballsaal Mark Kleberg. Und dann gibt es Rosengarten im Parkschloss Mark Kleberg für die, die eben ein WGT-Ticket haben. Die, die kein WGT-Ticket haben, müssen ein bisschen warten, aber vielleicht jetzt auch nicht so lange, zumindest wenn man die lange Abwesenheit von Rosengarten hier mit einberechnet, die ja eine Wiederaufbereitungswelle hinter sich jetzt gebracht haben, einerseits auf dem Label Rundling, wo diverse Kassetten als Vinylausgaben, wie ich gehört habe, auch ziemlich erfolgreich in die Lande gestreut wurden. Und dann gab es natürlich die große Vierfach-Rosengarten-LP-Box, ebenfalls auf Major-Label. Und das Major-Label natürlich auch als Dachorganisation für die Edition Iron Curtain Radio, die wiederum mit der Edition Tip Tobi von Henrik Gericke, die wiederum getragen wird vom Label Aufnahme und Wiedergabe, da kooperiert. Also ihr seht schon, ein nicht ganz einfaches Konstrukt, und das ist es manchmal auch hinter den Kulissen nicht, aber so läuft das Leben. Und ein Nicht-Zufall hat es natürlich jetzt ergeben, dass das Stück von Rosengarten, das nun wiederum auf dieser Compilation ist, genauso heißt wie eine EP der Swans aus dem Jahr 1986, aus der Phase vor Children of God, wobei sich die Beschäftigung mit Heiligkeit auch diesbezüglich bei den Swans also schon abgespielt hat. Das Stück heißt Screw in Klammern Holy Money und ist eben auf der EP Holy Money, die da erschien beim mir bis dato nicht bekannten Label K.422 oder 422. Und da sich diese Kopplung nun mal schon ergeben hat, hören wir da natürlich auch gleich mal rein.

Auch diese Band mit damals gewaltiger Durchschlagskraft wird beim sogenannten Wave Gothic-Treffen antreten. Das waren natürlich, ich denke mal, es war erkennbar, die einstürzenden Neubauten, allerdings mit einem Stück, das, glaube ich, so im Umfeld der Produktion von Zeichnungen des Patienten OT entstand, später auch auf erweiterten Versionen dieser Platte dann enthalten war. Hier aber entnommen der Compilation Strategien gegen Architektur, Volume 2, erschienen auf Mute Records. Und ja, leider hören sie sich heute nicht mehr so an. Ich bin versucht, es mir trotzdem anzuschauen. Mal sehen, die Kombination ist eine relativ lockende. Schließlich spielen sie in einem Line-Up zusammen mit Anja Huwe von X-Mal Deutschland. Und ja, Kim Wilde, das klingt doch zumindest nach einer leicht obskuren Reihung und mal gucken, wie sich das so abspielt, aber vielleicht steuert es einen auch ganz woanders hin und das ist dann vielleicht auch okay, so sich auch treiben zu lassen und zu versuchen, Dinge zu entdecken. Und vielleicht war ja auch das eine oder andere zu entdecken in dieser Zone Grio Show, die da eine memorierende Mid-Mai-Mix-Tour anrührte. Nachlesen könnt ihr das Ganze unter www.zonik-online.de. Nachhören natürlich in der Mediathek oder bei den übernehmenden Stationen FSK Radio 98.1, Radio Korax und Pi Radio, die natürlich gegrüßt sind. Und mein Name ist und bleibt wahrscheinlich auch Alexander Pelemann. Ich war für Wort und Musikwahl verantwortlich. Das letzte Stück kommt von einer Veröffentlichung, deren Verursacher, zumindest auf dem Kanal, wo ich es jetzt herhole, als in Leipzig ansässig markiert wird. Gellert Szabo ist sein ganz offenbar ungarischer Name. Live at Berghain heißt die Veröffentlichung. Ob das jetzt eine Art witziger Bezug ist oder sich wirklich dort abgespielt hat, das könnt ihr versuchen, selbst herauszufinden. Das Stück heißt Wunderschön wie heute und geleitet euch hoffentlich gut in die Nacht. In diesem Sinne, gehabt euch wohl.

0: Hamburg auf der 90.1 und auf DAB Plus oder im Livestream. Und ja, Mikrofon sind Leonard.
1: Ja, guten Morgen und Igor.
0: Guten Morgen. Wir haben heute, sage ich mal wieder ohne jegliches Kokettieren, sehr, sehr spannende Themen vorbereitet, die ja auch durchaus sehr politisch sind.
1: Durchaus, durchaus, ja, genau. Also wir haben, würde ich sagen, einen Rundumschlag geplant gegen, ja, gegen wen auch immer.
0: Gegen jeglichen menschlichen Verstand.
1: Richtig.
0: So ist es doch. Und haben auch heute noch mal ein Live-Interview, auf das wir uns sehr freuen.
1: Ja, genau. Wir werden später noch mit zwei Migrationsrechtlern reden über das AfD-Wahlprogramm in Sachsen-Anhalt.
0: Und ansonsten geht's, da blicken wir Richtung Magdeburg gleich zweimal. Es wird auch ein bisschen internationaler mit mit einem Thema, was, finde ich, medial auch sehr oft zu kurz kommt, mit einer pro-uigurischen Veranstaltung in Berlin. Dann hören wir das Jugendradio Spezial, ein besonderes Senderformat vom Jugendradio hier bei Radio Kurax und natürlich ganz viel Musik.
1: Genau, wir können uns, glaube ich, alle freuen auf eine schöne Sendung. Und ich würde sagen, wir fangen auch direkt mal an mit Musik. Ganz entspannt, wie wir das eigentlich, wenn wir in der Kombination moderieren, immer gerne machen, geht es los mit dem Theme-Song von Twin Peaks von Angelo Badalamenti.
0: Viel Spaß.

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1: Ja, das war, wir haben gleich zwei Songs gehört. Einmal den Theme-Song von Twin Peaks und einmal Have You Heard the News von der Band Talk Talk aus dem ersten Album The Party's Over, was ich das Albumcover auf meiner Hand habe, tätowiert. Fällt mir gerade auf.
2: Fällt dir gerade erst auf?
1: Ja.
2: Ja, ich glaube, du bist großer Fan, ne?
1: Ja, ich mag die Band sehr. Vor allem das erste Album. Nee, eigentlich alle vier Alben. Ich glaube, die haben auch nur vier Alben gemacht. Vier oder fünf. Und haben mit so ein paar Songs auf jeden Fall auch damals so international irgendwelche Chartsplätze vor allem mit dem Song It's My Life und ein klassischer Songname, ja, also It's My Life und dann noch dem Song Such a Shame und Life is What You Make It. Ich glaube, die drei sind so die berühmtesten von denen. Der weniger.
2: Ja, also ich würde sagen, wir kommen von Talk Talk jetzt mal zu einem Talk. Und zwar werden wir politisch. Früh am Morgen.
1: Wann sind wir das nicht?
2: Wann sind wir das denn nicht? Genau. Und bei Korax sind wir das auch schon um 7 Uhr morgens. Und zwar ist es ja so, dass die AfD in Sachsen-Anhalt für den Fall einer Regierungsübernahme ab der Landtagswahl im September und der folgenden Regierungsbildung, falls sie in die Verantwortung kommen würde, eine vermeintliche patriotische Kulturpolitik anplant. Davon sind zunächst zahlreiche Kulturstiftungen und Kulturinstitutionen in Sachsen-Anhalt betroffen. Und diese befürchten eben die Regierungsbeteiligung der AfD. Genau.
1: Ja, die AfD sagt eben selbst, dass Sachsen-Anhalt, wenn es nach ihr ginge, zu einem sogenannten patriotischen Musterprojekt werden soll, also quasi ein Versuchskaninchen rechter Kulturpolitik. Und es droht eben, dass die AfD historisches Erinnern, Kunst und kulturelle Vielfalt an nationalistischen Leitbildern und Identitätsvorstellungen ausrichten möchte. Und daher haben sich eben verschiedene Kultur- und Kunststiftungen zusammengeschlossen und im vergangenen Monat ein gemeinsames Statement veröffentlicht, darunter eben auch das Kunstmuseum in Magdeburg. Und die tagesaktuelle Redaktion von Radio Korax sprach eben genau darüber mit der Direktorin des Kunstmuseums in Magdeburg, Frau Prof. Dr. Annegret Labs.
2: Genau, und zuerst wollte Korax von ihr wissen, wie das Kunstmuseum Magdeburg konkret von einer Umsetzung der Vorstellung der AfD zu Kunst und Kultur betroffen wäre.
3: Ja, so ganz genau können wir das als Kommunen natürlich noch gar nicht sagen, weil wir sind ja kommunal getragene Häuser und somit auch nicht direkt am Finanztropf. Wir sind natürlich aber auch alle Kulturgeförderte und da ist ja auch durch das Kulturfördergesetz, was der Landtag gestern gerade verabschiedet hat, nochmal deutlich geworden, wie wichtig die Kulturförderung für alle Kultur im Land ist und dass natürlich dort auch Angriffspunkte existieren würden, wenn sich eine Regierung in eine rechte Richtung entwickelt. Das ist natürlich für alle Kultur, egal ob Hochkultur, ob Soziokultur, ob Musik, zeitgenössische Kunst oder auch alte Kunst eine Gefahr, weil die Kunstfreiheit dann tatsächlich in den Fokus gerät und keine freie Arbeit in den einzelnen Einrichtungen mehr möglich ist.
4: Aber was würde das jetzt bedeuten, jetzt konkret in Ihrem Fall zum Beispiel? Also was würde passieren, wenn Sie sich nicht mehr darauf verlassen könnten, dass Sie im Rahmen von der Kunstfreiheit so arbeiten können, wie Sie es jetzt tun?
3: Na, dann würden wir wahrscheinlich keine Ausstellungen mehr machen, wie wir das im Moment machen. Wir würden keine Künstlergespräche mehr fortführen könnten. Wir könnten eigentlich unser Programm so nicht mehr durchführen, weil wir natürlich mit all unseren Programmen immer auch landesgefördert sind.
4: Jetzt sind ja Meldungen wegen Kulturkürzungen aus finanziellen Gründen in den Kommunen gar nicht mal so selten oder das kommt ja immer mal wieder, diese Meldung. Und ja, auch rechter Kulturkampf wird auf Bundesebene auch von anderen Parteien als von der AfD betrieben. Wie plötzlich kommt da jetzt eigentlich diese Ankündigung einer rechten Kulturpolitik im Falle einer Regierungsbeteiligung der AfD?
3: Tatsächlich glaube ich, dass uns das ja allen schon lange ganz bewusst ist. Also in so richtig konzentriert, konnte man das natürlich nochmal im AfD-Wahlprogramm jetzt lesen. Ne? Also wenn man es bis dahin noch nicht wusste, dann hat man natürlich mit der Analyse des Wahlprogrammes nochmal eine ganz genaue Aufstellung dessen, was der Kultur verloren geht, was der Kultur an Freiheit, Diversität und Vielfalt verloren geht, wenn eine Partei bestimmt, was Kultur ist und was nicht Kultur ist, was Kunst ist, was Musik ist und was nicht. Und da ist natürlich der Punkt, an dem wir uns als Kultureinrichtungen und als KulturakteurInnen auch zusammenschließen müssen und sagen müssen, Moment mal, das akzeptieren wir nicht.
4: Lassen Sie uns da genau nochmal drüber reden, weil, ja, wie Sie gerade schon angesprochen haben, liegt ja vor allem, abgesehen von den identitätspolitischen Forderungen, sage ich jetzt mal, von der AfD, die Gefahr darin, dass die AfD in einer möglichen Regierungsverantwortung vor allem als Zensurapparat wirken könnte, zum Beispiel nur noch Theaterstücke und Ausstellungen nach der einen oder anderen Art eben einfordern und alles, was nicht ihren Vorstellungen entspricht, einfach schließen lassen oder halt mit Auflagen überhäufen. Sie haben es gerade schon angesprochen, da muss man was gegen tun, oder Sie haben sich beschlossen, was dagegen zu tun, ja auch mit diesem gemeinsamen Statement. Welche Mittel und Gegenmaßnahmen gibt es in diesem Bereich, also um derartige Zensuren von Seiten der AfD abzuwehren?
3: Also ich glaube, vor allen Dingen muss Kultur und kann Kultur, und das merken wir gerade, dass das funktioniert, geschlossen auftreten. Also was AfD und überhaupt rechtspopulistische Kräfte natürlich die ganze Zeit versuchen, ist, wir kennen das aus Anträgen im Landtag, inzwischen auch in der Stadt Magdeburg, zu spalten. Also einfach auch Kulturträger und Kulturausübende, Kulturakteurinnen auseinander zu dividieren. Sehr prominentes Beispiel haben wir mit der Lesung Semprotitz in Magdeburg. Und dagegen kann man eigentlich nur etwas tun, wenn man sich einig ist. Und deshalb sind wir auf die Idee gekommen, ein Statement gemeinsam zu verfassen mit möglichst vielen unter dem Slogan Kultur ist Vielfalt und Heimat. Das hat natürlich zwei Gründe. Zum einen haben wir gesagt, wir möchten es ganz offen halten als Statement. Das ist ganz bewusst auch so gehalten, dass alle unterschreiben können, die jetzt vielleicht durch ihre Vorgesetzten, durch Räte, durch Stadtratsfraktionen etc. immer auf diesen Neutralitätsbereich hingewiesen werden. Ihr müsst euch neutral verhalten, weil ihr Teil der Stadtverwaltung zum Beispiel seid. In diesem ganzen Statement wird einfach klar gemacht, was wir sind und nicht, was wir nicht sind. Und dieses, was wir sind, ist vor allen Dingen auch deshalb so wichtig, weil die Kultur auch gegenüber ihren Besuchenden, gegenüber den Bürgern und Bürgerinnen des Landes zeigen muss, wo steht die Kultur. Wir stehen mit den Künstlerinnen und Künstlern an einer Seite. Wir stehen für Kunstfreiheit. Wir stehen für die ganze Weite dessen, was an Möglichkeiten existiert, und begrenzen es nicht. Und ich glaube, das ist ganz wichtig, dass die Kultur sich dort zusammenschließt und zeigt, wir sind trotz all dieser Angriffe von außen, die passieren, immer noch dem verpflichtet, was das Grundgesetz ja auch hergibt, nämlich die Meinungsfreiheit und die Kunstfreiheit.
4: Quasi sich so ein bisschen auch auf diesen Kulturkampf einlassen, beziehungsweise da sowas Geschlossenes entgegensetzen. Eine weitere Form, die eher so Richtung Prävention geht, haben Sie jetzt vorhin auch schon angesprochen, könnte man auch das Kulturfördergesetz sehen, das am Mittwoch der Landtag in Sachsen-Anhalt beschlossen hat. Vielleicht gehen wir da auch noch mal kurz drauf ein. Mit diesem neuen Gesetz werden Kunst und Kultur nämlich erstmals als Staatsziel gesetzlich verankert und sollen so unter anderem vor politischer Einflussnahme geschützt werden. Fest verankert darin ist auch die Kunstfreiheit. Diese dürfe keiner Ideologie unterworfen werden. Zwar müsse der Staat nicht alles fördern, aber er müsse Kunst gleich behandeln. So hat das der sachsen-anhaltinische CDU-Kulturminister Rainer Robra in seiner Landtagsrede gesagt. Und dieses nun gestern verabschiedete Kulturfördergesetz sieht zwar keine allumfassende Reform für die Kulturlandschaft Sachsen-Anhalts vor und regelt auch nicht, woher das Geld jetzt kommen soll, das für eine umfassende Kulturförderung mit festgelegten Honoraruntergrenzen nötig wäre. Aber die Oppositionsparteien kritisieren das auch, haben aber trotzdem für dieses Gesetz gestimmt. Und somit lesen jetzt auch viele das als einen Konsens der Landesregierung und des Parlaments darüber, dass Kunst und Kultur in Sachsen-Anhalt eben erhaltenswert, schützenswert ist und keinem Dogma des Patriotismus unterstellt werden sollte. Also auch so ein bisschen in diese Richtung von, wir halten zusammen gegen diesen Rechtsruck. Wie bewerten Sie dieses Kulturfördergesetz, was im Landtag beschlossen wurde?
3: Das kann man nur ganz hoch einschätzen, also sehr, sehr positiv einschätzen, dass es so weit gekommen ist. Natürlich hätten sich Einzelne mehr gewünscht. Mehr geht immer, aber ich denke, wir sind erstmal froh, dass wir ein Kulturschutzgesetz haben, das die Kunstfreiheit verankert, dass die politische Instrumentalisierung von Kunst ausschließt. Und das ist, denke ich, etwas, was wir in allen Kultureinrichtungen nur sehr, sehr begrüßen können, dass wir zu diesem Punkt gekommen sind. Es gibt nicht viele Länder, die solche Kulturfördergesetze haben. Und dass Sachsen-Anhalt mit seiner reichen Kulturlandschaft jetzt dazugehört, da kann man auch schon ein Stück drauf stolz sein, dass das Parlament das in dieser Breite, trotz aller Dinge, die man vielleicht hätte anders machen können, auch befürwortet hat.
4: Was hätte man denn noch Ihrer Meinung nach anders machen können?
3: Ja, es gab ja einen Antrag der Grünen, der ganz deutlich gesagt hat, so und so viel Prozent des Landeshaushaltes ist für die Kultur einzusetzen. Das wäre natürlich so ein richtiges Traumziel. Also das wäre dann schon mehr als das, was alle anderen Bundesländer haben. Und das wäre tatsächlich etwas, das kann man natürlich, ja, muss man nochmal überlegen, ne, wie man da hinkommt. Das wäre schon toll.
4: Es wird so auch davon gesprochen, dass das wie so ein kulturpolitisches Sicherheitsnetz ist, was da jetzt versucht wird, irgendwie zu weben im Sachsen-Anhaltinischen Landtag. Wie sind so die Reaktionen und Perspektiven zum Beispiel in der freien Kunst- und Kulturszene auf dieses neue Gesetz? Also wie kann zum Beispiel auch dafür gesorgt werden, dass auch freie Kunstschaffende ihre Existenz im ewigen Wettstreit um Förderung und Ausstellungsorte da irgendwie standhalten können? Das ist ja ein Problem, das auch völlig unabhängig von der AfD besteht und freie KünstlerInnen immer wieder in prekäre Lebenssituationen bringt.
3: Ja, das ist ja generell ein Problem. Das ist kein sachsen-anhaltinisches Problem. Das ist kein deutsches Problem. Das ist tatsächlich das Problem, dass wir alle zu wenig für unsere Künstlerinnen und Künstler tun und immer sofort nach dem Staat rufen, weil wir das natürlich auch können und weil wir das auch wissen und weil das auch gut so ist, dass Staat oder Kommune auch Kunst- und Kulturförderung betreiben. Und das ist ja auch immer so passiert. Und das ist natürlich nie genug, das ist auch klar. Aber das ist der Sache in sich schon eingeschrieben, dass es immer mehr sein kann. Ne? Also es wird uns immer besser gehen, wenn wir noch mehr Kunst und Kultur haben. Und dafür zu sorgen, dass das so ist, das ist unsere Aufgabe als KulturakteurInnen, zu sehen, wo können wir Möglichkeiten finden, so viel wie möglich umzusetzen von dem, was wir alle brauchen an Kunst und Kultur. Und da ist das Kulturfördergesetz natürlich erstmal einfach da und nützt nichts. Das muss man schon sagen. Na, also das ist schön und das ist toll, aber es hat natürlich immer mit Haushalt zu tun. Und wenn im Kulturfördergesetz steht, wir können und wir sollten und wir dürfen und wir, dann ist das alles ganz richtig und baut sicher auch dieser Situation vor, dass jemand kommen kann und sagen kann, naja, Staat muss überhaupt nicht fördern. Diese Formulierung gibt es ja auch. Ne? Also warum fördert Staat überhaupt Kunst und Kultur? Muss ja nicht. Und da kommen wir ja in eine ganz böse Diskussion, weil wir wissen alle aus den Jahrhunderten, in denen wir zurückschauen in der Kulturgeschichte, dass Kunst und Kultur immer dort entstehen konnte, wo auch die finanziellen Möglichkeiten dafür da waren. Das ist im Mittelalter nicht anders als im Barock oder heute in der Gegenwart. Irgendjemanden muss es geben, der sich Kunst und Kultur leistet. Und ich bin froh, dass wir zumindest in Deutschland im Moment noch in einer Gesellschaft leben, wo sich Kunst und Kultur auch geleistet wird. Wir wissen doch alle, was Theater- und Kunstausstellungen kosten, ohne dass die diese Kunst nachher auch ausführen, aus den prekären Verhältnissen herauskommen. Das sind ja immer diese zwei Seiten. Wir haben eine ganze Menge Kunst und Kultur, aber wir haben auf der anderen Seite immer die Unterfinanzierung derselben und vor allen Dingen auch der Personen, die diese Kultur uns bieten.
4: Das heißt, es braucht nicht nur eine geschlossene Antwort auf die rechte Kulturkampfansage der AfD, sondern auch irgendwie eine, mir fehlt gerade das Wort,
3: nein,
4: ja, eine Verpflichtung zu der finanziellen Unterstützung.
3: Genau.
4: Ja,
3: ja,
4: und das,
3: ja,
4: Bewusstsein.
3: Die Verpflichtung, die fängt aber bei jedem Einzelnen an, ne? Also bei unserem eigenen Bewusstsein, was geben wir für Kunst und Kultur aus?
4: Ja. Naja, das ist ja auch daran geknüpft, wie viel Menschen verdienen. Aber richtig. Lassen Sie uns nochmal zu Ihrem Statement zurückkommen. Kulturpolitik darf nicht nur zur nationalistischen Instrumentalisierung von Geschichte und Kultur missbraucht werden. Die Freiheit der Kunst, die Vielfalt kultureller Ausdrucksformen und eine an demokratischen Werten orientierte Erinnerungskultur bleibt unverzichtbar. Damit schließen Sie als Kunst- und Kultureinrichtungen des Landes Sachsen-Anhalt Ihre gemeinsame Stellungnahme, mit der Sie sich an die aktuellen LandespolitikerInnen richten. Aber nicht nur an die, nehme ich an, gibt es noch Ergänzungen, vielleicht auch nochmal einfachere Worte für das, was Sie mit diesem Statement unterstreichen, beziehungsweise wen Sie mit diesen Forderungen noch erreichen wollen. Eben gerade haben Sie es schon angesprochen, auch einfach die Zivilbevölkerung.
3: Also wir merken gerade zunehmend, wir haben dieses Statement ja auch auf einer Seite, die wir extra dafür errichtet haben. Und es ist einfach so, jeder kann diesem Statement beitragen, jeder kann dieses sehr schöne Logo, was wir von einem Grafiker haben entwerfen lassen, Kultur ist Vielfalt und Heimat, auch bekommen, um damit auch dem Ausdruck zu geben, dass er zu diesem Statement steht. Und wir haben sehr viele Privatpersonen, die inzwischen angefangen haben, uns zu bitten, diese Logos auch verwenden zu dürfen, auf die Seite zu kommen. Also das ist tatsächlich auch für alle gedacht, die Kunst und Kultur lieben, täglich davon leben, dass es sie gibt, und das sind ganz viele. Und die sind natürlich alle genauso angesprochen, wie die Kulturakteuren, die Kultur selbst veranstalten. Also, und ich merke, dass wir mit diesem Netzwerk jetzt auch eine ganz starke Macht haben, auch wenn das vielleicht jetzt blöd klingt, aber dieses sich gemeinsam klar machen, was ist Kunst, was ist Kultur, was können wir erreichen. Das ist eine ganze Menge. Und ich merke, durch den Anschluss vieler auch kleiner Institutionen und kleinerer Gruppierungen unter diesem Slogan entsteht etwas ganz Großartiges, nämlich das Wissen darum, dass Kultur in einer Gesellschaft da ist, nicht wegzureden ist und vor allen Dingen auch große Dinge bewirken kann. Und das macht auch alle, die mitmachen, so ein bisschen Frohgemut für die Zukunft. Also wir sind da. Wir ducken uns nicht weg, ne?
1: Ja, wir ducken uns nicht weg.
2: Das sagt Professorin Dr. Annegret Labs, Direktorin des Kunstmuseums Magdeburg, im Gespräch mit der tagesaktuellen Redaktion von Radio Korax.
1: Genau, das Kunstmuseum Magdeburg beteiligt sich an einem gemeinsamen Aufruf zahlreicher kultureller Träger in Sachsen-Anhalt. Und in dem Aufruf wird vor einer Regierungsbeteiligung der AfD gewarnt und ihren möglichen Auswirkungen auf Kunst und Kultur im Land.
2: Und mehr Informationen dazu könnt ihr aufrufen unter dem Link www.kulturvielfaltheimat.de.
1: Habt ihr euch das gemerkt?
2: Ich sag's nochmal, www.kulturvielfaltheimat.de.
1: Ja, kann man sich doch eigentlich merken.
2: Ich denke auch, das sollte drin sein.
1: Ja, da würde ich sagen, kleine musikalische Pause mit dem sowjetischen Falco, wie ich ihn genannt habe.
2: Okay.
1: Da würden mir wahrscheinlich sehr viele widersprechen. Tatsächlich, ja. Nee, ich glaube, Falco ist wahrscheinlich zu weit hergeholt.
2: Ist halt natürlich die Frage, inwiefern worin die Ähnlichkeiten bestehen. Ist es jetzt musikalisch oder ist es der Zustand der Nasenscheidewand? Das bleibt da hingestellt, ne?
1: Das, genau. Das ist auch vielleicht, überlasse ich unseren Hörenden, da eine Entscheidung zu fällen. Wir können ja gleich nochmal nach dem Song zurückkommen und nochmal darüber sprechen.
2: Genau, man kann ja vielleicht so ein bisschen darauf achten, ob beim quasi im Gesang immer so ein sonores Einatmen zu vernehmen wäre. Mhm. Dann kann man das vielleicht daran beurteilen. Aber nichtsdestotrotz spielen wir jetzt Musik.

0: Ja, wir haben zum einen Kai Metov gehabt mit Position Number One und die russische ja, Rapband Kровосток mit dem Titel Cheburashka.
1: Und wenn das erste jetzt der russische Falco war, was war das, was war denn das zweite gerade?
0: Das bessere KIZ vielleicht so.
1: Na gut.
0: Na gut.
1: Das lassen wir einfach mal so stehen.
0: Ja. Wir machen thematisch mit einem sehr anspruchsvollen, interessanten Thema weiter. Und zwar findet jährlich an Himmelfahrt das Radiocamp statt. Das Radiocamp am Bodensee, wo ich auch tatsächlich herkomme. Dort treffen sich dann eben Radiomachende der freien Radios in Deutschland, aber auch aus Österreich, aus Großbritannien, Belgien und Frankreich. Und das jährliche Treffen ist nicht nur ein Ort der Begegnung, sondern da wird natürlich auch Tag ein, Tag aus Radio gemacht. Also unzählige Workshops und so auch diesmal gab es einen zweitägigen Workshop unter der Leitung von Olivier Minot vom französischen Radioaktiv. Eigentlich war sein Workshop-Ansatz, eine mehrsprachige Sendung mit der Verbindung von Live- und vorproduzierten Beiträgen aufzustellen, unter dem Thema erneute Faschisierung in Europa. Doch die Workshop-Teilnehmenden hatten eigentlich keine Lust, immer über Rechtspopulismus und rechte Akteure zu sprechen und wollten eben viel lieber eine Sendung der Hoffnung produzieren.
1: Ja, genau. Und mit Erfolg und einem Ergebnis, das jetzt am kommenden Freitag auch bei Radio Korax zu hören sein wird. Unter dem Arbeitstitel Hope, Hoffnung, Espoir ist eine dreisprachige und sehr dynamische Live-Sendung entstanden, die direkt vom Radiocamp auch gesendet wurde und jetzt am Freitag zur Wiederhallzeit im Korax-Programm wiederholt wird. Aus dieser Sendung hören wir nun schon vorab einen kleinen Höreindruck, in dem es über Staatsgrenzen und Ausgrenzungserfahrungen von Geflüchteten geht. Dazu folgt nach einer kurzen Reportage an der Schweizer-deutschen Grenze ein französisches Interview mit Mitgliedern von Our Voices, eine Refugee-Redaktion vom Freiburger Radio Dreiecksland.
2: Esperanza.
3: Ich bin hier in Konstanz am Bahnhof und nur 5 Minuten zu Fuß von hier entfernt ist der Grenzübergang in die Schweiz, in die Nachbarstadt Kreuzlingen. Und da gehen wir jetzt mal hin. Auf den ersten Blick wirkt es hier einfach wie eine Ortsausfahrt. Hier steht ein Schild, Konstanz durchgestrichen, auf der anderen Seite steht Schweiz. Sind keine Grenzkontrollen zu sehen aktuell. Es ist hier ein Fußgängerüberweg. Mitten in der Stadt auf beiden Seiten sind hier Wohnhäuser. Fußgänger und Fahrräder passieren hier die Grenze. Autos können hier nicht durchfahren. Es sind Poller hier, die die Autodurchfahrt blockieren und eine Tafel über die Geschichte des Grenzzauns. Denn hier war diese Grenze eben auch nicht immer offen und nicht immer so durchlässig wie heute.
4: Hallo, kannst du ein paar Fragen stellen?
5: Bitte?
4: Kannst du mir ein paar Fragen stellen? Ich mache eine Reportage fürs Radio.
6: Jetzt vielleicht noch nicht drüber.
7: Nee, gar nicht. Ich kenne es vom Gefühl her nur aus Berlin, wenn man da zum Beispiel am Mauerpark ist und dann ist es ja zwischen den Häusern, also genau wie hier, ne, zwischen den Häusern. Das kann man sich gar nicht vorstellen, finde ich, dass man dann vor so eine Wand geguckt hat und auf der einen Seite war der eine Teil von Berlin und so wäre es ja hier auch.
3: Und glaubt ihr, dass wir da wieder hinkommen zu geschlossenen Grenzen mit der aktuellen Entwicklung?
7: Das will ich gar nicht vorstellen, muss ich sagen. Also ich finde es so absurd. Hat ja gar keinen, also meiner Sicht hat es keinen Mehrwert. Würde ich niemals unterstützen, aber ja. Ich persönlich wäre vermutlich auch betroffen, weil ich bin europäisch, weiß, So, fertig.
6: Ja. Und man käme wahrscheinlich trotzdem leicht über die Grenze, genau. Und hätte nur die Verzögerung
7: zeitlich. Genau, es wäre lästig, aber mehr auch nicht.
6: Ja.
7: Insofern finde ich es schwierig zu überblicken.
3: Nach den Eindrücken von der Grenze in Konstanz habe ich mich gefragt, warum kann ich als EU-Bürger die Grenze zur Schweiz einfach überqueren? Warum ist das für Geflüchtete im Asylverfahren nicht ohne weiteres möglich? Für Betroffene, die in der Grenzregion wohnen, bedeutet das eine Einschränkung ihrer Bewegungsfreiheit. Auf dem Radiocamp konnte ich dann auch mit Audrey, Yannick und Jordan sprechen. Sie sind aus Kamerun geflohen und leben in Freiburg. Sie erzählten mir, wie belastend das Leben im deutschen Asylsystem für sie ist, aber auch, was ihnen Hoffnung macht. Die Solidarität und Unterstützung, die sie bei Our Voice erfahren, der Refugee-Redaktion von Radio Dreieckland. Mit Our Voice haben sie im April an einer trinationalen Demonstration gegen das neue europäische Asylsystem teilgenommen. Organisiert von Gruppen aus Deutschland, Frankreich und der Schweiz. Au camp radio, j'ai pu parler avec Audrey, Yannick et Jordan. Ils ont fui le Cameroun et vivent aujourd'hui à Fribourg en Allemagne. Ils m'ont raconté combien la vie dans le système d'asile allemand est difficile pour eux, mais aussi ceux qui leur donnent de l'espoir. La solidarité et le soutien qu'ils trouvent auprès de Our Voice, la rédaction des personnes réfugiées de Radio Dreieckland. Avec Our Voice, ils ont participé en avril à une manifestation trinationale contre le nouveau système d'asile en Europe, organisée par des groupes d'Allemagne, de France et de Suisse.
2: Moi, mon quotidien dans le système d'asile allemand, vraiment, trop de frustration, trop de peur, manque de sommeil et le système d'asile n'est pas différent d'une prison.
5: Mais chez moi, parfaitement, le système d'asile, ce n'est pas comme je pensais. Parce que le système d'asile ici, je ne sais pas comment je peux mieux expliquer ça, parce que les mots me manquent.
2: Si ces gens qui nous géraient dans les camps d'asile pouvaient venir faire une semaine et on leur fait le même traitement qu'on nous fait, ils vont comprendre que ce n'est pas vivable.
8: C'est pas du tout facile.
2: C'est pas du tout facile.
8: Il y a par contre, comme moi je suis mineur, mais il y a les trucs que je subis, c'est ça qui me fait des fois. J'ai l'impression que je suis égaré dans ce monde. Bon, il y a plusieurs trucs qui m'arrivent. Bon, je ne me trouve pas et ça me fait beaucoup mal. Des fois, ça peut t'arriver, tu pleures, tu stresses, tu te demandes des trucs, tu te poses des questions. Si d'autres personnes qui sont là, pleines de joie et. Tu te poses la question à savoir si un jour toi-même tu respectes cette émotion en fait pour sourire, pour être fier, pour être content de toi en fait. Bref, il me pose toujours cette question, mais il n'arrive pas à me retrouver dans ça.
2: Ce que nous vivons dans les camps d'asile, c'est très difficile à en parler. Parce que moi je prends seulement l'exemple sur moi. Moi je suis au camp d'asile depuis un an. Moi j'ai la volonté d'aller à l'école. On me refuse. J'ai la volonté même d'apprendre la langue. On me refuse. J'ai la volonté de vouloir même faire un petit, une formation ou quoi. On me refuse. Qu'est-ce qu'on veut alors finalement? Parce que moi, plus on me laisse dans un camp en train de dormir, ça me permet d'avoir les mauvaises idées. Parce que quand on dit mauvaises idées, plus tu dors, plus tu deviens une autre personne. Tu as les idées de vol. Si ces gens-là pouvaient se déguiser, venir, eux-mêmes voient comment nous vivons dans les camps d'asile. Ils vont comprendre que vraiment, il faut qu'on change un peu le système.
5: Parfois, tu ne te sens pas à l'aise. Tu te sens toujours en danger. Alors que moi, je m'attendais, comme Dieu a fait quand nous sommes arrivés ici, là, on se sentait déjà protégé. Mais dans la mesure que je suis allé faire mon grand interview, on m'a posé la question, si on te faisait retenir dans ton pays. Et j'ai dit, mais comment cela? Comment Dieu a fait quand je suis arrivé ici là? Parce que moi, je suis rentré ici par où?
2: Là, sans
5: compter mes frères que j'ai perdus dans la mer, c'est pas que je vous parle, j'ai tous les
2: liens, les vidéos,
5: j'ai tous les trucs ici dans mon téléphone, c'est pas que je parle parce que je veux vous mentir.
2: Là, toutes les preuves. Moi, je pensais qu'en venant demander l'asile, on allait me permettre de vite m'imposer aussi en allemand, genre être comme un simple citoyen qui peut payer ses impôts. qui peut se battre, avoir une petite famille et tout, tout. Nous voulons montrer aux gens que nous sommes des bosseurs. Plus on nous renferme dans les chambres, on nous donne les dublins, tout, tout, tout. Moi, d'autres, ça leur frustre, d'autres se donnent la mort. On comprend beaucoup de cas dans les radios et tout, tout, tout. Moi, je voulais seulement que ceux qui nous dirigent dans ce pays comprennent que nous avons la volonté de tout faire, qu'ils nous donnent seulement cette chance-là. Et on va leur montrer que nous, on aime le travail.
3: À la fin, la question de notre émission, c'est l'espoir. Donc, je vais vous demander qu'est-ce que vous donne l'espoir dans cette situation qui est dure.
2: Ma pas d'espoir, c'est vous, c'est les radios. Malgré toutes les difficultés qu'on a eues, on a vu tous vos aides, toutes vos sorties, toutes vos marches, parce que ce n'est pas donné. Moi, ce qu'on a fait, les trois sorties qu'on a fait devant les trois frontières, moi j'ai beaucoup pleuré. Moi, j'ai vu les aveugles. J'ai vu les gens sur les sièges roulants. Montrer que malgré que vous êtes asilant, nous voulons que vous vivez aussi dans la joie. Quand on parle de joie, ça veut dire que la santé, bien manger, avoir quoi nourrir ta petite famille et tout et tout. Nous, on a vu ça ce jour-là. Mon espoir, c'est les associations, c'est Saga, c'est la radio Aovos. Bon, moi, je n'ai pas d'espoir.
0: Ja, es war doch an einer schönen, hoffnungsvollen Note aufgehört. Das war ein kleiner Ausschnitt aus der Sendung Hope, Hoffnung, Espoir, die im Rahmen eines Workshops auf dem diesjährigen Radiocamp entstanden ist. Die da gesendete Live-Sendung wird in der Wiederholung am kommenden Freitag bei Radio Korax nachzuhören sein, und zwar im Zeitraum des Widerhalls, also dem Abendmagazin der tagesaktuellen Redaktion von 18 bis 19 Uhr am Freitag. Den kommenden Freitag. Ja.
9: Schön. Da können wir uns auch alle noch freuen. Mhm. Und ich würde jetzt vorschlagen, wir machen nochmal ein bisschen Musik. Eine kleine musikalische Pause. Das ist ja immer was Schönes.
0: Ja.
9: Und was hören wir denn?
0: Wir hören jetzt, wenn wir schon im Ostblock uns schon verortet haben musikalisch, hören wir jetzt Держаться нет больше сил von meinem Namensvetter Igor Jok. Viel Spaß.

0: Ja, da haben wir schon ein bisschen abgedanced.
1: Genau, wir machen hier schon eine kleine Party. Und wir sind, ich finde auch, wir sind heute sehr slawisch unterwegs musikalisch, ne?
0: Ja.
1: Ich finde das eigentlich ganz schön. Das ist so ein
0: Oder?
1: bisschen deine Musik heute. Die gefällt mir sehr gut.
0: Das freut mich sehr.
1: Ja, genau, aber ich würde trotzdem nichtsdestotrotz sagen, auch wenn Musik hören immer schön ist, dass wir mal thematisch weitermachen. Und zwar gab es am letzten Donnerstag an der TU in Berlin eine Veranstaltung, was die nun schon über 10 Jahre andauernde Unterdrückung der UigurInnen in Westchina zum Thema hat. Der Titel ist: Seit Mai 2014 ein Jahrzehnt ethnischer Masseninternierung in Ostkurdistan. Vor allem an der Verwendung des vermeintlich separatistischen Begriffs Ostturkistan störten sich angeblich verschiedene Gruppen. Sowohl die chinesische Botschaft als auch eine Vereinigung chinesischer WissenschaftlerInnen haben sich im Vorhinein an die Uni gewendet und gefordert, die Veranstaltung abzusagen. Ray aus der tagesaktuellen Redaktion hat mit den Aktivisten Hayür Kurban und vom World Uyghur Kongress gesprochen und erstmal gefragt, was oder wo Ostkurdistan eigentlich ist.
2: Ostturkestan ist der Name der uigurischen Heimat, die zurzeit in den Nordwesten von China liegt. Und dieser Ort ist der Heimat der Uiguren, eine türkstämmige muslimische Bevölkerungsgruppe, die seit Tausenden von Jahren in diesen Gebieten gewohnt, gelebt, mit ihren Kulturen und religiösen Identität. Und dieser Ort wurde vor über 70 Jahren durch die chinesische Regierung militärisch erobert und seitdem tragen sie den Namen Xinjiang, wortwörtlich auf Chinesisch neues Grenze.
3: Und was ist dein Bezug zu dieser Region?
2: Das ist meine Heimat, wo ich geboren, aufgewachsen bin, wo ich meine Schulausbildung bekommen habe, wo ich studiert habe, wo ich meine schönsten Kindheitszeiten erlebt habe. Und es ist auch die Heimat, wo ich jetzt mit meinen begrenzten Möglichkeiten versuche zu schützen, beziehungsweise seine Geschichte zu erzählen.
3: Du bist ja auch Teil des World Uyghur Congress. Was ist das?
2: Weltkongress der Uiguren ist ein in München ansässiger internationaler Verein, besteht aus über 3 Dutzend uigurische Organisationen weltweit, uigurische Exilorganisationen weltweit, die sich für die Freiheit, für die Menschenrechte der Uiguren einsetzen.
3: Du bist ja beteiligt an einem Event heute. Das ist ein Filmscreening und Diskussion und es hat den Namen Seit Mai 2014, ein Jahrzehnt ethnischer Masseninternierung in Ostturkistan. Was ist das für ein Event?
2: Das ist ein Event der Studierende an der TU Berlin. Die haben monatlich unterschiedliche Themen behandelt und dankbarerweise möchten Sie diese Themen für den laufenden Monat für die Uiguren widmen, worüber wir sehr dankbar sind. Und wir haben diese Veranstaltung unterstützt und ich habe meine Teilnahme zugesagt. Und im Rahmen dieser Veranstaltung werden 2 Dokumentarfilme angezeigt. Anschließend werden mit den Dokumentarfilmproduzenten und aber auch mit mir als gebürtiger Uigure über die Menschenrechtslage der Uiguren gesprochen bzw. diskutiert.
3: An wen richtet sich diese Veranstaltung?
2: Diese Veranstaltung richtet sich primär an die Studierende, weil das ist also eine studentische Veranstaltung. Die Studierende, die sich mit der Menschenrechtslage der Uiguren befassen bzw. mit der Uiguren sympathisieren, möchten das Leid der Uiguren mit dem breiteren Publikum bekannt machen. Und vielen Fragen, die die Menschen und Studierenden haben, rund um zum Thema der Uiguren aufklären möchten.
3: Und jetzt hat ja die Taz heute davon berichtet, dass diese Veranstaltung Gegenwind bekommt, dass sich Menschen gegen diese Veranstaltung aussprechen. Wer ist das?
2: Wir haben Informationen erhalten, dass so nachdem die Veranstaltung angekündigt wurde, haben sich die chinesische Botschaft an die Unileitung gewendet und unter Druck gesetzt, diese Veranstaltung abzusagen. Und gleichzeitig auch ein Verein namens Gesellschaft der chinesischen Akademiker an der TU Berlin haben sich auch mit einem Schreiben an die Unileitung gewendet und haben sie unmissverständlich gefordert, diese Veranstaltung abzusagen.
3: Was ist deine Reaktion darauf? Was denkst du dazu?
2: Ich bin also gleichzeitig empört und sehr enttäuscht. Empört, weil es also ein Frontalangriff, eine direkte, nackte Einflussnahme eines fremden Machtes, in diesem Fall der chinesischen Regierung, in der freiheitliche, demokratische, akademische Austausch hier in Deutschland direkt zu beeinflussen. Die wollen einer deutschen Uni diktieren, was sie diskutieren soll, welche Themen sie behandeln soll und welche nicht. Und das ist für mich also ein Frontalangriff und auch eine sehr nackte Darstellung der Macht bzw. Einfluss dieser Regierung in Deutschland

0: nie, was eigentlich hier gemacht werden muss und was nicht. Und vor allem insbesondere die Themen, die sie gerade nicht gefallen. Und zwar die Menschenrechtslage der Uiguren. Das hat mich wirklich sehr enttäuscht, dass die Menschen hier nur scheinbar Wissenschaft erwerben, aber auch anderen Bereiche, was eigentlich mindestens genauso wichtig ist, sprich das Verständnis über Demokratie, Verständnis über Freiheit, und das haben sie leider verlernt.
1: Kann es denn nicht auch sein, dass auch diese Gruppe unter Druck gesetzt wird?
0: Das kann ich nicht ausschließen. Und China, alles eine Ein-Partei-Diktatur, die haben der hohe Hand über alles. Die diktieren in ihrem, nicht nur in ihrem Landesgrenze, aber weit darüber hinaus, was ihre Landesleute, sei es jetzige oder ehemalige, wie ich in diesem Fall auch meine, und dort Einfluss zu nehmen, Leute zu Schweigen zu bringen, beziehungsweise zu Sachen zwingen, was sie nicht machen wollen oder normalerweise nicht machen wollen. Und das nennen wir heutzutage ganz klar transnationale Repression, also die Repression, die Landesgrenze hinweglaufen. Und das zeigt, dieser aktuelle Fall zeigt, wie das eigentlich im Konkreten heißt. Und das hat nochmal ganz genau veranschaulicht, was das eigentlich bedeutet. Wir als Uiguren, neben anderen Oppositionsgruppen wie Tibeter und Hongkonger, leiden seit Jahrzehnten von dieser Art der Repressalien, die nicht nur an der chinesischen Landesgrenze endet. Und natürlich, dieser Fall zeigt nochmal, was die chinesische Regierung jetzt versuchen, in anderen Ländern seine Politik durchzusetzen.
1: Gab es in der Vergangenheit ähnliche Vorfälle?
0: So drastisch, wie wir jetzt haben, haben wir selten erlebt. Aber in den anderen Ländern, wo die uigurische Organisationen, Menschenrechtsorganisationen auch häufig Menschenrechtsarbeit machen, durch Aufklärungsarbeit, durch Seminare, durch jede Art von Öffentlichkeitsarbeit, die schlimme Lage der Uiguren in der Öffentlichkeit aufzuklären. Und in solchen Veranstaltungen in anderen Ländern wie Australien, Kanada, aber auch im Vereinigten Königreich, Großbritannien, aber auch in Belgien gab es ähnliche Vorfälle, dass solche Veranstaltungen dann absichtlich gestört wird, anstatt eine sachliche Diskussion über die verschiedenen Themen auszutauschen, werden dort Redner gestört bzw. intimidiert. Ja.
1: Es wurde auch berichtet, dass ja auch davon ausgeht, dass heute vielleicht Störungen passieren. Worauf basiert denn diese Annahme?
0: Davon existieren auch Videoaufnahmen, wie die Veranstaltungen eigentlich laufen, ne? Also dass die Redner mit schlimmen Anschuldigungen, teilweise auch mit Terrorismus beschuldigt wurde, und anstatt sachlich über die chinesische Politik und ihre brutale Auswirkungen, die Uiguren und andere Bevölkerungsgruppen in diesem Heimat tagtäglich leiden, werden bloß einfach ignoriert, und stattdessen wurden dann auch die politische Narrative der kommunistischen Partei dann immer wieder wiederholt. Außerdem, vor 2 Tagen, glaube ich, habe ich von den Hauptorganisatoren erfahren, dass es locker über 100 Anmeldungen gegeben hat. Mindestens eine Hälfte sind Menschen mit chinesisch klingenden Namen. Und das zeigt auch einerseits die große Interesse, aber auch auf der anderen Seite ein Bedrohungspotenziale, dass diese Menschen, diese Veranstaltungen, ein freier Austausch von Meinungen und Ansichten für ihre eigene Propaganda und ihre staatlich angeordnete Narrative nutzen.
1: Und denkst du, diese ganzen Menschen kommen freiwillig oder sind die dann irgendwie instrumentalisiert?
0: Ich würde eher behaupten, dass es auch im großen Stil instrumentalisiert werden. Das haben wir sehr häufig in den Veranstaltungen beobachtet. Zum Beispiel, wenn eine große staatliche Besuche in Deutschland stattfinden. Es wird mit den Bussen aus allen Teilen der Republik nach Berlin getragen, und die werden dann auch als Empfangskomitee vor dem Kanzleramt gestellt. Also das haben wir auch gesehen. Es gab ja auch Videoaufnahmen, wenn mich nicht irre, in den USA, dass die Menschen, die müssen organisiert werden zum Empfang bzw. weitere Veranstaltungen kommen, wo die dann auch Geld kassiert haben, zum Beispiel, ne? Also für für ihre kommen. Könnte eine gute Mischung von den entsprechenden Stellen angehen.

0: geordnete Maßnahmen, aber auch von selbst auch interessierende Menschen sein.
1: Und es gab ja in der Vergangenheit auf jeden Fall auch, habe ich schon Artikel gesehen, die eine Verbindung von vor allem dem Konfuzius-Institut, die ja in fast allen deutschen größeren Unis mit der Uni sehr verbandelt sind, dass die da eine Rolle spielen. Siehst du das auch als eine Einflussnahme an den Unis?
0: Dafür gibt es weitreichende, zahlreiche Studien, dass die chinesische Regierung die Konfuzius-Institut als Instrument dafür setzt, China-kritische Stimme zum Schweigen zu bringen, Leute zu rekrutieren für ihre eigene Narrative. Ich würde die Hörerschaft darauf hinweisen, dass es eigentlich darüber unstrittene Meinungen herrschen. Also das sind politische Instrumente, die aus den anderen einigen Ländern sogar verbannt wurden. Aber ob sie in diesem konkreten Fall eine Rolle gespielt haben, das kann ich nicht bestätigen, also weil mir die entsprechende Information nicht vorliegen.
1: Was erwartest du denn von dem heutigen Abend, von der Veranstaltung?
0: Ich erwarte auf jeden Fall einen sachlichen Austausch, den interessierenden Studierenden, aber auch kritische Auseinandersetzung mit der Situation, beziehungsweise vor allem wegen der drastischen Politik der chinesischen Regierung, die, wie ich bereits erwähnt habe, über 10 nationale Parlamente als Genozid eingestuft wurde. Und das geht ja auch dem Sonderbericht der Menschenrechtsbeauftragte von Frau Bachelet auch hervor, dass chinesische Politik gegen die Uiguren eine Verbrechen gegen die Menschlichkeit darstellt. Also natürlich, idealisterweise erwarte ich von dem Publikum auch eine lebhafte Diskussion, damit ihre Fragen auch geklärt werden. Und ich hoffe natürlich auch keine Störungen, was eigentlich unsere demokratischen Werte nicht übereinstimmt. Es muss also ein fairer Austausch bleiben, in Augenhöhe und faktenbasiert.
1: Habt ihr euch irgendwie vorbereitet auf mögliche Störungen?
0: Ich bin sicher, dass die Veranstalter Ordner einsetzt, weil es ist ja eigentlich auch ganz normal, weil da nehmen über 100 Personen teil und die Sicherheit der Teilnehmer muss gewährleistet werden. Und gehe ich davon aus, dass sie eigentlich auch entsprechende Maßnahmen vorgesehen haben. Zum Beispiel Ordner, was eigentlich auch bei solchen Veranstaltungen mit solchem Ausmaß auch ganz normal ist. Und ich will zusätzlich anschließend ein paar Worte sagen, dass diese Art der Einflussnahme eines fremden Staates in Deutschland keinesfalls eine Sache ist, die man so in den leichten Schultern nehmen kann. Das ist also eine sehr ernsthafte Situation, beziehungsweise setzt ein sehr schlechtes Beispiel, wenn dagegen nicht reagiert wird. Eine fremde Stadt kann nicht in einer freiheitlich-demokratischen Grundordnung bestimmen, was eigentlich die Menschen diskutieren und was nicht. Und diese demokratischen Grundverständnisse muss verteidigt werden.
2: Ja, das sagt Hayal Gürban im Gespräch zu einer Veranstaltung der Students for Uyghurs in Berlin. Herr Jürg hat uns im Nachgang mitgeteilt, dass die Veranstaltung ohne Störung und erfolgreich verlief. Das freut uns sehr für ihn.
3: Ja, das freut uns sehr. Ja, das ist schön.
2: War auch mega, mega spannend, was er so erzählt hat.
3: Ja, absolut.
2: Vieles auch dazu gelernt. Wir haben uns im Vorfeld auch natürlich wie jedes Mal vor so einem MoMA Gedanken gemacht, was denn für internationale Tage heute sind. Oft sind es dann allerlei verschiedene Tage, wie zum Beispiel Tag des Knödels oder dann irgendwie Tag des Schweizer Armeemessers oder sowas. Heute sind es irgendwie gar nicht so viele spannende Tage.
3: Nee, heute ist das Einzige, was uns jetzt ins Auge gestochen ist, der National Sorry Day. Das ist nämlich ein Feiertag, der in Australien ausgetragen wird. Mhm. Also es ist kein amtlicher Feiertag, aber das ist quasi ein Tag, der daran erinnern soll, dass zwischen 1920 und so 1970 so zigtausende Aborigine-Kinder zwangsadoptiert wurden. So, und dafür will sich die australische Gesellschaft quasi entschuldigen an diesem Tag. Und ich finde das eigentlich auch unabhängig von diesem konkreten Ereignis eine ganz schöne Idee, dass man einfach mal sich entschuldigt. Wofür auch immer. Wofür hast du dich das letzte Mal entschuldigt?
2: Ich entschuldige mich wahrscheinlich so ziemlich jeden Tag.
3: Bei dir selber? Oder?
2: Bei mir selbst, wenn ich in den Spiegel schaue, aber auch natürlich vor Menschen. Und denke aber auch öfter nach an das Konzept von Entschuldigungen. Mhm. Und fand das irgendwie, ich kann mich erinnern, so als vielleicht irgendwie mit 8 oder so hatte ich, als ich mich ein weiteres Mal im Kindergarten für irgendwas bei meiner Erzieherin dann entschuldigt habe, habe ich mich so kurz gefragt, wie komisch es eigentlich ist, dass es so ein Wort gibt, was entschuldigen heißt, also dass man quasi so seine Schuld entlädt oder irgendwie sich so etwas wieder so wettmacht.
3: Ja, wobei natürlich bitte, also kann man nur um Entschuldigung bitten, ne? Also man, beziehungsweise man kann ja nur um Vergebung bitten und entschuldigt wird man ja dann von einer anderen Person. So, also wenn man das mal quasi ganz semantisch versteht. Mhm. Das habe ich gelernt von meiner eigenen Oma, bei der ich mich mal entschuldigt habe, die gesagt hat, man kann sich nicht selber entschuldigen, man kann nur um Vergebung bitten.
2: Ja, eine sehr weise Frau.
3: So ist das ja, genau.
2: Ist es die, Ja, doch. Doch. Ich verstehe schon, was du meinst.
3: Ja, ich würde einfach sagen, um dieses unangenehme Schweigen jetzt mal zu überkaschieren, hören wir von Justin Bieber das Lied Sorry.

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1: Gerade lief Sooner Than You Think von New Order. Und wir haben gerade noch ein bisschen Zeit und würden euch gerne ein paar Veranstaltungshinweise geben. Angefangen mit Dresden. Offen über Sex zu reden fällt vielen queeren Menschen schwer. Deshalb findet heute Abend ein queerer Sextalk in Dresden statt. Und zwar um 19 Uhr könnt ihr über die Fragen reden, die ihr schon immer loswerden wolltet. Die Veranstaltung beginnt um 19 Uhr im AZ Conny in der Rudolf-Leonhard-Straße 39 in Dresden.
2: Ja, cool. Es gibt eine Veranstaltung in Berlin. Und zwar geht es darum, dass immer wieder öffentliche Räume videoüberwacht werden, teilweise auch mit KI. Damit wird sich auch in Berlin beschäftigt, denn es geht heute Abend wird es ein Infotreffen geben, um auf aktuelle Entwicklungen in Berlin zu schauen und wie man mit diesen umgehen kann. Dazu gibt es eine Diskussionsrunde, die um 19 Uhr in der Villa Felix heute Abend beginnt. Die Örtlichkeit ist die Schreinerstraße 47 in Berlin.
1: Genau, und wenn wir jetzt auf Leipzig blicken, wie sah Popkultur in der DDR aus? Und welche Rolle hat sie gespielt? Damit beschäftigt sich das Buch Neon Grau der Historikerin Anna Lux und dem Kulturwissenschaftler Jonas Brückner. Es geht um Freiheiten und Verluste, um Zugehörigkeit und Ausgrenzung, um Jugend im Umbruch, Geschlechterverhältnisse und den ländlichen Raum. In Leipzig findet heute Abend eine Lesung und Gespräch der beiden AutorInnen statt. Die Lesung beginnt heute um 19 Uhr in der Windscheidstraße 51 in Leipzig.
2: Natürlich gibt es auch in Halle eine Veranstaltung. Jazz meets Poetry Slam. Morgen Abend in der Palette in Halle. Poetische Texte werden von den Jazz-Impro-Künstlern Clemens Litschko und Robbie Nakayama begleitet. Die Veranstaltung ist morgen am Mittwoch ab 20 Uhr in der Tanzbar Palette. Adresse ist die große Nikolaistraße 9. Eintritt sind 12 Euro.
1: Warst du schon mal in der Palette?
2: Nee, leider noch nicht. Also was heißt leider? Ich weiß nicht, ob leider das richtige Wort ist. Ich habe bisher mich noch nicht in diese Örtlichkeiten reinbegeben. Aber ja, vielleicht wäre das ja morgen Abend mal was.
1: Ja, klingt nett. Ich finde auch, die Veranstaltung in Leipzig klingt sehr vielversprechend. Also für Menschen, die aus Halle nach Leipzig reisen. Davon gibt es ja ganz viele. Wäre vielleicht auch eine Überlegung wert. Ich habe auch gelesen gehabt, heute ist tatsächlich der internationale Papierfliegertag.
2: Aha.
1: Mhm. Das war auch meine Reaktion, als ich das gelesen habe. Hast du in deiner Kindheit gerne Papierflieger gebastelt?
2: Ja, klar. Also ich glaube, das hat jedes Kind gerne gemacht. Es gab immer dann, ja, irgendwie als Kind die große Motivation, einen Papierflieger herzustellen, der besonders weit und besonders gut fliegt. Und da hat man sich natürlich immer die wildesten Konstruktionen einfallen lassen. Mhm. Wobei dann noch am Ende des Tages der klassische Papierflieger, den wir alle kennen, ne? Einmal in der Mitte durchgefaltet und die Ecken eingeknickt und dann nochmal. Das war natürlich immer der Beste. So. Muss man neidlos anerkennen.
1: Mhm. Hast du den auch dann immer schön vom Balkon gleiten lassen?
2: Ja, klar. Mhm. Ja, klar. Immer.
1: Mich hat damals als Kind sehr der Terroranschlag vom tut mir leid, vom 9. September geprägt oder ja sehr verstört auch auf eine Art.
2: Und, 9. oder 11. September?
1: Der 11. September. Genau, der 11. September. Und dann habe ich tatsächlich danach auch ganz viele Papierflieger gemacht und immer aber daran gedacht, und mein Vater, kann ich mich erinnern, der ist ein großer Flugzeugenthusiast, und dann haben wir irgendwie sehr viel darüber gesprochen, und er hat mir irgendwie versucht zu erklären, wie das überhaupt sein kann, dass so ein metallisches Konstrukt fliegt, dass das irgendwie in der Luft schweben kann, aber auch wie Piloten arbeiten, wie man überhaupt zum Piloten wird. Und dann hatte ich eine ganz kurze Zeit auch den Wunsch, selbst Pilot zu werden. Und ja, fand das irgendwie immer sehr faszinierend, so diese, einerseits diese Schwerelosigkeit und das Fliegen und das unendlich Weite, andererseits halt aber auch all das, was man schnell leider mit Flugzeugen assoziiert, ne? Also das sind halt dann auch tatsächlich Anschläge oder Unfälle oder allerlei Unglück mit Flugzeugen verbunden.
2: Ich muss auch immer sehr an Andreas Lubitz denken, wenn es um Flieger geht. Ja. Aber nichtsdestotrotz, wir wollen ja quasi nicht immer die schlechten Seiten nur bereden, sondern auch die guten. Und ich würde sagen, quasi als vielleicht auch Anregung, kann ja vielleicht, also wäre das ja vielleicht nochmal eine Idee für alle, die sich ein bisschen mal eine Ablenkung wünschen oder ein Hobby oder so, nochmal einfach einen Papierflieger zu bauen. Wie wäre das denn? Mal eine kleine Anregung hier aus der Korax-Redaktion.
1: Papierflieger oder Boote? Man kann ja auch Boote
2: machen.
1: Das ist
2: auch cool, ja.
1: Aber ich habe das Gefühl, das ist immer ein bisschen anspruchsvoller und ein bisschen schwerer. Mir fiel es zumindest immer sehr schwer, Boote zu basteln. Mhm. Ja, kann ich aber sonst auch allen nahelegen. Und man kann auch tatsächlich, habe ich letztens erfahren, in dem Flughafen hier in Leipzig, in Leipzig-Halle, kann man auch so eine kleine Tour bekommen.
2: Ja, das stimmt, das haben wir beide auch gemacht.
1: Genau, vor kurzem. Genau.
2: Kann man sich Flugzeuge, wo man einmal da durch den Hangar laufen kann und sich die Frachtflieger angucken kann. Und wir sind da auch ins Cockpit reingegangen. Mhm. Das war total spannend. Also,
1: genau. War wirklich ein großer Mehrwert, ja.
2: Ja.
1: Ja. Ja, na gut. Dann würde ich sagen, hören wir nochmal einen guten Track, um uns nochmal ein bisschen Luft zu verschaffen. Sowohl kognitiv als auch körperlich ist es sehr, sehr heiß in diesen Studios.
2: Ja, absolut. Aber ich würde sagen, einfach thematisch bleiben wir mal so beim Flieger und bei dem Traum des Fliegens. Das ist ja einfach ein Traum, den die Menschheit schon immer hatte. Und in dieser Leichtigkeit und in dieser Romantik dahingehend hören wir jetzt das Lied Über den Wolken von Reinhard May.

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0: Wir haben gehört Nie Vinavateia von der Band Fabrika. Das ist eine,
1: Kannst du uns sagen, was es auf Deutsch heißt?
0: ja, ich bin nicht schuld.
1: Ja.
0: Oder das ist nicht meine Schuld, heißt der Song. Die Band heißt Fabrik. Das ist so eine, basically so eine, wahrscheinlich, ne, wie nennt man die, Industrie plant. So quasi so, wenn ein Producer sich einfach vorhat, eine Girlband oder eine Boyband ins Leben zu rufen und dann irgendwie maßlos gecastet wird, irgendwie Tausende von Menschen gecastet werden und dann halt irgendwie am Ende nur drei Vorzeigemenschen da irgendwie auf der Bühne stehen und halt dann so perfectly crafted Songs vortragen, die sie quasi auch gar nicht selbst geschrieben haben.
1: Ja, aber klang gut.
0: Klang
1: Also
0: super, oder?
1: musikalisch finde ich es top.
0: Ja, ich fand es auch top. Und die haben auch damit, wenn ich mich nicht täusche, wenn ich jetzt nicht hier was Falsches sage, den damals ersten russischen so wie die SDS, nur für so eben so Newcomer-Bands gewonnen gehabt und wurden dann mit dem Hit eben sehr berühmt. Wir machen weiter
1: Ja.
0: mit unseren Beiträgen.
1: Genau, wir haben wieder was vorbereitet. Hier quasi liegen, was nur darauf wartet, abgefeuert zu werden. Ja, und ich würde sagen, ich erzähle einfach erstmal ein bisschen was zum Thema. Und zwar geht es um den tödlichen Terroranschlag auf dem Weihnachtsmarkt in Magdeburg, der sich 2024 am 20. Dezember ereignete. Dort fuhr eine Person mit einem PKW durch eine Menschenmenge, tötete dabei sechs Menschen und verletzte mehr als 300 weitere teils schwer. Seitdem wird um die Tat und die aus ihr folgenden möglichen Konsequenzen gerungen. War es eine Amokfahrt, wie die Generalbundesanwaltschaft behauptet, oder doch ein terroristischer Akt? Auch wie es überhaupt zur Tat kommen konnte, ist weiterhin Gegenstand der Debatte.
0: Klar ist auf jeden Fall, Hinweise auf das Gewaltpotenzial des mutmaßlichen Täters gab es bereits vor dem Anschlag mehrere. Auch Sicherheitsbehörden hatten vorab Warnungen erhalten. Am Dienstag letzte Woche stellte nun der 21. Parlamentarische Untersuchungsausschuss des Landtags von Sachsen-Anhalt seinen Abschlussbericht zum Anschlag auf den Magdeburger Weihnachtsmarkt vor. Doch auch der Abschlussbericht bedeutet kein Schlussstrich unter der Debatte. Eine der offenen Fragen ist etwa, welche Konsequenzen sollte die Verwaltung in Magdeburg sowie die Regierungskoalition nun aus dem Abschlussbericht ziehen?
1: Darüber sprach Radio Korax vergangene Woche mit Sebastian Striegel. Er ist Abgeordneter im Landtag von Sachsen-Anhalt für die Fraktion Bündnis 90 Die Grünen, sowie unter anderem innenpolitischer Sprecher der Landtagsfraktion. Herr Striegel war selbst als Mitglied an der Arbeit des Untersuchungsausschusses beteiligt und berichtet, wie zufrieden er persönlich mit dem Abschlussbericht ist.
2: Ich glaube, 1,5 Jahre Arbeit haben sich Blick auf den Untersuchungsausschuss durchaus gelohnt. Wir haben mehr als 100 Zeugen vernommen. Wir haben Unmengen von Akten gewälzt als Mitglieder des Ausschusses. Und man kann sagen, alle demokratischen Fraktionen, also alle Fraktionen mit Ausnahme der AfD, haben sich wirklich tief eingearbeitet und haben versucht zu verstehen, was ist in Magdeburg passiert, wie konnte das passieren und vor allem, und das scheint mir das Wichtigste zu sein, was lässt sich daraus lernen? Was muss in Zukunft anderes passieren, damit solche Taten, solche furchtbaren Gewalttaten, die Menschen töten, die aber auch Angehörige auf Dauer ihres Lebens sozusagen versehrt zurücklassen, dass sich sowas nicht wiederholt, beziehungsweise zumindest, dass es unwahrscheinlicher wird. Und ich glaube, die Arbeit im Ausschuss hat zumindest gezeigt, dass wir da der Suche oder den Dingen, die fehlgegangen sind in der Vergangenheit, dass wir denen näher gekommen sind.
3: Hätte denn der Anschlag in Magdeburg aus Ihrer Sicht oder auch aus Sicht Ihrer Fraktion verhindert werden können?
2: Er war jedenfalls nicht irgendwie zwangsläufig, dass er hätte passieren müssen. Es gab auf verschiedenen Ebenen, sowohl auf Ebene der Stadt als auch auf Ebene des Landes, als gegebenenfalls auch bei anderen Behörden in anderen Bundesländern, Möglichkeiten, vorher die Gefährlichkeit des Täters zu erkennen oder aber auch das physische Eindringen mit einem PKW in einen Schutzbereich Weihnachtsmarkt zu verhindern. Lassen Sie mich vielleicht mal beginnen mit der Frage Sicherheit des Marktes in Magdeburg. Wir haben dort die Situation gehabt, dass dieses Szenario, ein langsam einfahrender PKW, der erst im Schutzbereich beschleunigt und dort das Auto sozusagen in eine Waffe verwandelt wird, dass das von den Veranstaltenden genauso wenig wie von der Genehmigungsbehörde irgendwie bedacht wurde. Man ist da vom Szenario Breitscheidplatz ausgegangen, also ein hochtonnagiger LKW, dass das eine Gefahr sein könnte, aber die weitaus häufigste Anschlags- und Amok-Situation mit einem Auto. Bis auf den Breitscheidplatz sind alle entsprechenden Anschläge oder Amok-Taten in der Weise wie in Magdeburg verübt worden mit einem PKW. Es ist überhaupt von den Verantwortlichen nicht gedacht worden und insofern konnten die Sperreinrichtungen keine Wirkung entfalten und das ist ein Versäumnis für das, die Stadt Magdeburg als Veranstalterin auf der einen Seite und als Genehmigungsbehörde auf der anderen Seite Verantwortung trägt. Das zweite ist, zu Taleb A lagen an unterschiedlichsten Stellen bei den Sicherheitsbehörden Erkenntnisse vor. Nicht immer war das in Sachsen-Anhalt, es war tatsächlich an unterschiedlichsten Stellen, aber auch in Sachsen-Anhalt selbst ist er aufgefallen. Die Informationen, die zu ihm vorlagen, sind aber an keiner Stelle wirklich verdichtet worden, ausgewertet worden und im Sinne eines echten Bedrohungsmanagements verstanden worden, sondern man hat das so ein bisschen wie eine heiße Kartoffel zwischen sich herbewegt. Jeder hat gesagt, ich sehe zwar dies und das, aber ich bin für diesen Tätertypus oder für diesen Typ Mensch gar nicht zuständig. Das ist nicht mein Phänomenbereich. Und da ergibt sich auch eine der wichtigsten Schlussfolgerungen aus unserer grünen Sicht. Wir brauchen in Sachsen-Anhalt ein tatsächlich echtes Bedrohungsmanagement, einen echten Fachstrang Bedrohungsmanagement in der polizeilichen Arbeit, damit solche Informationen nicht mehr zwischen Containern hin und her bewegt werden, je nach Phänomenbereich, sondern unabhängig davon, ob es sich um jemanden aus Frauenhass beispielsweise auf seine Ex-Partnerin hin eine Situation hat, wo er vielleicht droht, zukünftig Gewalt auszuüben, oder ob es um politisch motivierte Kriminalität geht oder ob es um eine Amok-Tat geht, ganz unabhängig davon, dass von den Phänomenbereichen übergreifend her erfasst wird und auch nicht nur unter polizeilicher Expertise, sondern unter Rückgriff auf beispielsweise auch die Arbeit von Psychologinnen und Psychologen dann bewertet werden kann. Und man muss sagen, seit 2023 spätestens war dieses Wissen in deutschen Polizeien vorhanden, verfügbar. Sachsen-Anhalt hat sich als Bundesland aber entschieden, noch zuzuwarten und ein solches Bedrohungsmanagement nicht einzuführen. Und hier liegt eine tatsächliche politische Verantwortung der Innenministerin vor.
3: Sie meinten nun, dass sich die obersten Verwaltungsspitzen sowohl im Bereich der Stadt Magdeburg selbst als auch im Bereich von Landesregierung, Innenministerin und Sozialministerin Fragen zur politischen Verantwortlichkeit stellen müssten. Jetzt haben Sie schon ein paar Bereiche genannt, auch im Innenministerium, auch von der Landesregierung, wo sich das überschneidet, den Behörden. Was meinen Sie aber mit der Sozialministerin? Welche politische Verantwortungsübernahme fehlt da aus Ihrer Sicht noch?
2: Naja, mit Blick auf die Salos und den Maßregelvollzug haben wir festgestellt, dass es dort insbesondere, was die konkrete Führung von Mitarbeiterinnen und Mitarbeitern im Maßregelvollzug angeht, starke Defizite gab. Eine Unternehmenskultur, ich würde sie an der Stelle mit Blick auf das Personal durchaus an der einen oder anderen Stelle als toxisch bezeichnen. Eine Situation, wo man eben nicht aufmerksam wird, obwohl entsprechende auch Expertise eigener Art vorhanden ist, für die vielleicht auch seelischen Nöte der Betriebsangehörigen. Davon war mit Blick auf Taleb A nichts zu spüren. Und hier ist insbesondere der ärztliche Leiter, der ehemalige ärztliche Leiter in Verantwortung. Der ist ja von seinem Posten auch entbunden worden, ist nicht mehr in Sachsen-Anhalt tätig. Der Maßregelvollzug, die Salos GmbH, ist eine sozusagen nachgeordnete Instanz zum Sozialministerium des Landes Sachsen-Anhalt. Ich habe keine grundsätzliche Kritik an dieser Konstruktion. Aber klar ist auch, wenn man einen solchen Bereich auslagert aus der unmittelbaren Ministerialbürokratie heraus, dann muss natürlich Dienst- und Fachaufsicht umso enger geführt werden.
3: Genau das zum Kontext vielleicht auch nochmal wichtig zu erwähnen. Die Salos GmbH hat den mutmaßlichen Täter genau beschäftigt zuvor. Und da hieß es, gab es ja auch nochmal diesen Bericht dann später dazu. Die Generalbundesanwaltschaft, die spricht ja von einer Amokfahrt. Andere sprechen eher von Terror, der 6 Menschen das Leben gekostet hat und über 300 Menschen teils schwer verletzt hat in Magdeburg. Nach über einem Jahr im Untersuchungsausschuss, wie würden Sie ganz persönlich die Tat einordnen? Gibt es da auch eine Einordnung vielleicht, wo Sie sagen können, da könnte ich für die ganze Fraktion Bündnis 90 Die Grünen sprechen im Landtag?
2: Das ist insoweit schwierig, als der Untersuchungsausschuss diese Frage tatsächlich nicht beleuchtet hat. Der Untersuchungsausschuss war ja ein sogenannter Mehrheitsuntersuchungsausschuss, das heißt, nicht einzelne Fraktionen konnten dort Sachen für sich bestimmen, was alles zum Untersuchungsgegenstand gehören sollte, sondern das hing am Mehrheitsvotum. Die Mehrheit im Landtag wird von CDU, SPD und FDP gestellt. Die Frage der Motivlage des Täters hat dabei keine vertiefte Rolle gespielt und ist im Übrigen auch eher dem Verantwortungsbereich des Strafprozesses, der ja derzeit am Landgericht Magdeburg geführt wird und der vermutlich im Laufe des Juni dieses Jahres dann zu einem Ende kommen wird, zugeordnet. Gleichwohl, glaube ich, lohnt der Blick auf die Frage der Motivlage und ich fürchte, wir reden da über unterschiedliche Stränge und ich kann nicht mit einer Eindeutigkeit dienen, aber mir scheint in der öffentlichen Auseinandersetzung die Frage des politischen Motivs, die mit hineingewirkt hat in die Motivation für den Täter nach meiner Überzeugung bisher nicht ausreichend deutlich geworden zu sein. Wir haben ohne Zweifel auch so etwas wie eine psychische Angegriffenheit. Ich bin kein Psychologe, kein Psychiater. Insofern will ich das nicht in irgendeiner Form in Richtung einer Diagnose entwickeln. Das steht mir nicht zu, aber ich sehe, dass es dort ernstliche Anzeichen für auch eine Frage von psychischen Erkrankungen gibt. Das wird aus seinem Handeln sehr deutlich. Ein Strang. Zweiter Strang, er hatte eine sehr persönliche Motivlage, ein sehr persönliches Motiv, Streitereien, permanente Auseinandersetzung mit Behörden oder auch mit Vereinen. Ich erinnere an die Flüchtlingshilfe, die säkulare Flüchtlingshilfe in Köln, mit denen er sich wirklich eine Art private Vendetta geliefert hat. Aber was bei ihm genauso feststellbar ist, ist ein wirklich unbändiger Hass auf alles Muslimische, auf den Islam. Und da weiß er sich auch einig mit beispielsweise der AfD oder anderen rechtsextremen Akteuren, Elon Musk zum Beispiel, auf die bezieht er sich. Und das auszublenden und diesen Hass auf Muslime, diese Islamfeindlichkeit gar nicht zur Kenntnis nehmen zu wollen in der Motivlage des Täters, das halte ich für eine unzulässige Auslassung. Und insofern, wir müssen dieses Bündel an Motiven tatsächlich insgesamt ernst nehmen. Mein Eindruck ist aber, der Untersuchungsausschuss hat das nicht tun können aufgrund der Mehrheitsfraktion und weil es eher auch dem Bereich des Strafprozesses zugeordnet ist. Und im Strafprozess spielt das Ganze bislang auch keine übergroße Rolle.
3: Abschließend, Sie haben ja eingangs auch schon Betroffene und Angehörige des Anschlags auch einmal erwähnt. Die parlamentarische Aufarbeitung selbst kann ja nicht heilen, was damals geschehen ist. MDR Investigativ hat jetzt vor rund einem Jahr, also berichtete rund ein Jahr nach dem Anschlag, also vor einem halben Jahr, dass auch heute noch viele Betroffene und Angehörige mit den teils traumatischen Nachwirkungen des 20. Dezember 2024 kämpfen und sich von der Stadt Magdeburg im Stich gelassen fühlen. Meine Frage, welchen Umgang braucht es hier vielleicht auch von Seiten der Politik, um vielleicht verlorenes Vertrauen wiederherstellen zu können?
2: Wenn ich vorhin über politische Verantwortungsübernahme geredet habe, dann meine ich genau diesen Punkt. Es geht gar nicht darum, dass zuerst Köpfe rollen müssen oder ähnliches. Der Untersuchungsausschuss hatte nicht das Ziel, den Rücktritt einer Ministerin oder einer Oberbürgermeisterin herbeizuführen. Aber ich glaube, dass in Demokratien es tatsächlich notwendig ist, nicht nur darüber zu sprechen und zu untersuchen, wie etwas geschehen konnte, sondern eben auch Konsequenzen zu ziehen und von den jeweiligen Spitzen her eine Anerkenntnis dafür zu schaffen, dass tatsächlich etwas schiefgegangen ist. Wir haben als Parlament aus meiner Sicht sowohl im Votum der Mehrheitsfraktion im Abschlussbericht als auch im Votum meiner Fraktion der Grünen dargestellt, welche Probleme aufgetreten sind und wo vor allem auch strukturelle Versäumnisse zu erkennen sind. Für diese strukturellen Versäumnisse gibt es nicht den Terminus von politischer Schuld oder ähnliches, aber es gibt die Notwendigkeit, politische Verantwortung zu übernehmen und diese Aufgabe kommt der Oberbürgermeisterin der Stadt Magdeburg, Frau Boris, und der Innenministerin, Frau Dr. Zieschang zu. Und was ich schon erwarte ist, dass vor allem gegenüber den Überlebenden und auch den Angehörigen von Getöteten es einen wirklich auch erkennbaren Akt gibt, wo diese Verantwortung übernommen wird. Das kann ein Rücktritt sein, na klar, das müssen die Beteiligten entscheiden. Das kann aber auch sein, indem um Entschuldigung gebeten wird. Hier sind Missstände aufgetreten und einfach nur zu sagen, wir nehmen den Bericht zur Kenntnis und das war's, das wird nicht ausreichen. Es braucht eine Anerkenntnis des Leides der Betroffenen, Übernahme von Verantwortung durch die Verantwortlichen und die Verpflichtung für die Zukunft, die Missstände abzustellen. Dann haben wir tatsächlich etwas erreicht, dann kommen wir als Gesellschaft weiter. Und ich glaube, wir brauchen ein Signal, dass wir solche Taten für die Zukunft zumindest so unwahrscheinlich wie möglich machen wollen. Wir werden sie nie ganz ausschließen können. Das haben ja die tragischen Ereignisse von Leipzig und auch am letzten Wochenende in Modena gezeigt. Solche Taten wird es geben, wenn Menschen bereit sind zu töten, wenn Menschen bereit sind, ein Auto oder etwas anderes zur Waffe zu machen, dann wird sozusagen es immer auch Möglichkeiten für sie geben, das zu tun, aber diese Möglichkeiten so weit wie möglich einzugrenzen, technisch, aber noch viel wichtiger gesellschaftlich durch eine Kultur der Aufmerksamkeit in Behörden und Gesellschaft, das scheint mir eine notwendige Konsequenz zu sein.
0: Ja, das sagt Sebastian Striegel, er ist Abgeordneter im Landtag von Sachsen-Anhalt für die Fraktion Bündnis 90 Die Grünen, sowie unter anderem der innenpolitische Sprecher der Landtagsfraktion. Wir sprachen über den am vergangenen Dienstag vorgestellten Abschlussbericht des 21. Parlamentarischen Untersuchungsausschusses des Landtags von Sachsen-Anhalt zum Anschlag auf den Magdeburger Weihnachtsmarkt. Sebastian Striegel war ebenfalls am Ausschluss als Mitglied beteiligt. Und den hatten wir auch tatsächlich mal hier sitzen bei uns in einem unserer MOMAs.
1: Ja, genau, das kann man auch nach wie vor nachhören. Dort ging es um den AfD-Vetternwirtschaftsskandal im Sachsen-Anhaltinischen Landtag.
0: Ja, wir haben gleich 9 Uhr und das bedeutet eine neue Ausgabe vom Jura-Spezial, unserem Jugendradio. Das ist ein Sendeformat der Jugendredaktion von Radio Korax. Und hören erstmal noch eine weitere Girlband mit dem sehr pathetischen Namen Viagra und ihrem wahrscheinlich ersten Song, der die damaligen russischen Charts sehr gebrochen hat, Babytka Nomer Pech, was übersetzt so viel heißt wie der fünfte Versuch. Der fünfte Versuch. Heute Morgen aufzustehen, war es bei mir tatsächlich auch. Und bist du heute früh aus dem Bett?
1: Ich bin heute, ich bin um 5.45 Uhr aufgeschreckt von meinem wirklich Blaulicht-Sirenen-lauten Wecker.
0: Stimmt, du hast ja diesen Tageslicht-Wecker, oder?
1: Ja, genau. Ja. Genau. Und bin quasi aufgeschreckt, wie als wäre eine Atombombe gezündet worden. Und ja, deswegen war es bei mir der erste Versuch, aber ich würde trotzdem sagen, den fünften Versuch hören wir uns jetzt mal musikalisch an.
0: Versuchen wir es mal.

0: Kommen. Genau, wir bewegen uns jetzt zur letzten Stunde.
1: Ja, schön, die letzte Stunde ist angebrochen, wir freuen uns. Und wir fangen einfach direkt mal an mit dem Jugendradio-Spezial, dem Jura-Spezial.
0: Ja, das ist nämlich ein Jugendradio von der Jugendredaktion Radio Korax. Und das hat im April an einem internationalen Jugendaustausch in Frankreich teilgenommen. Ein Teil des Austausches fand in den Ardennen in Frankreich statt, unweit der Grenze zu Belgien.
1: Dort befand sich auch das sogenannte Jugendlager Jugendlager de Masuret, in dem jüdische Männer Zwangsarbeit leisten mussten. Christina aus dem Jugendradio erzählt die Geschichte dieses Ortes.
2: Heute erzählen wir von einem ewig bekannten, aber bedeutenden Erinnerungsort in Frankreich, dem ehemaligen Lager Judenlager des Mazures. Zwischen Juli 1942 und Januar 1944 befand sich hier ein Zwangsarbeitslager für jüdische Männer aus Belgien. Insgesamt 288 Männer aus Antwerpen wurden hierher deportiert. Sie mussten unter der Aufsicht der Organisation TOD schwere körperliche Arbeit leisten. Die Häftlinge bauten das Lager selbst und arbeiteten in den umliegenden Wäldern. Ihre Aufgabe war es, Bäume zu fällen und daraus Holzkohle herzustellen, ein wichtiger Rohstoff für die deutsche Kriegsindustrie. Viele dieser Männer hatten nie zuvor solche Arbeit verrichtet. Sie waren schlecht ausgerüstet, unterernährt und ständig Gewalt und Demütigungen ausgesetzt. Die Lebensbedingungen im Lager waren extrem hart. Es gab kaum Nahrung, etwas Brot am Morgen, eine dünne Suppe am Mittag. Wer erschöpft war, wurde bestraft. Kollektive Strafen waren an der Tagesordnung. Zeitzeugen berichten von nächtlichen Schikanen und unmenschlichen Strafen. Im Oktober 1942 wurden die meisten Gefangenen weiter deportiert. Über das Sammellager in Mechelen-Transitkamp nach Auschwitz-Birkenau. Für viele war es der Weg in den Tod. Nach dem Krieg geriet die Geschichte dieses Ortes lange in Vergessenheit. Erst Jahrzehnte später begann eine Aufarbeitung. Heute erinnert ein Chemin de Memorie, ein Erinnerungsweg, an das Schicksal des Opfers. Besonders eindrucksvoll ist ein künstlerisches Projekt mit dem Titel Les Ombres de la Forêt, die Schatten des Waldes. Es symbolisiert die Abwesenheit und zugleich die bleibende Erinnerung an die Menschen, die hier gelitten haben. Das ehemalige Lager ist heute kaum noch sichtbar. Doch die Geschichte bleibt. Dieser Ort erinnert uns daran, wie wichtig es ist, hier zu sehen, zu erinnern und Verantwortung zu übernehmen. Denn wie ein Zitat am Erinnerungsweg sagt, wenn das Echo ihrer Stimmen verschummt, werden auch wir untergehen.
1: Der eben gehörte Beitrag ist ein Auszug aus einer Radiosendung, die während des Austausches entstanden ist. Sie ist am Sonntag um 10 Uhr hier auf Radio Korax zu hören oder unter jugendradio.net/Spurendialog.
0: Ja, war ein kurzer, aber informativer Beitrag.
1: Ja, ja.
0: Und da habe ich so ein bisschen, ja, doch auch immer wiederkehrendes Thema hier in unseren Sendungen, die heißen Studios. Und da habe ich mir jetzt irgendwie so gedacht, ach, jetzt irgendwo dort in den Ardennen.
1: In den Ardennen, ja.
0: In Frankreich. Zwischen irgendwelchen. Sind das Hügel?
1: Ja, das ist ein Gebirge.
0: Genau,
1: das ist ein Gebirge an der Grenze zwischen Belgien und Frankreich. Wunderschön.
0: Ach, wunderschön.
1: Absolut wunderschön dort.
0: Ja.
1: Und.
0: Ja. Das erinnert mich auch wieder total. An meinen Schulbesuch damals mit der, was war das, 8. Klasse im Elsass. Das war auch in den Gebirgen im Natzweiler Struthof KZ. Und da war ich auch wirklich sehr fasziniert von dieser hügeligen Landschaft, wie tief die Wolken standen. Es war quasi Dauernebel. Und dieser Ort war auch mir sehr bewusst gewählt, dass es quasi sehr drücken soll, sehr eine drückende Stimmung erzeugen soll. Quasi wirklich 365 Tage im Jahr einfach Nebel. Und dann läuft man da vorbei an der Villa des damaligen
1: Lager Aufseher.
0: Auf,

0: sehr Bosses oder wie auch immer. Und die Häftlinge mussten da immer durchgehen, quasi an ihm vorbei und sich dann diesen Kontrast geben. Ja, hat mich gerade, während wir den Beitrag gehört, kurz zurückversetzt zum Schulausflug. Sehr wichtig, dass solche Ausflüge stattfinden und
1: Ja, absolut. Und auch toll, dass das Jugendradio sich dessen angenommen hat.
0: ja. Und wir hören jetzt mal Kraftwerk. Ich weiß gar nicht, irgendwie kam das noch gar nicht so oft vor, dass wir Kraftwerk gespielt haben, mit dem Song Sex Object.

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0: Genau. Wir haben gehört, ja, das musst du jetzt mal aussprechen. Ich bin natürlich kein russischer Muttersprachler.
1: Nee, wir haben, genau, wir haben Babytka Nowak Berg gehört davor, von der Girlband Viagra und dann Sexobjekt von Kraftwerk. Eines, wahrscheinlich mein Lieblingslied von Kraftwerk. Und kommen zu einem
0: Zum
1: weiteren Beitrag,
0: nächsten Thema,
1: zum
0: richtig,
1: nächsten
0: genau.
1: Thema.
0: Und zwar über das geht es um das Ende Gelände Klimacamp in Hamm. Und dieses positioniert sich gegen noch mehr Gaskraftwerke und sagen dazu nicht mit uns. So lautet nämlich die Devise des Bündnisses Ende Gelände, das regelmäßig Massenaktionen zivilen Ungehorsams organisiert. Am vergangenen Sonntag ist das Klimacamp in Hamm im Ruhrgebiet gestartet. Dort ist nämlich der Bau neuer Gaskraftwerke geplant. Das Klimacamp ist dort nun, weil am kommenden Wochenende Proteste gegen den Bau neuer Gaskraftwerke geplant sind. Europaweit rufen Bündnisse zur Mobilisierung für eine Protestaktion vom 28. bis 30. Mai auf. Zentraler Akteur bei den Protesten ist Ende Gelände. Radio Korax hat über das Bündnis und den angekündigten Protest mit Tomke Jansen von Ende Gelände gesprochen.
2: Ja, das Bündnis Ende Gelände gibt es seit ein bisschen mehr als 10 Jahren. Und genau, wir sind eine Klimagerechtigkeitsbewegung und genau haben so die ersten Jahre viel zu Kohle gearbeitet, waren in der Antikohlebewegung und haben da ja auch zivile Aktionen der zivilen Ungehorsams gemacht und sind da in den Tagebau gegangen. Ich denke, die Aktionen kennen sehr viele und genau haben da mit dem Kohleausstieg erkämpft. Und jetzt seit ein paar Jahren arbeiten wir zum Thema Gas und haben uns jetzt entschieden, weil eben gerade der Ausbau von 20 neuen Gaskraftwerken geplant ist, von der Bundesregierung eine Massenaktion zu machen.
3: Genau, also das ist diese Massenaktion ist schon das Klimacamp oder ist das noch mal voneinander unterschieden?
2: Es startet am Montag das Klimacamp in Hamm. Genau, und das geht bis zum 2. Juni. Ab dem Mittwoch starten die Aktionen und wir als Ende Gelände sind zu Gast auf diesem Klimacamp auch. Und genau, planen dann vom 28. bis 30. die Aktionen Gasaufbau.
3: Zum Klimacamp, also ihr seid da als ein Bündnis mit dabei. Was kann ich mir und was können sich denn auch unsere Hörerinnen darunter vorstellen, was genau passiert auf diesem Klimacamp?
2: Ja, genau. Also das Camp startet am Sonntag und auch mit dem Aufbau. Also wir bauen alle zusammen auch auf dieses Camp und dann ab Mittwoch gibt es auch Programm und es kommen einfach so ganz viele zusammen und wir wollen das auch so nutzen, um einen Bewegungsmoment zu schaffen, um so viele verschiedene AkteurInnen auch aus der Bewegung zusammenzubringen, die gerade auch ja, sich gegen diesen Gasausbau stellen wollen. Und genau, das Programm wird sehr vielfältig sein, dann ab Mittwoch für 3 bis 4 Tage und genau, es gibt so vieles zur lokalen Geschichte, aber auch generell zur Klimageschichte. Es wird auch ein dekoloniales Panel geben und internationale Aktivisten, die erzählen, worum sie gerade kämpfen. Und genau, und prinzipiell wollen wir auf diesem Camp auch einfach so ein bisschen eine Utopie leben. Es gibt so Küche für alle und ja auch so ein schönes Miteinander auch einfach haben.
3: Das klingt ja sehr schön und auch, als wäre da wirklich für jeden was dabei und sehr viel interessantes Zeug, was ihr da macht. Du hast gerade schon ganz kurz ein, zwei Beispiele genannt, welche Aktionen ihr so als Ende Gelände schon veranstaltet habt, die vielleicht auch nichts mit Gas zu tun haben. Möchtest du da noch mal drauf eingehen?
2: Ja, genau. Also wir hatten ab 2015 Aktionen im Tagebau gemacht und haben dort oft beispielsweise Bagger blockiert und genau so massenhaften zivilen Ungehorsam auch gemacht und so auch Druck aufgebaut, um dann letztendlich ja auch den Kohleausstieg zu erkämpfen, den wir ja auch erkämpft haben jetzt. Das ist ein Bewegungserfolg und genau, auch wenn er mit 2038 zu spät ist aus unserer Sicht, gibt es ihn jetzt immerhin und wir wollen jetzt eben auch mit diesen Aktionen zu Gas auch verhindern, dass dieser Kohleausstieg jetzt zu einem Gaseinstieg wird, weil genau Gas einfach kein Stück besser ist als Kohle von der Klimabilanz her und aber auch noch viele andere Faktoren hat. Genau, deswegen arbeiten wir jetzt gerade auch zu Gas und stellen uns gegen diesen Gasausbau, weil das ja einfach total absurd wäre, wenn wir diesen Kohleausstieg jetzt erkämpft haben. Jetzt sagt die Bundesregierung ja, na gut, dann machen wir jetzt Gas und das Klima geht weiter in die Höhe.
3: Ja, das ist eigentlich, jetzt hast du schon fast meine nächste Frage beantwortet. Also genau, ihr habt euch jetzt, und so ist es auch ganz präsent bei euch auf der Website, es geht darum, fossiles Gas als Energieträger zu stoppen und das eben nicht zu verwenden. Und ja, ganz naiv, ganz platt wollte ich da nachfragen, was genau ist denn das Problem mit Gas? Also ist es nicht irgendwie ein bisschen klimafreundlicher als Kohle oder Erdöl? Und warum setzt ihr denn genau den Fokus auf Gas? Also es gibt ja sicherlich auch andere Stellschrauben, wie man irgendwie eine Klimabilanz aufbessern kann und was man da tun kann. Warum ist euer Fokus bei Gas? Mhm.
2: Ja, zu der letzten Frage ist es gerade für uns sehr eindeutig, weil jetzt gerade einfach sehr akut dieser Ausbau von Gasinfrastruktur geplant ist von der Bundesregierung, allen voran Katharina Reiche. Und dieser Ausbau ist aber noch nicht abgeschlossen, er ist gerade in Planung und da können wir halt gerade auch, haben wir ein Zeitfenster, wo wir handeln können und wo wir diese Gaskraftwerke verhindern können. Und das ist so ein, ja, so ein sehr konkreter Baustein und da können wir gerade ansetzen. Genau, und zu der ersten Frage, genauso, dass Gas irgendwie so eine Übergangslösung ist und eigentlich auch irgendwie ganz toll und sauber wird uns irgendwie immer erzählt und das irgendwie, also ich finde es schon krass, dass es so aufgeht, was uns da die Lobby irgendwie auch erzählt, weil Gas letztendlich einfach so über den gesamten Herstellungsprozess nicht klimafreundlicher ist und gerade Fracking-Gas sogar schädlicher ist als Kohle. Und das finde ich eben auch so sehr absurd daran, weil dann Menschen durch das Fracking leiden und wir das hier dann verbrennen.
3: Okay, also deswegen Gas, das klingt sehr einleuchtend. Ja, das Narrativ scheint sich schon ganz gut verbreitet zu haben, dass Gas irgendwie weniger schlimm ist als andere fossile Energieträger. Danke nochmal dafür die Klarstellung. Und du hast schon angesprochen, auch bei bisherigen Aktionen und jetzt auch wieder, wählt ihr als Mittel für euren Protest den Prozess, also wählt ihr ziviles Ungehorsam. Warum genau ist das euer Mittel?
2: Also wir machen zivilen Ungehorsam, genau, weil wir diese Orte der Zerstörung oder in dem Fall die Orte, von denen Zerstörung ausgeht, markieren wollen und damit eben Druck aufbauen können. Wir können ganz klar zeigen und uns einsetzen mit unseren Körpern, dass wir bei diesen Plänen der Bundesregierung nicht mitgehen, dass wir diesen Gasausbau nicht wollen und können da einfach gut Druck aufbauen und gleichzeitig sehr klar auch zeigen, was die Orte sind und die damit irgendwie auch markieren.
3: Ja, und eben auch viele, viele Menschen, die sich da vielleicht auch mit, relativ einfach mit beteiligen können. Also die Hemmschwelle scheint mir auch recht niedrig zu sein. Also, um da nochmal die HörerInnen abzuholen, die vielleicht am Anfang noch nicht dabei waren. Ich habe Tomke Jansen gerade im Gespräch und es geht um das Klimacamp in Hamm im Ruhrgebiet und eine Aktion vom 28. bis 30. Mai eben gegen den Bau neuer Gaskraftwerke. Viele Lokalmedien berichten, dass sich die Polizei auf einen Großeinsatz vorbereitet in diesem Rahmen. Habt ihr das wahrgenommen und welche Reaktion erwartet ihr von den Behörden, von der Politik und in dem Fall eben auch von der Polizei vor Ort?
2: Ja, wir haben diese Mitteilung auch wahrgenommen und genau, prinzipiell erwarten wir, dass Polizei vor Ort sein wird. Wir machen die Aktionen. Leider werden wir wahrscheinlich mit Repressionen konfrontiert sein. Letztendlich ist aber das, was wir machen, legitim. Es ist ein legitimes Mittel, es ist mehr als legitim, gerade zu protestieren.
3: Ja, also nicht einschüchtern lassen, sehr gut. Um nochmal so ein bisschen den Blick nach außen zu richten und so von oben auf die Aktion und auf den Klimaaktivismus allgemein zu gucken. Laut Einschätzung des Expertenrates werden die Klimaziele der Bundesregierung für 2030 verfehlt. Was jetzt erstmal nichts Neues ist, das war irgendwo auch zu erwarten. Wie geht es euch dabei als ein Zusammenschluss eben für Klimagerechtigkeit? Verliert ihr da so ein Stück weit die Hoffnung? Also was treibt euch weiter an? Was bringt euch dazu, weiter zu kämpfen?
2: Für uns sind natürlich auch diese Nachrichten sehr nüchtern und dann auch, wie du gerade schon gesagt hast, nicht wirklich überraschend, das irgendwie schon seit Jahren absehbar auch. Ja, ich glaube, letztendlich ist es für mich auch eine Sache von, ich hatte schon lange das Gefühl, dass wir irgendwie auf einem guten Weg sind und wirklich diese Klimaziele wollen und setzen uns dafür ein und brauchen das umso mehr im Protest, weil letztendlich so jedes Zehntel Grad, was wir an Erderwärmung reduzieren oder eben was nicht höher wird, verhindert eben auch Leid auf der Welt. Und gerade im globalen Süden sind jetzt schon die Auswirkungen vom Klimawandel so hoch, dass ich keine Option finde, gerade nicht zu machen. Und genau, dass es eigentlich einfach um jedes Zehntel Grad geht.
3: Ja, das ist eine schöne Konklusion, eine schöne Herangehensweise, finde ich auch, sich eben nicht auf die faule Haut zu legen und zu sagen, ja, wir können ja eh nichts mehr tun, sondern weiter zu kämpfen. Ja. Und jeder kleine Erfolg ist auch ein Erfolg. Wie geht's denn weiter mit Ende Gelände? Also was habt ihr in Zukunft vielleicht noch für Aktionen geplant? Steht da schon was in den Startlöchern? Und dann im Anschluss auch die Frage, wie kann man euch denn am besten unterstützen?
2: Genau, also erstmal haben wir nächste Woche die Massenaktion geplant und da ist gerade so sehr viel Energie, die da drauf geht. Es gibt schon immer wieder Gedanken und Austausch darüber, wie es weitergeht, aber letztendlich wird das nur ein Prozess sein, den wir als Bündnis gehen und dann gemeinsam entscheiden. Genau, und wie man uns unterstützen kann, man kann richtig gerne einfach sehr konkret nächste Woche auf das Klimacamp kommen. Und zwar genau eben ab Sonntag, aber auch spätere Anreisen sind möglich. Genau, da ist sehr vielfältig möglich am Sonntag, weil am Samstag wird es auch eine große Demo geben gegen Gas. Man kann auf dem Camp Kinderbetreuung machen oder eben auch mit in Aktionen gehen. Und das ist so eine sehr konkrete Unterstützung, was jetzt sehr aktuell ist. Ansonsten auch immer gerne über Gas erzählen, sich darüber informieren. Genau, das ist es so.
1: Ja. Das war Tomke Jansen vom Aktionsbündnis Ende Gelände. Wir sprachen über das Klimacamp in Hamm, das seit letztem Sonntag stattfindet und die damit verbundene Massenaktion gegen Gas. Mehr Informationen dazu findet ihr auf der Webseite von Ende Gelände unter ende-gelände.org. Genau, A-E statt A-Umlaut. Wir haben gleich noch in der letzten halben Stunde ein Live-Interview vorbereitet. Und zwar haben wir die Migrationsrechtler Niklas Kuno und Lukas Bornstein hier. Und davor hören wir noch einen Song von Shura mit dem Titel Chavodnaya Luna, was so viel wie kalter Mond heißt. Viel

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2: Ja, genau. Nach dieser schönen musikalischen Einlage kommen wir jetzt wieder in Medias Res. Am 6. September diesen Jahres wird in Sachsen-Anhalt ein neuer Landtag gewählt. Die Alternative für Deutschland führt die Umfrageergebnisse momentan deutlich an und liegt dort mitunter bei 40%. Viele Menschen hier in Sachsen-Anhalt, wie auch wir, fürchten, dass ab diesem Herbst also Rechtsextremisten hier in Sachsen-Anhalt regieren. Was das in Sachen Migration und Asyl konkret heißen würde, haben sich Niklas Kuno und Lukas Bornstein genauer angeschaut. Die beiden sind Dozenten an der Martin-Luther-Universität Halle-Wittenberg für Migrationsrecht und Doktoranden am Max-Planck-Institut für ethnologische Forschung. Im April haben sie ein Gutachten auf dem Verfassungsblog veröffentlicht, in dem sie die migrationspolitischen Forderungen des sogenannten Regierungsprogramms der AfD untersucht haben. Schön, dass ihr euch Zeit genommen habt und guten Morgen.
3: Guten Morgen.
4: Guten Morgen, danke für die Einladung.
2: Ihr habt in dem Gutachten 56 Forderungen der AfD Sachsen-Anhalt geprüft. Was ist, kurz gesagt, euer Hauptbefund?
3: Wir finden, das Programm täuscht die WählerInnen, denn die AfD schafft es, auch wenn sie das in ihrem Programm immer wieder behauptet, nicht eine Migrationspolitik zu entwickeln, die im Einklang mit Recht und Gesetz steht. Gleichermaßen zeigt das Regierungsprogramm aber auch, welche Gefahrenpotenziale das Recht schon heute einer autoritären Regierung eröffnet.
2: Ihr schreibt, wie auch gerade schon angeschnitten, dass von den 56 Forderungen eben 25 gar nicht in der Zuständigkeit des Bundeslandes lägen. 31 können grundsätzlich Landespolitik betreffen, davon sind aber laut euch 18 rechtlich unzulässig. Muss man das jetzt als juristisch schlampig ausgearbeitetes Programm verstehen oder ist es politisch kalkuliert, Zuständigkeiten und Rechtsgrenzen zu verwischen?
5: Also dass Forderungen, die nur die Bundesebene betreffen, auch in Landespolitik auftauchen, ist erstmal nichts Ungewöhnliches. Das liegt daran, dass es eben nur noch sehr, sehr wenige Bereiche gibt, die Politik ausschließlich auf Landesebene gemacht werden kann. Und es ist schon üblich, dass auch die Landesparteien sich in Landesprogrammen positionieren zu der Politik, die in Berlin gemacht werden soll. Dass es hier so viel ist, kann man wahrscheinlich schon als etwas ungewöhnlich bezeichnen. Was dann allerdings schon bemerkenswert ist, ist, dass die Forderungen, die wirklich auf Landesebene umsetzbar sind oder die man auf Landesebene sich anschauen könnte, zum Großteil gegen geltendes Recht verstoßen. Das ist schon bemerkenswert, vor allem wenn man sich anschaut, wie evident diese Rechtsbrüche sind.
2: Mhm. Und wenn man jetzt dann quasi von den umsetzbaren Forderungen spricht, also quasi von diesem Begriff, dann ist das ja quasi ein Leitmotiv in eurem Gutachten. Aber was heißt das politisch genau? Also geht es da um die politische Möglichkeit, das zu machen, verwaltungspraktische Möglichkeiten oder um verfassungsrechtlich Erlaubtes oder beziehungsweise Europarechtskonformes?
3: Umsetzbar bedeutet in unserem Gutachten erstmal nur, dass es im Einklang mit dem geltenden Recht stehen muss. Das ist also eine sehr theoretische Erwägung. Und das geltende Recht sind dann ganz überwiegend Vorschriften aus dem Bundesrecht, aus dem Europarecht und auch aus dem Völkerrecht, die von den Bundesländern umgesetzt werden müssen. Das ist also gewissermaßen eine Grundlagenarbeit, die wir geschrieben haben. Und auf dieser Grundlage kann man dann weiter politisch nachdenken, was das eigentlich bedeutet.
5: Wobei etwas präziser als umsetzbar vielleicht rechtlich zulässig oder rechtlich unzulässig sogar noch wäre, wenn wir es rein juristisch behalten wollen.
2: Mhm. Okay, machen wir es mal konkret. Welche Forderungen, die von der AfD formuliert werden, sind denn eurer Meinung nach Forderungen, bei denen wir uns in Sachsen-Anhalt darauf einstellen können, dass sie tatsächlich umgesetzt werden?
5: Ja, also wir denken, dass es hier Sinn macht, zunächst einmal zwischen zwei verschiedenen Art und Weisen der Maßnahmen zu unterscheiden. Und zwar zum einen zwischen den Maßnahmen, die tatsächlich rechtmäßig sind, also rechtlich zulässig und sich innerhalb unseres Rechtsrahmens bewegen und die man dann umsetzen könnte. Und andererseits aber Maßnahmen, die rechtswidrig sind, wo wir aber glauben, dass sie wahrscheinlich trotzdem umgesetzt werden könnten. Und diese rechtlich zulässigen Maßnahmen, da gibt es durchaus auch einige.
3: Genau, beispielsweise fordert die AfD, dass sie in Sachsen-Anhalt mindestens 300 Abschiebehaftplätze einrichten möchte. Momentan haben wir 0 Abschiebehaftplätze in Sachsen-Anhalt. Das Aufenthaltsgesetz ermöglicht es aber, Abschiebehaftanstalten zu bauen. Das heißt, die AfD könnte das prinzipiell erstmal machen. Da muss man dann aber bedenken, momentan wird bereits in Volkstedt eine Abschiebehaftanstalt errichtet. Und die wird 30 Plätze haben, kostet dafür aber auch 37,4 Millionen Euro. Wenn man jetzt hochskaliert, also sich denkt, wir bauen jetzt schon 30 Plätze für 37 Millionen Euro und wollen dann von der AfD nochmal 300 haben oder zumindest auf 300 hochskalieren, dann kommt man wahrscheinlich zu dem Ergebnis, das ist auf jeden Fall teuer. Und es ist auch nicht ganz klar, ob die AfD diese Forderung dann ganz konkret auch wirklich rechtlich zulässig umsetzen kann. An anderer Stelle in ihrem Regierungsprogramm fordert sie dann nämlich, dass auch reguläre Haftanstalten in Abschiebehaftanstalten umfunktioniert werden sollen. Und das ist in jedem Fall europarechtswidrig nach der Rechtsprechung des Europäischen Gerichtshofs für Menschenrechte.
5: Und ein anderer Aspekt wäre zum Beispiel die strafrechtliche Verfolgung. Denn insbesondere im Bereich des Kirchenasyls und im Bereich anderer Unterstützungshandlungen wird immer wieder diskutiert, ob sich Menschen, die hier in Deutschland dann dabei Schutzsuchenden helfen, möglicherweise der Beihilfe zum unerlaubten Aufenthalt nach § 95 in Verbindung mit 27 Strafgesetzbuch strafbar machen. Unserer Einschätzung nach ist das nicht so. Es gibt aber auch juristische Stimmen, die das anders sehen. Und auch wenn Gerichte diesen Einschätzungen bisher noch nicht folgen, hat das ein enormes Drohpotenzial, zumal wir es in Deutschland mit einer Besonderheit im Rahmen der Strafverfolgung zu tun haben. Denn hier ist es so, dass das Justizministerium die Staatsanwaltschaften direkt anweisen kann, Ermittlungen anzustellen. Das ist in Europa einzigartig und eigentlich ein riesengroßes Problem und wurde auch schon immer wieder vom EuGH kritisiert. Aber es ist nun mal die rechtliche Wirklichkeit und auch eine Handlungsoption, die der AfD möglicherweise zukommen könnte.
2: Sinngemäß schreibt ihr also, dass auch rechtswidrige Maßnahmen zunächst Verwaltungspraxis werden können, wenn Betroffene nicht klagen oder Verfahren dauern. Wie groß wäre eurer Meinung nach diese Gefahr?
3: Teils ist die Gefahr sehr groß. Das hat Lukas ja gerade schon gesagt. Wir unterscheiden zwischen rechtmäßig umsetzbaren Forderungen und rechtswidrig umsetzbaren Forderungen. Und das betrifft eben diese andere Kategorie. Ich mache vielleicht ein Beispiel, was aufzeigt, dass das schon jetzt teils passiert und dementsprechend auch in der Zukunft einfach eine große Gefahr wäre. Das Asylbewerberleistungsgesetz sieht in § 1 Absatz 4 Leistungsstreichungen vor. Das bedeutet, dass Menschen, für die ein anderer EU-Mitgliedstaat für die Prüfung des Asylantrags zuständig ist, das sind sogenannte Dublin-Fälle, dass diesen Menschen alle Sozialleistungen gestrichen werden können im Asylverfahren. Praktisch bedeutet das, dass diese Menschen teils auf der Straße landen, im besten Falle in Obdachlosenunterkünften. Diese Vorschrift ist allerdings evident verfassungswidrig, weil sie gegen das Recht auf ein menschenwürdiges Existenzminimum verstößt und so entscheiden das auch alle Gerichte. Da haben wir über 250 Entscheidungen von Sozialgerichten in Deutschland. Einige Bundesländer weisen ihre Behörden deshalb an, diese Vorschrift überhaupt gar nicht erst anzuwenden. In Sachsen-Anhalt liegt das aber anders. Da ermutigt schon die aktuelle Regierung ihre Behörden, diese Vorschrift umzusetzen. Und das passiert auch. Im letzten Jahr wurden 300 Menschen alle Sozialleistungen gestrichen aufgrund dieser Vorschrift. Nur in 6 Fällen landete das Ganze dann auch vor Gericht. Das war dann natürlich immer erfolgreich. Aber daran sehen wir, dass es auch jetzt schon möglich ist, rechtswidrige Maßnahmen tatsächlich umzusetzen.
5: Ja, zudem sehen wir im Bereich des Migrationsrechts und der Migrationspolitik immer mehr, dass, ja, man möchte es vielleicht als Scham beschreiben, dass diese Scham nicht mehr existiert, eine offen rechtswidrige Politik zu betreiben. Wenn wir da zum Beispiel auf die Bundesebene schauen, können wir uns an die Zurückweisungen der Außengrenzen als Beispiel heranziehen. Hier gibt es ein eindeutiges Urteil des Verwaltungsgerichts Berlin, das sagt, diese Zurückweisungen sind rechtswidrig. Und es gibt auch wahrscheinlich definitiv die Mehrheit der Stimmen aus der Rechtswissenschaft, die sich hier einig sind zu sagen, das ist so rechtlich nicht zulässig und das dürfen wir eigentlich gar nicht. Trotzdem sehen wir hier eine Politik des anhaltenden Rechtsbruchs, könnte man fast sagen. Und es ist, sie wird trotzdem betrieben.
2: Also wenn wir uns diese Politik des anhaltenden Rechtsrucks anschauen, was würdet ihr sagen, welche Institutionen werden dann in so einem Fall besonders wichtig? Also sind es Gerichte, sind es die Bundesbehörden, Kommunen oder sogar gar die Zivilgesellschaft?
5: Ja, also es wird kurz gesagt auf alle ankommen. Wir haben das gerade eben schon, hat Niklas das ausgeführt, es landen nur sehr wenige Fälle tatsächlich vor Gericht, aber wenn diese Fälle gerichtlich entschieden werden, ist es normalerweise so, dass das mindestens mal auch über den Einzelfall hinaus eine deutliche Signalwirkung haben kann und dann auch die Behörden binden kann. Diese Menschen dann aber zu ermutigen, auch wirklich vor Gericht zu gehen und ihre Rechte aufzuklären. Dafür braucht es auch Zivilgesellschaft, die diese Leute unterstützen. Da gibt es eine Halle verschiedener Angebote, sei es über die Beratung durch Amnesty International oder andere Beratungsangebote. Es braucht aber auch eben die anwaltliche Unterstützung, also wirklich professionelle juristische Akteure. Und das nächste ist natürlich auch dann der Druck aus Berlin, aus der Bundespolitik. Es gibt auch hier teilweise Optionen, wie der Bund ja tätig werden kann. Aber ja, dafür braucht es einen enormen politischen Handlungswillen.
2: Mhm. Okay, also vielleicht zum Schluss nochmal die Frage dann an euch. Was sollte vielleicht die Öffentlichkeit, also auch so im Sinne der Aufklärung unserer Hörerinnen und Hörer, über Migrationsrecht verstehen, um solche Wahlversprechen in Zukunft besser einordnen zu können?
3: Ja, also wir alle wissen, dass das Migrationsrecht politischen Schwankungen unterliegt und enorm regelmäßig geupdatet wird, üblicherweise mit Restriktionen. Das Asylgesetz und das Asylbewerberleistungsgesetz werden seit 2015 durchschnittlich einmal im Quartal neu gefasst, das Aufenthaltsgesetz sogar noch regelmäßiger. Aber bei alledem muss man sich vor Augen führen, dass das Migrationsrecht von Menschenrechten geprägt ist, die nicht unterschritten werden dürfen. Und diese Menschenrechte haben teils absolute Geltung, gehen also allen anderen Vorschriften vor und können auch nicht einfach abgeschafft werden. Und diese Menschenrechte wirken sich eben auf viele politische Forderungen aus, beispielsweise auch auf Abschiebungen, die AfD ja in großem Umfang fordert. Wenn also Personen in Syrien oder Afghanistan eine unmenschliche Behandlung droht, dann dürfen sie nicht abgeschoben werden, ganz gleich wie groß der Wille der Politik ist. Und wer es mit Menschenrechten ernst nimmt, der muss das akzeptieren.
5: Ganz genau. Und das betrifft eben nicht ausschließlich Abschiebungen. Menschenrechte, also Rechte, die wir aus dem Grundgesetz bekommen, aus der Europäischen Grundrechtecharta, aus der Europäischen Menschenrechtskonvention, das sind Rechte, die Menschen zustehen, einzig und allein, weil sie Menschen sind, unabhängig von irgendwelchen Staatsangehörigkeiten. Und dass diese Menschenrechte die Handlungsspielräume der Politik einschränken, ist eine ganz wesentliche Lehre aus der NS-Zeit.
2: Alles klar, vielen Dank. Das waren die Migrationsrechtler Niklas Kuno und Lukas Bornstein im Live-Interview hier bei Radio Korax. Vielen Dank für eure Zeit.
3: Danke.
5: Vielen Dank.

0: Das war Caution von den Chamäleons und davor lief direkt Alles muss in Flammen stehen von Das Flug. Genau, und wir sind fast am Ende der Sendung. Wir machen nochmal weiter mit Programmhinweisen und Veranstaltungshinweisen. Und zwar fangen wir an in Halle. Am Mittwoch wird die Würfelwiese in Halle in deliziöse Knoblauchdüfte gehüllt. Die Knoblauchs-Mittwochsgesellschaft zu Halle an der Saale lädt zum alljährlichen Knoblauchs-Mittwoch ein. Es gibt Bier, Wein, Gulasch, Baguette, Gegrilltes und natürlich alles mit einer ordentlichen Portion Knoblauch. Der Abend wird vom Musikverein Halle Neustadt e.V. musikalisch untermalt. Kommt dafür am Mittwoch ab 17 Uhr auf die Würfelwiese in Halle, um euch eure persönliche Knoblauchfahne abzuholen. Genau, und es gibt auch noch eine Veranstaltung in Leipzig, die wir bisher noch nicht geteasert haben. Und zwar wird in Leipzig morgen Abend der Dokumentarfilm Wolken über Lützerath gezeigt. Der Film begleitet den Protest gegen den geplanten Braunkohletagebau im Dorf Lützerath über 6 Monate. Die Filmvorstellung ist am Mittwoch, den 27. Mai um 20 Uhr im UT Konnewitz in der Wolfgang-Heinze-Straße 12a in Leipzig zu sehen.
1: Genau, und dann nochmal ein kurzer Schlenker nach Berlin. Da wird im Hamm, im Ruhrgebiet, sollen ja neue Gaskraftwerke gebaut werden. Und um das zu verhindern, plant eben die Organisation Ende Gelände eine Massenaktion. Davon hatten wir es ja schon heute, vom 28. bis 30. Mai. Für die Aktion gibt es heute ein Vorbereitungstreffen in Berlin. Das Aktionstraining beginnt heute um 16 Uhr in der Zwille in der Straße des 17. Juni 135. Und wir haben nur noch eine halbe Minute. So schnell ging die Zeit um.
0: Heute. Genau, ja. Wir hatten große Freude hier.
1: Ja, große Freude, große Blähungen auch. Aber was ist, das ist. Im Russischen gibt es ein Sprichwort, ist Business auf Nivikinisch. Man kann quasi den Songtext aus dem Song nicht wegstreichen. Wie es ist, so ist es.
2: Ja, und im Englischen. 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

0: Zeit messen. Mond und Sonne.
1: Wulf, du hast ein wunderbares Buch geschrieben, hat wunderbare Hochglanzbilder, das Buch, und das Thema ist die Zeit. Die Erfindung der Zeit ist der Titel. Wenn wir mal so auf Seite 27 gleich vorblättern, und zwar ist das das Bild von der Venus von Lausel oder Lausel.
2: Wahrscheinlich Lausel.
1: Lausel, genau. Also eine sehr alte Venus, die

0: Später, als man dann sozusagen nicht mehr gejagt hat nur, sondern auch Ackerbau betrieben hat, hat sich dann die Ansprüche an eine Zeitmessung auch verschoben.
1: Da war dann natürlich die Sonne das Interessantere und damit das, was wir heute das Jahr nennen, weil es ja in den meisten Weltgegenden verschiedene Jahreszeiten gibt. Und da musste man natürlich wissen, wann man aussät und wann man damit rechnen kann, dass die Ernte einzufahren ist. Da ist natürlich auch von Vorteil, wenn man sich darauf vorbereiten kann und auch möglichst den optimalen Termin findet. Von daher ist es hilfreich, wenn man sowas wie einen Kalender erfindet, der einem dann sagt, ich muss immer am, was weiß ich, 10. März ungefähr meine Anpflanzung machen, von der anderen Pflanze dann vielleicht auch erst am 5. April, je nachdem.
0: Also es ist eine sehr grobe Zeitmessung, nicht wie wir es heute haben, eine sekundengenaue Zeit zu messen. Und so blieb es auch eine ganze Weile lang.
1: Also es ging erstmal nur darum, halt den Teil der Zeit wirklich bestimmen zu können, der für das Leben wichtig ist, eben die Mondphasen und den Sonnenstand. Alles andere kam viel, viel später, weil es für die normalen Jäger und auch Bauern überhaupt keine Rolle gespielt hat, ob es jetzt 12 Uhr ist oder 15 Uhr. Ich wusste auch gar nicht, was das bedeutet. Es war klar, wenn es hell wird, steht man auf, dann macht man halt seine Arbeit und wenn es dunkel wird, geht man wieder ins Bett.
0: Dann hat man sehr lange ja Sonnenuhren verwendet.
1: Gut, das ist ja auch das Naheliegende, dass man, wenn man einen Tag sich anschaut, merkt man ja, dass die Sonne über den Himmel zieht, dass der Schatten sich verändert. Damit kann man dann natürlich auch bestimmen, wie viel vom Tag ist denn jetzt schon vergangen.
2: 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Sonne, Wasser, Feuer, Sand.
0: Und jetzt ist es genau 16 Uhr. Um 16 Uhr trinke ich mein erstes Bier. Oder kein Bier vor vier heißt das. Das ist gar nicht wahr. Wir lügen, es ist gar nicht 16 Uhr. Es kann höchstens maximal 15 Uhr sein. Und das Bier ist auch alkoholfrei. Aber das verraten wir jetzt den Hörern unserer Sendung nicht. Also offenbar haben jedenfalls Uhren die Menschheit schon lange, lange beschäftigt. Da gibt es ja unterschiedlichste Uhren, die auch Formen, die doch dargestellt werden. Ja, die klassische Sonnenuhr hier natürlich, die älteste ist offenbar in Fulda.
1: Die ist ein ganz einfacher Zeiger an der Wand mit einer Skala drunter, wo man am Schatten eben ablesen kann, grob, welche Uhrzeichen da ist.
0: Das ist genau. Da gibt es noch so eine Wasseruhr, habe ich irgendwo gesehen.
1: Ja, Sanduhren sind ja heute noch relativ bekannt. Manche Leute kochen ihre Eier damit. Während Wasseruhren eigentlich kaum noch auftauchen, gab es aber früher durchaus auch häufiger, dass irgendwo ein Behälter Tropfen für Tropfen geleert wurde und man so eben die Zeit gemessen hat.
0: Also das ist eine ganz fantastische Uhr. Wasseruhr in Form großer mechanischer Apparate aus Arabien, 12. Jahrhundert. Das ist, also die ist wirklich schön. Ne? Da ist oben sitzt ein arabischer Herrscher mit Turban drauf. Der hat so einen Zeigestock in der Hand. Drunter läuft eine Scheibe. Da zeigt er dann an, wie spät es ist. Und irgendwie ist das Ganze vom Wasser angetrieben. Aber die weiß ich jetzt nicht ganz genau.
1: Die wird auf dem Bild nicht ganz klar.
0: Da muss eine
1: feine Mechanik dahinter stecken, wo das Wasser eben von oben nach unten fließt, genau. Und dadurch die Drehbewegung.
0: Genau, dann ist irgendwie wahrscheinlich unten ein Pegel, das sinkt nach unten und dann dreht sich das. Ja, genau. Kann man im Radio jetzt aber wunderschön sehen. Hier. Und dann, also diese Straßburger Uhr da, weiß nicht, hast du die schon selber gesehen, die ist hier abgebildet? Nein. Aber das ist eine ganz fantastische Uhr. Ne? Da ist also ganz außen, würde ich sagen, das sind so Tierkreiszeichen, ne? Hier dieses, was da auch ganz außen läuft. Dann gibt es hier einen Levier de Soleil, also quasi ein Sonnenzeiger, der zeigt die Sonne an. Gibt es mehrere unterschiedliche Zeiger, ein Planetarium, eine Kugel, auf der die Planeten abgebildet sind. Und das alles wird von dieser Mechanik angetrieben. Bloß das Einzige, was man sich nicht vorstellen kann, ist, dass man leicht die Zeit drin ablesen kann. Das ist wirklich, wenn man da so unten drauf guckt, ich weiß es nicht. Ne? Aber es war, glaube ich, auch gar nicht so wichtig. Ne? Das ist so eine mittelalterliche Uhr, die ist im Jahre
1: 1574,
0: genau.
1: Also die ersten mechanischen Uhren, die es gab, waren schrecklich schlecht. Die waren praktisch alle in Kirchtürmen gebaut. Erstens hatte die Kirche das nötige Geld, um sie sich anzuschaffen. Zweitens hat man noch viel Platz gebraucht, um die Mechanik

0: Panik, die damals sehr grob war, unterzubringen. Und es war aber so, dass die am Anfang mehrmals täglich nachgestellt wurden mit Hilfe von Sonnenuhren. Also eigentlich waren da die Sonnenuhren das Genauere und die mechanischen Uhren wurden dann danach, oder das Verlässlichere, die mechanischen Uhren und sich nach denen gerichtet. Man hat aber dann schon ziemlich bald angefangen, nicht nur einfach die Zeit am Kirchturm anzuzeigen, sondern alles mögliche andere, zum Beispiel die Stellung der Planeten, welche Mondphase gerade ist und die Stellung der Sterne, also richtige Astrolabien daraus zu bauen.
1: Der Siegeszug der mechanischen Uhr.
2: Also aufgetaucht sind die so um 1300 rum, diese mechanischen Uhren. Und die Frage ist eigentlich, warum? Weil im Grunde war es ja erstmal für die Menschen überhaupt nicht wichtig, exakt zu wissen, wie spät es ist. Lange Zeit. Ne? Und um die Zeit hat sich das dann verändert.
0: Es war lange Zeit.
2: Man wollte dann wissen, wie spät ist es denn jetzt ganz genau.
0: Genau, das war lange Zeit nicht wichtig, weil für die Bauern das keine große Rolle gespielt hat. Die Tiere haben sich schon gemeldet, wenn sie Hunger hatten. Und man hat auch gesehen, es wird hell, jetzt muss ich aufs Feld und umflügen, jäten oder sonst was machen. Aber es begann dann ja im Mittelalter damit, dass sich Handwerke gebildet haben. Also die Arbeitsteilung ist vorangeschritten. Man hat nicht mehr alles selber gemacht. Also am Anfang hat ja der Bauer sein Werkzeug selber hergestellt. Das wurde dann irgendwann aufgeteilt. Es gab Schmiede und Zimmerer und was weiß ich was alles. Da wurde es immer notwendiger, sich abzusprechen, weil ja Arbeitsteilung heißt, dass wenn einer mit der Arbeit fertig ist, er dem anderen das übergibt. Und da wurde es dann eben langsam sinnvoll, über Uhrzeiten zu sprechen, damit man halt ausmachen kann, wir treffen uns da und da. Und auch dann letztlich, um Arbeitszeit zu erfassen, die ja auch eine Rolle spielt.
1: Jagd nach Genauigkeit.
2: Da können wir auch noch ein bisschen drüber reden, im Grunde über diese Arbeitszeit. Folgendes Bild, nämlich dieses Bild. Das finde ich sehr interessant, weil ich mal einen meiner Söhne gefragt habe in einem Museum, ob er denn wisse, was das ist, was wir hier sehen. Da hat er gesagt, nee, das weiß er nicht, das kennt er nicht. Wir sehen nämlich hier eine Menschenschlange auf dem Bild aus den 20er Jahren. Das sind offensichtlich Arbeiter, man sieht es an den Mützen und an der Kleidung natürlich, ja, die hier anstehen in einer Schlange und der Vorderste schiebt eine Karte in eine Uhr rein und es macht Bing. Wir wissen, dass es Bing macht, wir beide wissen, dass es Bing macht, weil es eine Stechuhr ist. Ja? Und das kennt man heutzutage nicht mehr. Und das finde ich schon interessant, ne? Dass das sozusagen nicht die Stechuhr nicht mehr gibt, ne? Mit der wir sozusagen groß geworden sind. Ja. Das finde ich also hochinteressant.
0: Also Arbeitszeiterfassung war dann etwas später natürlich ein ganz wesentlicher Punkt, weshalb man eine möglichst genaue Uhr brauchte. Das wurde dann ja in der Industrialisierung nochmal potenziert. Es kennen vielleicht viele schon den Taylorismus. Das war so ein amerikanischer Ingenieur, der in der Fabrik sämtliche Arbeitsgänge untersucht hat und die dann haarklein zerlegt hat. Den Hebel von vorne nach hinten machen, dauert 3 Sekunden. Dann 2 Schritte zur Seite gehen, dauert 5 Sekunden. So wurden die Arbeitsschritte exakt vermessen, optimiert und letztlich dann auch den Arbeitern vorgeschrieben. Ich habe jetzt gemessen, das dauert so und so viele Sekunden oder Minuten, dementsprechend müsst ihr das so und so oft pro Stunde auch schaffen. Also es war auch ein Instrument der Ausbeutung, damit eben die Arbeit selber besser messen zu können und möglichst effektiv ablaufen zu können.
2: Und zwar effektiv für die, sozusagen die Ausbeutenden war das wirklich sehr effektiv, diese Kleinteilung der Arbeit. Was ich noch kenne, ist am Fließband zu stehen. Und ich weiß nicht, zu unserer Zeit hieß das RIFA, glaube ich. Das war so ein Messverfahren. Also da wurde Akkord hergearbeitet. Das heißt, du hast also deine Arbeit möglichst schnell verrichten sollen. Und wenn du zu langsam warst, dann hast du deine Mitkolleginnen geärgert, weil die waren abhängig davon, wenn der Akkord gut war, dann hat man mehr verdient, dann hat man was dazu gekriegt. Und da gab es eben diese RIFA, die haben gemessen, wie schnell können die Leute arbeiten. Jeder wusste aber eigentlich, wenn er den Akkord zu stark erfüllt, dann wird diese ne, die Zeit quasi, die das dauern darf, wird dann runtergesetzt. Das heißt, dann musst du noch schneller arbeiten, das nächste Mal. Ja. Ich wusste jeder so. Und ja,
0: gibt's, ich meine, das Gemeine daran war halt, dass am Fließband ja mehrere Arbeiten nacheinander verrichtet werden. Und wenn einer derjenigen, der da arbeitet, zu langsam ist, dann können die nach ihm kommen, das ja gar nicht reinholen, weil die Werkstücke halt zu langsam ankommen. Und das führt eben dazu, dass die dann sich bei dem beschweren, der langsamer gearbeitet hat, weil sie selber weniger verdienen, weil der Verdienst ja nicht nur abhängig war von der Stundenzahl, sondern vor allem von der Produktionszahl, die am Ende rauskam. Ja.
2: So rum oder andersrum, was ich schon auch erlebt habe, ist, dass man einfach sich auch geeinigt hat unter den Arbeitenden.
0: Dass man ein bestimmtes Level halt erreicht. Ja, so, natürlich. Das schon, aber dieses Mindestlevel musste auf alle Fälle erreicht werden.
2: Man wollte den Akkord schon abschöpfen, aber sozusagen überstrapazieren, weil man wusste, das schadet an.
1: Zeit fühlen. Beschleunigte Zeit.
2: Zeit fühlen heißt das Kapitel. Beschleunigte Zeit ist der erste Abschnitt in diesem Kapitel. Und da sehen wir hier eine Hausfrau aus den 50er Jahren, würde ich sagen, ja, die auf einer Waschmaschine einen Kuchen backt vielleicht. Die schüttet was in die
0: Schüssel. Sieht nach Kuchen
2: backen aus. Könnte Kuchen backen sein. Die hat eine wunderbare weiße Schürze an, wie man es damals getragen hat. So saubere, glänzige Schuhe hat man nicht bei der Hausarbeit getragen, da bin ich mir sehr sicher. Und ich weiß auch nicht, ob sie diese Schüssel auf die Waschmaschine stellen sollte. Ne? Weil wenn die Waschmaschine läuft, dann fängt die an zu hüpfen, würde ich behaupten.
0: Ist wahrscheinlich gefährlich, aber ich nehme an, dass das ein Bild aus der Werbung ist über die glückliche Hausfrau, die mit ihren Geräten ein schönes Leben hat. Und da hat man das Bild halt so gestellt.
2: Also es war natürlich schon toll für die Menschen dann, für die Hausfrauen da vor allem mit den Haushaltsgeräten, dass die da mehr Freizeit hatten, weil sie ja auch Zeit sparen konnten.
0: Man sollte meinen, dass die Menschen in Freizeit ertrinken, weil ja es viele zeitsparende Maschinen gibt. Waschmaschine, Spülmaschine, elektrische Mischgeräte. Aber man hat Untersuchungen gemacht und festgestellt, dass die heutigen Haushalte mehr Arbeit erfordern als früher. Wahrscheinlich ist einfach mit der Technik sind auch die Ansprüche hochgegangen, dass man früher gesagt hat, ja, ganz so sauber muss es nicht sein. Und heute muss es halt alles geleckt sein und mit entsprechendem Arbeit ist, das ist halt mit entsprechendem Arbeitsaufwand verbunden.
2: Das heißt, man arbeitet heute im Grunde genauso viel oder mehr vielleicht sogar im Haushalt wie früher.
0: Laut Untersuchungen wird mehr im Haushalt gearbeitet als früher.
2: Ich habe mal gehört, das einzige Gerät, das wirklich Zeit spart im Haushalt, das ist die Mikrowelle.
0: Ich meine, ich stelle mir das auch so vor, dass das früher halt so war, dass in so einem Bauernhof die Feldarbeit und die Arbeit mit den Tieren das Wichtige war. Das musste auf alle Fälle passieren. Da war natürlich die Bäuerin auch mit involviert. Und wenn dann noch Zeit übrig blieb, dann konnte sie Hausarbeit machen. Und da blieb halt normalerweise nicht viel Zeit übrig. Das war ja damals nicht so, dass die Leute 8 Stunden gearbeitet haben und dann war Feierabend, sondern die haben halt so lange gearbeitet, wie es notwendig war. Was natürlich auch von Jahreszeit zu Jahreszeit etwas unterschiedlich war.
2: Das hat natürlich auch was mit dem Zeitempfinden schon was zu tun, dass wir überhaupt trennen zwischen Arbeitszeit und Freizeit.
0: Ja, also ganz wichtiger Punkt, wenn wir gar nicht unterscheidet, was ist jetzt Arbeitszeit und was ist der Rest des Lebens, dann brauchen wir auch nicht unbedingt wissen, was eine Stunde ist, weil es ja eh egal ist.
2: Dann ist natürlich wichtig noch, ob man evangelisch und katholisch oder gar nicht ist, weil das tatsächlich in der christlichen Vorstellung für eine Sünde halt, seine Zeit zu verschwenden. Und meine Oma hat noch gesagt, dem lieben Herrgott sei Zeit stehen, wenn wir gespielt haben, ich weiß es nicht, als Kinder, ne? Lieben Herrgott, sei Zeit stehen.
0: Wobei die Frage ist, was Zeit vergeuden schon heißt. Die Zeit verläuft ja so und so. Wie kann man die vergeuden?
2: Ja.
0: Also gemeint ist damit ja wahrscheinlich, dass man in der Zeit, in einer bestimmten Zeit, was macht, was einen Sinn macht. Hm. Aber was der Sinn ist, muss man dann ja auch nochmal hinterfragen.
2: Was gottgefällig ist und das bestimmt.
0: Was gottgefällig ist oder Geld verdienen oder den Haushalt schmeißen. Oder eben einfach Dinge, die einen Spaß gemacht haben.
1: Multitasking crazy.
2: Da haben wir ein wunderschönes Bild hier wie wir es täglich auf der Straße sehen. Junge Leute, vor allem junge Damen sind das für mich auch. Das ist aber ein bisschen unfair, das sind junge Männer wie genauso. Die gucken in ihr Smartphone und sehen nichts anderes mehr von der Welt. Jede guckt in ihr eigenes Smartphone. Da gibt es einen Begriff dazu, der heißt Constant Multitasking Craziness. Habe ich aus deinem Buch gefunden.
0: Ja, und gemeint ist damit, dass in der neueren Zeit viele Menschen viele Dinge gleichzeitig machen. Also Beispiel Homeoffice. Viele Menschen, die Homeoffice machen, versorgen nebenbei die Kinder, kochen vielleicht noch das Mittagessen und checken auf dem Handy, ob ihre Freunde gerade wieder auf Facebook aktiv sind. Das werden also mehrere Dinge gleichzeitig gemacht, was ja erstmal gut klingt
2: und nach Zeitersparnis. Für den Arbeitgeber ist es schlecht, weil
0: für den Arbeitgeber ist es schlecht,
2: lieben ja. Arbeitgeber ist halt Zeit stehen.
0: Aber es ist auf alle Fälle so, dass der menschliche Geist eigentlich nicht dafür gemacht ist. Man kann eigentlich nur eine Sache zu einer Zeit richtig machen. Alles andere ist dann eher so, ja, man kriegt schon hin, aber es ist anstrengend und man ist bei nichts so richtig dabei.
2: Das ist jetzt deine Meinung und ist das wissenschaftlich? Das
0: ist wissenschaftlich auch so erwiesen, ja. Und das andere, was beim Handy natürlich nur eine große Rolle spielt, ist, dass es Untersuchungen gibt, dass die Menschen unheimlich oft am Tag auf ihr Handy schauen und dadurch die Tageszeit unterbrochen wird in lauter ganz kleine Abschnitte. Weil alle paar Minuten wieder gucken, was habe ich versäumt auf der Welt, muss ich mal schnell nachschauen.
1: Der beschleunigte Kapitalismus.
2: Hier haben wir noch Bilder von der Börse.
0: Ja, da hat es ja auch das Tempo enorm zugenommen mit diesen computerbasierten Kaufen und Verkaufen von Wertpapieren. Ist es ja der menschlichen Geschwindigkeit entrückt. Also es geht ja wirklich in Sekundenbruchteilen. Es kommt irgendeine Meldung rein und dann wird entsprechende Posten verkauft oder gekauft. Das ist schon auch ein bisschen angsterregend, weil man sich da komplett darauf verlässt, dass die Computerprogramme das schon richtig machen. Und die Gefahr, dass dann das eine das andere gibt und es zu einem größeren Absturz kommt, ist zweifellos da auch vorhanden.
2: Die menschliche, also die Kontrollierbarkeit durch den Menschen und die Gesellschaft, sagen wir mal, als solche, ja, ist ja sowieso ein Problem. Es gibt auch den Begriff Turbokapitalismus, wo wir immer schneller einen Kreislauf haben von ich investiere, ich produziere und dann kann ich wieder reinvestieren. Da spielen die Börsen natürlich auch eine Rolle darin. Ne? Das können wir nicht mehr kontrollieren. Wir haben ein Wachstum, das nicht davon abhängig ist, davon, dass wir diese ganzen Waren wirklich benötigen, sondern die Produktion benötigt, dass wir die Waren benötigen. So.
1: Das Lebenstempo in verschiedenen Ländern.
2: Interessantes Kapitel finde ich ja auch, dass es das Lebenstempo in verschiedenen Ländern, also wo es darum geht, dass in verschiedenen Kulturen unterschiedlich Umgang mit der Zeit ist. Sind das auch eigene Erfahrungen von dir?
0: Sind zum Teil schon auch eigene Erfahrungen. Ich finde schon, wenn man nach Berlin fährt, dass dort die Leute etwas schneller unterwegs sind als in Nürnberg, mehr gestresst von der Großstadt und dem, was sie so zu tun haben. Und wenn man im Urlaub aufs Land fährt, vielleicht noch in ein weniger industriell entwickeltes Land, da haben die Leute deutlich mehr Zeit und laufen nicht so schnell, halten vielleicht auch mal ein Schwätzchen zwischendrin, alles geht etwas geruhsamer zu.
2: Das Lustige ist tatsächlich, dass das auch messbar ist. Ne?
0: Da gibt es wissenschaftliche Untersuchungen dazu, wo Leute tatsächlich das Lauftempo in Fußgängerzonen gemessen haben und so ziemlich das festgestellt haben, dass in den großen Industriestädten die Leute am schnellsten unterwegs sind. Es gibt auch Untersuchungen im Laufe der Zeit, ich bringe es nicht mehr ganz zusammen, in Singapur ist das Tempo innerhalb von 10 Jahren um 40% gestiegen oder so. Dann kann man sich ja vorstellen, so ein stressiger Bürotag ist eher so, dass man dann meint, jetzt muss man aber ganz schnell noch was einkaufen und dann ganz schnell heimkommen, um dann noch dieses und jenes zu erledigen.
2: Innerhalb von Deutschland gibt es so diese Messung mit den Gehgeschwindigkeiten. Da stellen wir fest, dass man in Trier und Saarbrücken am langsamsten unterwegs ist. Und wo ist man am schnellsten? In Hannover. In Hannover und Dresden. Ja. Also das finde ich auch so ein ganz schönes Bild hier. Das ist ein Bild wohl aus dem arabischen Raum, ne? Hier
0: von, Afrika.
2: Aus Afrika, genau. Da gibt es ein afrikanisches Sprichwort, das da heißt, als Gott die Welt erschuf, gab er den Europäern die Uhr und den Afrikanern die Zeit. Also offenbar ist das auch von den, vom Selbstverständnis der Afrikaner aus gesehen, was, was sie unterscheidet von den Europäern. Und man sieht in dem Bild halt so einen Händler mit einem Maultierkarren, würde ich sagen. Da sind die Waren von Amazon drauf. Nee, wahrscheinlich nicht. Kaffeepackungen, weiß ich nicht. Und er sitzt hinten drauf und wartet, keine Ahnung, auf Kunden oder dass losgeht. Das Selbstverständnis von den unterschiedlichen Kulturen ist ja offenbar ja auch dann unterschiedlich zu dem.
0: Ja, aber ich glaube, diese Frage hauptsächlich abhängig davon, wie weit die Wirtschaft entwickelt ist, wie rasant der Kapitalismus dort sich entwickelt hat. Je industrialisierter eine Region ist, umso weniger Zeit meinen die Menschen zu haben, weil eben alles von der Arbeit schon getaktet ist und dann geht es in der Freizeit bei vielen so weiter.
2: Klar, also
0: es ist während nicht. In dem Land, wo zum Beispiel dieser junge Mann da seine Waren verkauft, spielt es wahrscheinlich keine große Rolle, ob er jetzt um 7 Uhr auf dem Markt ist oder um 8 Uhr. Deswegen wird er auch nicht viel mehr verkaufen. Er wird vermutlich auch so wenig am Tag verdienen, dass niemand in Europa dafür auch nur einen Finger krumm machen würde. Das ist schon auch die schwarze Seite dabei, oder die dunkle Seite dabei. Ist natürlich schön, dass er nicht diesen Stress hat, aber er wird vermutlich auch ein deutlich niedrigeres Lebensniveau haben,

0: die Eule und die Lerche. Ja. Da hat jeder schon mal drüber diskutiert, ne, was für ein Typ er ist. Also,
1: ja, ich denke, halt früh, springt aus dem Bett. Jeder Mensch hat in seinem Bekanntenkreis Leute, die früh schon fürchterlich fit und aktiv sind und dafür abends bald schlapp machen. Und andere, die abends den Weg nicht finden und dafür früh lange brauchen, bis sie wieder fit werden oder richtig wach sind. Da gibt es natürlich auch Untersuchungen dazu. Vielleicht dann doch zum letzten Kapitel noch schnell. Da gab es einen wagemutig bis verrückten französischen Wissenschaftler, der selber in sich eine tiefe Höhle begeben hat und dort nicht mitbekommen hat, ob es draußen Tag oder Nacht ist. Und er hat dann versucht, ohne äußere Einflüsse seine Tage einzuteilen und ist dann im Laufe der Zeit etwas aus dem Rhythmus gekommen. Da hat man daraus geschlossen, dass der eigentliche Rhythmus Stundenpunkt. Und dementsprechend gibt es eben viele Leute, die abends den Weg ins Bett nicht finden, weil für sie der Tag halt noch nicht wirklich zu Ende ist, weil ihr innerer Tag sozusagen etwas länger ist als der astronomische Tag, der draußen stattfindet. Umgekehrt gibt es auch Menschen, bei denen der innere Tag etwas kürzer ist. Die werden dann abends eben bald schlapp und dafür sind sie früh dann wieder fit. Interessant fand ich auch, dass das im Laufe des Lebens sich tatsächlich ändert. Das kennen wahrscheinlich auch alle, dass junge Menschen eher früh unausstehlich sind und dafür abends lange durchhalten, während ältere Menschen häufig abends platt sind und dafür früher aufstehen. Das entwickelt sich im Laufe des Lebens so und scheint auch ganz natürlich zu sein.
0: Du warst ja auch mal eine ganze Zeit Lehrer und da gab es doch eigentlich schon immer mal den Vorschlag, man könnte doch mal die Schule später anfangen lassen.
1: Ja, das ist was alle paar Jahre mal durch die Presse geistert, dass es gar keinen Sinn macht, die Schüler schon um 8 daher zu bitten. Also zumindest dann, wenn die Pubertät losgeht, weil die dann einfach von ihrem Lebensrhythmus noch nicht aufnahmefähig sind, dass es viel mehr Sinn machen würde, da später anzufangen. Aber ich glaube, das erleben wir alle nicht mehr, dass das Bayerische Kultusministerium wirklich umsetzt.
0: Es muss ja historische Ursachen haben, dass man früher gesagt hat, also aus einem Menschen kann gar nichts werden, wenn er nicht diszipliniert früh um, ne, stelle ich mir vor. Ne,
1: dass das ist das eine, ich meine, damit was zu tun das hat. Andere ist, dass natürlich in der bäuerlichen Gesellschaft man zumindest im Sommerhalbjahr halt dann anfängt, wenn es hell wird, weil es viel zu tun gibt. Und dann wurde das aber, denke ich, auch fortgesetzt von dem, was in deutschen Schulen ja nach wie vor, oder zumindest in Bayern so ziemlich die Regel ist, dass die Schule hauptsächlich am Vormittag stattfindet. Und wenn wir bis 13 Uhr fertig sein, dann muss man natürlich relativ sinnvoll, wäre da vielleicht ein komplett neues Konzept, das man später anfängt und dafür aber auch bis 16 Uhr oder so in der Schule.
0: Ja, also jetzt mal hier von uns ganz deutlich die Botschaft ans Bayerische Kultusministerium, mindestens eine Stunde später anfangen in der Schule.
2: Zeitreisen.
0: Was ich schon auch interessant finde, ist dann am Ende des Buches noch, sich damit auseinanderzusetzen, ob denn Zeitreisen überhaupt möglich sind. Der Redakteur einer Geschichtssendung, der würde sich natürlich vor allem wünschen, in die Vergangenheit reisen zu können.
1: Also die Wissenschaftler, die sich mit dem Thema beschäftigen, sind mehrheitlich oder fast alle der Meinung, dass Zeitreisen in die Vergangenheit leider nicht möglich sind. Das ist die ganz einfache Geschichte von dem Vatermörder. Wenn du in die Vergangenheit zurückreist und deinen Vater umbringst, bevor er dich gezeugt hat, dann gibt es einen Widerspruch, weil dann gibt es sich ja gar nicht. Dieser Widerspruch ist unauflösbar, deswegen geht man eigentlich davon aus, dass es Zeitreisen in die Vergangenheit nicht geben kann. Zeitreisen in die Zukunft sind auf alle Fälle möglich. Wann da mal vielleicht irgendwann die Technik so weit ist, dass man das tatsächlich machen kann, ist aber eine ganz andere Frage. Ich denke, das wird schon auch noch eine ganze Zeit brauchen, bis das soweit ist. Warum ist es möglich? Weil eben Einsteins Relativitätstheorien ja sagen, dass die Zeit relativ ist. Das heißt, die kann mal langsamer vergehen und mal schneller vergehen. Da ist ein berühmtes Beispiel dafür, das sogenannte Zwillingsparadoxon. Zwei Zwillinge, einer lebt auf der Erde, der andere steigt in eine Rakete, fliegt irgendwo hin und wieder zurück. da der im Vergleich zu dem, der auf der Erde geblieben ist, mit hoher Geschwindigkeit unterwegs ist, vergeht für ihn die Zeit langsamer als für den auf der Erde. Das heißt, wenn die Zwillinge 20 sind, wenn der losfliegt, kann es sein, dass der auf der Erde 60 geworden ist, während der rumgeflogen ist, für den die Zeit langsamer verging, nur 20 Jahre älter geworden ist und als 40-Jähriger zurückkommt. Das wäre ja schon sowas wie eine Zeitreise.
0: Bei Raumschiff Enterprise kommt das aber auch vor, ne, dass die durch die Zeit so ein bisschen reisen, ja. Dann nehmen die so Würmlöcher. Das ist aber Quatsch, ne? Das ist so, haben die Filmemacher erfunden.
1: Es ist nicht reiner Quatsch. Es gibt schon Verzerrungen im Weltraum, wo große Massen sind, wo eben sich die Raumzeit verkrümmt. Das wird jetzt aber schwierig, das wirklich physikalisch sauber darzustellen. Da ist es laut Einsteins Theorie so, dass die Zeit langsamer läuft und dementsprechend kann man mit einem ähnlichen Trick da in die Zukunft reisen. Aber wie gesagt, es ist heute alles außerhalb der Möglichkeiten. Bei dem Beispiel mit dem Raumfahrer, der von der Erde losfliegt, der müsste mit irgendwie 3/4 Lichtgeschwindigkeit mindestens fliegen oder noch schneller. Das ist himmelweit von dem entfernt, was heute möglich ist. Auch mit den Wurmlöchern da hinzureisen, hat man heute auch keinerlei Vorstellung davon, wie man das jemals schaffen will.
0: Gut.
1: Also wir reden hier nicht von einer Zeitmaschine, die in den nächsten 10 Jahren erfunden wird, sondern nur
0: von den theoretischen
1: Gesetze dagegen sprechen oder ob das aufgrund der Gesetze möglich sein könnte.
2: Womit wir unsere Lebenszeit verbringen.
0: Jetzt haben wir so viel über Zeit gesprochen. Weiß man denn eigentlich, womit der Mensch so seine Zeit verbringt?
1: Es gibt wissenschaftliche Untersuchungen, womit wir Menschen so unsere Lebenszeit verbringen. Der durchschnittliche Deutsche schläft in seinem gesamten Leben etwas mehr als 24 Jahre. Das ist schon mal eine ganze Menge. 7 Jahre arbeitet er für seinen Lebensunterhalt und immerhin 5,5 Jahre verbringt er vom Fernseher. 5 Jahre verbringen wir beim Essen, 2,5 im Auto und knapp 2 Jahre lernen wir in der Schule oder Uni oder erledigen Hausaufgaben. 1,5 Jahre nimmt Sport in Anspruch, ebenso viel Zeit der Einkauf. 1/3 Jahr insgesamt spielen wir mit unseren Kindern, immerhin 1/2 Jahr verbringen wir im Stau und sitzen auf dem Klo. Beten und küssen,
0: jeweils und küssen.
1: In 2 Wochen. Also mit Beten beschäftigt sich der durchschnittliche Deutsche insgesamt 2 Wochen und genauso lang mit dem Küssen. Und zusammengerechnet 16 Stunden lang dauern unsere Orgasmen.
0: Donnerwetter.
1: Das sind natürlich nur Durchschnittswerte.
2: Mit einem herzlichen Dank fürs Interview an Wolfgang Blum. Die Musik im Beitrag kam von David Chestai, Audio Resaut und Xilo Zico.

Wieso gehört, ein Lied mit dem Titel Raum der Zeit. Der nächste Song, der heißt Take Your Time. Ich glaube, das ist auch schon der ganze Zeitzusammenhang. Ich weiß gar nicht genau, worum es handelt im Text, aber ist vielleicht auch nicht so wichtig. Die Band heißt Pottery und ja, hören wir mal rein.

Take your time, Pottery. Wir sind hier beim Zeitradio. Songs, die mit Zeit zu tun haben. Und als nächstes hören wir einen Song nach Take Your Time. Hören wir jetzt Take It As It Comes von den Doors. Und da kommt am Anfang auch immer wieder so Zeit für, vor. Deswegen, ja, Zeit für Musik, Zeit für Take It As It Comes.

Das waren The Doors, habt ihr euch vielleicht schon gedacht. Eine nicht ganz unbekannte Band. Wir sind beim Thema Zeit. Entweder kann das die Zukunft betreffen oder die Gegenwart oder die Vergangenheit. Und ich habe ein Lied mitgebracht von einer Band, die ich schon mindestens einmal gespielt habe, weil ich sie so gerne mag. Die heißt Blouse. Und in dem Lied geht es um eine Zeitreise eigentlich. Deswegen genau so heißt das Lied auch. Einfach Time Travel. Und ich glaube, die erste Zeile heißt so I was in the future yesterday. Und dann geht's so schön weiter mit der Geschichte. Viel Spaß mit Blouse.

Time Travel Blaus. Und wir sind hier immer noch im Zeitmodus heute und hören uns verschiedene Songs mit dem Thema Zeit an. Und jetzt kommt der Titelsong von einem Zeitfilm Zurück in die Zukunft, den hier Marty McFly in der, ich glaube, allerersten Szene mit seiner Band spielt in den 80ern. Er spielt dann ja noch an verschiedenen anderen, in verschiedenen anderen Zeiten über den Lauf der Trilogie, aber dieser Song ist der erste, der drin vorkommt und auch ein total geiler 80s-Hit.

0: Power of Love. Berühmt geworden, glauben wir jedenfalls, durch den Film Back to the Future.
1: Absolute Sehempfehlung für alle Zeitfans, wo verschiedene Zeitparadoxien und Zeittheorien auch behandelt werden. Also Science Fiction irgendwie, aber irgendwie ja auch, was uns alle die ganze Zeit umgibt. So als vierte Dimension.
0: Ich habe schon gerade zu Lukas gesagt, das passt jetzt sehr gut eigentlich, dass wir hier auch so einen Film zur Sprache bringen, denn ich möchte meine Tradition weiterführen, dass ich in jeder Musiksendung auch einen Film empfehle. Und weil ich peinlicherweise Zurück in die Zukunft noch gar nicht geguckt habe, keinen der Filme, kann ich aber einen anderen Film empfehlen, von dem wir auch ein Lied mitgebracht haben, weil das auch so schön in unser Zeitthema passt. Und der Film heißt die Rocky Horror Picture Show, den ich tatsächlich zum letzten Silvester das erste Mal gesehen habe. Da habe ich auch erfahren, dass das so ein Ding ist, dass man diesen Film gerade zu Silvester sieht und am besten natürlich im Kino. Und nicht einfach nur diesen Film sieht, sich berieseln lässt und fertig, sondern nein, man lässt sich auch berieseln im wahrsten Sinne des Wortes eigentlich, wenn man so viele Utensilien dabei haben muss im besten Fall. Und zwar zum Beispiel Wasserpistolen oder irgendwie Wasser und Reis, der geworfen wird. Und es ist ein richtiges Erlebniskino eigentlich. Genau, in diesem Film, das ist ja so eine Art Musical-Film eigentlich, kommt eben dementsprechend auch viel Musik vor. Und wahrscheinlich am bekanntesten ist der Song Time Warp. Den hören wir jetzt mal an.
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0: The Time Warp aus dem Film Rocky Horror Picture Show. Und jetzt gehen wir aber weiter und verabschieden uns mal von den Filmen. Aber vorher wollte ich dich noch fragen, Lukas, zum Thema Zeit. Wir sind da ja so ein bisschen zufällig drauf gekommen. Und du bist ja hier nur zu Besuch in Halle. Wie ist denn eigentlich deine Zeit bisher hier in Halle?
1: Ja, bisher hatte ich noch nicht so viel Zeit hier. Aber meine Zeit bisher in Halle ist total gut. Wir hatten heute eigentlich ganz schönes Wetter, einen guten Kaffeeausflug und ja, die Zeit meines Lebens.
0: Okay, das war jetzt ein bisschen übertrieben vielleicht, aber schön trotzdem, dass es dir gefällt. Ich sehe schon, du suchst gerade in der Playlist rum, welchen Song wir als nächstes spielen können. Welchen hast du noch in petto?
1: Ja, also wir haben ja verschiedene Zeiteinheiten uns auch mal so überlegt gehabt, die so zum Thema passen könnten, weil Time Warp gerade eben war es ja auch schon wieder sehr abstrakt eigentlich so. Und ja, da geht es um die Zeit an sich, aber jetzt mal einfach so eine abgeschnittene Zeit ist vielleicht auch mal ganz nett. Und da dachte ich, wenn man schon über so verschiedene Abschnitte spricht, nehmen wir mal einen Tag. Und vielleicht einfach so nicht so einen besonderen Tag, sondern so einen ganz normalen Tag von den Sternen. Die haben diesen Song gemacht und er spricht eigentlich für sich selber.

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7: 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Ach, was soll man noch dazu sagen? Die Welt ist schlecht. Ja, Pipapo-Hitparade. Wer hätte es gedacht?
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1: Tag übrigens. Hier ist die legendäre Pieper-Po-Parade, oder?
2: Du nimmst mir das Intro weg, weil du bist nämlich jetzt gleich dran. Warte mal. Genau. Hitparade, ihr könnt wählen. Irgendwas kommt dabei raus, was zum Schluss nochmal gesendet wird. Und wir beginnen immer mit dem, ich muss die Seite umblättern, Moment. Mit dem Track unter einer Minute, du hast dich nicht angestrengt, er ist knapp unter einer Minute, weil ich das Intro, nee, Outro dieser, der des Influencers rausgeschnitten habe.
1: Influencer, Alter. Hör doch auf. Also jetzt muss ich ein bisschen ausholen, weil es ein bisschen komplizierter. Marco Rubio, der lustige, knuffige, kleine US-Außenminister, ist anscheinend ein großer Fan von 90er Jahre Hip-Hop. Und lässt sich das nicht nehmen bei so offiziellen Presse?
2: Benny Mann.
1: Nee, der war erstens später und zweitens, ach, vergiss es doch. Nee, der lässt es sich nicht nehmen, auch bei offiziellen Iran-Verlautbarungen zum Krieg, einfach mal seine Lieblingsrapper zu zitieren.
2: Ach, Beispiel. Ich dachte, der rappt dabei.
1: Er ist auch gerne mal auf Hochzeiten der Schallplattenleihunterhalter und er hat natürlich Cypress Hill zitiert, Insane in the Brain, dann Ice Cube und natürlich Public Enemy, Welcome to Terror Dome. Und das ist ein bisschen peinlich. Und Stephen Colbert, der ja meistens ziemlich gut ist, leider nicht mehr lange, hat daraus gemacht, Insane Got No Brain. Das Problem ist natürlich, Stephen Colbert hört jetzt auf nach 11 Jahren. Am 21. Mai ist, glaube ich, die letzte Sendung. Und schuld ist natürlich wieder Trump, die alte. Und damit bricht mir meine morgendliche Late-Night-Show-Versorgung zusammen auf dem Klo. Also zumindest zu einem Drittel. Ich bin nicht zufrieden. Hier ist Stephen Colbert mit Insane Got No Brain von The Late Show with Stephen Colbert.
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0: das war der Start der Pieper-Pupperer. Das war Insane Got No Brain aus der Late Show mit Stephen Colbert vom 7. Mai diesen Jahres. Und rausgekommen, wenn man das so sagen will, ist es bei CBS.
1: Kann man so durchgehen lassen.
0: Na gut.
1: Ich habe jetzt hier SS Slip und Malholland. Ring for Frink heißt es von der neuen Future-Up-Scheibe. Am 29. Mai ist er rausgekommen. Kommt sie raus, oder? Ich bin zwischen den Stühlen, zwischen den Zeiten. Redstone Press. Was schreibt die Presse vier Spuren tief, wobei jeder Schnitt seiner eigenen Spur ausweicht? Verschiedene Tempi, unterschiedliche Stimmungen, gleiche Low-End-Absicht. Mann, das ist Krog, ey. Das ist...
0: Der Schnitt?
1: Das ist High-End-KI.
0: Der Schnitt weicht seiner eigenen Spur aus? Ja.
1: Kann man doch so sagen.
0: Auf jeden Fall. 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

Ist natürlich klar, warum es drin ist. Das war der Bass, der mich angesprochen hat. Slip und Mulholland. Ich wollte es mal ordentlich aussprechen, damit hier nicht jemand auf falsche Gedanken kommt. Ring for Frink war das von der neuen Future-Abscheibe, die noch rauskommt, glaube ich, wa? Naja, ist ja bald. Redstone Press ist herausgekommen.

0: mach mal schnell weiter.
1: Jetzt kommt BIOS Contrast und Leonard Paul. Das, was komisch ist, weil eigentlich ist es eine und dieselbe Person. Er ist wahrscheinlich zwiegespalten und aus Indien und ist geboren am 27. September 2001 in Kolkata. Nur mal so nebenbei. Im Alter von 16 hat er angefangen, sich selber Musik beizubringen durch YouTube-Tutorials, wie man es so macht. Ja, cooles Ding. Hier ist BIOS Contrast und Leonard Paul, das mit L'Oréal Bal.

0: Ja, hier steht noch die multidimensionalen Klänge fungieren dabei als Manifestation einer schweren Hirnstörung sowie einer weltpsychologischen Kriegsführung. Ja, Bayer's Conquest und Nilad Paldas mit Laura Balis Platte heißt Sounds from the Speaker System und ist vom 26. Juni rausgekommen bei Bayer's Conquest.
1: Und jetzt sind wir schon bei der vierten Neuvorstellung, meiner Neuvorstellung. Das ist Synthwave aus Berlin, Cosi Müller. Bastelt gerade an einer neuen Schallplatte. Embodiment of Daniel wird sie heißen, kommt auf Bradford Records raus und ich habe hier Contradict mir ausgesucht.

0: Ja, meine Neuverstellung Nummer 4, das war Cozy Müller mit UE geschrieben, hoffe ich doch. Und der Track hieß Contradict und ist gerade frisch rausgekommen auf Bradford Records. Aus Berlin natürlich Synthwave.
1: Aus Berlin, ja. Jetzt kommen F. Nisch, wenn man das so ausspricht, und Vito Valera. Der eine ist ein elektronischer Musikproducer aus Mauritius. Er macht anscheinend auch visuelle Kunst, wahrscheinlich malt er. Ja, und der andere, Vito Valera, ist aus Barcelona. Der ist jetzt in Barcelona, kommt eigentlich aus Peru. Er ist rübergemacht. Er ist auch Producer, aber auch Multi-Instrumentalist und DJ. Und zusammen haben sie den Song verfasst und sogar eine ganze Platte. Der Song heißt Alma Creole.

0: Ja, das war die fünfte Neuvorstellung. Irgendwas knarzt in meinem Kopfhörer. Ethnisch und Vido Valera, Alma Creole, Barbani, Ex, Vasu, Landwirt, Remix. Ja, die Platte erschien am Tag der Arbeit diesen Jahres bei Alma Creole. Ist ja Blödsinn. Die Platte erschien am Tag der Arbeit diesen Jahres bei Barbani.
1: Das Grisseln in deinem Kopfhörer ist die Tabaksteuer für die Autofahrer. Knistert hier so in meiner kleinen selbstgedrehten Zigarette vor sich hin.
0: Nee, irgendein Endgerät gibt seinen 50-Hertz-Song wieder.
1: André hat einen Kühlschrank angemacht, weil er wahrscheinlich wieder neue Stullen irgendwie da kühl halten will.
0: Um Gottes Willen.
1: Ach, ich bin dran, oder was? Oh, ich habe hier was ganz Hochkomplexes. Ich kann das nicht aussprechen. HWXXNG heißt jetzt hier. Aber er heißt Yeho Huang und ist DJ und Produzent, der zwischen Europa und Seoul navigiert. Traditionelle koreanische Instrumentierung neu interpretiert und verwebt mit hochmoderner elektrischer Komposition. Was stand da noch in der Presse? Koreanische traditionelle Musik des in Seoul geborenen Berliner Künstlers, 800 Jahre alte zeremonielle Fragmente auseinandergerissen und als kompromisslosen Techno neu geschmiedet. Ach, seitdem es die AI gibt, klingen diese Werbetexte immer. Ja, AI Language and Young Dan habe ich mir ausgesucht von der neuen Keycore-Scheibe, die auf China Bots erschienen ist. Das Label ist nicht aus China, ich glaube es ist irgendwo aus Bristol, aber egal.

0: Ja, sehr traditionell aus Korea, aber wohnt in Berlin. Was soll ich dazu sagen? Das war Hayo Hwang. Der Bandname ist HWXXNG. Hang heißt das wahrscheinlich auch. Naja, gut. AI Language and Junk Done hieß der Track von seiner neuen K-Core-Scheibe auf Chinaport rausgekommen. Meine Neuvorstellung Nummer 6. 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Ne, das freie Radio Neumünster. Ach, was soll man dazu sagen? Hitparade, ihr müsst euch die Nummern merken, wählen. Wir erklären später. Mach mal weiter.
1: Mach mal weiter. Jetzt kommt Mao Sasagawa und Mao arbeitet von zu Hause. Für seine erste Platte hat er alles selber gemacht. Er hat die Texte geschrieben, die Komposition, Arrangement aufgenommen. Er hat sogar die Cover selbst gemalt. Und er braucht überhaupt keine Hardware für sein Zeug. Nicht so wie irgendwelche
0: Wer braucht
1: anderen.
0: das schon?
1: Wie andere super bußgeschädigten Hardware-Fetischisten? Nein, er hat einfach eine DAW, eine Digital Audio Workstation, in dem Fall Studio One. Jedenfalls, hier kommt er mit Culture Drug Orchestra.

0: Ihr hört die Pipapo-Parade, die beste Parade aus Berlin und der Welt. Das war Mao Sasagawa mit Culture Drug Orchestra von der gleichnamigen Platte. Und die kam raus Ende April bei Alt Records.
1: Was gibt's denn da zu lachen?
0: Naja,
1: was? Du weißt, der Schlafzimmer-Pop ist wieder zurück.
0: Er war nie weg, bloß bei uns hat er eine Weile gefehlt.
1: Naja, Frankie Kosmos hat ja ihre Musik jetzt hinter Digital Right Management versteckt. Das heißt, wir können sie einfach nicht im Radio spielen. Man darf sie nur auf ausgewählten Geräten. Ich weiß nicht, wer die auswählt, aber ist egal. Deswegen musste ich die entfollowen. Aber es gibt ja Alternativen, wie zum Beispiel Azara. Thank you heißt ihr Song, vorab veröffentlicht von der neuen Scheibe 028 Crisis, wird sie heißen, kommt am 3. Juli diesen Jahres auf Geography raus.

0: Ich hoffe, ich habe nicht zu viel versprochen. Das ist wirklich der Schlafzimmerpop ist zurück. Warum auch immer, wahrscheinlich muss man sich jetzt einschließen irgendwo. Ich weiß nicht, wo sie herkommt. Das war Azara mit Thank You, Thank You. Neue Scheibe. Ach so, naja, das Label ist französisch, glaube ich. Geographie. Von der neuen 028 Crisis-Scheibe, die am 3. Juli rauskommt. Ich sage ja, es gibt Alternativen zu den Major-Labels, die sich nicht mehr kopieren lassen.
1: Weiter geht's mit Pigeon, die sind aus Margate, das ist in Großbritannien, nicht so weit weg von Dover, wen interessiert. Und die fünfköpfige Gruppe bewegt sich mühelos zwischen Afro-Disco, Grunge, No Wave und Jazz, na wer kann. Hier kommt Pigeon mit Miami.

0: Also mit einem schönen Sample oder einem kleinen lustigen Loop kriegt man mich ja immer. Das war Pigeon mit Miami, die Platte heißt Outer National, ist auch vom 1. Mai. Und zwar rausgekommen ist die Schallplatte bei Memphis Industries.
1: Ich glaube, alles, was ich im Leben gelernt habe, habe ich von YouTube gelernt, sagt der Musiker Maxim. Die Summis, habe ich jetzt hier, sind so ein Soloprojekt, als auch eine offene Band im Studio oder auf der Bühne aus Leipzig. Hier stand noch was, mit 4 Jahren konnte ich alle Lieder der Prinzen auswendig. Und vielleicht sind die ostdeutschen Beach Boys ja auch der unbewusste Grund, warum es mich letztendlich nach Leipzig verschlagen hat. Ja, waren so Zitate aus der Promo von Staatsakt. Summis haben eine neue Scheibe rausgebracht am 8. Mai. Die heißt auch Summis und ich habe mir den Song A New Joke von der Scheibe ausgesucht.

0: ja, darf ich das so sagen? Erinnert mich ein bisschen an die Düsseldorf Düsterboys, die wir auch oft hier in der Hitparade hatten. Und jetzt auch aus Leipzig. Ja, schön auch das Studioset, finde ich. Wenn das eine Soloband ist, hat er aber ganz schön viele coole Individualisten am an den Geräten mit reingeholt. Ja. Er soll auch auftreten in Leipzig, aber ich habe keine Termine. Zoomies heißen sie. Zoomies heißt die neue Scheibe. Auf A New Joke. Nee, auf Staatsakt rausgekommen. New Joke hieß der Song. Meine 10. Neuverstellung. Wir sind ja eine Hitparade. Eine Nischen-Hitparade. Mach mal weiter, bitte.
1: Ich muss nicht schnell weitermachen, weil ist der vorletzte Neuverstellung für heute. Und deshalb...
2: Oh, wir haben es fast geschafft.
1: Wir können uns Zeit lassen. Heil nicht so... The Bronx ist eigentlich eine Hardcore-Band aus Los Angeles. Die haben irgendwann gemerkt, man kann nicht immer über alles rüberbrüllen. Und darum haben sie gelegentlich, ziehen sie sich ihre Charo-Anzüge an und machen Mariachi.
0: Ist das das mit den Bonbons? Nee, das ist diese komische Puppe, die man zerschlägt. Ah, okay.
1: Du bist auf dem richtigen...
0: Man kann nicht auf den Musiker raufschlagen und es kommen leckere Süßigkeiten raus.
1: Es kommt Blut raus im Zweifelsfall. Du bist im richtigen Land, ansonsten im falschen Film. Nee, und wenn sie halt Mariachi-Musik machen, heißen natürlich Mariachi El Bronx. Die sind tatsächlich, die dachten sich, wenn schon, denn schon, und sind nach Tijuana, Mexiko und haben gesagt, hier, wir können es auch. Hier kommt Mariachi El Bronx mit El Borracho.
3: 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It goes a little something like this.

0: Ja, das war Mariachi El Bronx mit El Borracho und zwar live, weil die EP heißt nämlich Live in Tijuana und ist auch vom 1. Mai rausgekommen bei ATO Records.
1: Ey, Alter, da muss ich ja mal mit Scheiß Osten gegensteuern. Ne? Ich habe hier nämlich hier die Hüttenstadt-Elegie. Das ist so ein immersives Theaterprojekt des Berliner Kollektivs Panzerkreuzer Rotkäppchen.
0: Oh.
1: Das anlässlich des 70-jährigen Jubiläums des Friedrich-Wolfs-Theaters in Eisenhüttenstadt uraufgeführt wurde. Stück basiert auf monatelanger Recherche und Zeitzeugengespräche in Eisenhüttenstadt. Rund 100 lokale Akteure, darunter der Volkschor e.V., das Tanzensemble Kutz, Interkultur Vielfarben e.V. sowie Tänzer und Musiker und die Stadtgesellschaft gestalteten das Spektakel gemeinsam mit der Regisseurin Susanne Neuenfeld. Meine letzte Neuvorstellung ist Panzerkreuzer Rotköpfchen mit dem Plansong.
0: Panzerkreuzer Rotköpfchen. Ja, ich mag es.

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1: Ja, wir hatten ja nichts außer Rotkäppchen, Panzerkreuzer. Das war der Plansong in Station Rank 4er. Nee, Rang. Oh, ich bin schon. Dem Rangfoyer. Station Rangfoyer, Plansong. Hüttenstadt-Elegie hieß das Theaterstück. Haben sie irgendwie rausgeworfen, 13. Mai irgendwo. Ist not on label. Ich weiß überhaupt nicht, ob es da eine Release für gibt. Ihr müsst einfach in den einschlägigen Videoplattformen, nicht bei Soundcloud, woanders. Da könnt ihr es vielleicht auch runterkopieren. Meine letzte Neuverstellung und du musst irgendwas erklären, steht hier auf dem Zettel.
2: Ach so, da steht es. Ja, wir machen hier ein Hitball. Tada! Nee, also ja, machen wir wirklich. Und deshalb brauchen wir eure Stimmen, die aus verschiedenen Quellen kommen.
1: Das glaubt dir doch keiner.
2: Na doch.
1: Hast du schon mal beim Arbeitsamt gesagt?
2: Ich bin ein authentischer Radiomacher. Ihr könnt verschiedene Sachen machen. Ihr könnt vorbeikommen und den Titel ins Kellerfenster werfen. Würde gerade gehen, ist offen. Zum Beispiel als Papierflieger. Ihr könnt eine Postkarte schreiben an Pi Radio 10119 in Berlin in der Lautenstraße 9. Da schreibt darauf, dieser Titel war am besten. Oder ihr schreibt eine E-Mail und nehmt einfach die Nummer, die ihr schön findet. 01, 02 und ihr kennt euch ja aus mit Zahlen. Und dann at piradio.de ranhängen. Ihr könnt aber auch vorzugsweise die bequemste Variante nehmen und den Abpoll-Stimmding-Sie benutzen.
1: https://pipapo.funkwelle.org.
2: Zum Glück haben wir hier jemanden im Radio, der gerne Adressen vorliest. Und wenn alle aktiv mitmachen, gibt es eine Hitparade aus dem April. Und zwar gibt es viele schöne Song, also drei.
1: Genau. Jack White ist auf Platz 3 gekommen mit God and the Broken Ribs. Ist so eine kleine, schicke Single gewesen. Der kommt aus Nashville, Tennessee. Aber die Single ist ausverkauft. Ihr habt Pech gehabt. Und Platz 2 ist Brezel Göring mit Arbeitslos in Berlin von der Arbeitslos in Berlin EP. Oder es ist eigentlich eine Single. Ich habe sie mir nämlich gerade gekauft bei dem Konzert von Herrn Schneider. Es war wieder zurück in die Zukunft. 80er Jahre im SO 36, es war sehr schön. Aber ihr könnt ihn am 27.06. in Berlin im Trickster nochmal erleben. Aber es wird voll sein, weil wir euch die letzten Karten wegnehmen. Ja, ich spiele einfach mal hintereinander.

0: Ja, das waren sie. Der dritte und zweite Platz, das war als erstes Jack White von dem neuen God and the Broken Ribs, der Ratio Demonico
1: Dingsy. Meine störende Zwischenfrage. Warum ist bei dir eigentlich, steht eigentlich hier immer Jack White der Dritte?
0: Das war, das hat einen Grund, weil er hat keine Lust an Soundcloud irgendwas zu bezahlen und wenn die 2 Stunden voll sind, macht er einen neuen Account. Aber das hatten wir das letzte Mal doch schon geklärt. Soundcloud ist scheiße.
1: Auf jeden Fall.
0: Aber ich will jetzt nicht auch bei Bandcamp landen. Dann spielen wir alle die gleiche Musik. Ah, ich muss mir was wieder einfallen. Ich muss mehr russische Raubkopierseiten und so. Aber die haben ja auch kein Internet mehr, habe ich gehört. Ah, das wird alles schwierig. Iranische Raubkopier-Webseiten. Man muss ja immer, die Bulgaren machen es ja auch nicht mehr seit den 90ern. Ja, du hast mich. Der zweite Platz. Nee, es gab noch einen zweiten Platz. War Brezel Göring. Arbeitslos in Berlin. Schöne kleine Single. Spielt am 27.06. in Berlin im Trickster. Und wir haben das gleiche. Warte mal, ich mache noch. Das offizielle Einsendeschluss ist der 12. Juni 2026. Alles ohne Gewehr. Und unsere nächste Sendung, auf je nachdem, wo Sie uns hören, ist in 4 Wochen. So einfach ist das. Ich könnte jetzt auch vorlesen, aber das will ja keiner hören.
1: Und jetzt bleibt nur noch der erste Platz. Adrian Sherwood guckt um die Ecke, das macht er bei uns öfter. Aber Nightmares on Wax, You Bliss in a Space Outer Dub versus Adrian Sherwood ist vom April rausgekommen bei Warp. Ein guter erster Platz, sag ich mal. In dem Sinne, macht es gut.
0: Tschüss.

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0: Ich weiß, was es ist, Lüge für Nee.
1: Irgend sowas, keine Ahnung. Aber herzlich willkommen. Kohlköpfe. nee, das waren die Sherry Cheeks. Herzlich willkommen zu Subjektiv auf Radio Koax 95.9. Oder bei den ebenso.
0: Aber nicht nur sondern genau. Auch bei Radio Blau oder aber bei Pi-Radio oder beim Freien Radio Neumünster oder aber bei Fratz oder aber bei FSK, beim Freien Senderkombinat oder aber on Near FM in Dublin.
1: Ja, genau, da überall. Jetzt haben wir es, oder? Gut.
0: Ja. Durchgeratzt.
1: Schön mit so, ein bisschen.
0: Bremsen, alter Erdling.
1: Ja, ein Nico Tico-Rico auch wieder am Start.
0: Wir uns hier treffen.
1: Winkt nach oben. Es ist Hitze. Und Rock'n'Roll-Hitze ist heute auch. Vielleicht in der Musik, das wissen wir noch gar nicht so richtig. Freut euch jedenfalls, dass er wieder von oben winkend über euch schwebt in seiner Weltraumkapsel, weil das ist sein montäglicher Fluch und Segen gleichzeitig. Immer über Halle und Schauen.
0: Das hätte ich selbst nicht sagen können.
1: Das, wie es ist und so, ne?
0: Ja. Und ohne dich völlig hilflos hier oben.
1: Ja.
0: Ich habe viel Schwung dabei aus Alt und Jung.
1: Ah, das ist gut. Dann.

0: Sieg mit Ansage, oder?
1: Snake Chain mit Are You. Die Platte dazu heißt wie die Band. Snake Chain ist das Einzige, was sie bis jetzt so als Langspieler seit 22 verbracht haben. Und ich hoffe, dass die sich nicht aufgelöst haben, weil der Gesang, der zieht sich zu unterschiedlicheren Melodien durch, ohne sozusagen so eine, das ist jetzt meine Masche, Art und Weise so zu suggerieren. Also es funktioniert total gut mit der Musik, die ganzen 12 Titel lang.
0: Das ist cool. Das muss ich direkt prüfen. Shake Chain. Gut. Ich habe was aus dem Jahr 88. Die Tanzformation heißt Spectrum is Green. Fachleute sagen SIG. Da hat so ein Mensch aus purem, wie sagt er selbst, Enthusiasmus und Teenage-Rebellion-Feeling sich in seinem Kinderzimmer eingeschlossen und hat so eine Downfall Street-Platte aufgenommen, die jetzt nochmal re-released wurde. It's a Hard Life ist ein Titel, den ich von da runtergepickt habe und der euch gefallen könnte.

0: It's a Hard Life, vorgetragen von der aus Neuseeland stammenden Transformation Spectrum is Green. Ja, 1988 wollte man so eine Popmusik produzieren.
1: Mhm. Schön unterproduziert.
0: Ja, ja, ja, ja, wie das so ist, wenn man so Teenager ist und
1: DIY.
0: Das Gefühl ist wichtiger als das Studio.
1: Ja, aber haben sie gut gemacht.
0: Ja.
1: Unterproduziert kann man folgende Produktion wirklich nicht nennen. Mangel ist ja hier doch des Öfteren schon aufgetaucht als gutes Label aus Berlin. Mhm. Und auf diesem ist jetzt Anfang des Monats eine LP erschienen, die ich toll finde, nämlich die Platte von Blitzer. Irgendwie vertraut und doch gut. Ein Probestück, Dump

0: Touching. Two in one, würde ich sagen. Dump von der Band Blitzer.
1: Schön verspielt, großartig. Hat so, ja, beides sozusagen wirklich so diesen Rhythmus treibend und dann irgendwie, ja, cool. Ich komme mit dem Kontrastück. Ich komme jetzt richtig mit Street Credibility daher. Eine Tanzformation aus Dresden. Ja, vielleicht. Oder machst du ein Kaltgetränk auf, was irgendwie rauscht im Kopf, ja? Okay. Die Tanzformation heißt Dosenstolz und kommt aus Dresden und hat so einen anderen Zugang. Heutzutage wird ja viel über Work-Life-Balance gelästert, dass das sozusagen hinderlich ist. Zum Beispiel, dass diese Republik irgendwie wieder einen Motor an den Arsch kriegt, wenn sie einen braucht. Ich weiß es gar nicht. Es gibt aber auch eine ganz andere Art von Kritik an dieser Work-Life-Balance und die kommt von der anderen Seite, nämlich von Tanzformationen, die Dosenstolz heißen. Das Album aus dem Jahr 22 heißt Nie wieder Arbeit und hier wird ein Hobby, welches vielleicht auch das Arbeiten gehen ein bisschen verkompliziert, in den Mittelpunkt gestellt und ich weiß, das ist alles, das, ich mag's, weil es einfach so schön auf den Tisch gerotzt ist, deswegen hören wir jetzt das Lied Saufen.

0: Dosenstolz, nie wieder Arbeit. Yes. Getreu dem Motto, mach dich doch selbst kaputt, bevor es jemand anders tut, saufen. Ich finde, trotz aller Stumpfheit, es hat was. Es reißt mich irgendwie auch weg. Ich mag es manchmal wirklich genauso knüppelhart vor den Kopf, was so Punkrock angeht.
1: Klingt nach einem Konzept.
0: Ja, ja, cool. Die ganze Platte, schön. Und auch hier, wie gesagt, Work-Life-Balance mal von der anderen Seite betrachtet, auch wichtig.
1: Okay, die Kombination aus den wichtigen Schlagworten zur Band Dosenstolz, Dresden und Saufen gibt mir eine Anschlussgeschichte. Vor, weiß ich nicht, 20 Jahren ungefähr war ich mal in einer Chemiefabrik in Dresden. Wahrscheinlich ist das ja 20 Jahre, vielleicht ja, um so 20 könnte hinhauen. Und wir wollten dort eine Legende sehen. Und zwar den Iggy Pop Finnlands. Was wir auch geschafft haben. Der Iggy Pop Finnlands lief mit einer Schweißerbrille bekleidet und so einem riesigen Anorak, so sah aus wie aufgepumpte Ballonseide mit so Strichtarn durch die Gegend und hielt immer so eine Flasche, ich dachte erst Wasser, aber es war wohl Schnaps in der Hand und lief so vor seinem Auftritt schon eine ganze Weile mit dieser Flasche rum. Ging dann zum Konzert auf die Band, seine Band hat aufgebaut, nahm das Mikrofon, wollte reinschreien, hob das Mikrofon so über seinen Kopf, um dann von unten reinzubrüllen und fiel mit dem Ding einfach ins Schlagzeug. Das Schlagzeug kaputt und noch bevor das Lied auch nur 3 Takte war, war das Konzert vorbei.
0: Ich weiß gar nicht, was steht im Vertrag? Kriegt man dann die Gage?
1: Jetzt könnte man sagen, das ist ja schade, aber eigentlich war das die konsequenteste Art und Weise des Auftrittes, den Pelle Milliona überhaupt hätte liefern können.
0: Absolut,
1: und deswegen
0: ja.
1: Bin ich großer Fan bis heute von Pelle Milliona, der jetzt hier von seiner, sagen wir mal, 3. Single überhaupt kommt und uns ein kleines Liedchen namens Rakastava Voima fiedelt.

0: 1979 ist die Single erschienen, auf der B-Seite Rakastava Voima zu finden ist, von Pelle Miljoona und 1980. Ich spreche das mal auf Deutsch aus, weil Finnisch mir ohnehin vollkommen verschlossen wäre an dieser Stelle.
1: 1980er finished.
0: Schöner Grusim und Blues
1: sehr, sehr, sehr, sehr fein.
0: geprägter früher Punkrock-Song, ja.
1: Ich mache mal was Aktuelles weiter. Soll demnächst auf Ichi Ichi Records aus Frankfurt rauskommen. Eine Tanzformation, die mir empfohlen wurde von einem Außendienstmitarbeiter, der den einen oder anderen Tipp mal gelegentlich rüberreicht. Wir Fachleute würden, wenn er ein Vogel wäre, sagen, es ist der Zinkis Empfelikus. Und er hat mir die Tanzformation Hundefutter nahegebracht. Die kommen aus St. Gallen. Und haben irgendwie sich da im Jahr 23 zusammengefunden, um ein Album aufzunehmen, welches Flacher Teller heißt. Und von diesem Album habe ich ein Lied runtergepickt, auch auf Empfehlung, das heißt Tod. Und das klingt wirklich gut, auch textlich.
0: Ganz verführerisch, alles zusammengenommen ist schon schön.
1: Ja.

0: Ja, schöne Triple zusammengestellt, die alle irgendwie zum Tod führen. Das könnte eigentlich so in einer fortgeschrittenen Abendsause ein wunderschönes Spiel gewesen sein, sich zusammenzureimen, was alles zum Tod führt oder zum Krieg halt, je nachdem. Die Transformation Hundefutter aus
1: Ja.
0: St. Gallen. Danke für diese Empfehlung. Tod hieß das Liedchen. Kann man wirklich sich anlauschen. Gibt's bei Bandcamp.
1: Hätte auch noch eine Minute länger sein können und ein
0: Ja,
1: paar mehr
0: aber.
1: Varianten. Hätte ich mir durchaus gefallen lassen.
0: Aber es hat genau dieses, könnte noch weitergehen, ist eigentlich gut, ne? Man kann auch, das ist auch
1: Ja,
0: gefährlich bei
1: genau.
0: solchen
1: Ja.
0: Wortwitzeleien, dass es überreizt und dann, hätten sie mal lieber eher aufgehört. Sozusagen. Könnte auch ein Fazit sein, hier ist
1: Korrekt.
0: es gut gelungen. Gut den Absprung
1: Ja, bei
0: geschafft.
1: unserem kleinen lustigen Musikmau-Mau lege ich jetzt auf deine 7 auch eine 7, und zwar aus Taiwan kommen Spit. Und die sind ganz flott an ihrer Gitarre.

0: Lied über die Abneigung gegenüber Südfrüchten. I Hate Banana von Spit aus Taiwan. Eine Empfehlung aus dieser lieblichen Musik- und Kultursendung auf dem Freien Senderkombinat. Neue Musik aus China, auch sehr empfehlenswert für Weit- und Fernhörende des Freien Senderkombinats.
1: Sehr schön, auch sehr energetisch. Ich bin immer so fasziniert, was für Wutanfälle so aus dem asiatischen Raum so kommen. Ne? Irgendwie scheint man da auch ein bisschen auf den Punkt zu wollen. Sehr schön. Ganz anders daherkommt, ist eine Tanzformation, die ich vor 2 Wochen hier schon mal angeteasert habe, die gerade ein neues Album draußen haben. Das heißt, der Irrtum hat mal wieder gewonnen. Die Tanzformation heißt Jazz und ich habe sie letzte Woche auftreten sehen können. Und vielleicht wart ihr in Leipzig, in Berlin, ich glaube Hamburg waren sie auch gewesen, weiß ich gar nicht.
0: Hamburg auch, ja.
1: Und habt euch Jazz angeguckt, dann habt ihr hoffentlich genau dasselbe wunderbare Konzert sehen können, welches mich ja tatsächlich zum Fanboy noch ein bisschen her hingezogen hat. Ich habe mir die Platte gekauft, da ist jetzt auch Textheft drin, was teilweise auch schwieriger zu lesen ist, wie es auch zu verstehen ist, aber mit viel Mühe kriegt man so raus, was die Lyrics so sollen, es passt. Es ist schön aufgemacht, auch schön buntes Vinylplatte, läuft von innen nach außen, auch mal wieder was Schönes, ein kleiner Gimmick drin und ich kann eigentlich nur sagen, danke Turbo Discos, dass ihr das so macht alle miteinander.

0: Könnt ihr euch in den nächsten Ausgaben dieser Sendung drauf freuen? Wird es noch das ein oder andere Stückchen reingestreut kriegen, bekommen? Die Transformation Jazz. Ja, großartig, oder? Ich finde es wirklich sehr bewegend, was sie da hingelegt haben. Der Irrtum hat mal wieder gewonnen, heißt die Scheibe. Ich glaube, die ist auf 100 limitiert, stand im Internet. Das heißt, wenn ihr wirklich vinylisiert nach Hause gehen wollt oder zu Hause bleiben wollt, eilt euch, Hobbits.
1: Ja, kann man so genau so machen. Und da ich das nicht habe, wohl aber von der Band hörte und nur Gutes, nicht nur hier in dieser Sendung, freue ich mich auf die Häppchen, die du streuen wirst in den nächsten Wochen. Ich bin auch von einer Band nicht weggekommen, die ich unlängst live sehen konnte, was ja auch zum wiederholten Mal der Fall war und mich sehr beruhigt hat, weil ich erst dachte, die sind vielleicht gar nicht mal, das war so ein bisschen vage, ne? Weil der Herr John Lydon ja doch auch ein wenig wankelmütig in seinem Geisteszustand schien, zeitweilig. Vor unserer Haustür unlängst war er wieder ganz fit im Kopf und machte gar keinen schwierigen Eindruck, sondern einen sehr angenehmen. Und ich glaube auch nicht zuletzt deswegen hat mich das Konzert von Public Image Limited bis heute so im Hinterkopf bewegt. Und Poptones gab es an dem Abend und Poptones gibt es jetzt auch hier allerdings in einer Peel-Session-Variante und nicht in der von der zweiten LP-Metalbox.

0: Dezember 79, BBC aufgenommen und ausgestrahlt. Poptones von Pill Public Image Limited.
1: Und wir machen einen Schritt in die Gegenwart, musikalisch, nach Buenos Aires, Argentinien. Da kommt ein Duo her, die irgendwie zwei Ladies oder als weiblich zu lesende Person, die so ein bisschen 80er-Jahre-Charme, Riot Girl und IBM-Kram irgendwie in den Topf hauen, um sich darüber zu beklagen, was die Ex-Liebe sozusagen für Abschaum ist. Escoria heißt das nämlich, das Liedchen. Vinilica heißt die Transformation. Und ja, klingt gutlauniger, als der Text eigentlich daherkommt.

0: Sudacomo Chica heißt die EP, die im letzten Monat rausgekommen ist in Buenos Aires in Argentinien von Vinilica, die Escoria hier vorgetragen haben. Vier Songs sind drauf, alle in diesem, ja doch, sehr tanzbaren Style. Cool.
1: Elektrohacker.
0: Ja, ja.
1: Slow-Mo aus Melbourne, einer Stadt, die du ja ganz oft am Wickel hast, ja? Wenn es so um Musik geht. Und aus diesem riesigen Napf an tollen Bands, die da so rumzuspringen scheinen, kommen eben auch Slow-Mo. Und von denen hören wir jetzt Carless and Strange.

0: Slow-Mo nicht mit Careless, sondern Careless and Strange. Da stand ein Saxophon drauf und das wird natürlich geprüft, aus Prinzip, wie du weißt.
1: Ja, muss, muss, muss. Auch was man dann zum Schluss immer sich dann als Fazit rauszieht, geprüft werden muss. Das ist
0: Freies
1: erstmal
0: Land
1: so,
0: noch.
1: genau so. Jacket Burner hatten wir schon mal eine Weile hier vor einer Weile aufliegen gehabt, der ja immer wieder bei Goodbye Boosie Digital auflegt. Dieses kleine, nette, zarte Label, was in Teramo in Italien beheimatet ist. Und der hat eine neue LP rausgebracht, die heißt Pick Vomit Sessions. Und der Opener auf dieser LP heißt Missing Person. Und geht gleich gut ins Ohr rein, finde ich.

0: Ja, hat er wohl den korrekten Punkrock-Song Baukasten-Set irgendwie erwischt? Es klingt hochgradig vertraut und gleichzeitig hochgradig faszinierend. Missing Person, Jack Turner, rausgebracht ganz frisch gerade das neue Album, welches heißt Pig Vomit Sessions. Gut bei Boosie Digital im Internet zu lauschen bei Bandcamp. Ich mag das. Es hat so schön Interface-Rock, so ist das.
1: Jetzt können wir mal direkt im Live-Vergleich die Produktionsqualitäten in den oder Entwicklungen oder Veränderungen oder Ansprüchen in den letzten 20, 30 Jahren betrachten. Wenn wir nämlich in 40 Jahre Mother Juno reinhören von The Gun Club, von denen ich jetzt nochmal den großartigen Herzschmerz-Song Hearts rausgesucht habe.

0: Gun Club mit Hearts und ja, einer der besten nicht singen könnenden Sänger der Rockmusikgeschichte, Jeffrey Lee Pierce, ist im März vor 30 Jahren verstorben, also auch schon ganz lange nicht mehr dabei und auch damit The Gun Club beendet, obwohl ja immer noch Kram rausgebracht wird, irgendwelche Aufnahmen von ihm alleine im Studio zu The Gun Club gemacht und so. Ich habe immer mal Ohren dran gehalten. Das ist in der Regel echt, da muss man schon Die Hard Fan sein, um das noch irgendwie zu mögen. Aber wo Gun Club ansonsten draufsteht und so bis 1990, kann man da eigentlich immer reingreifen.
1: Wir gehen mal nach Madrid. Dort gibt es eine Tanzformation, die schon ja, eine Weile musiziert und jetzt alles, was sie, glaube ich, oder einiges von dem, was sie gemacht haben, zusammen auf einer LP rausgebracht haben. Bei Flexi-Discos, die LP heißt Sextape und so heißt auch die Tanzformation mit Doppel-G geschrieben, falls jetzt irgendjemand suchen will und was anderes findet, weil er vielleicht die Buchstaben nicht richtig setzt. Das ist
0: Ganz
1: Trio.
0: ungünstige
1: Hat ganz
0: Kombination.
1: frisch rausgehauen, das Liedchen Piti, was eigentlich ein älteres ist, aber ja, nochmal neu und so weiter und so fort, ihr wisst schon. Madrid Pünk.

0: Und ich habe nochmal nachgeschaut aus den Jahren 2022 und 2023. Sind die Aufnahmen, die auf dem aktuellen Album von Sextape enthalten sind und ja, bei Flexidiscos rausgekommen. Könnt ihr gucken, ne? Findet ihr.
1: Okay, gleiches Jahr von der Band, die ich jetzt dabei habe. 2023 ist die vorletzte LP veröffentlicht worden von Stuck. Dein Melbourne ist mein Chicago. Ja. Und genau da kommen die her. Und wir hören jetzt von dieser kleinen Band Do Not Reply.

0: krass schön.
1: Gut, wa?
2: Ja, stuck. Faszinierend. Kann ich auch nicht so auf dem Kompass. Stuck. Krass.
1: Ey, Leute.
0: Frequency ist die LP dazu.
2: Ja, toll. Ist die auch komplett so in dieser Art? Schön? Ja, so?
1: Ja,
2: so,
1: ja? Schön. Ja.
2: Sehr, sehr schön. Schön. Müssen wir auch nochmal durchgehen.
1: Das war's, wa?
2: Ja, Leute. Haut rein.
1: Wir sagen Tschüss.
2: Alle Zuhörenden
1: in haut rein in Leipzig, in Berlin, in Neumünster, in Flensburg, in Hamburg und in Dublin.
2: Und in Halle, Leute.
1: Und in Halle.
2: Wir verabschieden uns mit einer kleinen Hymne von den Night Watchers. Hatte ich letztes Mal mit und wir hatten uns irgendwie so drüber gefreut, dass es doch nochmal einen Nachschlag braucht. Tschüss, deine gute Büro.

0: Hallo und herzlich willkommen hier bei Radio Korax auf UKW 95.9 zu einem neuen Frauenleben. Heute spreche ich mit einer Autorin, die unter einem anderen Autorinnennamen ein tolles Buch veröffentlicht hat. Es geht um ein Thema, womit ich mich bei meiner Wanderausstellung Verfolgte, Vertriebene, Vergessene Frauen auch schon beschäftigt habe. Anna Freud und ihre Kinderwaisenhäuser, die War Nurseries. Über dieses Thema und überhaupt über das Buch, über ihr Schreiben insgesamt, spreche ich mit Beate Mali. Ich würde Sie zu Beginn bitten, sich selbst vorzustellen, wer Sie sind, was Sie machen, bevor wir dann auf den eigentlichen Anlass unseres Gespräches, auf das Buch und Sie schenkten Ihnen ein Zuhause kommen.
1: Mein Name ist Beate Mali. Ich bin österreichische Schriftstellerin, schreibe auch unter dem Namen Laura Baldini. Ich schreibe ausschließlich historische Romane und historische Krimis. Und ja, das Buch, über das wir uns jetzt dann unterhalten werden, und Sie schenkten Ihnen ein Zuhause.
0: Genau. Ich finde es ja schon toll, dass Sie diesen Themenkomplex bei den historischen Romanen hauptsächlich über Frauen oder nur über Frauen, ich habe eigentlich nur über tolle Frauen gefunden, schreiben. Das ist ja ein Thema, was wahrscheinlich nicht nur hier in Deutschland unterbelichtet ist, wo nicht so viel erscheint, vor allem gut recherchierte Werke, dass man wirklich da gut recherchiert, was über tolle Frauen erfährt, aber ein großer Schwerpunkt, wo auch schon mehrere Bücher von Ihnen erschienen, ist die Kinderpädagogik, Kinderpsychoanalyse, also ein ganz großer Bereich und teilweise Kinderpsychoanalyse geht es ja auch in dem Buch, was wir hier vorliegen haben.
1: Ja, vom Ursprungsberuf bin ich mobile Frühförderin. Das ist in Wien an der psychoanalytischen Pädagogik angehängt. Ich habe in den letzten Jahren, als ich noch gearbeitet habe, in erster Linie mit Kindern mit Autismus gearbeitet und habe mir da eben vor 3 Jahren so ein Herzensprojekt bei Piper erfüllen dürfen und habe über die Entdeckung des Autismus geschrieben. Der Dr. Asperger war ja Wiener und hat leider auch eine fragwürdige Rolle im Zweiten Weltkrieg gespielt. Und ja, mit uns, sie schenken ihnen ein Zuhause, habe ich mir so ein zweites Herzensprojekt erfüllt. Da geht es eben um die Kriegskinderheime der Anna Freud. Und Pädagogik

haben also dieses Buch, und es ist auch nicht gerade dünn, sehr umfangreich veröffentlicht bei Piper. Großen Dank an den Verlag, den Sie auch im Nachwort formuliert haben. Sie haben auch ein bisschen im Nachwort erzählt, wie Sie zu dem Thema gekommen sind. Aber das interessiert mich natürlich etwas näher. Wien, Sigmund Freud, Anna Freud und dann verlagert sich ja aber dieser ganze Komplex nach London. Sigmund Freud geht nach Großbritannien als verfolgter Jude oder überhaupt als Jude. Anna Freud und auch viele andere, die bei den Einrichtungen, die sie ja schon in Wien hatte, auch davon erzählen sie im Buch, die dann eben schließen mussten, war nicht die Politik und Intention der Nazis, beziehungsweise lief denen sogar in ihrem Denken zuwider. Und dann eben in Großbritannien, sprich in London, ganz neu angefangen. Da sind ja dann auch Lebensgeschichten. Ich habe sie teilweise bei unserem Wanderausstellungsprojekt Verfolgte, Vertriebene, Vergessene Frauen auch mit aufgearbeitet mit Jugendlichen, mit denen ich an diesem Projekt gearbeitet habe, wo wir uns 2 Jahre lang mit einer Gruppe Jugendlicher der Saale-Schule hier in Halle zusammen mit den Leben und Schicksalen von durch die Nazis verfolgten Autorinnen und Bauhauskünstlerinnen beschäftigt haben. Da ist natürlich dieser Komplex auch dabei gewesen, Anna Freud und natürlich auch diese Schulen dann in Großbritannien, die Vorgeschichte in Wien, womit ja auch ihr Buch startet, das ist da weniger vorgekommen, außer in der Biografie. Das war schon ein Punkt, weshalb mich das Buch sehr, sehr interessiert hat.

0: Dann natürlich die Lebensgeschichten dieser Protagonistinnen, deren Schicksale. Aber da kommen wir noch dazu. Eine der wichtigsten Protagonistinnen, Helene, 1938 ist ja praktisch die Schlussphase der Einrichtung in Wien. Warum da nicht noch ein bisschen ausführlicher über diese Wiener Einrichtungen?
1: Ja, hätte ich gerne gemacht, dann hätte es aber ein bisschen den Rahmen gesprengt, des Buchs. Also grundsätzlich habe ich deshalb ja begonnen mit dem Buch. Ich bin Wienerin, mich interessiert die Geschichte meiner Stadt sehr. Und wenn man dieses Buch verstehen will, muss man auch diese Zwischenkriegszeit in Wien verstehen. Also Österreich war ja nach dem Ersten Weltkrieg von einem riesigen Reich zusammengeschrumpft auf ein Miniland. Und in Wien haben sich die klugen Köpfe aus allen ehemaligen Kronländern zusammengesammelt. Ja, also Wien hat ja nie wieder so viele Nobelpreisträger hervorgebracht wie in der Zwischenkriegszeit. Gleichzeitig war es eine linksregierte Stadt, Rote Wien, das ist ja so ein Begriff. Und man war sehr offen für Reformpädagogik jeder Art. Also und am Rudolfsplatz, wo die Geschichte auch beginnt, gibt es den ersten Montessori-Kindergarten in Wien. Der ist auch von der Stadt Wien finanziert worden. Und die Anna Freud hat sich dort eingemietet mit ihrer Jackson-Kinderkrippe. 1934 hat es in Österreich einen blutigen Bürgerkrieg gegeben und es hat den Ständestaat gegeben. Also in Wien ist die Rote Stadtregierung abgesetzt worden und auch dieses Montessori-Haus ist eigentlich nicht mehr gewünscht worden, dass das so weitergeführt wird. Die Pädagoginnen waren aber trotzdem noch da und haben trotzdem noch weitergearbeitet. Deshalb war es für die Anna Freud auch möglich, sich dort einzumieten. 38 war dann alles vorbei. Also da wollte man dann gar nichts mehr. Ja. Und so hat es für mich begonnen, dass ich mich da näher interessiert habe. Für mich hat sich so ein bisschen der Bogen geschlossen. Das erste Buch, das ich da für Piper geschrieben habe, war eben die Romanbiografie über die Maria Montessori. Und als ich dann gesehen habe, dass ich mit der Anna Freud und der Maria Montessori da wieder am Rudolfsplatz lande, war das für mich sehr reizvoll, da weiter zu forschen.
0: Sie sind also in die Archive gegangen, in Wien natürlich, aber dann auch in London.
1: Genau, also wie ich meine eigene Masterarbeit geschrieben habe an der Uni Wien zum Thema Autismus, als Forschungsfrage habe ich eine Mutter-Kind-Gruppe besucht und mir angeschaut, die elterlichen Kompetenzen, inwiefern die gestärkt werden können durch ein Eltern-Kinder-Angebot und habe dann verschiedene Mutter-Kind-Gruppen mir angeschaut und bin dann in London gelandet, in dem Anna-Freud-Zentrum, weil dort psychoanalytische Mutter-Kind- oder Eltern-Kind-Gruppen angeboten werden, die sehr gut in dieses Konzept gepasst haben zur Frühförderung in Wien. Und da bin ich dann auch wieder bei den War-Nurseries gelandet. Ja, man beginnt mit einem Steinchen und dann passt das nächste dazu und noch eins und fügen sich dann alle Steinchen zusammen zu einem großen Bild.
0: Ja, Wien war ja nicht nur eine Zeit lang das rote Wien. In Wien waren gerade auch sehr viele jüdische Menschen und auch hier in diesem Buch, angefangen von Anna Freud und die Freundin von Helene. Also da ist schon sehr viel jüdischer Intellektualismus, der sich gerade in Wien versammelt hat und dann natürlich auch dieser Schwerpunkt, wer schafft es noch bis 38, bis zu diesem Anschluss Österreichs an Hitler, also dass er da einmarschiert ist, was es ja eigentlich in Wirklichkeit war, ins Ausland zu kommen. Auch das klingt an, mit welchen Voraussetzungen hat man es überhaupt geschafft und was ist mit denen, die es nicht geschafft haben? Ich denke ja da speziell an Lotte. Also da ist schon mal ein großer Schwerpunkt, der mich interessiert und angesprochen hat.
1: Naja, es ist ein Buch über Freundschaft. Ja, also es stehen ja diese Freundschaft zwischen diesen drei Frauen, der Lotte, der Lilly und der Helen oder Helene, die steht ja im Mittelpunkt. Ja. Die drei haben sehr unterschiedliche Schicksale. Die Lilly, die ist halt die Privilegierteste, die auch die finanziellen Mittel hat und die richtigen Verbindungen, dass die quasi ein Ticket nach Amerika bekommt. Und die Helene oder dann in London die Helen, die hat auch recht gute Voraussetzungen, aber die muss diesen Umweg machen. Also diesen Umweg zum Beispiel über das Internierungslager auf der Isle of Man.

0: dass man mal in Sicherheit ist quasi und nach England geht, hat noch lange nicht geheißen, dass man wirklich in London gelandet ist. Ja. Mhm. Und ganz vielen jungen Frauen, die im Staatsdienst waren, wie Lehrerinnen, aber auch Ärztinnen teilweise, die sind dann als Feinde eingestuft worden, mhm. weil man denen nicht getraut hat. Man hat geglaubt, dass die mit den Nazis zusammengearbeitet haben. Und die sind dann in so Zwischenlager quasi gelandet, ja, auf dieser Isle of Man. Mhm. Man muss sich das vorstellen, dann oft 2-3 Jahre verbracht. Darüber wird nicht gesprochen, ja, aber da hat es ganz, ganz viele Selbstmorde gegeben, mhm. weil die Menschen verzweifelt waren. Die haben geglaubt, wir sind da jetzt in Sicherheit und in Wirklichkeit sind sie aber in nirgendwo gelandet, ja. Mhm. Und das hat mich, ja, sehr, sehr berührt, ja, diese Erkenntnis. Weil man immer glaubt, ja, die Leute sind dann nach England gegangen und dann waren sie in Sicherheit. Nein, so war das eben nicht, ja. Und ja, die dritte Geschichte ist eben die Lotte, die weder Verbindungen hatte noch genug Geld hatte und dann in Theresienstadt gelandet ist, in einem sogenannten Vorzeige-KZ, ja. Hm. Das ja von den Nazis propagiert wurde, als den Menschen geht es ja eh allen wunderbar. Ja, sie müssen nur ein bisschen arbeiten und dann werden sie wieder frei, ja.
1: Ja, meine, sie hat dort immerhin 3 Jahre überlebt. Auch ja. ein Kind bekommen, das auch überlebt hat.
0: Ja.
1: 1940 ist sie nach Theresienstadt gekommen, 1943 mhm. nach Auschwitz und in den Gaskammern gelandet.
0: Mhm.
1: Ich habe da 5 Klebchen in dem Buch, wo mhm. quasi fiktiv Lotte über ihr Schicksal erzählt.
0: Mhm.
1: Aber ich würde es auch vielleicht chronologisch machen. Es beginnt also damit, dass Helene Abschied nehmen mhm. muss von Wien, Abschied von ihren 2 mhm. Freundinnen, weil sie eben ein Ticket, ein Visum nach Großbritannien hat. Und dort auch weiß, dass sie bei Anna Freud und ihrer Gefährtin in diesen neu aufgebauten Einrichtungen arbeiten kann. Dann kommt der Schnitt, Rose erzählt.
0: Mhm.
1: Und das ist ja die Gegenwart. Na gut, 1986, mhm. als es losgeht.
0: Ja.
1: Aber gegenüber 1938 ist es doch schon Gegenwart, die eben beginnt, sich auf die Spur der Erforschung ihrer Lebensgeschichte zu machen, weil sie plötzlich feststellt, sie ist Adoptivkind. Und allein die familiären Verflechtungen, die Großmutter, die lange Zeit abgelehnt hat, über die Familiengeschichte, über ihre Mutter was zu erzählen, ihre wirkliche Mutter, und alles sowas, also das ist schon mal und ist natürlich ganz, ganz spannend auch alles geschrieben. Auch die, trotz der teilweise nicht so positiven Geschichten, es sind doch auch Liebesgeschichten drin versteckt. Helenes Liebesgeschichte, Anna Freuds Liebesgeschichte und natürlich auch Rose Liebesgeschichte. Also und auch von Lillys Liebesgeschichte erfahren wir ja. Da ist doch eine große Bandbreite an Gefühlen und dann eben bei dieser nachträglichen Aufarbeitung nach 45. Also ich war davon sehr, sehr berührt. Nicht nur die Teile, wo Lotte von der Zeit in Theresienstadt berichtet, von ihrer Vergewaltigung, der Schwangerschaft, der Geburt ihres Kindes. Da gab es doch bestimmt historische Vorbilder dafür.
0: Ich habe ganz kurz, bevor ich dieses Buch begonnen habe zu schreiben, einen Podcast gehört über die Befreiung von Theresienstadt. Und da ist eine Originaltonaufnahme von einer Frau, die da befreit wurde und die erzählt hat, direkt bei der Befreiung, ja, die gleich einmal erzählt hat von ihrem Leid. Und das hat mich so berührt, dass mir klar war, ich muss da eine Szene in dem Buch auch unterbringen, wo wirklich aus der Sicht einer Betroffenen erzählt wird. Ja. So im Sinne von, wir dürfen das nie vergessen, was da passiert ist. Ja.
1: Hm. Meine etliche Facetten, gerade das Leben in den KZs, ich nenne nur mal als Stichwort Häftlingsbordelle, die sind ja jahrzehntelang mit einem Tabu versehen gewesen, beginnt teilweise die Erforschung und systematische Aufarbeitung erst in den letzten Jahren. Und auch, dass SS-Aufseher weibliche KZ-Häftlinge einfach mal so im Vorbeigehen vergewaltigen und was das dann nach sich zieht, das ist doch ein relativ immer noch unbekannter und nach wie vor mit einem Tabu belegter Teil Geschichte. Ja.

0: Wenn ihr vielleicht jetzt erst eingeschaltet habt, hier ist Radio Korax auf UKW 95.9 mit Frauenleben. In der heutigen Sendung spreche ich mit Beate Mali über ihr Buch Und sie schenkten ihnen ein Zuhause, was sie allerdings unter einem ihrer anderen Autorinnennamen, nämlich Laura Baldini, geschrieben hat. So ergreifend und so erschütternd das war, dass auch dieser Aspekt in diesem Buch mit drin ist. Dankeschön.
1: Danke fürs Lob. Ja, ich glaube, dass Gewalt an Frauen einfach ein Thema ist, das sich durch die gesamte Menschheitsgeschichte zieht und nach wie vor viel zu wenig thematisiert wird. Ja. Egal, in welcher Epoche, in welchem Bereich, in welcher Gesellschaftsschicht ist etwas, was uns täglich begegnet.
0: Wobei zum Beispiel Beziehungen der Frauen untereinander ja auch erst in den letzten Jahren wiederentdeckt, anerkannt und begonnen wird aufzuarbeiten. Ich denke mal, da gibt es noch viele, viele Lücken. Und überhaupt diese ganze Geschichte mit den Häftlingsbordellen, da ist ja so viel Scham auch seitens eben der von dieser Zwangsprostitution betroffenen weiblichen Häftlinge dabei, was sich aus dieser Nazi-Zeit bis in die Gegenwart zieht.
1: Ja klar, weil es sind ja auch Kinder entstanden, ja, die dann überlebt haben und die wieder Kinder in die Welt gesetzt haben. Ja. Also es sind ja familienübergreifende Trauma, die da zum Teil nicht bearbeitet wurden und spätere Generationen aber nach wie vor betreffen. Ja.
0: Auch groß bei der Erforschung ihrer Familiengeschichte. Das ist schon teilweise ziemlich harter Tobak. Sie haben, schreiben Sie auch im Schlusswort, im Nachwort, außer den Archiven vor allen Dingen die Aufzeichnungen von Anna Freud benutzt.
1: Ja, genau. Die sind veröffentlicht. Da gibt es, muss ich mal schauen, wie viele Bände, ganz, ganz viele. Also ich habe in erster Linie mit Band 2 und 3 gearbeitet. Das heißt, die Schriften der Anna Freud. Also Band 3 ist Anstaltskinder, Berichte aus den Kriegskinderheimen Hempstead Nursery 1943 bis 1945. Da ist wirklich einfach ihre ungefilterten Beobachtungen, ja, sind da gesammelt. Und in Band 2 ist es von 1941 bis 1942. Es gibt aber, so müssen wir jetzt nachschauen, wie viele Bände es wirklich gibt. Das waren halt die für mich am hilfreichsten waren für die Recherche.
0: Ja. Diese beim Fischer Verlag vollständig erschienen Tagebücher.
1: Das war ihnen ja ganz, ganz wichtig, der Anna Freud und Dorothy Burlingham, dass ihre Beobachtungen auch anderen Psychoanalytikern und Psychoanalytikerinnen zur Verfügung stehen. Ja. Und heute gibt es immer wieder Anfragen in London nach diesen Aufzeichnungen, weil nie wieder so intensiv mit kriegstraumatisierten jungen Kindern gearbeitet und geforscht wurde. Ja. Und die sind nie wieder so genau beobachtet worden. Man kann heute auch noch gute Schlüsse ziehen, was brauchen die Kinder, ja, und was brauchen sie nicht. Ja.
0: Wobei sowohl von den deutschen Bombardements betroffene Kinder, die dann plötzlich heimatlos waren, vielleicht auch noch Angehörige, Eltern und so weiter verloren haben. Dann die kleine Gruppe der Theresienstädter, überlebenden Kinder. Also da ist ja auch vielfältig. Natürlich, was ja Anna Freud von Anfang an immer sehr wichtig war, Kinder aus sozial schwachen Familien, war ja schon in Wien ein Arbeitsschwerpunkt, dass da solche Kinder betreut werden konnten. Das ist schon ein... Naja, Klientel ist das blöde Wort, aber das ist schon ein Kreis von kleinen Menschen, wo es heute, wenn ich an Gaza und so weiter denke, auch wichtig ist. Und überhaupt diese ganze Flüchtlingsproblematik, die unbegleiteten Kinder und Jugendlichen, da kann man doch auf das, was sie erforscht hat, gut zurückgreifen, wenn man denn will.
1: Ja, ja, genau. Und das wird auch getan. Wobei der Forschungsschwerpunkt in Wien ja auf diese Gruppe ganz junger Kinder gelegt wurde, weil es hat in Wien in der Zwischenkriegszeit ja Kindergärten gegeben, aber Kindergarten hat so ab 3 begonnen. Und Anna Freud hat ja in ihrer Jackson-Kinderkrippe ganz junge Kinder aufgenommen. Mhm. Ja, also da ist vor allem darum gegangen, Kinder aus eben sozial schwachen Familien aufzunehmen, zum Beispiel Kinder von Hausmeisterinnen, ja, oder Fabriksarbeiterinnen, die, obwohl sie noch so junge Kinder hatten, trotzdem arbeiten gehen mussten. Man hat Beobachtungen gemacht, die uns heute völlig klar sind, ja, wo wir alle wissen, ja, natürlich, ja, aber damals war das eben Neuland, so junge Kinder in einer Gruppe zusammenzufassen und zu betreuen. Da hat man zum Beispiel gesehen, dass je jünger die Kinder, desto wichtiger ist es, eine Bezugsperson zu haben und nicht am Vormittag die Fanny, zum Mittag die Lilly und am Nachmittag die Mitzi, ja, die auf die Kinder aufpassen, sondern dass da eine Person durchgängig für ein Kind zuständig ist. Und gerade in den sensiblen Phasen wie beim Wickeln oder beim Füttern, dass das immer die gleiche Person ist.

0: genauso Beobachtungen, die uns heute völlig klar sind, dass man junge Kinder nicht von den Eltern trennen sollte, weil man da mehr Schaden anrichtet, als wenn man sie in einer nicht so guten Umgebung lässt, ist uns heute auch klar. Ja, aber damals war das neu. Also wie diese Kriegskinderheime eingerichtet wurden, hat man gedacht, ja, die Eltern haben jetzt zwar kein Zuhause mehr, aber die gehen weiter arbeiten und sind in irgendwelchen Notunterkünften, aber den Kindern bieten wir einen geschützten Rahmen. Wir nehmen sie in Sicherheit auf, sie haben genug zu essen, sie können spielen, sie werden liebevoll betreut. Aber dass das für ein junges Kind viel bedrohlicher ist, von den Eltern oder von den Müttern getrennt zu werden, das ist mir erst im Laufe der Arbeit draufgekommen.
1: Ganz am Anfang, der kleine Friedrich, also das geht ans Herz. Und dieses Motiv, eigentlich keine persönlichen Bindungen, ja, nein. Das ist ja auch eine Diskussion, immer diese professionellen Abstand bitte halten. Gerade bei Kindern und gerade auch dieser Prozess der Auseinandersetzung, was ist nun richtig, was ist gut? Auch dieser Aspekt findet sich in Ihrem Buch. Finde ich klasse.
0: Ja, es ist auch eine wirklich schwierige Sache, eine pädagogische Beziehung zu einem Kind aufzubauen, wo dann so viel Nähe entsteht. Ja.
1: Das sind eine von diesen vielen Facetten, die da in diesem Buch kommen, aber chronologisch. Lilly schafft es nach Amerika, baut sich dort ein neues Leben auf, kann dann später Rose bei der Erforschung ihrer Familiengeschichte auch von da aus unterstützen. Helene baut sich dann schlussendlich auch ein neues Leben auf, auch eine glückliche Beziehung mit der am Anfang nur ganz winzig angedeuteten Beziehung Dr. Grete Hartinger, wo sie das schlechte Gewissen hat, dass es ihren Freundinnen verschweigt. Natürlich die tolle Beziehung Anna Freud und Dorothy und eben das Schicksal von Lotte zwischendurch mit reingestreut. Aber auch Rose, die ist ja sehr viel durch ganz Großbritannien fast unterwegs auf den Spuren ihrer wirklichen Familie, ihrer Mutter. Ja, also da ist ein Schicksal, das vielleicht vielen nach 45 so gegangen ist. Also irgendwie kommt es mir wie stellvertretend für viele, viele vor.
0: Ja, dieses Schweigen. Man wollte einen Schlussstrich ziehen und man wollte mit der Vergangenheit überhaupt nichts mehr zu tun haben. Ja. Dass aber die Vergangenheit ja trotzdem da ist und wirkt, das hat man dabei übersehen. Ja. Also ich habe ja auch mit dem Buch von der Christiane Ludwig Körner gearbeitet und sie fanden eine Heimat, wo die Frauen, die in den Kriegskinderheimen gearbeitet haben, interviewt werden. Da erzählt eine dieser Frauen, dass sie immer wieder Briefe bekommen hat von Menschen, die lange nicht wussten, wer sie eigentlich sind. Ja? Und die dann erst bei der Hochzeit oder bei der Sponsion oder so, dass die dann erst, wenn sie ihre Unterlagen gebraucht haben, draufgekommen sind, dass sie gar nicht die sind, von denen sie immer gedacht haben, dass sie sie sind, ja, weil sie adoptiert wurden, ja, und immer ein großes Schweigen darüber gelegt wurde, ja. Man hat es ja nicht böse gemeint, man hat ja immer geglaubt, man handelt da im Guten und man tut den Kindern was Gutes, aber nicht wissen ist nie gut.
1: Auch dieser Aspekt, die Wahrheit über diese traumatischen Schicksale, Ereignisse, auch schon den Kindern zu sagen oder nicht, auch das ist so eine Facette. Aber gerade mit diesem generationenlangen Schweigen und praktisch dann erst in der Enkelgeneration beziehungsweise angesichts der aktuellen politischen Entwicklungen dieses Schweigen zu brechen, das ist mir auch schon begegnet. Als ich Esther Bejarano, eine der letzten Überlebenden vom Mädchenorchester von Auschwitz, vor Jahren kennengelernt habe und sie zum Beispiel auch mit unserem Projekt Verfolgte, Vertriebene, Vergessene Frauen mit den Kindern befragen konnte, die hat das auch so gesagt. Sie hat lange, lange, lange gebraucht, um über ihr schlimmes Schicksal zu sprechen. Dass sie selber als Verfolgte, aber eben auch die Familien drumherum oder gerade bei Frauen, wo aus Vergewaltigungen wie bei Lotte Kinder dann geboren wurden. Also das stelle ich mir sehr, sehr schwierig vor, da eine Entscheidung zu treffen. Und das wird wohl bis heute immer noch, vielleicht auch noch eine Weile, so gehen.
0: Ja, weil man halt immer glaubt, wenn man nicht drüber redet, dann ist es nicht da. Aber das ist ja eben nicht der Fall. Es ist ja trotzdem da und wirkt trotzdem. So grausam eine Wahrheit auch sein kann, sie ist immer harmloser als die Fantasie, die darüber entstehen kann. Ja.

0: Abgesehen von diesen Frauen, um die es geht, die meisten hatten wir jetzt, glaube ich, auch schon genannt. Natürlich auch noch ein paar Männer. Lillys Harold und Rose Freund Matthew. Also da ist auch männliche Unterstützung. Ganz stinknormale, heteronormative Beziehungen. Aber eben auch lesbische Liebe. Oft auch ein Tabu und vielleicht ganz dezent umschrieben wird. Aber hier wird es richtig dargestellt. Und auch das jeweilige Zusammenleben. Auch die Probleme, die es dabei gibt. Alleine Helene und Grete. Also das ist schon... Ja, es geht um Freundschaft, es geht um Liebe, es geht aber vor allen Dingen eben um diesen Nazi-Terror, der heute so gerne verharmlost wird, was ich furchtbar finde. Und es geht darum, so als übergreifendes Thema, als roten Faden, wie erlebten Kinder diese Zeit? Woran können sie sich vielleicht erinnern? Beziehungsweise sind ja hauptsächlich auch sehr viele traumatisiert. Wie werden Sie jetzt eventuell in der Gegenwart, in der aktuellen Zeit, Sie haben schon gesagt, durch verschiedene äußere Anlässe, wie bei Rose, dass es plötzlich die Geburtsurkunde braucht, wie gehen die dann damit um? Welche Entdeckungen machen die? Also das ist so das Thema, was sich durchzieht und nicht nur am Schicksal von Lotte und ihrer Tochter.
1: Ja, ich glaube, das ist für die Rose, also ich hoffe, dass ich das auch so beschreiben kann, eine Befreiung ist und eine Erleichterung ist, weil sie endlich versteht, warum ihre Mutter so distanziert war.
0: Mhm.
1: Ich finde, es ist immer erleichternd, eine Erklärung zu haben, weil alles andere in einer Kränkung endet. Sobald man etwas versteht, ist es leichter, damit umzugehen.
0: Ja, die Entwicklung der Großmutter bis fast zum Schluss ist ja da auch ziemlich symptomatisch.
1: Ja, weil es auch für die Großmutter eine Erleichterung ist, dass es herausnimmt. Ja. So ein Familiengeheimnis ist ja immer belastend. Sie hält das Familiengeheimnis ja in der falschen Vorstellung, damit es allen leichter zu tun. Aber das ist eben nicht so, weil die Dinge sind da. Es ist einfach da. Und was unter der Oberfläche ist, ist eben bedrohlicher, als wenn es rauskommt und drüber gesprochen wird und einen Namen bekommt.
0: Und wie viele sich damit auch beschäftigen, im letzten Teil sind ja auch sehr viele Briefe, die hin und her geschrieben werden. Die Briefe von Lilly und auch der große Brief von Grete. Gerade der Brief von Grete hat meine letzten offenen Fragen, und nicht nur bei mir, sondern auch im Buch ist es sehr gut dargestellt, da Wissenslücken geschlossen und ein rundes Bild ergeben. Und ich denke mal, für Rose ist es wirklich etwas, wo sie dann gestärkt draus hervorgeht. Die Szene mit Matthew und dem Friedhof, das spricht für mich total dafür. Und eben auch die Entwicklung der Großmutter, dass sie im Kinderzimmer ihrer Tochter zum ersten Mal seit keine Ahnung wie vielen Jahren die Unterlagen und Zeugnisse zusammensucht, Rose übergibt und sie sich eigentlich zum ersten Mal zu diesem Thema offen unterhalten. Ja, also das ist nicht nur in sich schlüssig, sondern gibt da auch in der Hinsicht nochmal Optimismus.
1: Ich kann mich nur wiederholen, ich glaube, dass alles, was offen ausgesprochen wird, egal Zweiten Weltkrieg und Verfolgung und Vergewaltigung und ganz schreckliche Sachen betrifft, aber auch kleine Dramen. Ja, ich denke, dass alles, was offen ausgesprochen ist, zum besseren und ehrlicheren Miteinander führt. Im Buch ist es eben die Rose, die dann endlich versteht, warum ihre Mutter so kühl und distanziert war und die dann das nicht mehr auf sich beziehen muss, dieses sie hat mich nicht geliebt, ja, sondern sie hat es nicht können, ja. Das ist natürlich jetzt keine Entschuldigung für ein Kind, dem da viel entgangen ist, aber es ist eine Erleichterung, eine Erklärung dafür zu haben.
0: Ja, die Kinderschicksale, das ist ja auch etwas, was mich sehr ergriffen hat. Nicht nur ganz am Anfang der Friedrich und eben zum Schluss Charlie. Das sind so bewegend geschilderte Schicksale.

0: Der Gesamtaspekt Kindertransporte, kriegstraumatisierte Kinder, Einrichtungen wie die War Nurseries und so weiter, das kommt immer mal stichpunktartig. Vor längerer Zeit hatte ich da einen Bericht gerade über vor allen Dingen auch jüdische Kinder, internationale Befreiungsaktion, teilweise aus Ghettos. Und dann nach Schweden bringen, nach Großbritannien sehr viele, trotz der schlimmen Kriegszustände durch die deutschen Bombardements. Es sollten viel mehr Menschen wissen, was da Schlimmes gab und wie das dann bis in die Gegenwart weitergegangen ist. Und für wie viele diese Öffnung der Eltern, der Großeltern gegenüber ihren Kindern und Enkeln dann eben eine große Befreiung ist. Das ist ein Wissen, das anderen helfen könnte, sich heute besser zurechtzufinden und sich zum Beispiel gegen Nazis, gegen Faschisten zu engagieren. Denn sowas darf nicht wieder vorkommen.
1: Und da hilft nur Wissen.
0: Genau, da hilft nur Wissen. Deswegen habe ich diese Wanderausstellung 2020 vorgestellt. Dieses Buch ist für mich auf jeden Fall ein Beitrag dazu. Ich wollte jetzt nicht hier irgendwie ein Schlusswort. Es war einfach...
1: Nein, passt schon gut, ja.
0: Das ist einfach so ein Gedanke. Frau Mali, Sie haben ja inzwischen einige Buchvorstellungen absolviert. Wie ist eigentlich die Rezension dieses Buches?
1: Durchwegs positiv. Ich habe wirklich noch nichts Negatives gehört, was mich sehr, sehr freut. Ja. Also bis jetzt habe ich nur positive Rückmeldungen bekommen, ja. Auch bei den Lesungen. Immer wieder auch ein Bedanken, dass dieses Thema angesprochen wird. Ja. Und dass es etwas ist, was die Leute nicht kannten bisher. Ja. Diese Kriegskinderheime der Anna Freud. Man verbindet Anna Freud halt immer mit die Tochter von Sigmund Freud, die ihn gepflegt hat, die für ihn da war, die bei ihm analysiert wurde und bei ihm in die Lehre gegangen ist, was ja durchaus fragwürdig aus heutiger Sicht ist. Aber dass sie selber ja Pädagogin war und maßgeblich an der Entwicklung der Kinderpsychoanalyse mitgearbeitet hat, das vergisst man ja gerne. Ist immer der Vater im Vordergrund, ja.
0: Ja, dass sie offen mit einer Frau zusammengelebt hat, viele, viele Jahrzehnte, ist ja auch vielleicht ein Grund, sich nicht weiter damit zu beschäftigen. Auch da gibt es ja immer noch diese Vorbehalte. Und überhaupt Leistungen von Frauen, auch das ist ja zum Beispiel mit im Hintergrund, dass es so eine Reihe bedeutende Frauen, die die Welt verändern, veröffentlicht werden muss. Ja, da ist ja auch so viel noch nachzuholen. Eigentlich ist es schlimm, dass wir die Leistung von Frauen seit der Antike jetzt erst langsam wieder ausbuddeln und nachträglich einige anerkennen.
1: Männer haben die Geschichte geschrieben. Die haben die Frauen einfach rausgestrichen. Ja. Und jetzt dürfen die Frauen mitschreiben und sie schreiben sie wieder hinein und das ist gut so.
0: Es ist toll, dass Sie mit Ihren Büchern einen Beitrag auf jeden Fall auch leisten und speziell hier mit diesen vielen Aspekten Judenverfolgung, Frauen im Arbeitsleben, im Berufsleben, die Kriegskinder mit ihren Traumata, die War Nurseries und so viele, viele, viele Themen, die in diesem Buch, in die Geschichte super eingebettet sind. Ganz, ganz toll. Ich bin froh, dass ich auf dieses Buch gestoßen bin. Frau Mali, ich bedanke mich ganz, ganz herzlich. Angefangen damit, dass Sie dieses Buch geschrieben haben und dass Sie heute sich die Zeit genommen haben, sich mit mir über einige Aspekte dieses Buches zu unterhalten. Vielen, vielen Dank.
1: Ja, ich sage vielen Dank für das Interesse und das Gespräch. Ja, war sehr angenehm. Danke.
0: Vielen, vielen Dank auch an Sie nochmal. Danke. Und wir bleiben in Verbindung und vielleicht ergibt sich auch mal eine Lesung, vielleicht bei uns in Halle oder irgendwo Leipzig oder was auch immer.
1: Ja, fein, würde mich freuen. Ja.
0: Ja, ich mich auch.
1: Gut, dann
0: vielen,
1: einen,
0: vielen Dank.
1: Einen guten Start in die neue Woche. Ja,
0: Ihnen auch, Frau Mali. Dankeschön.
1: Ja, danke.
0: Tschüss. Zum Ausklang dieser Sendung ein von Sarah Connor vertontes Gedicht von Selma Meerbaum.

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0: Hallo, liebe Hörerinnen und Hörer von Radio Korax. Ich begrüße euch zur Sendung Libertäre Reihe. Rosa Luxemburg ist bekannt als Revolutionärin, engagierte Revolutionärin. Aber weniger bekannt ist auch, dass sie auch Theoretikerin war und sich intensiv mit Karl Marx auseinandergesetzt hat. Und darum geht es in unserer heutigen Sendung. Wir werden also den Podcast der Rosa-Luxemburg-Stiftung über Rosa Luxemburg heute übernehmen.
1: Hallo, ich begrüße euch zum Theorie-Podcast der Rosa-Luxemburg-Stiftung. Mein Name ist Alex Demirovic. In dieser Episode behandeln wir das Buch von Rosa Luxemburg, Die Akkumulation des Kapitals, mit dem Untertitel Ein Beitrag zur ökonomischen Erklärung des Imperialismus. Das ist ja wichtig, weil Rosa Luxemburg mit diesem Buch einen ganz maßgeblichen Beitrag zum Verständnis der Ausdehnung der kapitalistischen Ökonomie versucht hat zu geben und im Beitrag zur Imperialismustheorie in der damaligen Diskussion. Das Buch ist entstanden vor dem Hintergrund ihrer langjährigen Tätigkeit als Lehrerin in der Sozialdemokratischen Parteihochschule. Also Rosa Luxemburg ist ja in Polen geboren am 5. März 1873 in Zamość und dann in Warschau aufgewachsen in einer jüdischen Familie, die sehr großen Wert darauf gelegt hat, dass die Kinder eine gute Bildung bekommen haben. Also Rosa war auf einem humanistischen Gymnasium, sprach mehrere Sprachen, darunter eben auch Russisch, dann Englisch, Deutsch und so weiter. Hat sich selbst als kleines Kind schon das Schreiben und Lesen beigebracht, autodidaktisch, und ist dann auch aus politischen Gründen, sie musste fliehen, 1888 in die Schweiz gegangen und hat dann dort dabei mitgewirkt, die Sozialdemokratie, also die Partei der Sozialdemokratie des Königreichs Polen und Litauen zu gründen, 1894. Dann Ende des Jahrzehnts ist sie nach Deutschland gegangen und hat dann ab 1907 in der SPD-Parteihochschule gewirkt. Ermordet wurde sie am 15. Januar 1919, also sozusagen wenige Wochen nach ihrer Freilassung aus dem Gefängnis, was eben Ergebnis der Novemberrevolution war. Und dann war sie Redakteurin der Roten Fahne, hat mitgewirkt mit ein bisschen Widerspruch bei der Gründung der Kommunistischen Partei, wurde dann eben auch verfolgt von den Rechten von Freikorpsangehörigen, musste sich mehrere Wochen lang in Berlin verstecken in verschiedenen Wohnungen und wurde dann eben im Januar gefunden von Freikorpsangehörigen und ermordet. Das Buch ist eben unter diesen Voraussetzungen der ausführlichen Befassung mit der Frage entstanden, wie funktioniert eigentlich die Reproduktion der kapitalistischen Ökonomie? Das betont sie auch ausdrücklich, dass sie in ihren Lehrveranstaltungen auf eine unerwartete Schwierigkeit gestoßen ist. Es wollte mir nicht gelingen, so schreibt sie, den Gesamtprozess der kapitalistischen Produktion in ihren konkreten Beziehungen sowie ihre objektive geschichtliche Schranke mit genügender Klarheit darzustellen. Bei näherem Zusehen kam ich, so schreibt sie weiter, zu der Ansicht, dass hier nicht bloß eine Frage der Darstellung, sondern auch ein Problem vorliegt, das theoretisch mit dem Inhalt des zweiten Bands des Marx'schen Kapitals im Zusammenhang steht und zugleich in der Praxis der heutigen imperialistischen Politik wie deren ökonomische Wurzeln eingreift. Rosa Luxemburg, das betont sie am Ende des ersten langen Kapitels, ist klar bewusst, sie geht darauf ausführlich ein, dass Marx den zweiten Band nicht zu Ende gebracht hat. Er hat nach der Publikation des ersten Bandes Kapitals 1867 und dann der Zweitauflage 1873 seine Arbeit am zweiten Band, also dem Zirkulationsprozess des Kapitals, wieder aufgenommen und fortgesetzt, dann wiederum mit Unterbrechungen, teilweise aus Forschungsgründen, teilweise auch krankheitsbedingt, und ist eigentlich mit diesen

Reform zwar noch nicht durchgeführt ist, aber im Prinzip schon dargestellt ist. Worum geht es? Rosa Luxemburg mit diesem Buch bringt einen Gesichtspunkt ein, der wirklich bedeutend ist für die marxistische Theorie, den Gedanken der Reproduktion. Ich sage das mal aus meiner eigenen Erfahrung. Für uns in den 1970er Jahren war es sehr bedeutsam, den Text von Louis Althusser über Ideologie und ideologische Staatsapparate zu lesen, weil Althusser in diesem Zusammenhang deutlich gemacht hat, man muss sich in die Perspektive der Reproduktion des Kapitals stellen, also die Reproduktionsperspektive einnehmen. Er erwähnt Rosa Luxemburg nicht in diesem Zusammenhang, aber letztlich ist es genau das, was auch Rosa Luxemburg formuliert hat, eben die Reproduktionsperspektive einzunehmen. Und bemerkenswert ist gleichzeitig doch, wie unterschiedlich die beiden diese Reproduktionsfrage angehen. Also vielleicht noch einen weiteren Satz zu Althusser. Althusser betont eben in diesem Zusammenhang sehr, sehr stark die Rolle des Staats, des repressiven Staatsapparats und der ideologischen Staatsapparate und in dem Zusammenhang auch die Subjektivierung von Individuen, also wenn man so will, die Konstitution, die Erzeugung von Subjekten und deren Qualifikation, damit verbunden auch ihre Bereitschaft, sich den Kapitalverhältnissen zu unterwerfen. Das ist organisiert durch die Staatsapparate, die ideologischen Staatsapparate, also Kirche, Schule, Hochschule, Parteien, Gewerkschaften, der Medienapparat, man könnte sagen im weiten Sinne auch der Kulturapparat, also eine breite Praxis der Subjektivierung von Individuen, um sie dann in diese Kapitalverhältnisse einzugliedern und sie sozusagen zu folgsamen, gehorchenden Subjekten zu machen. Das ist interessanterweise ein Zugang, der sich bei Rosa Luxemburg gar nicht findet. Rosa Luxemburg thematisiert die Frage der Reproduktion eng angelehnt an den zweiten Band des Kapitals, den Zirkulationsprozess des Kapitals. Für sie bedeutet Reproduktion, dass eben die Produktion selbst die Bedingungen vorfinden muss, die materiellen Bedingungen, also das heißt die Produktionsmittel, Maschinen, Gebäude, Rohstoffe und wiederum auch die Arbeitskräfte, aber die Arbeitskräfte eben einfach als Menschen, Individuen, die Träger von Arbeitsvermögen sind. Auf diese weitergehenden Fragen, nämlich welche Qualifikation haben diese Arbeiterinnen, Arbeiter, dem geht sie gar nicht nach. Sie geht dem sozusagen in dem Sinne nach, dass sie sich fragt von der Menge der Arbeitskräfte, also wenn man so will, eine Frage, die Marx dann im Kapital eher so ein bisschen nebenbei her behandelt, dass er sich gar nicht mit der Frage befasst, ja, wie kommt es eigentlich zu Familiengründung, wie kommt es zur Reproduktion, auch in den geschlechtlichen Beziehungen. Das alles schiebt er ja so ein bisschen beiseite. Und Luxemburg spricht dieses Problem an, des Vorhandenseins von ausreichend vielen Arbeitskräften, aber das ist es dann auch schon. Und ansonsten eben genau die Produktionsmittel. Jede Ökonomie muss dieses Problem, diese Frage lösen, dass sie eben nicht alles, was sie produziert und verteilt, sozusagen komplett in einem Jahr erzeugt und dann verbraucht und dann im Prinzip es so zu sein scheint, als könnte sie einfach wieder von vorne anfangen. Das würde ja nicht gehen. Also man braucht ja die Infrastrukturen wie Straßen und Eisenbahnen, man braucht die Häuser, man braucht Maschinen. Man hat bestimmte Voraussetzungen dafür, dass man morgen daran anknüpfen kann, was heute erzeugt wurde. Das heißt, dass jede Gesellschaft muss eben nicht nur gewährleisten, dass produziert werden kann, dass die Menschen Nahrungsmittel vorfinden, so dass sie sich heute produzieren und erhalten können, sondern dass es möglich ist, das auch morgen und übermorgen zu tun. Also es braucht sozusagen eine gewisse Langfristperspektive in dieser Hinsicht. Das muss jede Gesellschaft lösen, so eine Art Mehrprodukt.

0: In der kapitalistischen Form stellen sich besondere Fragen. Einerseits in stofflicher Hinsicht muss es dieses Mehrprodukt geben. Da aber das Kapitalverhältnis sich daran orientiert, dass es Gewinn ergibt, also dass das Mehrprodukt eben die Form des Mehrwerts annimmt, der das Kapital verwertet und damit eben auch Profit für die Kapitaleigentümer mit sich bringt, sodass Kapitaleigentümer durch ihre Investitionen, durch die Lenkung der Produktion, die Lenkung der Zirkulation des Kapitals dann sich irgendwie auch bereichern können, also wohlhabender, reicher werden, stellt es eben besondere Anforderungen an diesen Reproduktionsprozess. Also das Mehrprodukt muss die Form des Mehrwerts annehmen und Rosa Luxemburg thematisiert das jetzt in dem Sinne, dass sie deutlich macht, dass das Problem der Reproduktion von der bürgerlichen Ökonomie eigentlich über viele Jahrzehnte gar nicht wirklich richtig erkannt wurde und auch nicht gelöst wurde. Also sie diskutiert das ausführlich im zweiten Teil des Buches und macht deutlich, dass eigentlich die tragenden Theorien oder in Ansätzen die wichtigen Theorien eben die von Quesnay, ein Physiokrat aus dem 18. Jahrhundert eben, und dann die Analyse von Marx zur Reproduktion sind. Das heißt, die Erneuerung des Produktionsstocks in der Produktion selbst, das heißt, es müssen Rücklagen gebildet werden. Und für Luxemburg ist jetzt die interessante Frage, wie kann das eigentlich gelingen unter kapitalistischen Bedingungen, weil ja der Kapitalismus seiner Form nach darin besteht, dass die Unternehmen zusammenhanglos produzieren. Das ist ja eine zentrale Frage auch im ersten Teil des zweiten Bands von Marx. Also, dass die Frage ist, wie finden eigentlich die Einzelkapitale die Voraussetzungen, die Bedingungen dessen, was sie für ihre Abläufe brauchen? Also das Einzelkapital, ein Unternehmen, ein Betrieb, muss ja voraussetzen können, dass es am Markt zum Beispiel bestimmte Metalle gibt, bestimmte Arbeitskräfte. Das heißt, das ist ja nicht selbstverständlich, das vorzufinden, weil ja auch die anderen Eigentümer wiederum ihr Kapital so investieren, dass es eben Gewinn bringt, verwertet werden kann. Also das heißt, die orientieren sich nicht an dem Bedarf der Produktion eines anderen Unternehmens, eines anderen Privateigentümers, sondern daran, was verspricht ihnen selbst Gewinn. Und das heißt, für Rosa Luxemburg ist die interessante Frage, wie kommt eigentlich aus dieser Logik von Einzelkapitalien sowas zustande wie eine Sicht auf den Gesamtprozess, also den Gesamtprozess des Kapitals? Das ist etwas, was sie analysiert, so könnte man sagen, im Anschluss an Marx aus dem Blickwinkel von ex post, also das, was sozusagen nachträglich feststellbar ist, es gelingt. Ja, es kommt zu dieser Dynamik des Austauschs zwischen den Einzelkapitalen und dieser Austausch, der wird eben durch den Durchschnittprofit gewährleistet, also das, was Marx dann im dritten Band des Kapitals analysiert und ermöglicht, dass eben die Einzelkapitalien dann genau die Bedingungen ihrer eigenen Produktion vorfinden. Für diese Analyse hat Marx im Band 2 eben die Reproduktionsschemata entwickelt und das ist zunächst mal die einfache Reproduktion. Ergänzt wird es dann durch eine Analyse der erweiterten Reproduktion. Und Luxemburg betont, dass es sozusagen eine analytische Abstraktion ist. Ganz zu Recht betont sie das, die genau genommen weiterhin gilt, weil eben ein Großteil der Transaktion, also der millionenfachen, milliardenfachen Marktvorgänge, die täglich stattfinden, in einer gewissen Weise einfache Reproduktion darstellen. Also zunächst mal muss gewährleistet sein, dass eben die Baulichkeiten, die Verkehrsinfrastruktur, die Maschinen vorhanden sind und auch die Arbeitskräfte, also einfache Reproduktion. Und Im Weiteren wird dann von Marx unterschieden zwischen den zwei Bereichen, den zwei Abteilungen, nämlich der Abteilung der Produktionsmittel, die erzeugt werden, und dann die Abteilung 2, die die Konsummittel erzeugt. Also das sind die beiden Bereiche, und beide Bereiche sind gekennzeichnet dadurch, dass es darin konstantes Kapital gibt, also das, was vorgelegt wird in der Form von Produktionsmitteln, also Baulichkeiten, Maschinen, dass es bestimmten Teil variables Kapital gibt, also das, womit das Kapital sich mit lebendiger Arbeit austauscht, also dem Arbeitsvermögen von Lohnarbeitenden, und dem Mehrwert, also der Mehrwert, der eben angeeignet wird von den Kapitaleigentümern als Grundlage ihrer eigenen Existenz, dass sie eben von dem Mehrwert leben. Und jetzt in der einfachen Reproduktion findet ein Prozess des Austauschs statt zwischen diesen beiden Abteilungen. Und genau genommen ist die Annahme die, dass wenn alle Produktionsmittel erzeugt sind und alle Konsummittelgüter erzeugt sind, dann im Prinzip durch den Austausch zwischen beiden Abteilungen und in den Abteilungen selbst alles harmonisch aufgeht. Also die Produktionsmitteleigentümer brauchen natürlich selbst Produktionsmittel, aber sie veräußern, sie tauschen sie aus gegen Lebensmittel in Abteilung 2. Dasselbe gilt für die Arbeitskräfte. Also Kapitaleigentümer brauchen ihrerseits Konsumptionsmittel, also Konsumgüter, und das gilt auch für die Arbeiterinnen, sodass man sagen kann, also die Unterstellung im Modell für diese einfache Reproduktion ist, dass das komplett sich austauscht und dann ohne Rest aufgeht. Komplizierter wird es eben dann bei der erweiterten Reproduktion, was ja dem Gedanken der Akkumulation entspricht, dass eben hier durch Ausbeutung, also absolute und relative Ausbeutung, ein Mehr an Mehrwert entsteht, dass es eine höhere Produktivität gibt, die Gesamtmasse der Produkte zunimmt und dann eben mit der Akkumulation auch immer mehr Produktionsmittel, also Maschinen, erzeugt werden, sodass eben nach beiden Hinsichten, sowohl von den Konsumgütern wie auch von den Produktionsmitteln her, ein Übermaß entsteht, was nicht mehr angemessen verwertet werden kann. Es findet also keine zahlungsfähige Nachfrage am Markt. Für Luxemburg ist das ein Argument, ein Problem, vor das sich Marx gestellt sieht. Es geht also nicht harmonisch auf. Genau genommen muss man sagen, bereitet Luxemburg damit ein ganz gutes Verständnis für sozusagen Krisen vor. Sie verfolgt diesen Aspekt gar nicht weiter. Man könnte sagen, viel später wurde das dann eben in den Theorien des organisierten Kapitalismus oder dann der Analysen zu Fordismus in den 1970er Jahren weiterverfolgt, nämlich zu sagen, naja, es gibt dann eben die bedeutende Rolle des Staates, es gibt eben eine systematische Anhebung des Lebenshaltungsniveaus der Arbeiterinnen, die in hohem Maße an der Konsumgüterproduktion teilhaben, ja, also mit neuen Formen der Freizeit, des wachsenden Konsumniveaus eben mit Haushaltskonsumgütern und dergleichen mehr. Das ist etwas, was man könnte sagen, was dem Kapital gelingt seit den 1950er Jahren, ist eben die Märkte relativ stabil zu halten. Also wie man dann sagt, eben ex ante das Verhältnis von Produktion, Abteilung 1 und Abteilung 2, Konsumgüter, in ein Verhältnis zu setzen. Also durch komplexe Mechanismen wie Marktforschung und Konsumforschung und entsprechende Werbung, also riesige Ausgaben, die in der Werbung getätigt werden, um Nachfrage in einer bestimmten Weise zu lenken und zu steuern. Und das klappt ja auch in einem gewissen Umfang. Aber es ist auch klar, dass es immer wieder zu Nachfragestockungen gibt, dass es zu Überschüssen, also zu Überproduktion kommt, dass es auch zu Überakkumulation kommt, also zu Kapitalvernichtung. Eigentlich legen die Analysen der Kapitalkreisläufe genau das nahe. Luxemburg thematisiert es nicht so. Sie will irgendwie in die Richtung, dass sie vorschlägt, naja, es müsste irgendwie doch gelöst werden. Ich glaube, dass das irgendwie eine falsche Fragestellung ist. Also das Kapital ist ja eben nur bedingt daran interessiert, dass der Gesamtkreislauf gelingt. Das reicht ja genau genommen für mächtige Einzelkapitale, wenn sie erfolgreich Kapital verwerten. Und für sie ist das Argument so, dass sie sagt, naja, letztlich drängt das Kapitalverhältnis, so wie es sich in Westeuropa entwickelt hat, dazu nach außen zu gehen. Und das ist das, was, wie ich finde, in diesem wunderbaren langen dritten Teil analysiert wird, dieser Prozess des nach außen Wendens des europäischen Kapitals, also die Durchdringung, die Schaffung eines Weltmarkts. Sie ist sowieso der Meinung, dass das Kapital sich von vornherein als Weltmarkt bildet und jetzt eben dieser Weltmarkt systematisch ausgedehnt wird. Und das rekonstruiert sie an einer Reihe von sehr ausführlich dargelegten Entwicklungen. Also zum Beispiel, woran ist das Kapital interessiert? An der Nutzung von Arbeitskraft, das heißt die Unterwerfung von Arbeitskräften in Regionen, die wir heute als globalen Süden bezeichnen, dann der Zugriff auf Rohstoffe, die Zerstörung von naturalen Wirtschaften mit Kollektiveigentum, also dass es eben darum geht, das macht sie besonders deutlich an dem französischen Kolonialismus in Algerien, wie die französische Regierung über Jahrzehnte sich bemühen, die, wenn man so will, gemeinwirtschaftlichen Eigentumsform in den algerischen Gemeinden zu zerstören und durchzusetzen, dass es eben Privateigentum an Boden gibt. Also um genau Ansprechpartner für Vertragsverhältnisse zu haben, um dann da eben Ausbeutungsprozesse zu organisieren, weil Frankreich wie auch andere Kolonialgesellschaften dann eben gemerkt haben, dass eben diese naturalen Wirtschaftsformen mit Gemeineigentum eben ein hohes Maß an Widerstand gegenüber kapitalistischen Prozessen sind, also keineswegs so interessiert sind, Waren zu kaufen, also weil eben Geld auch gar keine große Rolle spielt, also Austauschbeziehungen gar nicht monetär stattfinden, also Austausch stattfindet dort, wo eben nur Überschüsse ausgetauscht werden, nicht per se Austausch, also getätigt wird im Sinne der monetären Bereicherung. Dem geht sie dann sozusagen in vielen Details nach. Ich habe das jetzt eben für Algerien angesprochen. Sie geht ausführlich ein auf die Kolonisierung der Türkei durch das Deutsche Reich, also den Bau der Eisenbahn, die britischen Praktiken in Indien und vor allen Dingen die Marktöffnung Chinas durch die Opiumkriege, also dass Großbritannien eben mit Opium aus Indien dann versucht, durch Abhängigkeit, man könnte das auch auf Alkohol für Südafrika beziehen, dass eben damit diese Länder zwangsweise mit Mitteln der Gewalt geöffnet werden und Menschen eben in diese Abhängigkeit gestürzt werden. Luxemburg argumentiert so, dass sie annimmt, dass eben durch diese Überschüsse, die sich aus der erweiterten Reproduktion ergeben, sowohl bei den Produktionsmitteln als auch bei den Konsumgütern der Abteilung 2 zahlungsfähige Nachfrage notwendig ist und das eben innerhalb der kapitalistischen Zentren nicht mehr zu finden ist. Also das kommt ja zu einem beschleunigten Wachstum und Wachstum heißt ja also Akkumulation des Kapitals, immer mehr Produktionsmittel, ja, die immer schneller und in immer größerem Umfang in der Lage sind, lebendiges Arbeitsvermögen einzusaugen. Und das heißt, es braucht eben die Arbeitskräfte, die zunehmenden Produktionsmittel, Rohstoffe, Maschinen, also eine enorme Erweiterung der kapitalistischen Produktion und dafür eben wären Märkte notwendig, die aber so gar nicht innerhalb der Zentren zu schaffen sind und deswegen die Ausdehnung nach außen. Das ganze Argument, könnte man sagen, läuft darauf hinaus, dass Luxemburg das so versteht, dass es nicht eine sogenannte ursprüngliche Akkumulation gibt, wie Marx es angenommen hat, also eine bestimmte Phase der gewaltsamen Freisetzung von Lohnarbeit und die Herstellung von kapitalistischen Eigentumsverhältnissen in 2 oder 3 Jahrhunderten, ja, sondern dass dieser Prozess der ursprünglichen Akkumulation immer weitergeht. Also, dass es eben dazu übergeht, das Kapitalverhältnis weltweit auszudehnen. Das führt zu einer eigenen Überlegung, die diskutiert wurde und zu diskutieren ist, dass Luxemburg eigentlich nahelegt, dass es so etwas gibt wie eine Art Finalität. Also wenn sich das Kapital immer weiter ausdehnt und dafür nicht kapitalistische Milieus braucht, also eine nicht kapitalistische Umwelt, sowohl jetzt was die natürlichen Ressourcen als gesellschaftliche Verhältnisse und so weiter, lokale Märkte betrifft, dann müssen die alle sozusagen zunehmend dem Kapitalkreislauf unterworfen werden. Und da nimmt Rosa Luxemburg an, dass sich das letztlich derart sättigt, dass es am Ende nicht mehr wirklich zu einer Lösung kommt. Also das ist klar, das erschöpft sich dieses Modell der Ausdehnung. Und letztlich legt sie damit auch nahe, dass es so auf diese Weise eine Art Zusammenbruchskrise des Kapitals kommt. Also man könnte sagen, sehr deutlich macht sie eigentlich das schon, was Nancy Fraser vor einigen Jahren in dem Buch Der Allesfresser thematisiert hat, dass das Kapital eben auf Ressourcen beruht, die außerhalb zu finden sind und die eben durch Aneignung systematisch erschöpft werden. Die Frage ist, ist Rosa Luxemburg in dieser Weise zusammenbruchstheoretisch orientiert? Ich würde denken, dass sie das tut. Und dann legt sie eigentlich nahe, dass es eben zu dieser Art von Katastrophe kommt, eben mit der Perspektive der Barbarei, so dass man denken kann, dass der Erste Weltkrieg sie in ihrer These auch bestätigt und dass sie die Aufgabe des Proletariats und der Proletarierrevolution darin sieht, genau diesen Prozess der Barbarisierung vorzugreifen, also dem zuvorzukommen und damit eine andere Perspektive und einen anderen Weg einzuschlagen. Man könnte jetzt überlegen, ob das eine sinnvolle Richtung der Argumentation ist, also diese Art von Zusammenbruchstheorie, weil letztlich sagt sie ja damit, dass das Kapitalverhältnis nicht in der Lage ist, sich auf eigener Grundlage zu reproduzieren. Das war ja ein wichtiger Gesichtspunkt von Marx. Das Kapital schafft sich gesellschaftliche Verhältnisse, durchdringt den gesellschaftlichen Raum, um sich auf eigener Grundlage zu reproduzieren. Dabei war nicht gemeint, dass es krisenfrei ist. Das ist das, was Rosa Luxemburg manchmal nahelegt, dass man denkt, sie hat letztlich die Vorstellung, dass diese Reproduktionsschemata so etwas darstellen, wie es muss gelingen, und zwar so gelingen, dass dann eben alles aufgeht und sich löst. Meiner Meinung nach versucht Marx ja gerade mit den Reproduktionsschemata zu zeigen, dass unter den, wenn man so will, normalen Bedingungen die Reproduktion des Kapitals gleichzeitig gelingt und eben nicht gelingt, also immer wieder krisenhaft ist, also dass es zu Disproportionalitäten in den verschiedenen Kapitalfunktionen kommt, also Ware, Produktion, Geld, dass die Kreisläufe nicht ineinander greifen, dass es eben nicht selbstverständlich ist, dass das Kapital in angemessener Weise Lohnarbeitskräfte vorfindet, die entsprechend ausgebildet sind. Also dass es ständig zu solchen Verwerfungen kommt und genau genommen, also Luxemburg betont es auch, sich das Kapitalverhältnis nur im Durchschnitt reproduzieren kann, also durch viele Schwankungen, durch viele Krisen hindurch überhaupt so etwas stattfinden kann wie eine Reproduktion. Und diese Überlegung könnte auch beinhalten, zu argumentieren, ja, dieser Prozess kann eben weitergehen. Er erschöpft sich nicht darin, dass, wenn alles dem Kapital unterworfen ist, es dann irgendwann praktisch das Kapital an seine Grenzen stößt und damit dann zusammenbricht, ja, also nicht, sich nicht mehr fortsetzen kann. Gleichzeitig ist aber auch klar, dass es sehr dehnbare Grenzen gibt. Also wenn wir an die Nachfrage kommen, wenn wir an die Belastung durch Arbeit denken, dann gibt es diese zunehmende Erschöpfung von Arbeitskräften, die zerstörerische Dynamik von Arbeitskräften und vor allen Dingen auch die Grenzen, die die Natur, der Stoffwechsel mit der Natur beinhaltet. Also, dass man nicht denken kann, dass dieser Kreislauf sozusagen immer weitergeht, sondern was wir ja erleben, ist ja, dass es eben von linearen Wachstumsprozessen, so wie Rosa Luxemburg sie noch vor Augen hatte, dass wir in exponentielle Prozesse hineingekommen sind seit den 1950er Jahren und von daher sich derart rasant beschleunigt der Naturverbrauch und die Emission, also das, was sozusagen dann in den globalen Süden oder aber auch im Norden, also in die Senken, die Meere, in die Wälder, also sozusagen abgegeben wird an Emission, dass das eben Grenzen erreicht, die dann auch tatsächlich in der Form von Katastrophen in die kapitalistische Gesellschaft zurückschlagen. Das muss aber gar nicht heißen, dass das eben zu einem Zusammenbruch führt, denn es ist ja denkbar, dass eben Teile des Kapitals diesen Prozess aussitzen, sich weiter reproduzieren oder sogar, was ja die Erwartung seit den 1990er Jahren war, also mit dem sogenannten Green New Deal, zu denken, dass eben die Investition in ökologische Erneuerung zu einer neuen Schleife der erweiterten Reproduktion durch ökologische Erneuerung hindurch denkbar wäre. Also das heißt, die Analyse von Rosa Luxemburg wirft viele interessante Fragen auf oder deutet an, dass sich daraus viele interessante Fragen ergeben, auf die wir weiterhin versuchen müssen, Antworten zu geben. Und was ja aus meiner Sicht schon von großer Bedeutung ist, ist, dass sie die Alternativen deutlich macht, also Sozialismus oder Barbarei. Und wir eben sagen können, so wie die ursprüngliche Akkumulation kein historisch einmalig abgeschlossenes Stadium der Entwicklung des Kapitals war oder ist, sondern sich die ursprüngliche Akkumulation in einer gewissen Weise immer selbst immer wieder reproduziert, können wir auch sagen, dass auch die Unterscheidung von Sozialismus und Barbarei immer wieder reproduziert wird, wir in immer neue Konstellationen von Barbarei und Sozialismus kommen und die Möglichkeit sich ergibt, dass es eben Wahlentscheidungen gibt, andere Wege zu gehen, die uns aus dieser ewigen Reproduktion des Kapitals hinausführen.
1: Rosa Luxemburg, Akkumulation des Kapitals. Der Militarismus übt in der Geschichte des Kapitals eine ganz bestimmte Funktion aus. Er begleitet die Schritte der Akkumulation in allen ihren geschichtlichen Phasen. In der Periode der sogenannten primitiven Akkumulation, das heißt in den Anfängen des europäischen Kapitals, spielt der Militarismus die entscheidende Rolle bei der Eroberung der neuen Welt und der Gewürzländer Indiens, später bei der Eroberung der modernen Kolonien, Zerstörung der sozialen Verbände, der primitiven Gesellschaften und Aneignung ihrer Produktionsmittel. Bei der Erzwingung des Warenhandels in Ländern, deren soziale Struktur der Warenwirtschaft hinderlich ist. Bei der gewaltsamen Proletarisierung der Eingeborenen und der Erzwingung der Lohnarbeit in den Kolonien. Bei der Bildung und Ausdehnung von Interessenssphären des europäischen Kapitals in außereuropäischen Gebieten, bei der Erzwingung von Eisenbahnkonzessionen in rückständigen Ländern und bei der Vollstreckung der Forderungsrechte des europäischen Kapitals aus internationalen Anleihen. Endlich als Mittel des Konkurrenzkampfes der kapitalistischen Länder untereinander um Gebiete nicht kapitalistischer Kultur.
0: Zum Gespräch über das Buch von Rosa Luxemburg, Akkumulation des Kapitals, begrüße ich Klaus Dörre. Hallo Klaus, schön, dass du da bist.
2: Hallo Alex, danke für die Einladung.
0: Ja, sehr schön, dass wir das Gespräch führen können. Kurz zwei, drei Sätze zu dir. Du hast als Professor für Soziologie mit dem Schwerpunkt Arbeit, Industrie, Wirtschaft an der Universität Jena gelehrt, bist seit einer kurzen Zeit pensioniert und Gastprofessor jetzt für sozialökologische Nachhaltigkeitskonflikte an der Universität Kassel. Von deinen Publikationen, das ist ja eine lange, lange, lange Liste, ja, an Publikationen, ganz kurz drei Titel, die ich erwähnen möchte, weil sie auch ganz gut in den Zusammenhang hier passen. Also das ist die Utopie des Sozialismus, Kompass für eine Nachhaltigkeitsrevolution, liegt jetzt in zweiter Auflage vor und du bist Mitherausgeber von zwei Bänden, Umkämpfte Transformation 2025 und Sozialismus von unten. Ja, also hervorgegangen aus einem Projekt mit Studierenden. Dann kommen wir mal zu Rosa Luxemburg. Rosa Luxemburg hat dieses Buch ja geschrieben 1912-13 in 4 Monaten, wie sie schreibt, in einem Rutsch, ohne hinterher nochmal korrigieren zu müssen. Also das war ihr ein Herzensanliegen. Sie hat mehrere Jahre das vorbereitet mit ihren Lehrveranstaltungen an der Parteihochschule der SPD. Es ist ein Beitrag zur Imperialismusdiskussion der damaligen Zeit. Und die Frage stellt sich natürlich erstmal gleich, ja, wenn wir das heute lesen, wie aktuell ist es?
2: Also wenn ich die Frage vor einigen Jahren beantwortet hätte, hätte ich auch gesagt, in einer gewissen Weise noch aktuell. Aber ich hätte mehr geschaut auf, das kommen wir sicher noch drauf, was ich innere Landnahme nenne, also Kommodifizierungsprozesse in den nationalen Kapitalismen. Heute würde ich sagen, gibt es eine ganz andere Aktualität mit dem Schlusskapitel, wo sie sich über die Militarisierung äußert, die Kriegsgefahr und so weiter. Das hätte ich, als ich damals Rosa Luxemburg wiederentdeckt habe, nicht gedacht, dass das wieder aktuell wird.
0: Ja, wobei ich finde, also klar, man denkt, das hört auf mit Militarisierung, aber es ist ja eigentlich interessant, dass sie bei Militarisierung vor allen Dingen an das Verhältnis von Abteilung Produktionsmittel und Abteilung Konsum denkt, also dass sozusagen in der Form der Reproduktionsschemata vieles von dem, was uns heute jetzt interessiert an Militarisierungsprozessen, also die Frage des kriegerischen Einsatzes als Fortsetzung der Politik oder die innere Restrukturierung einer Gesellschaft, das kommt ja eigentlich bei ihr gar nicht so vor. Ne? Also wenn man so will, der preußische Offizier ist ja gar nicht so sehr ein Thema, denkt man, wenn man das liest.
2: Ja, wobei das im Zentrum ihrer Akkumulationstheorie steht ja die Verbindung von dem, was sie innere und äußere Märkte nennt. Und äußere Märkte sind eben nicht nur die Märkte außerhalb, also die Kolonien, sondern äußere Märkte sind alle Märkte, die sozusagen nicht nach dem Prinzip des Äquivalententauschs funktionieren. Ja, und wo sozusagen Disziplinierung, Gewalt und so weiter eine Rolle spielen. Und für sie ist ja eine zentrale Frage, wie der zusätzlich erzeugte Mehrwert, der in der vorhergehenden Akkumulationsperiode entsteht, wie der eigentlich realisiert werden kann. Das ist eine zentrale Frage, nicht? Und in dem Zusammenhang entdeckt sie den Militarismus und betrachtet sozusagen die Rüstungsindustrie als einen äußeren Markt, wo Kapitalvernichtung betrieben wird. Wobei schon etwas anklingt, das macht sie ja deutlich, also diese Art von Aufrüstungsmärkten, Militarismus verstärkt die Kriegsgefahr. Also da steckt schon drin, was aus meiner Sicht der Günther Anders sehr viel prägnanter dann später formuliert hat, der ja argumentiert hat, dass die Rüstungsindustrie eine Doppelindustrie ist, dergestalt, dass es nur zwei Konsumformen gibt. Entweder die Waffensysteme veralten, sodass man neue produzieren kann, oder man muss die Waffen anwenden, nicht? Und in letzterem, insbesondere im letzteren, steckt sozusagen natürlich immer schon der Anwendungsfall, damit der Krieg. Ja, das schwingt bei Luxemburg mit, auch wenn es anders formuliert wird.
0: Dieser Doppelaspekt der Rüstung ist interessant. Ich meine, vielleicht noch ein anderer würde mich interessieren, wie du das einschätzt. Also Mary Kaldor hat ja vor vielen Jahren ein Buch publiziert, Der Rüstungsbarock, ja, wo sie zeigt, dass wahrscheinlich das hohe Maß an Rüstung selbstzerstörerisch gewesen ist für das britische Empire. Also, dass man eigentlich sagen kann, Imperialismus lohnt nicht. Münkler hat es in seinem Buch über Imperien ja auch nochmal aufgegriffen. Ja, Imperialismus, Imperien lohnen sich eigentlich nicht. Das ist ja ein bisschen auch, könnte man sagen, auch das Problem, was Luxemburg schon so anzeigt, ja, dass man fragt, ja, was ist eigentlich die Rationalität? Es soll Kapital verwertet werden, aber am Ende sind ja die Folgen so, dass es sich nicht lohnt, ja. Also wie ist das einzuschätzen?
2: Ja, nach Ihrer Auffassung würde es sich ja ökonomisch lohnen. Ja,
0: also es würde sich lohnen.
2: Es würde sich lohnen. Ne? Ihre Argumentation ist ja, dass um eben diesen zusätzlich erzeugten Mehrwert zu absorbieren, es einen Expansionszwang gibt. Also Kapitalismus, so Ihr Argument, kann sich nur in Ausnahmefällen in bestimmten sozialen Räumen auf den eigenen Grundlagen reproduzieren, weil der zusätzlich erzeugte Mehrwert verlangt, dass man sozusagen immer neue Märkte erschließt, sonst keine Realisierung. Daraus begründet sie den Kolonialismus, den sie schon stark auch ökonomisch begründet. Das ist ja logisch nicht konsistent, wenn man so will, ja, weil in den Kolonien nicht eine Nachfrage entsteht, die sozusagen das absorbieren könnte, was da zusätzlich erzeugt wird. Aber es ist ganz interessant, Hannah Arendt in den Ursprüngen totalitärer Herrschaft, da gibt es ja ein Imperialismus-Kapitel, da bezieht sie sich auf Rosa Luxemburg und wirft der Rosa Luxemburg vor, das ist zu ökonomistisch, wie die Luxemburg argumentiert, weil der Imperialismus in der Tat auf der Akkumulation von politischer Macht basiert und nicht immer ökonomisch funktional sein muss. Ja, also die Akkumulation politischer Macht geht gewissermaßen der ökonomischen Akkumulation von Kapital voraus. Und da steckt einige Wahrheit drin. Ich glaube, dass die Kritik an Luxemburg etwas überzogen ist von der Hannah Arendt. Aber dass es sowas gibt wie Akkumulation politischer Macht, die zur Totalität strebt. Also Hannah Arendt wie Luxemburg nimmt den Cecil Rhodes und so weiter, also den klassischen Kolonialismus und Imperialismus. Also da steckt, wenn man das differenzierter denkt, steckt da was sehr Aktuelles drin.
0: Ich meine, ist es nicht so? Also Luxemburg versucht ja damit, also es braucht dieses nicht kapitalistische Milieu, in das hinein sozusagen der sich reproduzierende Kapitalismus, die Kapitalreproduktion sozusagen hinein wächst, ja, und dann das immer weiter absorbiert, also sich, wenn man so will, Natur aneignet, Arbeitskraft aneignet. Wenn man Altvater Mahnkopf vor Augen hat, dann geht es auch um Senken, also die Emissionen, also Überschussprodukte könnte man ja auch dazu zählen. Dann braucht es diese Milieus, ja. Aber was ich immer so ein bisschen schwierig finde, und das ist die Frage, wo man jetzt vielleicht nicht so ökonomisch argumentieren kann, aber es am Ende doch eine wichtige Frage ist, dass sie ja letztlich die Vorstellung hat, wenn das mal alles durchdrungen ist, alles ist sozusagen Teil des kapitalistischen Weltmarkts geworden oder der imperialen Machtgefüge, dass es dann eigentlich nicht mehr weitergeht. Ja, und insofern steht tatsächlich ja das Kapital vor dem Dilemma, in dem Widerspruch, dass es sich ausdehnen muss, es gar nicht anders kann, aber gleichzeitig, wenn es sich ausdehnt, um sich jetzt zu retten, am Ende es zurückschlägt und eigentlich selbstdestruktiv wird. Und das setzt ja schon sehr schnell ein, dass die britische oder die amerikanische Armee warnt davor, dass sie nicht mehr einsatzfähig sind, wenn zum Beispiel auf Klimaveränderungen, Wetterveränderungen nicht angemessen reagiert wird. Ja, also da kommt sozusagen ja schon lange vor einer finalen Krise, kommen ja schon die Warnungen, selbst aus den Zentren der imperialen Gewaltentfaltung. Ja, also so. Und das ist ein Problem, was Rosa Luxemburg ja vorbereitet. Aber letztlich ist es ja eine Zusammenbruchstheorie. Und das ist, finde ich, schon auch ein Problem.
2: Ich habe immer eine andere Interpretation vertreten, vielleicht aber auch zweckmäßig vertreten. Ja. Also, weil, wenn man von politischer Theorie sprechen kann, sie ja immer davon ausgegangen ist, dass die Spontanität der Massen sozusagen, also die Volksmassen müssen in Bewegung geraten und werden den Kapitalismus beseitigen. Und sie ist eigentlich davon ausgegangen, dass dieser Zusammenbruch, also diese Vorstellung, dass irgendwann alles Land genommen ist, wenn man so will, ja, und nichts mehr einzuverleiben ist an äußeren Märkten, dass dieser Zeitpunkt nicht eintreten wird, weil wir vorher die sozialistischen Revolutionen haben. Ja.
0: Das ist ihr Argument. Wir müssen, bevor die Barbarei eintritt, ja, können die Volksmassen diesen Schritt machen und das verhindern.
2: Genau, ja. Und sie hat ja gerade diesen revolutionären Attentismus des marxistischen Zentrums um Kautsky kritisiert, ne? Die immer gesagt haben, wir müssen warten, bis die Produktivkräfte reif sind. Und wenn die Produktivkräfte reif sind, dann sind die materiellen Voraussetzungen für Sozialismus überhaupt erst gegeben, bis hin zu der Vorstellung des Generalkartells, also die Konzentration und Zentralisation des Kapitals wird so weit getrieben, dass wir ein Generalkartell haben, verbunden mit der Vorstellung, das müssen wir ja nur noch übernehmen. Natürlich, also Kautsky auch schon revolutionär übernehmen, ja, aber so weit muss das sein. Und da hat sie immer dagegen argumentiert und hat gesagt, diese neoharmonistische Vorstellung hat mit Marx nichts zu tun. Beziehungsweise sie hat dann auch den Marx kritisiert, allerdings zu Unrecht. Sie nimmt die Interpretation der Reproduktionsschemata im zweiten Band des Kapital zum Anlass, um zu sagen, das ist falsch. Der Marx hat ja in den Reproduktionsschemata durchgespielt den Gedanken, was müsste eigentlich geschehen, dass sich Kapitalismus auf seinen eigenen Grundlagen entweder im Sinne von einfacher oder dann in erweiterter Reproduktion stabilisiert. Und um diese Annahme zu haben, nimmt er eine ganze Reihe von Vorannahmen dazu. Also er operiert mit einem einfachen Zweiklassenmodell. Er schließt sowas wie äußere Märkte, nicht kapitalistische Märkte völlig aus, achtet nicht auf den technischen Fortschritt und so weiter. Ne? Und die Luxemburg macht jetzt folgenden Fehler. Sie nimmt das, was der Marx logisch ausschließt, sozusagen in ihre Interpretation der Reproduktionsschemata wieder rein und wirft dem Marx vor, er verkennt die Gewaltträchtigkeit von kapitalistischer Akkumulation. Die ursprüngliche Akkumulation des Kapitals muss sich permanent wiederholen, aufgrund dieses Expansionszwangs. Und man könnte sagen, die List der Vernunft war, dass sie mit einem logischen Fehler doch was völlig Realistisches zutage fördert, was wir gegenwärtig erleben. Also Beckert hat das ja gerade wieder in seinem großartigen Buch, der Historiker Beckert, zur Geschichte des Kapitalismus deutlich gemacht, dass es ein außerordentlich gewaltträchtiges System ist und es keineswegs so ist, wie es beim Marx mal an einer Stelle anklingt, dass wenn der Kapitalismus zur inneren Natur geworden ist, habitualisiert ist, man nur noch in Ausnahmefällen außerökonomischen Zwang braucht, das hat sich tatsächlich als falsch erwiesen.
0: Ja, das ist ja interessant, dass auch Luxemburg, also es wäre jetzt sozusagen mein Gedankengang an dem Punkt zu sagen, naja, was Luxemburg gar nicht vor Augen hat, sind die fraktionellen Auseinandersetzungen. Ne? Also das, was Marx ja beschäftigt, ein Kapitalist schlägt 100 andere Kapitalisten tot, das ist ja eben die Produktivitätssteigerung durch Konkurrenz getrieben, also Profit.
2: Das hat sie drin. Das spielt bei ihr schon eine zentrale Rolle. Aber was sie nicht drin hat, wenn wir jetzt mal die Linie weitergehen bis Harvey und so weiter, ist die Möglichkeit, äußere Märkte aktiv herzustellen. Ja, also ich würde sagen, sie wusste natürlich nichts über die Möglichkeit, dass ein keynesianischer Wohlfahrtsstaat entstehen kann. Ja, mit öffentlichem Eigentum etc. etc., was dieser Form von Äquivalententausch, wie sie es vor Augen hatte, gerade nicht entspricht. Ja, das ist ja Harveys zentrales Argument. Ja, also äußere Märkte können aktiv hergestellt werden. Also indem du zum Beispiel Kapital verschiebst in den tertiären Produktionskreislauf für Infrastruktur und so weiter und so weiter, für wohlfahrtsstaatliche Sicherungssysteme. Das hat sie nicht vor Augen, kann sie eigentlich auch noch gar nicht.
0: Sie konnte das nicht wissen. Also das wäre anachronistisch, jetzt zu denken oder ihr das vorzuwerfen, ja, das mit dem Keynesianismus und dem Rüstungskeynesianismus und dann der Entwicklung in den 30er und 40er Jahren mit dem Konsum. Aber das würde mich noch mal interessieren, wie du das einschätzt. Du hast ja auch Regulationstheorie mal gemacht. Und ich meine, was ja dem Kapital dann mit dem Fordismus gelungen ist, ist ja, wenn man so will, eine Art Ex-ante-Organisation des Reproduktionsprozesses. Also na, das heißt eben nicht mehr, wie kann man sagen, ein Vordringen in immer weiter äußere Märkte. Also es ist ja eine eigene lange Diskussion. Betrachtet man den Wohlfahrtsstaat als etwas Kapitalexternes oder sagt man, nein, das ist Teil der Grundlagen des Kapitals selbst? Und dann ist es ja auch eine Art Ex-ante-Praxis. Also man stabilisiert Märkte, man organisiert den Prozess des Konsums durch Freizeit, durch Tourismus, durch also eine Vielzahl von Mechanismen, Automobilität, langlebige Konsumgüter und schafft damit ganz neue Reproduktionszyklen des Kapitals, die ja Marxisten seit den 40er Jahren dann erstmal jahrzehntelang massiv beeindruckt haben, ja, dass es plötzlich der Kapitalismus doch in der Lage ist, Wohlstand zu schaffen, ja, also Arbeiter nicht im Elend leben. Und aus heutiger Sicht könnte man sagen, naja, in den langen Wellen ist das ja gar nicht sicher, weil sich dann ja wiederum doch im Durchschnitt auch wieder massive Prekaritätsdynamiken zeigen.
2: Ja, wobei, wenn man Joan Robinson nimmt, die auch ein Vorwort zu einer Neuausgabe der Akkumulation des Kapitals geschrieben hat, also Links-Keynesianerin, die argumentiert, der Links-Keynesianismus ist bei Rosa Luxemburg schon angelegt. Ja, also weil sie sozusagen auf die Realisationsseite schaut, aber noch nicht ahnen konnte, dass man sozusagen über das, wie die Regulationstheorie argumentiert, das Setzen von Konsumnormen gewissermaßen eine Nachfrage schaffen kann, die sozusagen den zusätzlich erzeugten Mehrwert auf einem solchen Weg der inneren Landnahme, so hat das Burkhard Lutz genannt, der Industriesoziologe, der inneren Landnahme absorbieren kann. Also Joan Robinson war voll des Lobes und hat sich sehr kritisch geäußert zum marxistischen Zentrum der früheren Jahrzehnte, also Kautsky und Co., Bernstein, zu allen, die so eine neoharmonistische Kapital- und Marx-Interpretation hatten, und hat gesagt, da steckt ungeheuer viel drin, und hat Rosa Luxemburg im gewissen Sinne auch als Ökonomin rehabilitiert. Die galt ja als völlige Versagerin. Tolle Revolutionärin, nicht? Das hat man ihr zugestanden, ja? Wenn auch ein bisschen vorlaut, aber theoretisch minder bemittelt. So war das Urteil dieser alten Säcke, ja? Und das hat Joan Robinson sehr, sehr gut korrigiert, ne? Und vielleicht noch ein kleiner Zusatz. Also ich bin ja über Burkhard Lutz überhaupt wieder auf Rosa Luxemburg aufmerksam gewesen. Also der Nestor der deutschen Industriesoziologie, der versucht hat, Rosa Luxemburgs Akkumulationstheorie mit der Regulationstheorie französischer Prägung zu verbinden. In einem Buch, Der kurze Traum immerwährender Prosperität, hieß das, ja, aus den 1980er Jahren. Und da argumentiert er meines Erachtens sehr richtig, dass sozusagen der wohlfahrtsstaatliche Kapitalismus mit dem Setzen von Konsumnormen aber doch auf einem expansiven Prinzip beruht hat, nämlich der Okkupation des sogenannten traditionellen Sektors, Landwirtschaft, Bauern, Handwerk etc. Ja, und der argumentiert, dass da ganze Produktions- und Lebensweisen verschwunden sind und vergleicht das mit der zerstörerischen Kraft des Imperialismus nach außen. Also der hat die Ambivalenz dieser wohlfahrtsstaatlichen Sicherungssysteme sehr klar gesehen, aus meiner Sicht.
0: Okay, nehmen wir nochmal diesen Gedanken auf, also der Widersprüchlichkeit in der Reproduktion. Es gibt eben diese Prozesse der inneren Landnahme, der äußeren Landnahme, und beide sollen ja dieses Problem lösen, dass der Kapitalismus krisenhaft ist, also in der Art und Weise, wie die Kapitalkreisläufe, also Ware, Geld, Kapital eben nicht ineinander greifen. Ich finde, was sehr stark ist bei Rosa Luxemburg, ist der Gesichtspunkt, dass die Einzelkapitale unterstellen, dass sie ihre Vorprodukte auf dem Markt vorfinden. Das ist ja nicht gewährleistet, weil es eben nicht klar ist, gibt es überhaupt die qualifizierte Arbeitskraft, gibt es überhaupt genügend Arbeitskräfte, gibt es eben die, was weiß ich, die Schrauben, die Maschinen, die die Hersteller brauchen. Also, und dann macht sie ja daraus so eine makrotheoretische Frage. Also wie gelingt das? Ich meine, und da finde ich auch, dass sie die Marxischen Reproduktionsschemata ein bisschen fragwürdig interpretiert, weil es geht ja darum zu zeigen, wie aus der inneren Organisation des Prozesses Krisen hervorgehen.
2: Also Rosa Luxemburg, das ist eine kleine Korrektur auch zu Joan Robinson, ist keine Unterkonsumptionstheoretikerin, sondern es ist eine Reproduktionstheorie des Kapitals und sie argumentiert, das ist der Brückenschlag sozusagen zu ökosozialistischen oder ökomarxistischen Positionen heute. Sie argumentiert, dass sozusagen die erweiterte Reproduktion des Kapitals eine stoffliche Seite hat und bei der Realisierung des zusätzlich erzeugten Mehrwerts ja Produktionskreisläufe geschlossen werden müssen, die unterschiedlichste stoffliche Voraussetzungen haben, also genügend Arbeitskräfte, die Rohstoffe etc. Und sie argumentiert, dass das ein so komplexer Prozess ist, dass in der Konkurrenz der Einzelkapitale das derart krisenträchtig ist, dass sozusagen der harmonische Wachstumskapitalismus, könnte man sagen, letztendlich unmöglich ist.
0: Ne? Ja, der ist unmöglich, wobei ja die Regulationstheorie genau gezeigt hat, dass es temporär dann doch immer wieder zu Gleichgewichten kommt. Die bleiben instabil. Das war ja für uns alle dann seit den 80er Jahren total wichtige Einsicht. Ja, für mich ist es, das ist der Punkt, um den es mir auch geht, dass ich finde, Luxemburg hat so ein bisschen was Finalistisches. Ja, also das ist auch so neuerdings bei Nancy Fraser in dem Buch über den Allesfresser, ja, also dass man sagen kann, ja, wenn dann die Ressourcen aufgebraucht sind, ja, also es ist ja immer so eine Erwartung, da gibt es etwas, was irgendwann aufgebraucht ist. Da bin ich immer so ein bisschen ambivalent, weil man einerseits sagen kann, na klar, ist ja gut zu zeigen, dass der Kapitalismus auch nicht endlos weitergeht. Gehen kann, das ist ja selber so ein, wie kann man sagen, so ein Theorem, was auch auf Darwin zurückgeht. Es entsteht, es hat einen Höhepunkt, es gibt dann auch einen Niedergang. Und dann kann man sagen, Luxemburg trägt auch zu der Erkenntnis dieses Niedergangs bei. Ja, aber gleichzeitig ist es so eine gerichtete Tendenz. Und die Frage ist eben, wie geht sie eigentlich mit den internen Widersprüchen um? Ja, und zu sagen, also wie vermeiden wir Katastrophen, wie kommen wir raus aus diesem Dilemma von linearer Entwicklung hin zur Barbarei, ne, und dann bietet sie ja Sozialismus an. Du hast ja das Stichwort Ökosozialismus schon angesprochen. Könnte man sagen, dass sie eigentlich sowas vorbereitet, wie so eine Art ökosozialistische Perspektive?
2: Ich habe das ja behauptet und kann mich aber auf die Schultern von Riesen stellen. Also die gesamte Annales-Schule, Brodel und Co., greifen begierig auf Luxemburg zurück, und zwar mit dem Argument, das man heute als Wertschöpfungskettenargument bezeichnen könnte. Also die Luxemburg zeigt, dass hochmoderne Lohnarbeit entlang der heute würde man sagen Wertschöpfungsketten verbunden ist mit den ausbeuterischsten Formen bis hin zur Sklavenarbeit und darüber akkumuliert wird. Ne? Das ist aus meiner Sicht hochaktuell. Nicht? Das macht sie an historischen Beispielen, vom Pyramidenbau der Ägypter bis zu Beispielen in Südafrika. Aber da steckt natürlich was ungeheuer Interessantes drin. Und das zweite Interessante ist, dass sie das, was bei den Marxisten ihrer Zeit üblich war, also die relative Verachtung präkapitalistischer Eigentums- und Produktionsformen, bei ihr nicht anzutreffen ist. Ja, also sie beschäftigt sich sehr intensiv dann später in ihren Schriften zur Nationalökonomie mit Formen des Kollektiveigentums, die präkapitalistisch sind. Und sie hat nicht die Vorstellung, dass sowas wie Reproduktionsarbeit, dass das gewissermaßen eine zu vernachlässigende oder auch zu herabwürdigende Tätigkeit ist.
3: Okay, das war zugegebenermaßen sehr theoretisch, aber das war's für heute mit Libertäre Reihe. Tschüss.
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0: Epitaph. Malcolm Lowry, laid of the Bowery. His prose was flory and often glory. He lived nightly and drank daily and died playing the ukulele. Malcolm Lowry, come from the Bowery, seine Prosa blüht und oft dunkel glüht. Er lebte Nacht und Tag trank er viel. Er starb beim Benjurspiel. Well, meine Truggies, ihr seid im Grenzpunkt Null. Lighthouse Madness, Chapter 1. Eine Showing. Maritim Noir. Heute ganz und gar gewidmet dem wunderbaren Doom-Shanty-Sänger Peter Wawerzinek. In einer anderen Welt auch bekannt als Shabby, aus gegebenem Anlass. Ahoi. Shabby.
1: 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Musik für die geschundene Seele. 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

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Boote im Zauber und Verbundenheit, kündend von Sehnsüchten. 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

Klärlärm in der Küche. Du träumst, was wirklich geschieht, doch dann erwachst du von einem großen Meerlärm in der Küche. Plötzlich öffnest du die Augen und blickst um dich. Die Welt bleibt unsichtbar in deinem dunklen Schlafzimmer unter dem Dach. Doch du hörst das Anschwellen der Flut. Salzgeruch steigt die Treppe empor. Bilder gewinnen Gestalt für dich, die ich seit vielen Jahren kenne. Atmosphäre aus Wasser, die Pflanzen im Hausflur neigen sich, Blattwerk windet sich in der Strömung, alle Lampen sind überschwemmt, das Licht zerfließt, doch sie löschen nicht aus. Fast alle Wörter klingen ähnlich, sie stammen aus derselben Quelle, doch für mich bleiben sie einander Feind. Ich schwimme durch meine Gedanken, die ich nicht mehr beherrsche. Immer weniger habe ich die Dinge beherrscht, die mein Leben ausmachen. Werkzeuge, Papiere, Bücher. Zwischen kreisenden Inseln aus Schaum über mir, scheinbar über mir, treiben sie fort aus der Nacht, die Trümmer meines banalen Universums. Graue See in grauer Dämmerung, graugrüner Wellengang, entfesselt von der Logik, mit der ich umzugehen gewohnt bin. Trübe Schatten sehen, manchmal erleuchtet von elektrischen Erscheinungen, hoch über den zerrissenen Kontinenten der Wolken, Auffahrt der Wolken unter einzelnen Sternen, die reglos blitzen, Brandungsdonner vor den unsteten Ufern. Jedes für sich erwachten wir, änderten uns und schliefen ruhig wieder ein. Alles kann sich in sein Gegenteil verwandeln und in noch weiteres und wiederkehren, zurück zum Quell des alten Schlafs.

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1: Ja, und damit hallo und herzlich willkommen zum heutigen Widerhall.
2: Bei Radio Korax auf 95,9. Schön, dass ihr eingeschaltet habt.
1: Ja, wir sind heute zu zweit im Studio und machen den Widerhall. Ich bin Nele.
2: Und ich bin Heiner.
1: Ja, und es ist sehr warm. Es ist sehr warm draußen, es ist sehr warm drin, aber ja, schön, dass ihr zuhört. Wir freuen uns auf jeden Fall heute. Wir haben auch viele spannende Themen mitgebracht. Worum geht's denn heute?
2: Ja, heute haben wir, würde ich sagen, einen Schwerpunkt bei feministischen Themen, aber wir haben auch ein bisschen was zu internationalen Beziehungen, ein bisschen was zu Konflikten, die irgendwie nicht so stark vertreten sind in den Medien. Und ja, freuen uns sehr, dass ihr eingeschaltet habt. Im Studio ist es ein bisschen am Kochen. Das Wetter ist wirklich, ja, für die Leute, die draußen sind, ganz gut. Für uns auch gut, weil wir dürfen hier moderieren. Und wir sind gespannt auf den heutigen Widerhall.
1: Genau, und als erstes fangen wir auch gleich an mit einem Live-Interview. Und zwar zum Lückenlos-Festival. Das ist ein queer-feministisches Festival, was diesen Samstag in Merseburg stattfindet. Und bevor wir das aber machen, gibt es erstmal einen Song zum Reinkommen. Was hören
2: wir? Ja. Hören wir Tea Time von Wolfpack.
1: Viel Spaß!

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2: Ja, das war erstmal Wolfpack mit Tea Time. Und wir haben jetzt Mila live am Telefon. Und vom Queer-Feministischen Festival in Merseburg. Wir können sie gleich hören. Hallo Mila.
3: Hallo.
2: Genau, nämlich Hi. Am 30.05. findet in Merseburg das Queer-Feministische Festival Lückenlos statt. Und dazu sprechen wir jetzt mit dir, Mila. Hallo erstmal.
3: Hi, cool.
2: Ja, als Einstiegsfrage an dich haben wir, was hat es denn mit dem Namen Lückenlos auf sich?
3: Das ist eine gute Frage. Wir haben das Festival, also wir haben überlegt zu dem Namen 2019 das erste Mal, weil wir das Gefühl hatten, wir wollten gerne ein Festival machen und ein feministisches Festival in Merseburg und haben dann zu dem Namen gebrainstormt. Es gab ganz viele Ideen und dann sind wir bei Lückenlos gelandet, weil wir gemerkt haben, dass man Lückenlos ganz unterschiedlich schreiben kann, mit Unterstrich, mit Sternchen, und das hat so ein bisschen diese Schreibweisen-Debatte zum einen aufgemacht, und zum anderen geht es uns vor allen Dingen darum, Lücken sichtbar zu machen und auch Lücken in queerfeministischer Arbeit sichtbar zu machen und auch ganz geografisch Lücken zu schließen, also dass eben queerfeministische Arbeit nicht nur in großen Städten wie Leipzig und Halle und Magdeburg zum Beispiel stattfindet, sondern halt eben auch in eher ländlicheren Räumen oder in kleinen Städten wie Merseburg, und das alles verbinden wir mit den Lücken.
2: Ja, und wie ist denn das queer-feministische Festival entstanden?
3: Also genau, wie ich schon meinte, wir haben 2019 kam so das erste Mal der Gedanke auf, hey, irgendwie würden wir total gerne ein queer-feministisches Festival, oder damals haben wir noch über eine Veranstaltungsreihe nachgedacht und haben das noch nicht so Festival genannt, in Merseburg machen, und haben irgendwie gemerkt, wir wollen einen queer-feministischen Freiraum schaffen in dieser Stadt, und den gab es bis dahin nicht, und dann haben wir dann haben wir irgendwann gemerkt, den macht niemand für uns, den müssen wir uns selbst

0: man auch schon zu dem Programm vom diesjährigen Festival lesen. Kannst du uns nochmal erzählen, was uns denn dieses Jahr für ein Programm erwartet? Ja, vielleicht einen kleinen Überblick darüber geben.
1: Ja, voll gern. Wir starten, also genau, das Festival findet dieses Jahr vom 29. bis zum 30. Mai statt und wir starten am Freitag mit einer Auftaktveranstaltung im Domstadtkino in Merseburg. Da wird der Film Der Wunsch gezeigt. Das ist ein Dokumentarfilm, der das Liebespaar Maria und Christiane über einen Zeitraum von 10 Jahren begleitet und es geht um das Thema Kinderwunsch und genau queere Beziehungen. Und da gibt es ein Filmgespräch im Anschluss, da ist nämlich Judith Beuth und eine der beiden Protagonistinnen, Maria, ist auch zu Besuch. Und genau, da werden wir so ein bisschen einsteigen und das ist sozusagen der Auftakt für das Festival. Und der Samstag ist der Hauptfestivaltag. Und da haben wir ein komplett buntes Programm mit ganz unterschiedlichen Formaten, weil es uns immer sehr wichtig ist, nicht nur über einen Weg quasi einen Zugang zu dem Thema Queer-Feminismus zu schaffen, sondern halt ganz unterschiedliche Formate, die Lust auf Dabeisein machen. Und da starten wir am Samstag schon um die Mittagszeit um 12 Uhr mit einem Selbstverteidigungsworkshop. Das ist so ein Basic-Kurs. Da geht es nicht um große, spektakuläre Techniken, sondern es geht eher um so Handlungswissen für den Alltag und Ausprobieren und wie kann man gut Grenzen setzen und sowas. Dann gibt es eine Lesung, ganz spannend, die ist auf Deutsch und auf Englisch, von Tia Ulig. Und da geht es um ganz, also Tia liest eigene Texte, eben auf Deutsch und auf Englisch. Und das sind so Erzählungen, Gedichte, aber auch Comedy-Texte, die so ihre Erlebnisse als transgeschlechtliche Lesbe in der Nachwendezeit verarbeiten oder bearbeiten. Und genau, da kann man erstmal so einsteigen bei so einer Lesung und zuhören und sich da reinbegeben. Im Anschluss findet ein Vortrag statt von Daniela Döring. Der Vortrag heißt Lücken finden, Lücken feiern. Das ist ein Vortrag, da geht es um eine queer-feministische Erinnerungspraxis. Also so ganz konkret die Fragen von wer erzählt was, wer sammelt was, wer archiviert was und wer erinnert auch wen und wer erinnert was und welche Lücken gibt es eben in diesem ganzen Bereich Erinnerungsarbeit, Erinnerungspraxis. Und im Anschluss findet ein Theaterstück statt von Frieda Sünderhoff. Und genau, das ist nochmal so ein komplett, also so ein Einstieg in, wie hat sich evolutionsgeschichtlich auch so ein bisschen das Patriarchat entwickelt. Und es ist aber auch sehr humorvoll. Also man kann auch viel lachen dabei, also auch Ernstthemen. Genau, und dann geht es auch schon in die Abendgestaltung über. Da gibt es drei unterschiedliche Acts, also Live-Musik und DJ und man kann tanzen, man kann chillen im Garten, man kann sich was Leckeres zu essen holen. Und das ist so ein bisschen so das Hauptprogramm. Und da außenrum gibt es aber auch noch ein ganz wunderbares, buntes Rahmenprogramm. Also es passiert nicht immer nur eine Sache, sondern es passiert immer quasi ein Hauptprogrammpunkt und dann passieren außenrum im Garten noch ganz viele andere tolle Sachen. Zum Beispiel gibt es ein Speedfriending-Angebot, wo man Verbündete und neue Friends einfach finden kann. Das ist moderiert und da kann man mit so ein bisschen Fragen einsteigen und sich gut kennenlernen. Es gibt Kreativstände, also es gibt einen Siebdruck-Workshop mit den Jugendlichen von der Jugendgruppe Die Kante aus Merseburg. Und das Queere Café zum Beispiel in Merseburg, die machen eine Introvert-Corner. Also da kann man sich so hinchillen, wenn man mal kurz irgendwie ein bisschen Ruhe braucht vom Trubel und vielleicht einfach mal ein Armband basteln will oder so. Es gibt eine Leseecke, es gibt ein Stickangebot, es gibt leckeres Essen, es gibt eine Hüpfburg, ganz viele bunte Sachen.
0: Ja, cool. Danke dir für den Überblick. Ja, wir haben uns auch gefragt, ja, Sachsen-Anhalt hat ja letztes Jahr auch bei der Bundestagswahl mit Mehrheit AfD gewählt und auch in Merseburg hat die AfD gewonnen. Und wir haben uns da gefragt, wie kommt euer queer-feministisches Festival denn in Merseburg an und ja, wie schaut ihr vielleicht auch als Organisierende auf die kommende Landtagswahl in Sachsen-Anhalt? Das sind jetzt gleich zwei große Fragen, aber vielleicht magst du uns da kurz eure Gedanken zu mitteilen.
1: Ja, ich glaube, es ist uns immer wichtig zu betonen, dass es queere Menschen überall gibt. Die gibt es nicht nur

0: großen Städten. Und genau für diese Menschen und auch einfach für Leute, die irgendwie Lust haben auf einen Austausch, auf spannende Gespräche, für diese Menschen machen wir auch dieses Festival. Wir machen das natürlich auch für uns, um so einen sicheren Ort zu schaffen oder einen sichereren Ort zu schaffen, weil es eben nicht wie in großen Städten so regelmäßige Angebote gibt, wie zum Beispiel immer wiederkehrende Barabende oder so. Es gibt halt eben, was in diesem Bereich ist, in Merseburg nur das Lückenlos-Festival. Wir nehmen aber auch immer wahr, dass es tatsächlich ganz cool angenommen wird, einfach aus der, ich würde sagen, BevölkerungseinwohnerInnen aus Merseburg, die irgendwie sehen, da ist was los. Also es findet im Mehrgenerationenhaus statt, das ist auch einfach ein sehr belebter Ort in Merseburg. Und die dann irgendwie sehen, ah, da ist heute was los und wir haben die Musik gehört und wir würden gerne reinkommen. Oder genau, wir haben gesehen, es gibt eine Hüpfburg, können wir uns was zu essen holen und sowas. Und da freuen wir uns ganz besonders, wenn einfach Leute, die Lust und Interesse haben, mit uns ins Gespräch zu kommen, vorbeikommen. Genau so, das ist so ein bisschen das eine. Und genau, also ich glaube, da kommt auch von der Seite aus immer wieder sehr positives Feedback, was uns halt ganz besonders freut, wenn wir das Gefühl haben, das wird angenommen, so wie wir das machen. Und das andere ist ja, die kommende Landtagswahl, ich glaube, das ist für alle Menschen, die sich in Sachsen-Anhalt queerfeministisch engagieren, eine Herausforderung. Und es bündelt viel Kraft und viel Energie, sich damit irgendwie auseinanderzusetzen, vor allen Dingen eben, weil man halt in einer kleineren Stadt wie Merseburg eben nicht so ein, ich würde sagen, großes Netz hat, in das man sozusagen zurückfallen kann, wenn was ist. Aber gleichzeitig merken wir auch, dass es in Merseburg einen ganz tollen Zusammenhalt gibt zwischen ganz vielen Initiativen und Vereinen und Bündnissen, die einfach genau für sich beschlossen haben, wir wollen für ein solidarisches und demokratisches Merseburg kämpfen und wir wollen auch Werte wie Vielfalt und Toleranz offen nach außen zeigen. Und das ist irgendwie für uns sehr schön. Und ich glaube, wenn wir da an den Herbst denken, dann geht es vielen von uns so, dass wir sehr dankbar sind dafür, dass es einfach so tolle Menschen in dieser Stadt gibt, die jetzt nicht nur das Festival machen, sondern die halt auch eben viele, viele andere tolle Veranstaltungen machen. Und genau. Also zum einen ist es so ein bisschen herausfordernd. Es beschäftigt uns natürlich und natürlich machen wir uns Sorgen, wie es werden wird, aber zum anderen führt es auch dazu, dass man in der einen oder anderen Stelle auch vielleicht nochmal enger zusammenrückt oder sich nochmal besser austauscht. Und da hat Merseburg einfach ganz tolle Initiativen. Genau.
1: Ja, und wenn wir schon von der Zukunft sprechen, habt ihr denn zukünftig vielleicht noch andere Pläne für das Lückenlos-Festival und wenn ja, welche?
0: Naja, also ich glaube, jedes Jahr ist unser Plan für das Lückenlos-Festival, dass es das im nächsten Jahr wieder gibt.
1: Ja.
0: Im Lückenlos-Team sind tatsächlich gar nicht so viele Menschen, wie man vielleicht denkt. Wir sind so 6 bis 7 Personen und wir machen das alles ehrenamtlich. Das ist vielleicht nochmal wichtig zu sagen, weil ganz oft denken Menschen, wir würden das auch irgendwie für Honorar oder bezahlt machen oder so. Wir machen das alles ehrenamtlich und das ist, glaube ich, manchmal schon Herausforderung genug, das neben anderen Arbeiten und so weiter, das irgendwie zu machen. Und genau, ich glaube, das ist so unser größtes Ziel für die Zukunft. Wir wollen Lückenlos behalten. Wir haben uns diesen Freiraum geschaffen und wir haben jedes Jahr daran weitergearbeitet und es ist keine Option, dass es Lückenlos nicht mehr geben wird für uns. Das ist das eine. Und das andere ist, dass wir natürlich auch immer gucken, ob wir Kapazitäten haben, vom Team aus gesehen, auch mal an einer anderen Veranstaltung teilzunehmen, zum Beispiel irgendwie eine Aktion zum Safe Abortion Day im Herbst zu machen oder so. Es ist aber ja auch so, dass Lückenlos ist ja eine Veranstaltung des Sowas e.V. und der Sowas e.V. ist ein Kulturverein in Merseburg und das Team, genau, also das, der Sowas e.V. sozusagen sieht auch immer noch wieder Kapazitäten und da gibt es auch ganz viele tolle Ideen und Projekte, was da einfach an Kultur und Soziokultur in Merseburg noch gehen kann. Da ist noch Luft nach oben und da entstehen auch immer wieder ganz spannende Veranstaltungen. Das sind dann oft eher nicht so große, das große Festival, sondern das ist mal hier eine Lesung, da vielleicht mal ein Konzert, da beteiligen wir uns an dem Straßenfest in der Stadt und so weiter. Genau, also das heißt, es gibt auf jeden Fall Pläne für die Zukunft und ja, unser größtes Ziel ist, dass es lückenlos im kommenden Jahr wieder gibt.
1: Ja, das hoffen wir auf jeden Fall und du hast es gerade schon angesprochen, das wäre auch meine letzte Frage. Also hinter dem Lückenlos-Festival steht der Sowas e.V. Wie kann man euch als Lückenlos-Festival unterstützen, weil du auch von 6 bis 7 Personen gesprochen hast, also sowohl vielleicht finanziell, aber auch als Verein oder als Person? Ja.
0: Ja, ich glaube, am allermeisten kann man uns unterstützen, wenn man sagt, ey, ich habe Bock auf mal Sachen in Merseburg machen und ich komme mal zu einem Plenum oder ich habe Lust, mit in das Team reinzugehen oder ich kann ganz besonders gut, ich weiß nicht, XY oder Fotos machen oder sowas. Also am meisten kann man uns unterstützen, wenn man tatsächlich Lust und Zeit und Kapazitäten hat, uns quasi in unserer Arbeit, also ganz tatsächlich vor Ort zu unterstützen. Dafür gibt es immer Pläne. Es gibt Pläne im, also Treffen im Sowas e.V., aber es gibt auch wahrscheinlich ab Herbst dann wieder lückenlos Treffen. Da kann man einfach dazukommen und auch irgendwie mal reinschnuppern und gucken, okay, ist das was für mich? Kann ich mich da irgendwie einbringen? Genau, dann freuen wir uns natürlich, wenn man auch sagt, okay, ich habe jetzt vielleicht nicht so viel Zeit, irgendwie alle 2 Wochen zu einem Treffen zu kommen und da eine feste Aufgabe zu übernehmen, aber ich will es trotzdem gerne unterstützen, dann freuen wir uns natürlich, wenn Leute Lust haben, am Festivaltag mit zu unterstützen, da muss man ganz viel machen, Sachen von A nach B tragen, aufbauen, dekorieren. Da freuen wir uns auch dieses Jahr noch über Unterstützung, falls das jemand hört und Lust hat, kann man uns gerne schreiben. Genau, man kann uns auch finanziell unterstützen, man kann dem Sowas e.V. spenden. Wir empfehlen auch, oder was heißt wir empfehlen, wir sagen auch immer, dass Polylux ein ganz tolles Netzwerk ist. Falls man Geld übrig hat, kann man auch Polylux was spenden. Genau, und aber wenn man tatsächlich Lust hat, mit uns in Kontakt zu kommen, dann kann man uns einfach eine Mail schicken. Das ist, genau, ich hau die vielleicht einfach auch direkt schon mal mit raus.
1: Ja, gerne.
0: Genau, das ist kontakt@lückenlos-festival.de und lückenlos mit UE. Oder man schreibt uns zum Beispiel einfach auf Insta, das ist auch ganz easy. Da heißen wir lückenlos, auch wieder mit UE, _MER. Und gerade in den letzten Tagen jetzt vor dem Festival sind wir da sehr sowohl hinter den Mails als auch hinter Insta. Und genau, schreibt uns gerne, nehmt Kontakt auf und wir freuen uns über alle, die irgendwie Lust haben, dabei zu sein und irgendwie mit anzupacken.
1: Ja, danke Mila. Danke für deine Zeit und danke für das Interview.
0: Danke für eure Einladung.
1: Gerne. Genau, das war ein Live-Interview mit Mila vom Lückenlos-Festival. Das findet diesen Samstag im Mehrgenerationshaus in Merseburg statt. Und schaut doch mal dort gerne vorbei, wenn ihr Zeit habt. Ab 14 Uhr geht es sozusagen los. Wie ihr schon gehört habt, um 12 Uhr gibt es den Selbstverteidigungskurs und natürlich am Abend vorher die Auftaktveranstaltung. Und ja, weitere Infos gibt es auch auf der Website lückenlos-festival.de und wie Mila auch schon gesagt hat, auf Instagram. Ja, schaut vorbei. Ich finde, das klang sehr ansprechend und nach einem sehr coolen Programm. Und bevor wir jetzt zu den Veranstaltungen und Terminen kommen, gibt es nochmal ein Lied und zwar von der Band Buntspecht, Glut.

0: war Glut von Buntspecht. Ein sehr schöner Song. Ich habe ihn vorher noch nicht gekannt, aber sehr schön. Der kommt in meine Playlist auf jeden Fall. Wir machen weiter mit den Veranstaltungshinweisen. Heute Abend ist Tuesday Night Boat Fever auf dem Burgtheater Schiff. Ein Abend voller Musik, Improvisation, Tanz und Getränken. Falls ihr also nicht seekrank seid und Lust habt, das Tanzbein zu schwingen, dann kommt doch gerne heute Abend so ab 19:30 auf das Burgtheater Schiff. Für die Leute, die nicht wissen, wo das ist an der Saalepromenade an Steg 4. Und der Eintritt kostet 5 € plus einem freiwilligen Soli-Beitrag.
1: Ja, und Wer wird Millionär war gestern? Heute steht euer Halbwissen auf dem Prüfstand und zwar beim Pubquiz in der Mischbatterie. Das Quiz beginnt um 20 Uhr in der Wörmlitzer Straße 1 und es wird auch empfohlen, Plätze zu reservieren. Ich denke mal auf der Website. Genau.
0: Und heute ist noch ein Soli-Barabend vom Verein oder vom Bündnis Widersetzen in Halle, und zwar im Lila Drachen. Ab 19 Uhr könnt ihr in die Rudolf-Breitscheid-Straße 6 in Halle einkehren, leckere Drinks genießen und ab 21 Uhr zu Ronny Rocht das Tanzbein schwingen. Die Einnahmen sollen für die Anwaltskosten einer Person aus Jena gehen, die unmittelbar vor einer Abschiebung von einer Abschiebung betroffen ist. Genau, dort gehen die hin. Also unterstützt dort gerne mit ein paar Talern und lasst die Kasse klingeln heute Abend im Lila Drachen.
1: Genau, und am Mittwoch wird die Würfelwiese in Halle in deliziöse Knoblauchdüfte gehüllt. Die Knoblauchsmittwochsgesellschaft zu Halle an der Saale e.V. lädt nämlich zum alljährlichen Knoblauchsmittwoch ein. Es gibt Bier, Wein, Gulasch, Baguette, Gegrilltes und natürlich alles mit einer ordentlichen Portion Knoblauch. Der Abend wird vom Musikverein Halle Neustadt e.V. musikalisch untermalt. Kommt dafür doch am Mittwoch ab 17 Uhr auf die Würfelwiese in Halle, um euch eure persönliche Knoblauchfahne abzuholen.
0: Jazz meets Poetry Slam, das passiert heute Abend in der Palette in Halle. Dort werden poetische Texte von den Jazz-Impro-Künstlern Clemens Litschko und Robbie Nakayama begleitet. Und die Veranstaltung ist am Mittwoch, also morgen ab 20 Uhr in der Tanzbar Palette. Die Adresse ist die Nikolaistraße 9 und der Eintritt kostet 12 €. Und wir bleiben beim Jazz. Und machen weiter mit einem Song, den ich sehr gerne mag. Und zwar ist es eine Mischung aus D&B Jungle Beats mit einem sehr jazzigen Klavier. Ich hoffe, ihr könnt ihn genießen und der passt zum Wetter. Viel Spaß mit Summer Jazz.

0: Ja, das war Ab und Auf von der Band Bilderbuch. Finde ich, ist ein sehr chilliger, entspannter Song. Passt zum, ja, ich weiß nicht, chilligen Wetter. Keine Ahnung. Und wir kommen jetzt auch schon zum nächsten Beitrag. Und zwar war im August 2025 der CSD in Bautzen. Und auch bei diesem CSD haben Neonazis zu einer Gegenveranstaltung mobilisiert. Und Katrin hat mit TeilnehmerInnen und Organisatoren des Bautzener CSDs gesprochen, um diesen auszuwerten.
1: Nachdem schon 2024 eine Welle extrem rechter Mobilisierungen die sächsische Pride-Saison geprägt hatte, setzte sich diese Entwicklung im letzten Jahr fort. Die Agentur für Aufklärung und Demokratie hat das zum Anlass genommen, in Zusammenarbeit mit der Rosa-Luxemburg-Stiftung und der Heinrich-Böll-Stiftung die Studie Sichtbarkeit und Sicherheit durchzuführen. Für die Studie wurden 2025 über 2700 Pride-Teilnehmende befragt. Lea Bellmann, eine der Autorinnen, erklärt Radio Korax die Motivation dahinter.
2: 2024 gab es ja das erste Mal richtig große, flächendeckende Gegenmobilisierungen gegen Pride-Events. Und wir haben gesehen, dass sich die Berichterstattung vor allem auf die Gegenmobilisierung richtet und dass Neonazis auch extrem viel Raum bekommen haben, teilweise sogar mit Zitaten abgebildet worden sind. Und gleichzeitig gab es eine relativ große Leerstelle, was die Pride-Teilnehmenden selbst angeht. Zwar wurde schon immer wieder thematisiert, dass das was mit der Sicherheit macht, aber so richtig war gar nicht klar, in welcher Art und Weise sie betroffen sind. Und genau das war für uns dann der Ausgangspunkt, das durch eine Studie und durch eine Befragung vor allem der Pride-Teilnehmenden zu erheben.
1: Was genau die Studie abgefragt hat, fasst uns Lea Bellmann folgendermaßen zusammen.
2: Wir haben uns vor allem damit beschäftigt, wie sich die rechten Gegenmobilisierungen auf die Sicherheit auswirken. Unter Sicherheit verstehen wir mehrere Dimensionen. Also zum einen natürlich die gefühlte Unsicherheit, wie sicher sich Personen einfach während des Events und auf dem Rückweg gefühlt haben. Aber natürlich auch die Anwesenheit von Gewalttaten oder das Erleben vielmehr von Gewalttaten. Und zuletzt aber auch die Sicherheit zur freien Entfaltung während der Events. Also ob sich Personen sicher genug gefühlt haben, um so an dem Event teilzunehmen, wie sie es selbst wollen.
1: Bei der Auswertung der Studie hat die Agentur für Aufklärung und Demokratie überraschende Erkenntnisse über die Sicherheit beim CSD in Bautzen gewonnen, der mit der größten extrem rechten Gegenmobilisierung konfrontiert war.
2: Wir haben uns quasi vergleichend angeschaut, wie sich das Sicherheitsgefühl während der Veranstaltung auf den verschiedenen Events gezeigt hat. Und da haben wir zuerst zu unserer Verwunderung gesehen, dass sich die Teilnehmenden des CSD Bautzen während der Veranstaltung relativ sicher gefühlt haben. Also nur jede zehnte Person hat angegeben, sich sehr oder eher unsicher zu fühlen. Und da sehen wir einfach, dass bei Bautzen diese zusätzliche Demonstration sehr gut funktioniert hat. Also es war so, dass wir die Nazi-Demo hatten und wir hatten den CSD und zwischen beiden wurde eine weitere Pufferdemonstration von queeren AktivistInnen angemeldet. Also die Neonazis waren nur für den relativ geringen Zeitraum überhaupt sichtbar für die CSD-Teilnehmenden. Und da sehen wir, dass das im Vergleich zu anderen Events einen sehr, sehr positiven Einfluss auf das Sicherheitsgefühl hatte. Und natürlich auch, dass hier einfach durch die Communities selbst auch Schutz erzeugt werden kann.
1: Davon berichtet auch Frankie, eine Person, die am CSD in Bautzen teilgenommen hat.
3: Auf dem CSD selber war es eine mega schöne Atmosphäre. Ich hatte das Gefühl, es waren viele Leute da und es war irgendwie auch eine ausgelassene Stimmung. Und ja, ich glaube, dadurch, dass ich hatte den Eindruck, dass viele sehr dankbar oder den Vergleich zum vorigen Jahr hatten und das Gefühl hatten, wow, das war ein großer Unterschied. Und auf einmal sind wir so viel mehr und es sind so viel weniger Nazis angereist als erwartet. Und dadurch, dass es AktivistInnen gab, die ja sich zur Aufgabe gemacht haben, da auch konfrontativer sich den Nazis in den Weg zu stellen, hatte ich das Gefühl, dass ich selber ausgelassen durch Bautzen ziehen konnte.
1: Radio Korax hat mit Jonas und Lea gesprochen, die Teil des Organisationsteams des Bautzener CSDs sind. Was sich seit dem ersten CSD in Bautzen 2023 alles verändert hat, erklärt uns Jonas.
4: Die Dimension hat sich ja komplett verändert, ne? Also wir haben uns innerhalb dieser 2 Jahre von 23 bis 25 mehr als verzehnfacht, was die Größe der Demo angeht. Das ist plötzlich eine ganz andere Dimension mit ganz anderen Fragen, die auf einmal aufkommen, sowohl für den Sicherheitsaspekt als auch natürlich, was die ganze Demoplanung an sich angeht. Was sich auch verändert hat im Laufe der Zeit, ist die Aufmerksamkeit für das Thema. Das definitiv, also gerade durch 24, was da im Vorhinein passiert ist, also die Absage auch der Aftershow-Party aus Sicherheitsgründen, aber auch dann gerade der Nachklapp mit den Bildern, die quasi bei der Demo und auch durch die Gegendemo entstanden sind, hat sich die Interessenslage für so ländliche CSDs und aber gerade auch für uns ganz massiv geändert und plötzlich wollten alle irgendwie berichten und hatten Interesse daran, was hier so abgeht.
1: Lea blickt zurück auf den ersten CSD und auf die Arbeit mit den Behörden.
5: Ich glaube, für die Polizei und die Versammlungsbehörde war es halt was ganz Neues. Klar, wir hatten 2016 rum in Bautzen das Thema viele Demos von rechts, aber auch von linker Seite beim Thema Asyl und diese Menschenjagd durch Bautzen. Aber das Thema Queer und eine damit einhergehende Gegendemonstration war halt komplett neu für diese Stadt und damit auch für Versammlungsbehörde und Polizei. Das war für alle irgendwie ein neues Feld und so schwierig lief es irgendwie auch in dem Jahr.
1: 2024 fand dann in Bautzen einer der ersten CSDs statt, der von einer großen extrem rechten Gegenmobilisierung überschattet wurde. Die Polizei war auf die Situation nicht vorbereitet. Sowohl Teilnehmende als auch Personen aus dem Organisationsteam berichten von gefährlichen Situationen sowohl bei der An- und Abreise als auch während der Pride. Aus diesen Erfahrungen wurden bei der Organisation des CSDs 2025 Konsequenzen gezogen.
5: Was aber klar ist, für uns ist, ne, wir haben trotzdem Security mit da, die die Demo irgendwie absichern. Wir hatten uns einen Plan gemacht mit irgendwie einer zweiten Solidaritätsdemo, die da ist, die einen Puffer bildet, damit die Leute, die mal sichtbar sein wollen und feiern wollen, wirklich diese Chance dazu haben und nicht die Angst im Nacken sitzen haben, sondern einfach solidarische Menschen im Rücken haben sozusagen. Und das sind so Kniffe, die wir trotzdem planen müssen, damit sich Leute wohlfühlen, weil es Polizei und Versammlungsbehörde nicht hinbekommen, Menschen sicher und sich wohlfühlen zu lassen.
1: Davon, dass diese neue Strategie für die Teilnehmenden aufgegangen ist, berichtet Frankie.
3: Die Personen, mit denen ich da war, es hat mir extreme Sicherheit gegeben, dass es einen eigenen Demo-Block aus Dresden, glaube ich, gab, die sich das zur Aufgabe gemacht haben, irgendwie die Nazis den Weg zu versperren und sich so dazwischen zu stellen. Und dann, ja, hat mir allein die Menge an Leuten Sicherheit gegeben. Ja, und einfach, dass generell alle sehr wachsam waren. Also klar, es war eine ausgelassene Stimmung, aber alle haben sofort gecheckt, wenn irgendwo gefilmt wurde oder wenn irgendwer nervt oder so, dann haben sich sofort Leute hingestellt mit Regenschirmen.
1: Auch Katha, die 2025 ebenfalls am CSD in Bautzen teilnahm, erzählt uns Ähnliches.
6: Schon so viele Leute zu sehen und dass auch eine gute Stimmung einfach war und das jetzt nicht nur irgendwie so ein angespanntes Ding war. Ich fand es schon auch voll powerful, durch Straßen zu gehen und manchmal irgendwie auch so ältere Leute am Fenster stehen zu sehen, die auch, also auch so ein bisschen Solidarität ausgedrückt haben. Das fand ich ganz schön und ja, auch zu sehen, dass ja, auch wenn Leute jetzt nicht, sich nicht eingereiht haben, aber trotzdem das so porten. Ja, und mit Leuten, die ich kenne, da zu sein.
1: Trotzdem hatte die Präsenz von Nazis laut Studie Sichtbarkeit und Sicherheit nicht nur in Bautzen Auswirkungen auf das Verhalten und Wohlbefinden der Teilnehmenden. Mit Blick auf ganz Sachsen fasst Lea Bellmann die Ergebnisse der Befragung wie folgt zusammen.
2: Also es kam auch beispielsweise dazu, dass Pride-Teilnehmende die Art der Teilnahme einfach eingeschränkt haben durch die rechte Gegenmobilisierung. So berichten beispielsweise relativ viele davon, dass sie ganz genau recherchiert haben, wie sie an- und abreisen können, dass sie während der Events besonders wachsam waren oder beispielsweise auch, dass sie ihre Kleidung angepasst haben und queere Symboliken quasi bewusst nicht getragen haben, um auf der An- und Abreise sicherer zu sein. Leider wurde auch relativ oft berichtet, dass Menschen ihre Kinder nicht mit zu dem CSD genommen haben, weil sie halt nicht für die Sicherheit ihrer eigenen Kinder garantieren konnten. Es gibt doch einfach Menschen, die aufgrund der rechten Gegenmobilisierungen und aufgrund von Angst gar nicht an Pride-Events teilgenommen haben. Insgesamt geben 36% der Pride-Teilnehmenden an, dass sie Personen kennen, die halt aus Sorge vor Übergriffen überhaupt gar nicht erst zu dem jeweiligen Pride-Event gekommen sind.
1: Katha erzählt uns, welche Gedanken ihr im Vorfeld des CSDs durch den Kopf gingen.
6: Ich glaube, mir hingen schon so ein bisschen die Bilder aus dem Vorjahr so im Kopf, was ja irgendwie auch so durch die Kanäle ging, aber auch durch die Presse ja sogar. Da hatte ich schon so ein bisschen Bedenken, auch weil ich jetzt nicht in so einer Riesengruppe unterwegs war. Andererseits war das vielleicht auch so ein bisschen, was mich dann eher beruhigt hat.
1: Die von Lea Bellmann und der Agentur für Aufklärung und Demokratie durchgeführte Studie zeigt, dass das Sicherheitsgefühl der Teilnehmenden stark von der Phase der Veranstaltung abhängt.
2: Wir sehen, dass sich die Pride-Teilnehmenden vor allem während der Abreise, aber auch auf dem Hinweg unsicher gefühlt haben. Auf dem Hinweg sind es knapp 30%, auf dem Rückweg sind es sogar knapp 40% der Befragten, die sich unsicher gefühlt haben. Und da sind die Unsicherheitsfaktoren vor allem die höhere Vulnerabilität. Also, dass die Menschen dort in Kleingruppen unterwegs sind oder halt ganz alleine unterwegs sind. Gleichzeitig sind die Wege zum Event und auch wieder von dem Event weg schlechter abgesichert. Und da wurde oft der ÖPNV, also der öffentliche Nahverkehr, zum Konfliktpunkt, weil teilweise Pride-Teilnehmende und Teile der Gegenmobilisierung in denselben Bahnen heimgefahren sind.
1: Von diesem Unsicherheitsgefühl berichtet auch Frankie.
3: Unsicherheitsfaktor auf jeden Fall An- und Abreise. Also man weiß, wo geht's los und wo hört's auf, aber Wege dahin, wenn man dann durch die Stadt läuft und nicht alle gemeinsam die gleiche Route haben. Und dann teilweise auch die Demo-Route am Ende am Hauptbahnhof, hatte ich das Gefühl. Es war nicht klar abgegrenzt und nicht klar. Und auch in dem Moment dann nicht, weiß man nicht, okay, wo sind die eigentlich gerade? Und klar kann man dann auf den Ticker schauen, aber es ist nicht aktuell. Und es sind ja auch nicht alle Nazis auf der Demo. Also man ist ja auch an teilweise an welchen vorbeigelaufen. Und dann immer der Gedanke, okay, könnte jetzt irgendeine Seitenstraße welche sein und nerven wollen oder sogar planen zu stören. Ja, und dann der größte Unsicherheitsmoment war auf jeden Fall bei der Abreise, die wir im Auto gemacht haben, dass wir dann hinter uns welche Nazis gefahren sind. Ich glaube, es ist nicht klar, ob das teilweise zufällig war, dass wir hintereinander dieselbe Abfahrtsroute hatten oder ob wir die uns verfolgt haben. Aber das war ein sehr unangenehmes Gefühl, ja auch zu wissen, dass sie sich das Kennzeichen gemerkt haben werden, sicherlich. Ja, und es ist natürlich schade, dass das am Ende passiert, sodass man dann irgendwie das Gefühl, dass es mit dem man aus der Veranstaltung rausgeht und dann also auch in Ostsachsen zu übernachten und so das Gefühl zu haben, okay, die haben das Autokennzeichen, vielleicht werden die eins und eins zusammenzählen und noch sich irgendwie einsuchen oder so. Das war nicht so eine schöne Erfahrung und hat mir auch nochmal vergegenwärtigt, wie das ist, wenn man vor Ort wohnt und sich nicht ins schöne Leipzig zurückziehen kann.
1: Auch Katha hatte bei der An- und Abreise die stärksten Sicherheitsbedenken.
6: Also ich fand schon so den Umstieg in Dresden, also da hat schon so angefangen, dass man so ein bisschen abgecheckt hat. So am Bahnhof und dann in Bautzen anzukommen. Oder schon so, der Zug war irgendwie mega voll, aber ich fand es auch empowernd dann zu sehen, ja, die Leute zu sehen, die da wahrscheinlich auch hinfahren wollen. Aber dann schon so an den Bahnhöfen halt so kleinere Grüppchen von halt jungen Faschos, die versucht haben, in die Züge zu kommen. Ja, hat schon auf jeden Fall ein Unwohlsein ausgelöst und dann so sehr viel Polizeipräsenz. Ich glaube, in Bautzen selber war es gar nicht so krass, weil da schon ja auch man es nicht so viel gemerkt hat. Also so eine Präsenz von Rechten vereinzelt, die dann irgendwie so um diesen Platz rumstanden, aber oder so Graffitis. Aber sonst fand ich schon, also habe ich mich jetzt nicht so aktiv bedroht gefühlt oder so. Ich glaube, im Zug, die potenziellen Leute, die in Zug kommen, fand ich irgendwie bedrohlicher.
1: Wegen der akuten Bedrohungslage beschäftigen sich die OrganisatorInnen der CSDs intensiv mit dem Thema An- und Abreise. Hierzu haben uns die OrganisatorInnen aus Bautzen berichtet, dass Zusammenarbeit mit der Polizei, besonders in diesem Bereich, noch stark ausbaufähig ist. Auch Thomas und Valentin, MitorganisatorInnen des CSDs in Plauen, berichten, dass hier von Seiten der Organisation zusätzliche Maßnahmen erforderlich sind.
7: Gegenüber der Allgemeinbevölkerung in der Stadt hier in Plauen möchten wir so offen und anschlussfähig wie möglich wirken. Auch natürlich gegenüber den queeren Menschen, die vielleicht nicht aus Plauen kommen, sondern aus den umliegenden Gemeinden. Genau, die sollen sich natürlich nicht abgeschreckt fühlen. Auf der anderen Seite sind CSDs ein politisches Anliegen. Und gerade wenn CSDs durch Faschisten bedroht werden, dann wird es zur antifaschistischen Pflicht, diese auch zu schützen. Da stellt sich dann irgendwann die Frage nicht mehr. Das ist dann auch nicht mehr politisch, sondern es ist dann einfach auch eine Sicherheitsüberlegung, ob man mit antifaschistischen Gruppen zusammenarbeitet.
1: Aus Sicht der Teilnehmenden sind vor allem politische Maßnahmen gefragt, um die CSDs nachhaltig zu einem sichereren Ort für alle zu machen.
2: Die Teilnehmenden haben sehr, sehr viele verschiedene Forderungen genannt. Zwei davon waren besonders stark und das ist zum einen die Forderung nach einem Verbot von queerfeindlichen und rechtsextremen Gegenveranstaltungen, aber auch generell ein Verbot von rechtsextremen Organisationen und zum anderen die Forderung nach einem größeren Abstand zwischen Pride und Gegenmobilisierung. Total viele Forderungen für mehr Sicherheit richten sich aber auch an die Polizei und da sind die konkreten Ausgestaltungen der Forderungen sehr unterschiedlich. Also Menschen Menschen wünschen sich gut organisierte Polizeieinsätze, einen verlässlichen Schutz der An- und Abreise, die Trennung von den Pride-Teilnehmenden und den rechten AkteurInnen, aber beispielsweise auch, dass es innerhalb der Polizei mehr aufgeklärt wird über queere Lebensweisen, dass die PolizistInnen besser geschult werden, um CSDs zu schützen und gleichzeitig sich halt auf die Gegenmobilisierung konzentrieren und keine Täter-Opfer-Umkehr betreiben, indem sie die Pride eher in den Blick nehmen.
1: Jonas aus Bautzen berichtet ebenfalls, dass bei der Planung des CSDs explizit darauf geachtet wurde, eine möglichst breite bürgerliche Öffentlichkeit anzusprechen. Gleichzeitig weist er darauf hin, dass die Sicherheit auf CSDs durch die Teilnahme von explizit antifaschistischen Gruppen erhöht werden kann.
7: Dann eben Vorbereitungen treffen im Sinne von Demo-Sannis in den Zügen mit bereit zu halten, gemeinsame Anreisen zu organisieren, wie das eben zum Beispiel aus Zwickau oder aus Hof passiert. Und dass Leute auch gebrieft werden, dass sie eben mit diesen gemeinsamen Anreisen dann zu einem oder zwei Zeitpunkten anreisen und nicht einzeln.
8: Wir koordinieren auch jedes Jahr in Zusammenarbeit mit der Polizei und den TeilnehmerInnen eine gemeinsame Abreise von der Versammlungsfläche in der Stadt bis zum Bahnhof, damit dort dann auch nichts passieren kann auf dem Weg.
1: Die Bedrohung durch die Rechten gegen Demonstrationen wirft noch eine andere Frage auf. Wie verändert sich der Charakter einer Veranstaltung, wenn bei ihrer Durchführung so viele Sicherheitsrisiken bestehen? Welche strategischen Überlegungen treffen die VeranstalterInnen? Ändert sich hierdurch das politische Profil des CSDs?
4: Das war wirklich einfach eine Erfolgsgeschichte im letzten Jahr. Also, dass wir das geschafft haben, dass sich also auch diese beiden Seiten, die um den CSD herum so kursiert sind, ne, einerseits, dass wir sehr, sehr viel Unterstützung aus dieser politischen, bürgerlichen Mitte hatten, die, sage ich mal, erstens wenig Demo machen und zweitens sehr wenig mit dem Thema Queersein häufig noch zu tun haben. Und auf der anderen Seite die antifaschistischen Strukturen, die im letzten Jahr uns einfach wirklich ermöglicht haben, diese Demo so durchsetzen zu können, wie das am Ende geklappt hat, dass wir da vielleicht einfach so ein bisschen, ja, auch eine gegenseitige Akzeptanz stärken können. So ein bisschen als Scharnier. Also das wäre wirklich eine Hoffnung, dass das irgendwie weiterhin klappt, weil das war einfach tatsächlich eine krasse Erfolgsgeschichte im letzten Jahr.
1: Die Studie Sichtbarkeit und Sicherheit zeigt, wie unterschiedlich und vielschichtig die Auswirkungen der rechten Gegendemonstration in den letzten Jahren auf die CSDs waren. Sie zeigt aber auch, dass die queere Bewegung stark genug ist, sich auf die drohenden Gefahren einzustellen. Insbesondere die stark gewachsene Zahl der Teilnehmenden im ländlichen Raum führt dazu, dass das Sicherheitsgefühl vor allem während der Veranstaltung vergleichsweise hoch ist. Lea Bellmann hofft, dass dieser Trend in den nächsten Jahren anhält.
2: Auf der einen Seite gehe ich davon aus, dass die Solidarität weiterhin sehr, sehr groß sein wird und dass auch die kommende Pride-Saison sehr zum Empowerment der Communities beitragen wird und dass auch viele solidarische UnterstützerInnen wieder anreisen werden. Auf der anderen Seite wird es sicherlich auch wieder Gegenmobilisierung geben und wir können schwer voraussagen, wie groß die im kommenden Jahr ausfallen werden. Dementsprechend müssen wir uns immer noch auf jeden Fall darum kümmern, dass Pride-Events gestärkt werden und sicherer werden, vor allem jetzt auch in Austausch mit der Polizei. Und genau, um hier auch nochmal weiter Daten zu erheben, werden wir auch die kommende Pride-Saison nochmal mit der Umfrage begleiten, um genau das zu erfassen, wie die Trends über mehrere Jahre sein werden.
1: Die kommende CSD-Saison wird also zeigen, ob sich der Trend der steigenden teilnehmenden Zahlen fortsetzt. Frankie kann sich zumindest gut vorstellen, in den kommenden Jahren weiter zu CSDs zu fahren.
3: Ja, auf jeden Fall. Also ich glaube, ich würde auf jeden Fall planen, dieses Jahr auf CSDs wieder zu fahren. Um ehrlich zu sein, das ist nicht ganz so mein Ding, CSD. Aber ich meine, dass man den Leuten, die aus der Region kommen, angemerkt hat, dass sie sich gefreut haben, dass viele gekommen sind und man feiern kann und dass positive Bilder entstanden sind. Genau, und aus der politischen Überzeugung würde ich es auf jeden Fall wieder machen. Und ich denke auch, ich würde nach Bautzen wieder fahren. Ja, man fühlt sich dann ja mit solchen Orten auch verbunden. Also wenn ich mir jetzt aussuchen würde, zu welchem CSD, würde ich wahrscheinlich wieder nach Bautzen fahren, weil ich da jetzt eine gute Erfahrung gemacht habe.
1: Auch bei den OrganisatorInnen der CSDs besteht die Hoffnung, dass sich die positive Entwicklung der letzten Jahre fortsetzt.
5: Wir als CSD hoffen, die Zusammenarbeit, die wir letztes Jahr mit doch antifaschistischen Strukturen hatten, dass die weitergetragen wird und queere Arbeit und antifaschistische Arbeit Hand in Hand weiterläuft und beides miteinander gedacht wird.
0: Ja, so viel zum CSD in Bautzen aus 2025. Es ging um Schwierigkeiten des CSDs 2025 in Bautzen, bei der zum ersten Mal eine Gegenmobilisierung von Neonazis stattgefunden hat und wie mit der Bedrohung von rechts beim CSD in Bautzen und in Zukunft genau dort umgegangen werden kann und sollte. Und passend zu den ja hoffentlich schönen Zukunftsaussichten, die die Person am Ende des Interviews ja gesagt hat oder er sich erhofft hat, spielen wir jetzt das Lied Zukunft Pink von Peter Fox. Okay.

0: Das war Peter Fox mit Zukunft Pink. Und wir haben gerade bei dem Studio bemerkt, wir haben den Song so lange nicht gehört. Und der ist einfach schon 3 Jahre alt. Also so sehr oft gehört, jetzt eine Zeit lang nicht gehört und mal wieder gehört. War sehr schön.
1: Ja, voll.
0: Wir hoffen, ihr habt es auch genossen. Und wir machen jetzt weiter mit den Regio-News.
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0: Und wir starten mit dem Harz. Dort erholt sich, also der Harz erholt sich schneller als erwartet von der Borkenkäferplage. Das berichtet die MZ. Der Prozess der Wiederaufforstung schreitet demnach schneller voran als zuvor angenommen. Umgesetzt wird die Aufforstung durch das Landeszentrum Wald. Durch die Aufforstung konnten seit 2020 etwa 6.200 Hektar und damit fast die Hälfte der Kahlflächen wieder bepflanzt werden. Bei der Aufforstung wird, laut Sprecherin des zuständigen Ministeriums für Landeswirtschaft und Forsten, auf langfristige Mischwälder aus verschiedenen Laub- und Nadelbaumarten gesetzt. Diese sollen resistenter dem Klimawandel standhalten. Welche Baumarten in Zukunft tatsächlich beständig sind, ist noch nicht zweifellos zu sagen. Der Experte Helmut Haferland vom Landeszentrum Wald warnte gegenüber der MZ darum dennoch vor zu großer Euphorie. Im Landkreis Harz kam es vor 8 Jahren zu einer dramatischen Ausbreitung des Borkenkäfers. Im Nationalpark Harz, der vor allem mit Fichtenmonokulturen bedeckt war, kam es dadurch zu einem Fichtensterben von über 11.000 Hektar Wald. Fachleute gehen zudem davon aus, dass die vollständige Aufforstung erst in 8 bis 10 Jahren beendet werden kann.
1: Ja, und es laufen Disziplinarermittlungen gegen den AfD-Politiker Uwe Arendt. Und das berichtet auch die MZ. Und der Arendt soll während einer Krankschreibung gegen seine Pflichten als Beamter verstoßen haben und bei mehreren Sitzungen des Kreistages des Saalekreises und auch auf Wahlkampfveranstaltungen für die AfD aktiv gewesen sein. Außerdem wird ihm vorgeworfen, während der Krankschreibung einen Nebenjob als DJ ausgeübt zu haben. Deshalb laufen nun disziplinarische Ermittlungen seines Arbeitgebers, der Polizei, gegen Arendt. Zusätzlich, auf Basis dieser Vorwürfe, hat der linken Politiker Roland Klaus daraufhin die Polizeiinspektion Halle wegen einer gravierenden Verletzung der Aufsichtspflicht angezeigt.
0: Es geht weiterhin um die AfD, und zwar wurde am vergangenen Samstag in Halle für ein AfD-Verbot demonstriert. Circa 750 Menschen, viel mehr als zuvor angenommen, versammelten sich am August-Bebel-Platz, um den Rechtsstaat zu verteidigen und die Menschenwürde zu schützen. Dabei ging es nicht nur um die Landtagswahl in Sachsen-Anhalt im September, sondern auch um die Ermittlungen wegen eines Plakates. Eine hallensische Aktivistin der Omas gegen Rechts hatte im April beim AfD-Parteitag ein Plakat hochgehalten, welches Björn Höcke als Nazi bezeichnet. Nun wird wegen Beleidigung, übler Nachrede und Verleumdung gegen Personen des öffentlichen Lebens gegen sie ermittelt. Der Demozug zog weiter durch die Innenstadt zum Fahnenmoment am Hansering. Dort war anlässlich des 77. Geburtstags des Grundgesetzes am letzten Samstag eine 77 Meter lange Kaffeetafel aufgebaut. In Reden wurde von der Machtübernahme der AfD im September gewarnt und die CDU aufgefordert, sich klar von der AfD abzugrenzen.
1: Ja, und weitere News aus Halle. Es wird in Halle erstmal keine neuen Regenbogenbänke mehr geben. Das berichtet dubisthalle.de. Anfang 2022 wurde im Stadtrat beschlossen, neue Sitzbänke in Regenbogenfarben in Halle aufzustellen. Und das Ziel war es, Weltoffenheit zu zeigen und die LGBTQ+-Community mehr Sichtbarkeit zu verleihen. Und in den letzten 4 Jahren wurden allerdings nur zwei solcher Bänke aufgestellt und die Bänke sollten von privaten Sponsoren finanziert werden. Diese blieben aber aus. Und auch die Instandhaltung der regenbogenfarbenen Bänke stellt ein Problem dar. Die Farbe der Bänke leidet unter Witterungseinflüssen und Vandalismus, weshalb die Instandhaltung ohne weitere Investoren ja schwierig ist.
0: Ab Juni soll bei der Verwaltung der Stadt Halle ein strikter Einstellungsstopp herrschen. Das berichtet auch die MZ. Angeordnet wurde der Einstellungsstopp vom Landesverwaltungsamt, der Aufsichtsbehörde für die Stadtverwaltung. Frei werdende Stellen oder schon oder noch unbesetzte Stellen dürfen damit nicht mehr wieder besetzt werden. Die Sperre ist zunächst bis Ende des Jahres auferlegt. Eine Verlängerung gilt aber als wahrscheinlich. Grund für den Einstellungsstopp sind die hohen Personalkosten der Stadtverwaltung mit ihren 3000 Mitarbeitenden, die mit ihren 3000 Mitarbeitenden 20% des Stadtbudgets verbraucht. Das Landesverwaltungsamt möchte die Stadt nun zum Sparen zwingen. Seit 2012 nahm die Mitarbeitendenzahl stetig zu. Begründet wird der Zuwachs durch den anwachsenden Verwaltungsaufwand, unter anderem durch höheren Aufwand in der Ausländerbehörde, aber auch einen allgemeinen einwohnenden Zuwachs in der Stadt. Laut der Mitteldeutschen Zeitung kämpft die Stadt schon jetzt mit Personalmangel. Etwa 100 Stellen sind offen. Mit Renteneintritten in den kommenden Monaten wird sich dieses Personalloch nun vergrößern. Die einzige Ausnahme sind Jobausschreibungen für zwingende gesetzliche Aufgabenerfüllung, wie zum Beispiel BrandmeisterInnen. Und wir machen weiter mit einem Song. Und zwar, welchen Song haben
1: Warte
0: wir denn
1: kurz,
0: dabei, Nele?
1: Wir hören uns erstmal noch den Endjingle an.
0: Oh,
1: von den Regio-News. Ja, das waren die Regio-News und ja, jetzt kommen wir zum Song, wie Heiner schon gesagt hat. Und zwar kommt jetzt das Lied Betrunkene Männer von Audio 88 und Yassin. Die beiden haben letzten Freitag ein, wie ich finde, tolles Album rausgebracht, Zeit zu sterben. Und ja, das ist ein Lied, was schon davor draußen war, was ich aber, finde ich, was aus dem Album hervorsticht und sehr gut ist. Und guckt euch auf jeden Fall auch das Musikvideo an. Ja, viel Spaß beim Hören.

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Das war Preoccupied von Mac DeMarco. Ihr kennt es bestimmt. Eine neue Nachrichtenmeldung zu einer neuen Krise oder Katastrophe spielt es euch rein. Dann wisst ihr, da ist was Schlimmes passiert. Und meist ist dann auch die Neugier groß, was ist daraus im Nachgang geworden. Doch die Nachfolgeberichterstattung bleibt irgendwie aus und nach ein paar Tagen oder Wochen vergisst man dazu später nochmal zu recherchieren. Doch dem wollen wir in zumindest einem Fall entgegenwirken. Am 25.04.2026 ereigneten sich in Mali Anschläge auf staatliche Einrichtungen, durchgeführt von ca. 10.000 bis 15.000 Aufständischen aus verschiedenen politischen Lagern. Während und nach den Anschlägen starben insgesamt 800 Menschen, zum Großteil auf Seite der Aufständischen. Doch seither war Mali nicht mehr wirklich präsent in den deutschen Medien. Dabei sind diese Anschläge nur ein Höhepunkt in einem andauernden Konflikt gewesen. Also, was ist daraus geworden? Die Armee konnte den Anschlag nämlich innerhalb 24 Stunden niederschlagen, aber die Sicherheitslage ist weiterhin schwierig.

0: Für die Lage in Mali aktuell sprach Radio Korax mit Olaf Bernau. Er war zur Zeit des Anschlages für zivilgesellschaftliche Aktionen von Afrique Europe Interact vor Ort und schrieb einen Bericht über diese Zeit.
1: Ich glaube, um das gut einordnen zu können, muss man sich natürlich schon nochmal den größeren Rahmen vor Augen führen. Weil in westlichen Medien ist es oft so, die Berichterstattung kommt immer nur dann, wenn was mehr oder weniger sehr Spektakuläres passiert ist. Und das steht dann irgendwie so ein Stück weit so als Solitär im Raum. Da gab es eine Anschlagsserie mit vielen Toten. Und das hört sich natürlich erstmal dramatisch an, weil es dramatisch ist. Aber wie es insgesamt einzuordnen ist, das fällt dann eben immer unter den Tisch, wie Sie eben ja auch schon gesagt haben. Also deswegen ein ganz kurzer Rückblick. Die Krise im Sahel hat schon 2012 begonnen und bereits damals gab es erstmalig Aufstände einerseits von separatistischen Gruppen und andererseits von dschihadistischen Gruppen, und das hat eigentlich im Norden Malis begonnen und hat dann sich zu einem Flächenbrand ausgedehnt, erst ins Zentrum Mali, aber dann auch in die beiden Nachbarländer Burkina Faso und Niger. Und insofern ist eine solche Anschlagsserie in dieser Weltregion leider überhaupt nichts Außergewöhnliches, sondern eigentlich etwas, was die Menschen jetzt schon sehr lange kennen oder ertragen müssen. Und vor dem Hintergrund ergibt sich auch so ein bisschen so eine unterschiedliche Wahrnehmung des Ganzen. Für die Leute vor Ort war das Ganze durchaus schockierend, weil es eine sehr große Anschlagsserie gewesen ist. Aber sie ist eigentlich eine, wie gesagt, die sie jetzt leider schon lange kennen. Und was da ganz entscheidend ist, dass lange es westliche Armeen, vor allem die französische Armee gewesen ist, die malische Regierung im Antiterrorkampf unterstützt hat. Und das hat nicht sonderlich gut geklappt. Im Gegenteil, während der Anwesenheit der französischen Armee ist dieser Terrorismus im Sahel überhaupt erst groß geworden. Der ist nicht unter den aktuellen Regierungen groß geworden, sondern der ist unter den vorherigen Regierungen groß geworden. Und das hat dazu geführt, dass es seit 2020 drei Militärputsche in der Region gegeben hat, die im Westen sehr kritisch beurteilt werden. Und jetzt ist es eben so gewesen, dass es diese Anschläge gab, und was es jetzt immer als Erzählung im Westen gibt, ist, diese Anschläge gibt es, weil die Militärregierungen versagen. Die Militärregierungen werden aber von der Bevölkerung sehr unterstützt, weil die Bevölkerung sagt, eigentlich hat sich die Sicherheitslage unter den Militärregierungen verbessert. Und immer wenn es jetzt große Anschläge gibt, gibt es sozusagen im Westen so eine Haltung, seht her, es hat ja nichts genützt, das war ein großer Fehler, uns westliche Regierungen nach Hause zu schicken und das selbst zu übernehmen und sogar punktuell mit Russland zusammenzuarbeiten, weil jetzt seht ihr es ja, jetzt gibt es weitere große Anschläge. Die Bevölkerung sagt allerdings, naja, der Terrorismus ist eigentlich unter Präsenz westlicher Regierungen groß geworden und ist jetzt in den letzten Jahren sogar eingedämmt worden. Und was jetzt entscheidend ist, ist ein bisschen, wie man diese Anschläge überhaupt wahrnimmt oder wie man sie liest. Es gibt nämlich zwei Lesarten. Die eine Lesart, das ist eher die westliche Lesart, die besagt, diese Anschläge sind das Ergebnis davon, dass die Terroristen immer stärker werden. Die Bevölkerung vor Ort sagt, nein, die werden nicht immer stärker, sondern sie werden eigentlich zurückgekämpft. Und deswegen haben die Terroristen ihre Strategie verändert. Sie versuchen jetzt nicht mehr größere Gebiete unter Kontrolle zu bringen, sondern sie schlagen in kleinen Gruppentaktiken überall zu und tauchen mal hier und mal dort aus. Und das sozusagen erzeugt dann natürlich eine ganz andere Wahrnehmung. Wenn es im gesamten Land Anschläge gibt und auch häufig Anschläge gibt, weil die Terroristen sind ja nicht schwach, dann führt das natürlich dazu, dass alle Welt denkt, huiuiui, der Sahel ist kurz vorm Kippen. Und jetzt eben auf die Ausgangsfrage zurückbezogen heißt das, was ist seitdem passiert? Seitdem hat die malische Armee sich relativ schnell berappelt. Das war durchaus erstaunlich, gemessen an der Größe des Anschlags. Diesmal knapp doppelt so groß, die malische Armee, wie die Zahl der Aufständischen. Und hat relativ schnell die Lage zumindest beruhigen können, sagen wir mal so. Und jetzt gibt es täglich Kämpfe. Die 800 Toten, das sind auch überwiegend, nicht, dass das deswegen weniger schlimm wäre, aber das sind überwiegend aufständische Tote, die im Nachgang eben im Rahmen des Antiterrorkampfs ums Leben gekommen sind. Jeder Tote ist einer zu viel, keine Frage. Aber es sind eben keine Zivilisten und Zivilistinnen. Und insofern, wie man jetzt diesen Anschlag insgesamt bewertet, ob man sagt, der Sahel ist kurz vorm Kippen, er ist kurz davor, in die Hände der Dschihadisten zu fallen, oder ob man sagt, naja, es ist ein prekäres Kräftegleichgewicht zwischen Dschihadisten und den dortigen Sicherheitskräften. Das ist ein bisschen eine Frage der Wahrnehmung. Aus der Sicht der Bevölkerung hat sich die Lage eher beruhigt. Allerdings haben die Dschihadisten jetzt im weiteren Verlauf, weil die Frage war ja auch, wie ist es weitergegangen, haben die Dschihadisten im weiteren Verlauf angefangen, so eine Art Blockade der Hauptstadt vorzunehmen. Was heißt Blockade? Blockieren können sie die Hauptstadt nicht, dafür sind sie viel zu schwach. Aber sie greifen Tanklaster an, sie greifen Reisebusse an, was das normale Transportmittel ist. Sie greifen inzwischen auch private PKWs an, indem sie die Leute zwingen auszusteigen und dann die Autos abfackeln. Und das sozusagen hat natürlich ein enormes Chaotisierungspotenzial und auch ein enormes ökonomisches Potenzial und setzt eine Bevölkerung, die ohnehin ökonomisch zu den ärmsten Bevölkerungen der Welt gehört, natürlich extrem unter Druck. Das war jetzt ein großer Bogen, aber ich glaube, man muss diesen großen Bogen sich angucken, sonst kann man dieses Einzelereignis gar nicht richtig verstehen.
2: Ich glaube auch, um in so ein Land wie Mali so reinzutauchen und zu verstehen, was da passiert, ist ein großer Bogen auch wirklich notwendig. Und wir müssen den auch noch ein bisschen weiterziehen, weil vielleicht, bevor wir nochmal auf die Bevölkerung und die verschiedenen Perspektiven, auch auf die Militärregierung und was jetzt passieren sollte, zu sprechen kommen, müssen wir auch nochmal drüber sprechen, von wem eigentlich diese Anschläge ausgingen. Es wird generell subsumiert als DschihadistInnen. Ich weiß nicht, warum ich es innen dran gehängt habe an der Stelle. Oder es gibt die Beschreibung, das sind die Tuareg. Aber faktisch ist es ja schon auch so, dass Polisario-Kämpfer mitbeteiligt waren, dass eine zumindest Möglichmachung durch Mauretanien und Algerien mit involviert ist. Also das Ganze hat schon diverse Fraktionen und die Tuaregs sind sehr bedacht drauf gewesen, die letzten Jahre auch zu betonen, dass sie nicht die Dschihadistinnen sind, sondern aus eigenen Gründen nochmal agieren. Das ist aber trotzdem ein gemeinsamer Anschlag gewesen, den auch Tuareg und Dschihadisten gemeinsam in einer Erklärung auch sich dazu positionieren. Wer ist eigentlich jetzt also hinter diesen Terroristen zu subsumieren oder was ist das, was die vereint?
1: Also wenn wir jetzt tatsächlich in die ganzen einzelnen Fraktionen einsteigen würden, dann würden wir wahrscheinlich ein einstündiges Hintergrundgespräch führen müssen. Insofern muss ich mich so ein bisschen konzentrieren. Ich glaube, mit Blick auf Mali und auch die beiden Nachbarländer Burkina Faso und Niger kann man grundsätzlich sagen, das Gros der Aufständischen, über 90%, sind Dschihadisten. Tuareg ist tatsächlich eine Besonderheit im Norden Malis. Das ist, wenn man so möchte, ein zusätzlicher Konflikt, wo sich im Grunde genommen zwei ganz unterschiedliche Konfliktgeschichten so ein bisschen kurz geschlossen haben. Weil es gibt im Norden Malis bereits seit den 1960er Jahren immer wieder Aufstände von Tuareg. Wie man die im Einzelnen beurteilt, wäre nochmal eine ganz eigene Geschichte. Dazu kann ich gerne auch noch was sagen. Ich glaube, aber wichtiger ist tatsächlich, sich klarzumachen, die allermeisten Dschihadisten und auch ein Teil der Tuareg sind zur dschihadistischen Fraktion gehörend. Also die allermeisten Aufständischen sind Dschihadisten und das betrifft, wie gesagt, eben auch einen Teil der Tuareg. Und da ist eher interessant, wie sind diese Dschihadisten eigentlich entstanden? Warum gibt es sie eigentlich dieser Form? Nämlich nicht nur in Mali, sondern auch in den beiden Nachbarländern. Und da kommt eben zum Tragen, dass das im Grunde genommen, und deswegen rede ich auch von Aufständischen, es ist im Grunde genommen eine Rebellion eines kleinen Teils der ländlichen Bevölkerung, gegen die Tatsache, dass die ländliche Bevölkerung in dieser Weltregion seit Jahrzehnten systematisch vernachlässigt wird. Und das sind insbesondere die Viehhirten. Das sind also diejenigen, die eben große Viehherden haben, mit denen sie als Pastoralisten nomadisch oder halbnomadisch durch die Gegend ziehen, weil die Weiden überhaupt nicht ausreichen, um große Kuhbestände satt zu machen. Deswegen müssen sie durch die Gegend ziehen mit ihren Kühen. Und diese nomadischen und halbnomadischen Viehhirten und Viehhirtengruppen werden seit Jahrzehnten systematisch vernachlässigt, noch stärker als die sonstige ländliche Bevölkerung. Das heißt, es gibt keine guten Durchzugswege, wo sie mit ihren großen Viehherden durchziehen könnten. Also das heißt, es werden beispielsweise neue Straßen errichtet oder es werden neue Felder errichtet und dann kommen die da plötzlich nicht mehr durch. Sie kommen nicht mehr auf eigene Weideflächen, sie haben keinen Zugang mehr zu Wasserquellen. Und diese Diskriminierung, die hält tatsächlich schon sehr, sehr lange an. Und insofern, der Kern der Dschihadisten sind eigentlich Viehhirtengemeinschaften, die leider, wenn man so möchte, von dschihadistischen Gruppen sowohl des Islamischen Staates als auch von Al-Qaida buchstäblich, wenn man so möchte, instrumentalisiert wurden. Sie wurden mobilisiert. Ihnen wurde im Grunde genommen die Geschichte erzählt, hört zu, ihr seid doch diskriminiert und das ist nicht in eurem Interesse, das ist nicht im Interesse von Gott, das wird dann eben entsprechend aufgeladen, das wird dann auch in so einen globalen Kontext gestellt, der Westen gegen die Länder des globalen Südens. Also da gibt es dann, wenn man so möchte, mehrere Erzählungen Und erst dadurch hat sich in den letzten Jahren eben dieser Dschihadismus als ein Aufstand eines bestimmten Teils der ländlichen Bevölkerung ergeben. Aber man muss natürlich tatsächlich sagen, es ist ein sehr, sehr, sehr kleiner Teil. Es sind bei weitem nicht alle Viehhirten. Im Gegenteil, die meisten Viehhirten wollen damit nichts zu tun haben. Das ist also beispielsweise eine ganz andere Situation als in Afghanistan mit den Taliban, die tatsächlich eine ernsthafte Verankerung in gewissen Teilen der Bevölkerung haben. Das ist dort eben nicht. Es ist eine kleine Minderheit, die sich im Grunde genommen gegen die große Mehrheit richtet. Nicht nur gegen die große Mehrheit der Nicht-Viehhirten, sondern auch andere Viehhirten sind ja von diesen terroristischen Anschlägen mit betroffen oder mit in Mitleidenschaft gezogen. Und insofern, wenn wir über den dschihadistischen Aufstand sprechen, dann müssen wir eigentlich über die Frage sprechen, was ist die Situation der ländlichen Bevölkerung, unterschiedlicher Gruppen der ländlichen Bevölkerung? Warum hat der Staat sich dort weitgehend zurückgezogen? Warum macht der nichts? Warum leistet der nicht die notwendigen Staatsinfrastrukturleistungen wie eben Zugang zu Wasserquellen? Und da kommen wir dann auch noch auf ganz andere Fragen. In den 80er und 90er Jahren gab es im globalen Süden im Allgemeinen, aber auch in den Sahelländern im Besonderen Strukturanpassungsprogramme des IWF, weil die dortigen Länder in die Verschuldungsfalle geraten sind. Dann wurde der Staat eben auch dazu gezwungen, seine Staatsausgaben, Austeritätspolitik als Stichwort, ganz stark zurückzufahren. Das, was wir vor einigen Jahren in Griechenland gesehen haben. Und das hat eben auch dazu geführt, dass damals der Staat sich aus ländlichen Regionen noch mehr zurückgezogen hat, als er ohnehin schon zurückgezogen war. Also das, was aufgebaut wurde in den 60er und 70er Jahren, wurde dann in den 80er und 90er Jahren vollends kaputt gemacht. Und wenn man so möchte, diese systematische Vernachlässigung und Diskriminierung von bestimmten Teilen der ländlichen Bevölkerung ist auch eine Spätauswirkung der Strukturanpassungsprogramme in den 80er und 90er Jahren. Deswegen kann man jetzt nicht den IWF 1:1 verantwortlich machen für den Dschihadismus heute. Aber man kann sehen, inwieweit seine Kahlschlagspolitik, wenn man so möchte, strukturell das Tor dafür geöffnet hat, dass sich dann Jahrzehnte später, was damals noch gar nicht absehbar war, eben Teile der ländlichen Bevölkerung zum Aufstand entschlossen haben und das eben unter dschihadistischer Flagge in Kooperation mit Dschihadisten, die wiederum eigentlich eine ganz andere Agenda verfolgen, wie Al-Qaida, wie Islamischer Staat etc.
2: Das Wichtige an dem Punkt ist, glaube ich, aber auch schon dieser Aspekt, dass die Unterstützung für die Aufständischen sehr gering ist in Mali, in der Bevölkerung insgesamt. Dafür ist die Unterstützung der militärischen Streitkräfte, also von Mali selbst, sehr, sehr hoch. In Teilen auch unabhängig davon, wie die Militärregierung selbst, die ja sich an die Macht geputscht hat, bewertet wird und autoritär durchgreift seither auch. Die ja so ein bisschen auch als Notübergangslösung gedacht wird, hinzu, irgendwann kommt dann auch wieder ein demokratisch gewähltes Parlament und eine zivile Regierung an die Macht. Da vielleicht noch so die Perspektivfrage, in Reaktion auf diese Anschlagsserie gab es ja jetzt auch Debatten darüber, ob es einen Neustart für diese Militärregierung braucht. Wie wird sich das jetzt weiterentwickeln oder was sind die Hoffnungen, die in Mali vorherrschen, wie es sich weiterentwickelt?
1: Ja, das ist so ein bisschen so ein paradoxes Phänomen, weil mit Militärregierungen verbindet man natürlich erstmal, so ging es mir auch am Anfang, nur Negatives. Und ich musste aber schnell verstehen, dass auch viele unserer MitstreiterInnen, also Leute aus linken und sozialen Bewegungen, die Militärs unterstützen und dass die Militärs eben nicht als Gegner wahrgenommen werden. Das ist nicht wie in der Türkei in den 1980er Jahren, Militärs mit Sonnenbrillen, die die Opposition in die Gefängnisse wirft und ihre eigenen Kinder mit Häusern, Autos und Stipendien in den USA versieht, sondern es ist tatsächlich eine Militärregierung, die erst einmal selbst aus den eher niedrigeren Rängen der Armee kommt und die tatsächlich das Ziel hat oder das Ziel jedenfalls offiziell verfolgt, zu sagen, wir wollen die Terroristen bekämpfen, wir wollen aber auch endlich mit der alten politischen Klasse ein Ende machen, die eben extrem korrupt war, obwohl sie eben pro-westlich ausgerichtet war, die extrem korrupt war, die klientelistisch war, die schlechte Regierungsführung gemacht hat, die Straflosigkeit praktiziert hat für Korruption etc. Damit wollen wir endgültig ein Ende machen und genau das wird von der Bevölkerung unterstützt, weil die Bevölkerung sagt, der Widerstand gegen die Dschihadisten ist auch deshalb so schwach, weil auch die Regierung, die vorherigen pro-demokratischen und pro-westlichen Regierungen so schlecht gewesen sind und wir wollen jetzt wirklich einen Neuanfang machen. Mit anderen Worten, die Militärs werden ein Stück weit mit der Hoffnung ausgestattet, dass sie einen Neustart hinbekommen könnten. Ob das am Ende des Tages wirklich aufgeht, ich glaube, das muss man noch abwarten. Die Militärs können durchaus auf gewisse Erfolge sowohl im militärischen als auch im wirtschaftlichen Bereich verweisen. Die Bilanz ist gar nicht so schlecht, aber es sind Militärs. Sie gehen autoritär vor. Bislang sagt die Bevölkerung noch, naja, das sind, wenn man so möchte, das ist der Preis, den man für so einen Übergang zahlen muss, den man auch dafür zahlen muss, dass man mit dem Westen jetzt ein Stück weit gebrochen hat, dass man sich in der Welt anders orientiert. Da müssen wir jetzt irgendwie so ein Stück weit erstmal durch, aber danach wird es auch wieder besser. Ob das tatsächlich so kommt, glaube ich, das muss man noch ein Stück weit abwarten. Was man aber nicht unterschätzen sollte, ist eben tatsächlich, dass die Bevölkerung sagt, wir haben den Militärs im Grunde genommen sowas wie ein Vorschussvertrauen gegeben. Wir statten sie jetzt erstmal mit der Macht aus, aber das ist keine, wenn man so möchte, geschenkte Macht für alle Ewigkeit. Wenn sie sich nicht bewähren, sagen ganz viele MalierInnen immer wieder in persönlichen Gesprächen, dann werden wir früher oder später auch auf die Straße gehen und sie, wenn man so möchte, genauso wie die alte politische Klasse in die Wüste jagen. Ob sie das dann wirklich schaffen würden, nochmal wieder eine andere Frage. Ich würde sagen, man könnte sagen, es ist ein Spiel mit dem Feuer. Es ist so ein Stück weit ein Ritt auf dem Vulkan. Das kann hinhauen, das kann auch nicht hinhauen. Aber ich glaube, aus einer westlichen Perspektive sollten wir auf jeden Fall verstehen, dass es den Menschen eben nicht darum geht, der Demokratie, wenn man so möchte, eine Absage zu erteilen und zu sagen, na, zukünftig fahren wir besser mit einer Diktatur, mit Militärregierungen. Das ist überhaupt nicht die Haltung, die man in Gesprächen im Alltag mitbekommt. Die Haltung ist, wir wollen, dass es besser wird. Wir setzen gerade darauf, dass die Militärs diesen Umschwung machen, weil sie sich unserer Zielsetzung verpflichtet haben. Und wenn sie das am Ende des Tages nicht tun, dann werden wir auch wieder auf die Straße gehen und für was auch immer einen neuen Versuch uns einsetzen. Also insofern, die Lage ist deutlich gemischter und deutlich ambivalenter und auch differenzierter, als es oft aus hiesiger Perspektive erscheint, wo es dann eben nur so erscheint, da ist eine Militärregierung, da sind Dschihadisten, die treten gegeneinander an. Und es ist jetzt nur noch eine Frage, bis die Militärs fallen und dann fällt der Sahel in die Hand Russlands oder so. Also das sind alles so Bilder, die in der Form einfach nicht zutreffen, die der Lage vor Ort nicht gerecht werden.
0: Wie es in Mali weitergeht, bleibt also aktuell sehr offen und abhängig von vielen Faktoren und Akteuren. Ende April hatten 10.000 bis 15.000 Aufständische simultan in ganz Mali Anschläge verübt. Hier im Gespräch zur Lage vor Ort und der Perspektive der Bevölkerung war Olaf Bernau zu hören. Er war zur Zeit des Anschlages für zivilgesellschaftliche Aktionen von Afrique Europe Interact vor Ort. Um jetzt den Widerhall noch so ein bisschen aufzulockern, haben wir euch einen Song mitgebracht, der heißt Everybody Loves the Sunshine, passend zum Wetter heute, und ist ein sehr chilliger Song mit Trompete und funky Drums. Wir hoffen, ihr könnt ihn genießen.

0: Ja, das war das Lied Everybody Loves the Sunshine. Ein cooler, langer Jazz-Song. Hat mich gefreut, den zu hören. Und wir kommen jetzt zu unserem letzten Beitrag hier im Widerhall, heute am Dienstag bei Radio Korax. Und zwar geht es um feministischen Gegenprotest zum Schweigemarsch. Leben schützen, Abtreibung legalisieren. Das ist der Widerspruch zu einer Veranstaltung jetzt am Wochenende in Südsachsen. In Annaberg-Buchholz findet alljährlich der sogenannte Marsch für das Leben statt, organisiert von dem Verein Lebensrecht Sachsen. Am kommenden Samstag, dem 30. Mai, ist es wieder soweit. Angekündigt sind, wie schon seit 2012 kontinuierlich, Proteste von AbtreibungsgegnerInnen, die sich auch immer mal wieder gegen die Erzgebirgsklinik richten. Und dagegen formiert sich Protest, vor allem in Leipzig. Radio Blau sprach mit Pro-Choice, die den Gegenprotest zum Lebensmarsch organisieren und auch den Verein Lebensrecht Sachsen seit Jahren beobachten. Doch zunächst erzählte Franzi von Pro-Choice Leipzig noch einmal, was hinter diesem Marsch für das Leben steckt, der auch oft als Schweigemarsch bezeichnet wird.
1: Der Schweigemarsch heißt Schweigemarsch, weil die Teilnehmenden bis zu ihrer Endkundgebung auf der gesamten Demo-Route schweigen und dabei Schilder hochhalten oder Transparente, mit denen sie ihre Meinung kundtun. Und Schweigemarsch deswegen, weil die Veranstaltenden eine beerdigungsähnliche Trauerstimmung damit erzeugen wollen, um quasi den, in ihren Worten, unzählig getöteten Kindern zu gedenken, die durch Abtreibung Jahr für Jahr angeblich umkommen würden.
2: Schon seit mindestens 2012 richten sich die Proteste dieser AbtreibungsgegnerInnen auch gegen das Erzgebirgsklinikum. Was haben solche Proteste denn für Auswirkungen auf Kliniken und was wollen die da genau beim Erzgebirgsklinikum erreichen?
1: Genau, also das Erzgebirgsklinikum ist betroffen, weil das sehr, sehr lange die einzige Anlaufstelle für Menschen, die ungewollt schwanger sind, im Erzgebirgskreis waren. Seit, ich glaube, 2 oder 3 Jahren gibt es noch eine private Praxis im Erzgebirgslandkreis, die auch Abtreibung durchführt. Nichtsdestotrotz sind natürlich 2 mögliche Anlaufstellen für einen Landkreis, wo über 300.000 Leute wohnen, also lächerlich wenig und offenbar eine total schlechte Versorgungslage. Und das ist auch genau das, was solche Proteste weiter anfeuern. Also es gibt einfach in Deutschland eine total mangelnde Versorgungslage mit potenziellen Stellen, an denen man sicher und legal abtreiben kann. Solche Proteste sorgen dafür, dass sich Ärztinnen nicht auf die Liste des Gesundheitsministeriums eintragen lassen, wo man eigentlich online einsehen kann, wo man in seiner Nähe quasi Beratungsstellen findet, aber auch wo man Kliniken oder Praxen findet, bei denen man dann den Abbruch durchführen lassen kann. Wenn ich aber Angst haben muss als Arzt oder als Ärztin, dass ich dadurch zum Ziel von AbtreibungsgegnerInnen werde, dann lasse ich mich auf so eine Liste natürlich nicht eintragen. Und das erschwert wiederum für Betroffene massiv einen Informationszugang. Also es gibt ja vor 2 Jahren, meine ich, kam die ELSA-Studie raus zur Situation von ungewollt Schwangeren in Deutschland. Und da haben 60% der Befragten gesagt, dass sie Schwierigkeiten hatten, überhaupt an Infos zu kommen. Und das für einen medizinischen Eingriff ist einfach ein Armutszeugnis.
2: Jetzt vielleicht auch mal zu dem Verein, der diesen Schweigemarsch durchführt. Das ist nämlich Lebensrecht Sachsen e.V. Was für Menschen fühlen sich denn angezogen von seiner Demonstration gegen Abtreibung? Und was ist das für ein Verein?
1: Na, also Lebensrecht Sachsen e.V. ist ein Verein, der zum Dachverband Bundesverband Lebensrecht e.V. Gehört und setzt sich zusammen aus, also der Vorstand setzt sich zusammen aus Evangelikalen und auch aus AfD-Mitgliedern. Die Susanne Georgi beispielsweise, das ist die Vorstandsvorsitzende von Lebensrecht Sachsen e.V., die ist einfach eine christlich-fundamentalistische Evangelikale, also die Evangelikale bedeutet quasi, sie glauben an die wortgetreue Auslegung der Bibel und die Gesetze im Land sollten sich nach dieser wortgetreuen Auslegung richten. Susanne Georgi ist außerdem in der christlichen Polizeivereinigung aktiv. Das ist eine Gruppe, die findet, dass wenn man über rechtsextreme Tendenzen in der Polizei aufklärt oder spricht, auch einfach nur, dass man öffentliche Diffamierung der Polizei betriebe. Also das sind schon mal so vom Gefühl her, was da für Leute zusammenkommen. Und auch sonst, ein anderes Vorstandsmitglied ist der René Kaiser, der hat 2013 den Kreisverband AfD in Mittelsachsen gegründet, war dort auch bis 2018 Kreisvorsitzender und ist auch weiterhin aktives Mitglied. Und ich finde, das zeigt schon ganz gut, wer da so zusammenkommt. Also es sind nicht nur Evangelikale aus den umliegenden Gemeinden, es sind eben auch rechte und auch rechtsextreme Kräfte vor Ort. Wenn man sich im Umfeld von Lebensrecht Sachsen umschaut, findet man noch viele weitere durchaus problematische Charaktere. Da gibt es alles von Holocaust-Relativierung in den Aussagen, massivsten Ethnonationalismus, also zum Beispiel der Joachim Hattlich, der den ersten Schweigemarsch organisiert hat, der schreibt regelmäßig für die Junge Freiheit und auch für Idee, also so einem rechtsoffenen Magazin. Und der spricht immer mal wieder von der Invasion fremder Völker, Religionen und Kulturen und solche Dinge. Es gibt auch Leute, die Abtreibungen mit dem Holocaust vergleichen, zum Beispiel der Theo Lehmann oder der Jörg Swoboda. Das sind auch zwei, die regelmäßig auf dem Schweigemarsch auftreten als Redner oder Liedermacher. Und das zeigt es, wie gesagt, schon einfach sehr gut. Also es sind einfach polemisch gesprochen Faschos, christliche Fundamentale. Es sind viele junge Männer, die sich unserer Theorie oder unserer Hypothese nach von feministischen, modernen, emanzipatorischen Bestrebungen abgehängt fühlen und das Gefühl haben, sie würden irgendwas verlieren und sich deswegen gegen sowas stellen müssen. Es sind aber leider auch viele Familien, die ihre Kinder dann mitbringen.
2: Das gibt es ja schon seit 2012. Kannst du da so bestimmte Konjunkturen ausmachen? Wie erfolgreich sind die mit ihrer Mobilisierung? Also ich könnte mir auch vorstellen, dass sich die katholische Kirche oder so andere Akteure dann vielleicht doch auch ein bisschen davon abgrenzen wollen, manchmal von solchen doch rechten Protesten. Wie erfolgreich sind die damit? Wie viele Leute ziehen die an und ja, wie ist das?
1: Genau, also das sind keine Katholiken, das sind Evangelikale. Das ist ja für sie ein Unterschied, auch wenn man es von außen vielleicht nicht so empfindet. Tatsächlich hat die Evangelische Landeskirche Deutschlands, die distanziert sich von sowas und die ist auch bestrebt, irgendwie eine offenere Kirche zu gestalten. Da gibt es lustigerweise auch im Umfeld des Schweigemarsches auch Proteste dagegen, also gegen diese offene Haltung der Evangelischen Landeskirche. Da gab es, ich weiß leider nicht mehr in welchem Jahr, aber mal vor ein paar Jahren so einen Brandbrief von diversen AkteurInnen, weil zum Beispiel homosexuelle Fahrer zugelassen werden sollten und solche Dinge. Also da sind sie schon auch sehr aktiv, um sich gegen so eine Modernisierung der Kirche zu stellen. Gleichzeitig muss man aber sagen, in den fundamentalistischen Gemeinden mobilisieren die wunderbar. Zu Spitzenzeiten sind da fast 1000 Leute zusammengekommen, die da demonstriert haben. Das ist dann während Corona, also logischerweise während Corona gab es die Demonstration nicht, dann ist es danach wieder eingebrochen. Also wir sind von ungefähr 800 auf 200 Teilnehmende zurückgefallen, also der Schweigemarsch, aber auch wir bei dem Gegenprotest. Jetzt muss man aber sagen, in den letzten Jahren können wir beobachten, dass sie es schaffen, wieder mehr Leute zu mobilisieren. Also letztes Jahr waren es wieder so um die 400 und 500, also zwischen 400 und 500. Und ja, dadurch, dass sie jetzt eben diesen René Kaiser haben, der in der AfD so aktiv ist, kann man auch davon ausgehen, dass sie jetzt noch einen neuen Mobilisierungskreis für sich erschlossen haben, nämlich die rechte Szene im Erzgebirge.
2: Jetzt mal zur allgemeinen Situation in Bezug auf Abtreibungen. Die Koalition, die wollte ja eigentlich auch die Versorgungslage für ungewollt schwangere Frauen verbessern. Da passiert aber auch relativ wenig, oder? Ist euch das auch wichtig, halt da einen Blick drauf zu haben?
1: Ja, auf jeden Fall. Also wir selber arbeiten nicht parlamentarisch. Dennoch ist natürlich eine unserer Forderungen, dass der Paragraph 218, also der das Abtreibungsrecht in Deutschland regelt, ersatzlos aus dem Strafgesetzbuch gestrichen wird. Und natürlich sind wir in der aktuellen politischen Situation, die wir haben, mit dem aktuellen Staatsverständnis, das wir haben, davon abhängig, dass da die Regierung aktiv wird. Aber man muss sagen, die Koalition, wie wir sie jetzt haben, hat im Koalitionsvertrag eigentlich nur bloße Lippenbekenntnisse gemacht und auch die waren eher auf Seite der Lebensschutzszene. Also es ist sich, also sie schreiben auch explizit, dass das Leben des ungeborenen Kindes Vorrang hat. Und als der Koalitionsvertrag rauskam und die SPD oder einige aus der SPD gesagt haben, für sie liest es sich so, als würde das bedeuten, dass man an dem Paragraph 218 etwas reformieren wollen würde, haben sofort Spitzen aus der CDU reingekrätscht und haben gesagt, nein, nein, nein, auf gar keinen Fall. Wir haben hier seit 20 Jahren einen Rechtsfrieden und an dem Paragraph wird nichts geändert. Das Leben der ungeborenen Kinder hat immer Vorrang. Und so ist es jetzt auch in ihrer Handlung. Also es ist im Grunde nichts passiert. Das letzte Mal, dass was zum Thema Lebensschutz oder Pro-Choice geändert wurde, war von der Ampelregierung, als also Schutzzonen vor Kliniken oder Beratungsstellen eingerichtet wurde, weil es dort immer zu Gehsteigbelästigung kam durch AbtreibungsgegnerInnen. Aber seitdem ist eigentlich nichts passiert.
2: Jetzt vielleicht nochmal zum Schweigemarsch und zur feministischen Gegendemonstration. Wie und wo kann man denn zur feministischen Gegendemonstration dazukommen am dem Tag?
1: Ja, also der Protest selbst ist am 30.05., also am kommenden Samstag. Es findet, wie ich jetzt schon sagte, im Erzgebirge statt. Es gibt eine gemeinsame Busanreise aus Leipzig. Ein paar wenige Tickets gibt es dafür noch im No Borders. Ansonsten gibt es von uns keine gemeinsame Anreise aus Leipzig, eben außer mit dem Bus. Das heißt, man müsste sich dann selbst um eine Zugverbindung oder um Autokursoplätze kümmern. Ansonsten, es geht 13 Uhr los und Treff ist am Treffpunkt Busbahnhof. Kommt gerne dazu, wir freuen uns immer über Unterstützungswillige.
0: Ja, das sagt Franzi im Gespräch mit Radio Blau über den anstehenden Schweigemarsch von AbtreibungsgegnerInnen in Annaberg-Buchholz. Dort findet nämlich jedes Jahr der sogenannte Marsch für das Leben statt und so auch am kommenden Samstag, den 30. Mai. Und dagegen findet eine feministische Demonstration statt, zu der Pro-Choice eine gemeinsame Busanreise aus Leipzig macht, ab dem Connewitzer Kreuz. Und die Bustickets sind in drei Preiskategorien: Sparticket, kostendeckendes Ticket und Soli-Ticket im No Borders in Connewitz erhältlich. Und da die Preise der Busunternehmen stark gestiegen sind, bittet Pro-Choice darum, dass Menschen, denen die Preise zu hoch sind, sich mit einer Mail an sie wendet, damit auch Lösungen gefunden werden. Einfach an pro-choice-leipzig@riseup.net. Ja, und Heiner hat uns jetzt noch einen Song mitgebracht, so langsam zum Ende des Widerhalls.
3: Genau, einen Song haben wir euch noch mitgebracht, und zwar ist das Traum A von Nepomuk. Und wer hätte es gedacht, es ist wieder ein Jazz-angehauchter Rap-Song mit sehr, wie ich finde, intellektuellen, aber auch coolen Lyrics. Ja, wir hoffen, er gefällt euch. Traum A von Nepomuk.
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0: Ja, Traum A von Nepomuk. Ich finde einen sehr coolen Song, den du uns hier gezeigt hast,
1: Mit einem
0: Heiner.
1: schönen Wortspiel drin.
0: Ja, das stimmt. Genau, und wir kommen jetzt auch zum Ende des Widerhalls. Ich möchte euch noch einen Programmtipp mit auf den Weg geben. Und zwar morgen am 27.05. um 15 Uhr läuft im Korax-Programm die Sendung Taulat auf der Suche nach einer Band, die es nicht mehr gibt. In der französischen Stadt Grenoble haben wir uns auf die Suche nach der Punkband Taulat gemacht. 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Warum gibt es euch nicht mehr, obwohl ihr so tolle Musik macht? Und wollt ihr euch nicht vielleicht wieder vereinen? Und dann ist das alles noch mehr geworden als nur die Suche nach einer Band. Genau, und das war sozusagen die Sendungsbeschreibung. Hört da also morgen um 15 Uhr gerne rein. Und was ist denn der Ausblick, der uns jetzt nach dem Widerhall erwartet?
1: Genau, es lohnt sich auf jeden Fall dran zu bleiben. Und zwar kommt direkt im Anschluss, also in 4 Minuten, das Umweltmagazin Schwarzkehlchen. Dort gibt es aktuelle Kurznachrichten und Beiträge zum Thema Umwelt- und Naturschutz, manchmal Interviews und ausgewählte Musik. Bleibt da auf jeden Fall dran, wenn ihr Lust darauf habt. Und jetzt hat Nele euch noch einen Song mitgebracht.
0: Ja, genau. Und zwar hören wir uns jetzt noch einen Song tatsächlich von der Band an, von der Punkband, von der französischen, die morgen in der Sendung läuft, weil wir dachten, dass das ganz gut passt, um euch mal ein bisschen anzuteasern. Ich kann kein Französisch, deswegen ich spreche es jetzt einfach aus, wie ich denke. Also von Taulat, Ville Portois.
1: Wie pour terre
0: Okay.
1: oder so?
0: Oder
1: Mal
0: so.
1: sehen. Genau, ihr habt den Widerhall gehört von Radio Korax auf der 95.9. Schön, dass ihr eingeschaltet habt
0: Ja.
1: und bis später.
0: Bleibt auf jeden Fall dran.

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2: Und damit hallo und herzlich willkommen zu einer neuen Ausgabe des Umweltmagazins Schwarzkehlchen hier bei Radio Korax. Auch dazu heute am Mikrofon der Mischka. Hallo! Im Umweltmagazin Schwarzkehlchen gibt es aktuelle Umweltkurznachrichten und es gibt Beiträge zu Umwelt- und Naturschutzthemen. Und heute gibt es etwas Wissenswertes, wie zum Beispiel Auenlandschaften geschützt werden können oder geschützt werden sollten. Es geht um bienenfreundliche Pflanzen und es geht dann etwas später, heute auch, um Fisch im Supermarkt. Das nur einige Themen in der heutigen Sendung. Musik gibt es auch und die kommt heute zum Beispiel von einer Band, die sich The Answer nennt.

0: We could be spectacular. Wir könnten spektakulär sein. Das meinten gerade die Musiker der Band The Answer. Und das zu Beginn des Umweltmagazins Schwarzkehlchen hier bei Radio Korax. Und wie zu Beginn dieses Magazins üblich, gibt es erst einmal ein paar aktuelle Umwelt-Kurznachrichten.
1: Wildbienen lieben diese Pflanzen. Wildbienen brauchen von Frühling bis Herbst eine Blütenpracht. Besonders mögen sie ungefüllte heimische Blüten, wie Kornblumen, Ringelblumen oder Hornklee. Mehr zu bienenfreundlichen Pflanzen gibt es heute im Verlauf der Sendung.

0: Vogelschutzmarkierung für Fenster. 100 Millionen Vögel kollidieren in Deutschland jedes Jahr tödlich mit Fensterscheiben. Doch das muss nicht sein. Klebestreifen zum Beispiel bedecken nur 1% der Fensterfläche und sind für Vögel echte Lebensretter.
1: Kein Fisch mehr in deutschen Supermärkten. End of Fish Day. Wenn wir nicht Fisch aus aller Welt importieren würden, gäbe es seit dem 18. März in ganz Deutschland keinen Fisch mehr zu kaufen. Seit diesem Tag sind die aus unseren Gewässern gefischten Tiere rechnerisch gegessen. Warum die Empfehlung der Deutschen Gesellschaft für Ernährung beim Fischkonsum in die falsche Richtung gehen und was sie tun können, um unsere Fischpopulation zu schützen. Dazu auch heute mehr in dieser Sendung. Ökologische Krise in deutschen Seen. Die Badequalität deutscher Seen ist meist sehr gut. Doch der ökologische Zustand ist bei 3/4 der Seen mittelmäßig bis schlecht. Warum Nährstoffüberschuss und Trockenheit nicht nur für die Artenvielfalt problematisch sind, sondern sich auch auf die Badequalität auswirken können, dazu gibt es auch heute mehr zu erfahren.

0: Das Umweltmagazin Schwarzkehlchen bei Radio Korax. Und wir sind angelangt beim ersten Themenschwerpunkt in dieser Sendung. Und da geht es um Pflanzen für Wildbienen.
1: Pflanzen für Wildbienen. Bienenfreundliche Gewächse für ihren Garten. Wildbienen benötigen dringend unsere Unterstützung. Mit den richtigen Pflanzen können sie in ihrem Garten oder auf ihrem Balkon einen wertvollen Beitrag zum Artenschutz leisten. Erfahren Sie, welche Blumen, Kräuter und Gehölze Wildbienen besonders anziehen und wie Sie Ihren Garten zu einem Paradies für Wildbienen gestalten können. Warum sind Pflanzen für Wildbienen wichtig? Bedeutung der Pflanzenvielfalt für Wildbienen. Wildbienen brauchen ein stabiles Nahrungsangebot an Blüten. Sie sind vom zeitigen Frühjahr bis zum späten Herbst aktiv. Viele Wildbienenarten sind auf ganz bestimmte Pflanzen spezialisiert. Deswegen müssen für Wildbienen über viele Monate hinweg unterschiedliche Blühpflanzen verfügbar sein. Nur durch vielfältige Pflanzen und den Verzicht auf gefährliche Pestizide kann das Überleben der Wildbienen in Deutschland gesichert werden. Wildbienenpflanzen sollten möglichst lange blühen und viele Blüten pro Pflanze haben. Unterschied zwischen bienenfreundlichen Pflanzen und anderen Pflanzen. Bienenfreundliche Pflanzen zeichnen sich durch besondere Merkmale aus, die sie für Wildbienen attraktiv machen. So bevorzugen Wildbienen, genauso wie Honigbienen, Blumen mit leicht erreichbarem Nektar und Pollen. Dafür müssen die Staubblätter zugänglich sein. Wildrosen sind zum Beispiel sehr bienenfreundlich. Zuchtrosen hingegen, so schön sie auch sind, sind aufgrund ihrer gefüllten Blüten für Wildbienen weitgehend nutzlos. Wildblumen, also Blumen, die nicht züchterisch entstanden sind, sind meist bienenfreundlicher als ihre auf großen und vollen Blüten gezüchteten Verwandten. Auch heimische Gewächse sind meist insektenfreundlich, da sie gemeinsam mit den heimischen Insekten ein eingespieltes Ökosystem sind. Sie sind an das hiesige Klima angepasst und können sich besser an Veränderungen infolge der Klimakrise anpassen als exotische Arten. Bienenfreundlich heißt immer auch vielfältig. Eine Wiese oder ein Garten mit wenigen Pflanzen und wenig Strukturen ist dagegen nicht bienenfreundlich.
0: Doch welche Blumen ziehen Wildbienen und Hummeln an? Eine Auswahl. Einjährige Wildblumen. Wildblumen sind wichtiger Bestandteil eines bienenfreundlichen Gartens. Diese einjährigen Arten ziehen Wildbienen und Hummeln besonders an. Die Kornblume. Die Kornblume produziert sowohl Nektar

als auch Pollen in ausreichenden Mengen. Kornblumen blühen oft von Juni bis September, was sie zu einer wertvollen Nahrungsquelle für Wildbienen machen. Die Ackerringelblume. Die Ackerringelblume blüht von Juni bis Oktober. 72 Wildbienenarten ernähren sich vom Nektar und den Pollen der schönen gelben Ringelblume. Stauden für Wildbienen. Hauptmerkmal einer Staude ist, dass sie mehrjährig ist, also am Ende der Saison oberirdisch abstirbt und im Frühling wieder austreibt. Darunter fallen Frühblüher wie Lenzrose, Akelei oder auch Schlüsselblumen, Glockenblumen, Klee und einige andere mehr. Auch hier gilt, Wildstauden, also züchterisch nicht bearbeitete Stauden, sind für Wildbienen die bessere Wahl. Kräuter für Wildbienen. Kräuter, die sich im Garten, auf dem Balkon oder auf der Fensterbank für Wildbienen anbieten, sind zum Beispiel Salbei, Rosmarin, Borretsch oder auch Oregano. Auch Heil- und Gewürzkräuter wie Salbei, Zitronenthymian, Minze oder Bohnenkraut sind bei vielen Wollbienen, Pelzbienen und Hummeln beliebt. Wichtig ist, die Kräuter blühen zu lassen. Soweit mal eine kleine Auswahl an Pflanzen, die für Wildbienen gut geeignet sind. Und das Ganze hier im Umweltmagazin Schwarzkehlchen bei Radio Korax.

Young Buck, ein Stück von Braids. Aus dem Album Shadow Offering. Und das Ganze soeben hier zu hören gewesen im Umweltmagazin Schwarzkehlchen bei Radio Korax. Und wir sind angelangt beim nächsten Themenschwerpunkt. Und da geht es um den Schutz von Auen- und Flusslandschaften. Der Arbeitskreis Hallische Auenwälder zu Halle Saale e.V., kurz AHA, hält den Schutz der Fluss- und Auenlandschaften der Elbe, der Mulde, der Nute und Saale für dringend geboten. Bekanntlich bilden Fluss- und Auenlandschaften eine wichtige Einheit. Beide stehen in einer engen und sehr vielfältigen Wechselbeziehung zueinander. Die Auenlandschaften dienen den Flüssen als Ausbreitungsraum für Hochwasser und versorgen sie somit mit Wasser, Sedimenten und zum Beispiel als Schwemmgut herangetragenes neues genetisches Material aus Tieren, Pflanzen und Pilzen. Im Umkehrschluss fungieren die Auenlandschaften als Reinigungskraft für die Flüsse, indem beispielsweise Auenwälder das abgebremste Wasser von Sedimenten befreien, sowie Schwemmgut herauskämmen. Diese langzeitige Wechselbeziehung hat somit eine der arten- und strukturreichsten Naturlandschaften der gemäßigten Zonen hervorgebracht, welche zahlreichen Tier-, Pflanzen- und Pilzarten Lebens- und Rückzugsraum bietet. Darüber hinaus trägt diese intensive Wechselbeziehung zur Entwicklung von Biotop- und Grünverbünden bei. Außerdem zur Verbesserung von Landschafts- und Ortsbildern urbaner Gebiete und sorgt als Kalt- und Frischluftentstehungsgebiet und Korridor für eine nachhaltige Verbesserung des Klimas. Der heutige Arbeitskreis Hallische Auenwälder zu Halle Saale e.V. setzt sich in dem Zusammenhang nunmehr seit dem Jahr 1980 für den Schutz, den Erhalt und die Entwicklung der Fluss- und Auenlandschaften von Elbe, Schwarzer Elster, Mulde, Saale, Havel etc. sowie ihre Nebengewässer ein. Beispiel Elbe. Aufgrund der Tatsache, dass die Elbe nicht in einen anderen Fluss, sondern ins Meer Nordsee mündet und eine gewisse Größe hat, gilt sie als Strom. Entlang der Elbe befinden sich zahlreiche Arten und strukturreiche Auenlandschaften, wovon ein großer Teil naturnahe Strukturen besitzen. Daher sind große Teile der Elbe unter anderem als Biosphärenreservate, Landschaftsschutz- und Naturschutzgebiete, Gebiete nach der europäischen Natura 2000-Richtlinie, europäische Vogelschutzgebiete sowie örtlich als flächenhafte Naturdenkmale ausgewiesen. Außerdem haben wasserbauliche Einschränkungen durch Deichbaumaßnahmen, Zersiedlung und Verkehrsstraßenbau massiv die Auenlandschaft beeinträchtigt. Aus Sicht des Arbeitskreises Hallische Auenwälder zu Halle Saale e.V., kurz AHA, sind noch immer weiträumig Altauen vom Hochwasserregenregime der Elbe und ihrer Nebengewässer abgeschnitten. Hier sind nach Auffassung des Arbeitskreis Hallische Auenwälder zu Halle Saale e.V. umfassende Aktionen zur Zurückverlegung oder gar kompletten Beseitigung von Deichen zu prüfen.

0: In Your Skin, ein Titel von Lifehouse aus dem Album Smoke and Mirrors. Und das Ganze hier im Umweltmagazin Schwarzkehlchen bei Radio Korax. Und hier geht es nun um Fisch. Mehr dazu im folgenden Wortbeitrag. Laut einer aktuellen Studie des Bundes für Umwelt- und Naturschutz Deutschland, kurz BUND, hat Deutschland die eigenen Fischprodukte für dieses Jahr bereits am 18. März 2026 aufgebraucht. Wenn Deutschland nicht Fisch aus aller Welt importieren würde, wären die Supermarktregale seit dem 18. März leer. Der sogenannte End of Fish Day erinnert daran, dass die Lebewesen im Meer nicht unendlich verfügbar sind und wir Menschen sorgsamer und bewusster mit ihnen umgehen müssen. Überfischung made in Germany.
1: Deutschland hat ein massives Problem mit der Überfischung in einheimischen Gewässern. Ein besorgniserregendes Beispiel sind die Bestände von Dorsch und Hering, die in der Ostsee vollständig zusammengebrochen sind und in der Nordsee weiter schrumpfen. Die Versorgung mit Fischprodukten, einschließlich Krebs und Weichtieren, erfolgt schon seit langem nicht mehr ausschließlich regional. Über 80% des in Deutschland konsumierten Fisches wird aus dem Ausland importiert. Die Auswirkungen der Überfischung sind gravierend. Raubfische verschwinden aus den Weltmeeren. Befischte Arten werden immer kleiner und es treten auch soziale Probleme wie Hunger und Armut auf. Fischkonsum in Deutschland hoch. Weltweit deckt Fisch etwa 15% der tierischen Eiweißversorgung ab. In einigen asiatischen und afrikanischen Ländern sogar mehr als 50%. Während der Fischkonsum besonders in den Industrienationen hoch ist, wird in Afrika deutlich weniger Fisch verzehrt. In Europa liegt der durchschnittliche Fischkonsum pro Kopf und Jahr bei rund 22 Kilogramm, in Afrika hingegen nur bei rund 9 Kilogramm. Die Entwicklung des Fischkonsums in Deutschland. Ob als Matjesbrötchen an der Küste, Räucherfisch auf dem Wochenmarkt oder festliches Fischgericht zu besonderen Anlässen. Fisch in Deutschland ist beliebt. Allerdings sind Meeresprodukte schon lange in den Supermärkten und Fastfoodketten angekommen. Ähnlich wie Fleisch hat sich Fisch vom besonderen Sonntagsgericht zur alltäglichen Massenware entwickelt. Empfehlungen zum Fischkonsum sind kritisch. Die Deutsche Gesellschaft für Ernährung, DGE, empfiehlt, 1 bis 2 Portionen Fisch pro Woche, à 120 Gramm zu essen. Das ist deutlich mehr, als aktuell tatsächlich verzehrt wird. Diese Ernährungsempfehlungen sollten überdacht werden, denn eine gesunde Ernährung ist auch ohne regelmäßigen Fischkonsum möglich. Wenn alle Menschen in Deutschland 2-mal pro Woche Fisch essen würden, würde der Pro-Kopf-Verbrauch stark ansteigen. Anlässlich des diesjährigen End of Fish Day fordert ein Bündnis von Verbänden von der DGE ihre Konsumempfehlung für Fisch auf 0 bis 1 Portion pro Woche zu senken. Da sich in Deutschland die Gemeinschaftsverpflegung wie Kitas, Schulen und Unis sich nach den Empfehlungen der DGE richten, könnte die kleine Veränderung in den Empfehlungen große Auswirkungen haben. Die Politik sollte mehr Verantwortung zeigen. Der Schutz der Meere und ihrer Artenvielfalt ist in erster Linie eine politische Aufgabe und sollte nicht allein den BürgerInnen überlassen werden. Es muss gewährleistet sein, dass Fischprodukte auf unserem Markt aus fairen und umweltfreundlichen Quellen stammen, sowohl aus eigener Produktion als auch aus Importen. Gleichzeitig ist es wichtig, Fische und ihre Lebensräume durch Maßnahmen wie wirksame Meeresschutzgebiete besser zu schützen. Was Sie konkret tun können. Gleichzeitig können Sie als VerbraucherInnen Meere und ihre Artenvielfalt schützen, indem sie ihren Fischkonsum reduzieren und bewusster gestalten. Statt zu Lachs aus konventioneller Aquakultur zu greifen, probieren sie regionale Fischarten wie Wels oder pflanzliche Produkte wie Algen. Gute Nachrichten zum Schluss. Der Fischkonsum in Deutschland ist im Vergleich zum Vorjahr leicht zurückgegangen auf 12,8 Kilogramm pro Person pro Jahr. In Verbindung mit einer leicht erhöhten Produktion von Fisch, Muscheln und anderen Meerestieren verschiebt sich der End of Fish Day im Vergleich zum Vorjahr um 10 Tage nach hinten.

0: Stone in My Hand, ein Song von Everlast, erschienen auf seinem Album The Life Acoustic. Und das Ganze auch hier zu hören im Umweltmagazin Schwarzkehlchen bei Radio Korax. Und wir sind angelangt beim letzten Themenschwerpunkt der heutigen Sendung, sozusagen fast nahtlos anschließend an das vorhergehende Thema. Denn es geht hier an dieser Stelle noch einmal um Wasser. Am 19. März 2026 war er der diesjährige Weltwassertag. An diesem Tag rückt der Bund für Umwelt- und Naturschutz Deutschland, kurz BUND, die ökologische Situation der deutschen Seen in den Fokus. Während die Badequalität an offiziellen Badestellen laut Europäischer Umweltagentur weiterhin meist ausgezeichnet ist, zeigt sich beim ökologischen Zustand großer Seen ein alarmierendes Bild. Nur 25% der über 50 Hektar großen Seen in Deutschland erreichen laut dem Umweltbundesamt einen guten ökologischen Zustand. Rund 3/4 sind mittelmäßig oder schlecht bewertet. Warum ist der Lebensraum See gefährdet? Hauptursachen für die Verschlechterung sind Nährstoffüberschüsse, vor allem aus der Landwirtschaft, zunehmende Trockenheit und die Folgen des Klimawandels. Diese Faktoren führen zu verstärktem Wachstum von Cyanobakterien, umgangssprachlich als Blaualgen bezeichnet, und Sauerstoffmangel, was die Artenvielfalt bedroht. Fische und andere Wasserbewohner verlieren plötzlich ihren Lebensraum. Bei starkem Blaualgenwachstum wird auch das Baden im See riskant. Grünalgen sind hingegen ungefährlich. Badequalität und ökologische Wasserqualität. Was ist der Unterschied? Die Badequalität wird anhand hygienischer Parameter wie Keimen bewertet. Doch die ökologische Wasserqualität misst zusätzlich die Artenvielfalt, Nährstoffgehalte und den Sauerstoffhaushalt. Gerade hier zeigen sich massive Defizite. Ein See im schlechten ökologischen Zustand kann aber langfristig auch für die Badenden ungeeignet werden. Extremwetter und Landwirtschaft verschärfen die Lage. Hitzesommer und Starkregenereignisse verstärken das Wachstum von Blaualgen. Besonders problematisch sind Nährstoffe aus Düngemitteln, die über Felder in die Seen gelangen. Baden kann dadurch durch Hautreizungen und Gesundheitsgefahren beeinträchtigt werden. BUND fordert mehr Schutz und konsequente Umsetzung der Wasserrahmenrichtlinie.
1: Der Bund für Umwelt- und Naturschutz Deutschland, BUND, fordert deshalb verstärkte Investitionen in die Wiederherstellung der Natur und eine ambitionierte Umsetzung der EU-Wasserrahmenrichtlinie. Ziel muss sein, nicht nur das Infektionsrisiko für Badende zu verringern, sondern auch die gesamte ökologische Qualität des Gewässers zu verbessern. Maßnahmen für gesunde Seen. Ausreichend große Pufferstreifen an Ufern, um Nährstoffeinträge aus der Landwirtschaft zu verhindern. Reduktion von Medikamenten. Rückständen und Schadstoffen wie PFAS, die aus Industrie und Haushalten in die Umwelt gelangen. Strikte Umsetzung der EU-Wasserrahmenrichtlinie, um nicht nur Seen, sondern auch Flüsse, Küstengewässer und das Grundwasser bis spätestens 2027 in einen guten Zustand zu bringen.

0: Ja, Sie und ihr haben es sicherlich mitbekommen, ein sehr bekannter Titel und doch hier und da ein wenig anders. Domino Dancing von den Pet Shop Boys. Hier in einer Spezialversion zu hören aus dem Jahr 1988, erschienen auf dem Album Introspective. Und das soll es auch schon wieder gewesen sein für eine aktuelle Ausgabe des Umweltmagazins Schwarzkehlchen bei Radio Korax. Die nächste Ausgabe des Umweltmagazins Schwarzkehlchen können Sie, könnt ihr hören, am Dienstagabend in genau 4 Wochen, 19 Uhr bei Radio Korax oder am Mittwochvormittag ab 10 Uhr in genau 4 Wochen. Und damit ist es Zeit, sich zu verabschieden von eben diesem Umweltmagazin. Ein kleiner Dank geht raus an die Nadja, die auch heute mal wieder zum guten Gelingen dieses Magazins mit beigetragen hat. Dankeschön! Und damit wünscht der Moderator dieser Sendung, der Mischka, Ihnen und Euch eine möglichst angenehme Zeit.
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0: und ich küsse euch jetzt eine Geschichte wach.
1: Das Mitternachtsgespenst von Hannes Hüttner. Mine Mane hatte Bauchweh. Abends gab es Himmel und Erde. Das ist ein Eintopfgericht aus Äpfeln, Kartoffeln und Speck. Es schmeckte wunderbar. Kein Wunder also, dass Mine Mane zu viel gegessen hatte. Nun rumort es in ihrem Bauch. Sie schläft spät ein. Sie wacht auf, als die Uhr 12 schlägt. Hat da nicht jemand geseufzt? Ungefähr so. Mine Mane setzt sich im Bett auf. Was sind das für Leute, die nachts seufzen? Wieder geht es. Es muss draußen vorm Fenster sein. Mine Mane wohnt im 10. Stock. Wer so hoch seufzt, muss einen besonderen Grund haben. Deswegen zieht Mine Mane den Vorhang auf. Draußen vom Fenster schwebt ein weißer Schatten auf und ab. Er hat lila Augen, so groß wie Untertassen, und trägt einen Strick um den Bauch, in dem ein großer Löffel steckt. Mine Mane sieht sofort, dass es ein Gespenst ist. Ein Gespenst wollte sie lange schon mal sehen. Sie öffnet das Fenster und fragt, »Du geisterst wohl ein bisschen herum?« Das Gespenst erschrickt, als es so plötzlich angesprochen wird.
2: »Je, je, je«, sagt es. »Erlaube, dass ich ein bisschen auf- und abschwebe. Ich darf nur Mitternacht eine Stunde aufstehen.«
1: »Schrecklich«, sagt Mine Mane. »Du hast ja überhaupt nichts vom Leben. Deswegen seufzt du wohl so sehr.«
2: »Ich seufze, weil ich um diese Zeit nie jemanden treffen werde, der mich erlöst«,
1: meint das Gespenst traurig. »Vielleicht kann ich dich erlösen«, fragt Mine Mane. »Ich kann schon eine ganze Menge. Ich bin nämlich schon 7 Jahre alt. Kannst du nicht in meinem Zimmer ein bisschen auf- und abschweben?« fragt Mine Mane. »Da kann ich dir vom Bett aus zuhören.«
2: »Aber gern«,
1: sagt das Gespenst und schwebt um die Lampe.
2: »Ich heiße Graf Tatzenmutz von Ratzeputz. Schon als Kind hatte ich großen Appetit. Als ich größer wurde, wurde ich immer verfressener. Jeden Morgen aß ich 30 Eier und trank dazu ein Fässchen Rotwein. Mittags nahm ich einen Eimer Suppe zu mir, verspeiste 3 mittlere Fische als 2. Gang, einen Truthahn als 3.
3: »Bitte rede nicht so viel vom Essen«, sagt Mine Mane. »Ich habe heute selber zu viel gegessen.«
2: »Was gab es denn?«,
1: fragt das Gespenst neugierig.
3: »Himmel und Erde!«
2: »Himmel und Erde!«,
1: ruft der Geist.
2: »Das habe ich am allerliebsten gegessen. Wenn mein Leibkoch Himmel und Erde auftrug, dann aß ich 12 Schüsseln Ratzeputze leer.«
0: »Alles allein?«, fragt Mine Mane ungläubig.
2: »Leider«,
1: antwortet das Grafengespenst,
2: »denn bei Himmel und Erde ereilte mich mein Schicksal. Eines Tages, ich saß gerade vor der 12. Schüssel Himmel und Erde und war recht zufrieden. Da klopfte es an meine Tür. Ein alter Bettler trat herein und bat um ein Schüsselchen Essen. Ha, lachte ich, ich habe alles schon weggeputzt. Da sagte mein Koch, Herr Graf, es ist noch ein Schüsselchen da.
1: Wie?
2: Sagte ich, du Elender. Und ich befahl ihm ja auch noch die 13. Schüssel zu bringen. Ich aß sie vor den Augen des alten Bettlers leer.
0: Das finde ich direkt gemein, sagte Mine Mane.
2: Freilich,
1: sagte das Grafengespenst weinerlich.
2: Aber ich sollte es auch noch bereuen. Der alte Bettler wuchs plötzlich zu einem Riesen und schrie,
4: Du sollst nach deinem Tode so lange als Gespenst herumgeistern, bis du jemanden findest, der in deiner Gegenwart 13 Schüsseln Himmel und Erde aufisst. Erst dann sollst du erlöst sein.
2: Und dann verschwand er, und ich geisterte und geisterte. Und keiner wird mir je helfen können.
0: Das ist aber wirklich schwer, sagte Mine Mane.
1: Ich habe heute 3 Teller voll gegessen, aber mehr schaffe ich nicht. Es sind wohl recht große Schüsseln.
2: So groß, zeigt das Gespenst.
0: Du warst ja ein tüchtiger Ausputzer, sagt Mine Mane. Das wird schwer sein, einen so Hungrigen aufzutreiben. Und wenn einer schon hungrig ist, dann fürchtet er sich vielleicht vor Gespenstern und es schlägt ihm auf den Magen.
2: Einmal,
0: erzählte Graf Tatzenmutz,
2: da traf ich in der Wüste Kuruhuru einen halb verhungerten Wanderer. Der putzte 11 Schüsseln weg. Ich glaubte, ich fände endlich meine Ruhe. Aber dann drehte er sich um und schlief ein. Und ich blieb unerlöst.
0: Wenn ich es recht bedenke, so wirst du wohl überhaupt keinen Menschen finden, der einen solchen Kuhmagen besitzt.
2: Ich habe aber schon das Gespensterrheuma,
1: jammerte Tatzenmutz.
2: Nachts ist es immer so feucht und tagsüber muss ich in einer vermoderten Baumwurzel schlafen.
1: Hm, sagte Mine Mane.
0: Da kommt mir eine Idee. Aber wie komme ich hier hinaus? Mama hört bestimmt die Tür klappen.
2: Du brauchst mich nur anzufassen,
1: sagte Tatzenmutz von Ratzeputz.
2: Dann wirst du gespensterleicht.
1: Minemane fasste das Gespenst an. Es fühlte sich an wie glatte Seide. Da schwebte sie auch. Sie fliegen beide durch die Fensterscheibe hinaus, ohne dass es einen Sprung im Glas gibt. Und nun fliegen sie über Straßen und Häuser.
2: Warte, ruft Minemane. Siehst du dort den weißen Schatten? Dort landen wir. Ist das auch kein Gespenst?
1: Sagte Tatzenmutz.
2: Das ist Hillemia, erklärte Minemane. Unsere Katze, sie fängt gerade eine Maus.
1: Hillemia sitzt vor einem Mäuseloch. Sie ist so gespannt, dass Funken aus ihrem Fell springen. Sie ist ärgerlich über die Störung.
2: Du armes Tier, sagt Minemane. Du musst nachts Mäuse fangen. Dabei könntest du Himmel und Erde essen.
1: Sagt Hillemia. Wenn du doch gesagt hättest, Böglingsköpfe oder Wurstzipfel. Aus Himmel und Erde mache ich mir überhaupt nichts. Frag doch mal den Hauk. Und plötzlich macht sie einen Satz und hat eine Maus am Kragen.
2: Nicht zu machen, meint Minemane zu Tatzenmutz. Wir fliegen weiter. Wer ist Hauk?
1: Fragt das Gespenst.
2: Unser Hund, antwortet Minemane. Dort drüben sitzt er ja.
1: Hauk, der schönste Hund der ganzen Stadt, sitzt unter einem Mandelbaum und singt ein trauriges Lied. Es geht so.
2: Du singst so wehmütig, sagt Minemane. Möchtest du etwas zu fressen haben?
4: Ich singe nicht aus Hunger, erklärt Hauk stolz. Ich singe, weil ich ein Künstler bin. Ich singe gerade, Himmel und Erde müssen vergehen.
2: Ach du liebe Tüte, sagt das Gespenst. Himmel und Erde. Und du hast überhaupt keinen Hunger? Bist du dir da ganz sicher? Fragt Minemane.
4: Gewiss nicht,
2: sagt Hauk.
4: Und nun stört mich nicht beim Singen. Ihr könnt ja mal Neff fragen.
1: Und er beginnt mit seinem Lied von vorn.
2: Es ist schon 1:05, sagt das Gespenst. Ich bin so traurig. Lange nicht habe ich einen so freundlichen Menschen getroffen wie dich.
1: Notfalls kommst du morgen Nacht wieder, sagt Minemane.
2: Aber morgen muss ich am Kilimanjaro spuken,
1: meint das Gespenst und beginnt lila Tränen zu weinen.
2: Komm schnell, wir fragen nach Neff,
1: sagt Minemane. Sie fliegen über den Garten auf ein rotes Gebäude zu. Hui, sausen sie direkt durch die Mauer hinein. Da schlafen 200 Schweine und schnarchen, dass die Balken zittern. Minemane zwickt das Nest in den Schwanz.
2: Es fährt Hof und sagt,
4: Neff.
2: Angenehm, sagt Minemane. Wir wollen keine langen Reden halten. Hast du Hunger?
4: Ich hab immer Hunger,
1: sagt das Schwein.
2: Ist doch Himmel und Erde?
4: Ich esse alles,
1: sagt das Schwein.
4: Ich bin nämlich so richtig verfressen.
2: Schnell, sagt Minemane.
1: Und Tatzemutz von Ratzeputz zaubert 13 Töpfe Himmel und Erde auf den Fußboden.
2: Möchtest du einen Löffel?
1: Fragt er das Schwein. Aber das Schwein macht schon schlupp, schlupp, schlupp, schlupp. Und im Handumdrehen sind alle Schüsseln leer.
4: Mehr gibt es wohl nicht,
1: fragt es.
2: Nein, sagt Minemane.
4: Dann hau ich mich wieder aufs Ohr,
1: sagt das Schwein.
4: Wenn ich nicht gerade esse, dann schlafe ich am liebsten.
2: Mir wird so leicht,
1: stammelt der Gespenstergraf.
2: Halt,
1: ruft Minemane.
2: Wirst du wohl noch eine Weile beisammen bleiben? Ich will doch wieder nach Hause. Aber schnell,
1: sagt Tatzenmutz mit dünner Stimme. Sie fliegen wie der Wind zurück.
2: Ich danke schön,
1: kann das Gespenst nur noch stammeln. Dann wird es blasser und blasser und zerfließt in der Luft. Die großen lila Augen aber zerfallen in lauter kleine Papierschnipsel.
2: Keine Ursache,
1: sagt Minemane und fängt an, ein bisschen zu schnarchen. Am nächsten Tag erzählt sie allen Leuten, dass sie ein Gespenst erlöst hat. Jeder staunt. Es ist ja auch eine geradezu unglaubliche Geschichte. Aber Minemane kann es beweisen. Kein Zweifel ist möglich. Sie hat ja die lila Papierschnipsel.
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Ja, hallo und willkommen hier bei Radio Korax zur Sendung Hi Nun. Hi Nun, das ist eine Stunde Country Music. Wir streifen durch die Jahrzehnte. Ja, dann schauen wir mal nach dem Johnny Cash Song der Woche. Und ich verrate euch, was Rosanna Cash Neues zu bieten hat. Am Mikrofon ist der Tommy und ich wünsche euch gute Unterhaltung.

Losgehen soll es mit einer Interpretin, die vor allen Dingen in den 90er und 2000er Jahren große Erfolge feierte. Die Rede ist von Mary Chapin Carpenter und hier ist sie aus dem Jahr 2009 mit Down at the Sweet and Shout.

geht das steil aufwärts. Heute habe ich mal einen Song mitgebracht von Terry Clark, eine Coverversion. Original ist sie von Linda Ronstadt aus den 70er Jahren. Ich glaube sogar 1977 war das Original. Hier ist Terry Clark mit Poor Beautiful Me.

Terry Clark aus dem Jahr 1996. Ja, jetzt haben wir wahrlich Country-Legenden am Start. Unter dem Namen Highwayman haben sie ein Album aufgenommen gehabt in den 90ern. Waylon Jennings, Willie Nelson, Johnny Cash, Kris Kristofferson, das kann auch die 80er noch gewesen sein. Ich will mich da gar nicht so festlegen. Ich glaube sogar noch die 80er. Jedenfalls Highwayman, so hieß die Band. Und so heißt auch der Titel, den ich mitgebracht habe vom Album Highwayman. Hier sind die großen Country-Legenden einmal zusammen.

Ja, wir springen immer ein bisschen hin und her. Jetzt waren wir wieder in Kanada mit Madison Violet aus dem Album No Fool for Trying. Und jetzt gehen wir wieder zurück ins Kernland des Countrys, nämlich nach Texas und landen bei Aaron Watson, der 1977 in Amarillo geboren wird und seine ersten Erfolge 1999 bis 2000 feiert. Große Erfolge sind leider weltweit ausgeblieben, aber er ist ein großer Star in der texanischen Country-Szene. Ich habe einen Song mitgebracht, der ist noch gar nicht so alt, aus dem Jahr 2019. Und wir hören Aaron Watson mit Trying Like the Devil.

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1: Ja, Tanja Tacker war das, hier bei Hanun Country Music, bei Radio Coax. Wir kommen jetzt zu Chris Hillman. Chris Hillman begann als Bluegrass-Musiker 1961. Kurz danach, nur 2 Jahre später, wurde er Bassist bei den Birds, den legendären Birds, die Songs zum Beispiel wie Hey Mr. Tambourine Man zu einem Welthit machten. Ab und zu haben die Birds dann auch mal Ausflüge in die Country-Music unternommen, zum Beispiel 1968 ein ganzes Album. Und Chris Hillman hat sich gedacht, naja, ich kann auch noch solo ein paar Ausflüge in die Country-Music machen. Und das hat er 2005 veröffentlicht und verwirklicht. Das Album heißt The Other Side, also die andere Seite. Und hier ist Chris Hillman mit Heavenly Crease aus dem Album The Other Side.

Musik aus Tennessee, das war Dolly Parton. Am 15. Oktober 1977 war das eine Nummer 1 in den Country Charts. Und bevor wir zum Cash-Clan kommen, jetzt erstmal bleiben wir noch in den 70ern. 1976, Eddie Rabbit, ein normalerweise Popsänger, aber er machte ab und zu auch mal Ausflüge in die Country-Musik. Und im folgenden Song aus dem Jahr 1976, da kommen wieder Jukebox-Erinnerungen hoch. $2 in the Jukebox.

$2 in the Jukebox. Das war Eddie Rabbit. Ja, wie gesagt, jetzt kommen wir zur Familie Cash. Und zwar gibt es da auch einen Anlass dafür. Kurz vor Weihnachten erscheint nämlich eine 2-CD-Box mit 49 Songs von Rosanna Cash. Und zwar unter dem Titel The Essential Collection. Und man kann diese 2-CD-Box aber nur bei Rosanna Cash direkt auf der Website unter rosannacash.com erwerben. Bis jetzt also nicht im Handel erhältlich. Musikalisch habe ich einen Song mitgebracht von June Carter Cash, bevor nachher der Meister selbst zum Mikrofon greift. Erstmal June Carter Cash mit Sinking in the Lonesome Sea.

soweit June Carter Cash und jetzt kommen wir zum Meister persönlich. Johnny Cash aus dem Jahr 1958 mit Train of Love.

John Anderson aus Florida war das mit Straight Tequila Night 1991, ein Nummer 1 Hit der Country Charts. Wir bleiben am Meer und gehen nach Kalifornien und landen bei einer Band, die zwischen 1967 und 1972 Hits am Fließband schrieb und sang. Und ab und zu war es auch mal ein Country Titel und den habe ich auch mitgebracht. Und zwar geht es um die Band CCR oder bekannter unter dem Namen Creedence Clearwater Revival. Und hier ist ein Song, den haben wohl Tausende gesungen, aber nicht jeder kann das so gut wie CCR. Cutting Fields.

Ja, Heino mit Josh Ward und Broken Heart aus dem Jahr 2016. Wir gehen 49 Jahre zurück und landen im Jahr 1977 bei Crystal Gayle. Don't it make my brown eyes blue?

Ja, das war's wieder mit High Noon. Country Music bei Radio Korax geht jetzt zu Ende. Am Mikrofon war der Tommy und in 14 Tagen gibt's eine neue Ausgabe. Wo wir heute noch nicht waren, da gehen wir jetzt hin, in den US-Bundesstaat Wisconsin und landen bei Dave Dudley. Dave Dudley, vor allen Dingen in den 60er Jahren, Riesenhits gehabt und damit bye bye, bis zum nächsten Mal. Hier ist Dave Dudley mit Keep on Trucking.

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Das heutige Programm, da geht es heute um Musik der ausgehenden 60er Jahre, so von 1967 bis 1970, als die sogenannte psychedelische Musik die Popkultur eroberte und ja so Rockbands wie Jefferson Airplane oder die Jimi Hendrix Experience, aber auch die Beatles mit ihren LPs Revolver und Sgt. Pepper hatten dann schon einen gehörigen Einfluss auf die Hörgewohnheiten junger Leute. Und die zeitgenössische Popmusik nahm das natürlich auch auf. Und genau diese Popmusik ist das Thema dieser Sendung. Musik hauptsächlich aus den USA und England mit kurzen Abstechern nach Frankreich, Brasilien und Kanada. Wir hören hier viele Nobodies heute, aber auch ein paar große Namen sind zu hören. Wir haben zwei Bands, die sich da irgendwo in der Mitte bewegen. Nicht ganz so erfolgreich bzw. bekannt, aber auch nicht wirklich unbekannt. Das sind einmal die Grassroots, die kommen aus Kalifornien, genauer gesagt aus L.A. und danach aus Houston, Texas, The First Edition. Und hier sind Grassroots mit Feelings. Viel Spaß damit.

Ein wunderbarer Song und das bis zum Schluss. Das war in der First Edition mit Just Drop It In to See What Condition My Condition Was In. Der Sänger Kenny Rogers startete ja dann in den 70er Jahren eine Solo-Karriere und war dann so in dem Bereich des Country-Pop sehr, sehr erfolgreich. Ja, und dieser Song, der ist natürlich auch seitdem Big Lebowski, ne, der Soundtrack, so ein ziemlich fester Bestandteil der Populärkultur. The First Edition. Ich muss noch nachtragen, heute an dem Mikrofon.

Tim Buckley, Phantasmagoria in True von seiner 1967er Platte Goodbye and Hello. Und der sah nicht nur aus wie ein Engel, der sang auch so. Später wurden dann seine Musik etwas rätselhafter und abstrakter. Ich verweise mal hier so auf Platten wie Happy Sad, Lorca oder Star Sailor, aber immer war sie großartig. Und dieser sanfte Troubadour starb leider schon 1975 unter tragischen Umständen an einer Heroin-Überdosis. Das Sunshine Pop bzw. Barock Pop Project Sagittarius war eine typische Producers Record. Das kennt man heutzutage noch, ne? Wenn Produzenten mit Hilfe von Musikern und Sängern ihre eigene musikalische Vision umsetzen. Ja, und in diesem Fall geht es um Gary Usher. Der hatte sich als Komponist und Produzent für die Beach Boys oder die Birds, auch für Dick Dale als Produzent einen Namen gemacht, für Columbia Records. Und für die einzige Sagittarius LP, die heißt Present Tense, verpflichtete er dann auch die Creme der in Los Angeles tätigen Studiomusiker, unter anderem Glenn Campbell. Der war ja später dann ziemlich bekannt mit dem Song Rhinestone Cowboy. Von dieser LP jetzt den Song Glass. Hier sind Sagittarius.

Die Beach Boys mit viel Flows von ihrer LP Surf's Up. Und 1970, als diese Platte entstand, stand es ja gar nicht gut um die Band, um die drei Wilson-Brüder. Ja, denn die Zeiten von Surf and Fun und Girls and Cars waren da wirklich lange vorbei. Dennis Wilson, dem fiel ja seine Nähe zu Charles Manson oder zur Charles Manson Family nach dem Sharon Tate Massaker auf die Füße. Und sein Bruder Brian war dann schon länger so in einer mentalen Tiefe versunken, das eben seine kreativen Fähigkeiten massiv behinderte. So musste dann eben Bruder Carl Wilson auch als Songwriter mal einspringen, so wie eben gerade hier gehörten, viel Flows. Ja, und Cousin Mike Love, der versuchte zumindest also den ganzen Kahn so ein bisschen auf Kurs zu halten. Ja, das waren die Beach Boys. Im Dezember 67 lancierten Reprise Records, das war die Firma, die Frank Sinatra gehörte, ein TV-Special Movin' with Nancy. Dieses drehte sich um den größten Star des Labels derzeit, nämlich Franks Tochter Nancy. Bezahlen ließ man sich das Ganze auch noch von einem Cola-Hersteller. Und die Songs des Special gab es natürlich auch gleich auf Platte, rechtzeitig zum Weihnachtsgeschäft. Dem Sinatra-Clan muss man nicht erklären, wie man Geld machte, ne? So. Sie sicherten sich aber für diese Platte oder dieses Unternehmen dann auch wieder die Dienste von Lee Hazelwood als Komponist und Produzent, der ja schon einige Hits für Nancy Sinatra verantwortete. Und er schaffte es, eins der seltsamsten, aber auch schönsten Lieder der Dekade auf dieser Platte unterzubringen, nämlich Some Velvet Morning. Hier sind Nancy Sinatra und Lee Hazelwood.

The Mamas and the Papas mit Strange Young Girls. Dieser Song erschien auf ihrem zweiten Album, das erschien im Herbst 1966 und hieß einfach The Mamas and the Papas. Man könnte ja sagen, damit ihren Mega-Hits ihre ersten LP Believe Your Eyes and Your Ears, wie man den Monday oder auch California Dreaming, ne, wer alles erzählt bei der Band, aber die haben ja noch drei weitere Platten gemacht und da findet man immer noch so kleine Kabinettstückchen wie gerade den gehörten Song. Der Kopf der Band, John Phillips, war ja auch ein begnadeter Komponist, Arrangeur und Produzent. Ja, und er schrieb auch wohl den größten Flower-Pop-Hit des Jahres 1967, und zwar San Francisco von Scott McKenzie. Das war ein weltweiter Chart-Topper. Und hier hören wir den jetzt auch, aber in der französischen Version von Johnny Hallyday. Ja genau, der Mann, der ja den Franzosen den Rock'n'Roll näher brachte. Aber 1967, da legte er Lederjack und Sonnenbrille erstmal beiseite und zog sich dann so ein Kaftan und bunte Hemden über und zumindest, also legt das Foto hier auf die mir vorliegenden Single bzw. EP nahe. Ja, um den Hals hängen dann noch so ein paar Perlenketten und andere zeitgeistige Klunker. Aber ja, man muss halt mit der Zeit ein bisschen gehen. Hier ist Johnny Hallyday mit San Francisco.

Vifle Mukutra, es lebe der lässige oder der zurückgelehnte Lebensstil. Das war Jacques Dutronc mit Hippie, Hippie, Hurra. War aber eher eine spöttische Betrachtung der Flower Power Bewegung. Und wer Jacques Dutronc kennt, der kam ja gar nicht rüber wie ein Hippie. Ne? Und auch auf dieser Single, die er vorlegt, da hat er sich so die Überreste einer zerstörten Gitarre um den Hals gehängt. Jacques Dutronc. Aus Montreal, also Kanada, kam Rings and Things. Das war ein Quartett, das leider nur eine Single hinterließ. Hier ist sie mit. Also hier sind Rings and Things mit Strange Things Are Happening. Viel Spaß damit.

Brasilianer Os Mutantes mit Ave Lucifer von ihrer dritten LP. Die heißt A Divina Comedia U Ando Maio Desiglado. Ich übersetze das mal mit Wörterbuch natürlich. Die göttliche Komödie oder Ich bin ein bisschen durch den Wind. Ja, die Band war Teil der Ende der 60er Jahre in Brasilien entstandenen Tropicalia-Bewegung. Das war so eine Gegenbewegung zu der von der Militärregierung mehr oder weniger propagierten kulturellen Linie. Und die mixten halt brasilianische Musik mit westlichen Einflüssen wie Psychedelia und ja. Und bekannte Vertreter waren Gaetano Veloso, Gilberto Gil oder auch Gal Costa und eben die eben gehörten Os Mutantes, ne? Ja, und die Platten von denen, das ist wirklich ein wilder Stilmix, aber immer hörbar. Das alles immer aufgenommen und rausgebracht unter den erschwerten Bedingungen einer Militärdiktatur. Die in London gegründete Band Kaleidoscope, ne, die brachte 1967 und 68 zwei Platten raus, die qualitativ hochwertigen Psychedelic Pop enthielten, ne? Aber bei den Hörern fand es einfach wenig Resonanz. Aber im Laufe der Zeit wurde diese Schieflage dann doch korrigiert und die Band hat die Wertschätzung erfahren, die ihr zusteht. Wiederveröffentlichungen, zumindest auf LP, die immer mal so alle paar Jahre rauskommen und so weiter, die sind eigentlich schneller vergriffen, als man Kaleidoscope sagen kann. Jetzt hier von ihrer ersten LP, wie gesagt, aus dem Jahr 1967. Die hieß Tangerine Dream und der Song heißt Kaleidoscope, genau wie die Band.

Das waren nochmals Kaleidoscope von ihrer zweiten LP Faintly Blowing, der Love Song for Annie. Eine weitere britische Band nun, die aber nur eine Handvoll Singles hinterließ, waren The Mirage. Und eine davon ist The Wedding of Ramona Blair. Das hören wir jetzt hier.

The Zombies mit Hung Up on a Dream von ihrer 68er LP Odyssey and Oracle. Ja, die hatten sich ja, als die LP erschien, schon längst aufgelöst, einfach frustriert, weil es absolut keine Resonanz gab auf ihre Singles. Sie hatten zwar ein paar kleinere Hits in England, aber dann sozusagen, als sie ihren Stil ein bisschen umstellten, da ging gar nichts. Ich wollte jetzt noch eine schöne Geschichte erzählen, die es dazu gibt. Es gibt nämlich noch einen Nachschlag mit über die Zombies, aber das schaffe ich jetzt einfach nicht mehr. Die Zeit ist wieder davon geeilt. Mein Zeitmanagement, das haut immer noch nicht hin. Es klappt immer nie so, wie ich das plane. Jetzt hier nochmal der Song Emily von Fairfield Parlour. Und ich möchte mich damit verabschieden. Die nächste Rockparade dann wieder in einem Monat, also sprich den letzten Dienstag im Juni. Und morgen 12 Uhr gibt es dann die Wiederholung. Hier am Mikrofon war Steffen Fuchs. Und ja, macht's gut. Ne? Bis zum nächsten Mal hoffentlich.

Hier ist der Serviervorschlag des Monats bei Radio Korax. Diesmal mit einer recht gitarrenlastigen Ausgabe, denn ich habe unter anderem Post-Punk aus Berlin und Melodic Death Metal aus Polen für euch am Start. Außerdem gibt es Neues der italienischen Death-Rock-Band Horror Vacui und der deutschen Lord of the Lost. Ganz altes Material hat hingegen eine Rockband aus der niedersächsischen Kleinstadt Sarstedt veröffentlicht, die ihr so wahrscheinlich noch nicht gehört habt. Klingt spannend? Ist es auch. Also bleibt dran, ich kann euch versprechen, es lohnt sich. Los geht es aber mit zwei Songs aus dem kürzlich erschienenen Album Security der US-amerikanischen Band Photocrime. Hier sind sie mit Crime Wave und Disharmonizer.

Das waren Photocrime. Und damit nochmal herzlich willkommen zum Serviervorschlag des Monats, der Sendung für neu erschienenes, neu entdecktes und wiederentdecktes hier bei Radio Korax. Und neu erschienen ist unter anderem, ich hatte es gerade schon gesagt, das Album Security von Photocrime, aus dem ihr gerade die Stücke Crime Rave und Disharmonizer gehört habt. Das Album ist recht vielfältig ausgefallen, was es beim ersten Hören etwas sperrig und uneinheitlich wirken lässt. Gleichzeitig zeigt es aber, dass sich die Band um Sänger und Gitarrist Ryan Patterson weiterentwickelt und ausprobiert. Letztlich ist es auf diese Weise also sogar deutlich gelungener, als hätten sie ein homogenes Werk innerhalb bekannter Fahrwasser veröffentlicht. Reinhören lohnt sich in jedem Fall und wenn ihr die Chance habt, Photocrime live zu sehen, kann ich es ebenso nur empfehlen. Ich war kürzlich bereits zum zweiten Mal bei einem ihrer Konzerte und die Musik war erwartungsgemäß großartig. Mindestens genauso viel Applaus gab es aber für ihr klares Statement gegen Faschismus, gegen Queer- und Transfeindlichkeit und für Migration. Also eine sehr stabile Band, die einen gleich mit einem doppelt guten Gefühl nach Hause gehen lässt. Ähnlich stabil sind Horror Vacui aus Italien, die in der Vergangenheit schon Zeilen wie No Masters, No Chains in ihren Songtexten hatten. Selbst beschreiben sie sich als Punker than Dark, Darker than Punk. Anfang August erscheint nun ihr neuestes Album namens Shadow Sanctuary. Daraus hört ihr jetzt den vorab als Single veröffentlichten Titeltrack. Danach noch das 2023 auf einer EP erschienene Stück The Last Dance. Das sind Horror Vacui.

Von Horror Vacui aus Italien kommen wir nun nach Berlin zu Die Verlierer. Die Band formierte sich 2020 aus Mitgliedern zweier anderer Bands und orientiert sich stilistisch an frühem Punkrock. Sie spielen gewissermaßen also keine Mischung aus Punk und Postpunk, sondern einen Stil, der noch keine klare Grenze zwischen Punk und Postpunk zieht. Und auch die Produktion klingt beim ersten Hinhören so, als könnte sie aus den späten 70ern oder frühen 80ern stammen, ohne dabei wie ein Abklatsch zu klingen. Und das ist eine Kunst, die, weshalb auch immer, nur äußerst selten gelingt. Von Die Verlierer hört ihr jetzt die Stücke Notausgang aus dem gleichnamigen Album von 2024, Nichts funktioniert aus ihrem ersten Album von 2022 sowie ihre neueste Single Zersplittertes Glas.

Die Verlierer aus Berlin, eine spannende Band, die es sich lohnt, im Auge bzw. im Ohr zu behalten. Von ihnen kommen wir jetzt zu einer Formation, die sich 1965 als Nameless in Sarstedt, einer Kleinstadt südlich von Hannover, gründete. Anfangs spielten sie vor allem englische Beatmusik nach. Das klingt jetzt soweit erstmal völlig uninteressant und unbedeutend. Später sollten sie allerdings Millionen von Alben verkaufen und weltberühmt werden. Dann unter dem Namen Scorpions. Ob man sie nun mag oder nicht, von den Scorpions hat spätestens seit Wind of Change wohl jeder schon mal gehört. Was aber wohl die wenigsten kennen, ist ihr Frühwerk aus der ersten Hälfte der 1970er. Stilistisch sind wir hier noch meilenweit von Stadion-Hardrock entfernt und es geht mitunter sogar ziemlich progressiv zu. Das Debütalbum der Scorpions erschien 1972 unter dem Namen Lonesome Crow auf dem Brain-Label, besser bekannt für diverse Krautrock-Platten. Am Mischpult saß hier für niemand Geringeres als Produzentenlegende Conny Plank. Nach über 50 Jahren ist Lonesome Crow nun vor kurzem in einer von den originalen Mehrspurbändern komplett neu abgemischten Version erschienen. Daraus jetzt das gleichnamige Titelstück mit 13,5 Minuten, vermutlich auch das längste der Band. Hier sind also die Scorpions, wie ihr sie höchstwahrscheinlich noch nicht gehört habt.

0: Lonesome Crow aus dem gleichnamigen Debütalbum der Scorpions von 1972, was kürzlich in einer neuen Abmischung veröffentlicht wurde. Und ihr werdet mir sicher zustimmen, dass sie musikalisch hier kaum wiederzuerkennen sind. Weiter geht es hier in der Sendung mit der seit 2004 bestehenden britischen Rockband Crippled Black Phoenix. Sie selbst bezeichnen ihre Musik als Endzeitballaden, während sie als Fremdzuschreibung schon in so viele Genres eingeordnet wurden, dass ich gar nicht erst anfangen will, diese aufzuzählen. Zentralfigur der Band ist Multiinstrumentalist Justin Greaves, während es ansonsten im Lauf der Zeit zu einigen Besetzungswechseln kam. Teils wurden auch MusikerInnen nur für die Touren engagiert, um die komplexen Stücke überhaupt aufführen zu können. Nun ist das bereits 13. Studioalbum von Crippled Black Phoenix erschienen, mit dem Titel Scadohelm. Man möge mir verzeihen, sollte ich es falsch aussprechen. Daraus hört ihr jetzt die Stücke Vampire Grave und No Epitaph, The Precipice. Anschließend noch Lost aus ihrem 2020er Werk Allengast. Viel Spaß mit Crippled Black Phoenix.
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Crippled Black Phoenix, hier gehört im Serviervorschlag des Monats bei Radio Korax. Falls ihr jetzt Lust auf mehr bekommen habt, ihr aktuelles Album ist in verschiedenen physischen Formaten und natürlich auch als Download oder Stream verfügbar. Das trifft auch auf die neue Platte der folgenden Band zu. Before the Birth of Light, der polnischen Metalband Sacriversum. Obwohl es sie bereits seit 1992 gibt, sind sie leider bislang recht unbekannt geblieben. Auch ich muss zugeben, erst vor kurzem über sie gestolpert zu sein. Eine perfekte Gelegenheit also, ihre Musik von Radiowellen in die Welt tragen zu lassen. Ihren Stil beschreiben Sacriversum als klassischen Death Metal, kombiniert mit progressiven Elementen und atmosphärischen Sounds. Ich persönlich fühle mich teilweise auch etwas an die 70er erinnert, so zum Beispiel durch den Orgelsound im Stück We Die, We Fly, was ihr gleich als erstes hört. Danach Let Us Ride the World, was mit einigen Brüchen und einem herrlich bluesigen Gitarrensolo aufwartet, statt lediglich auf Metal-Klischees zu setzen. Das sind Sacriversum aus ihrem aktuellen Album Before the Birth of Light.

Das war Metal aus Polen von Sacriversum. Die nächste Band muss ich spätestens seit ihrer Teilnahme für Deutschland beim ESC wohl niemandem mehr vorstellen. Über den ESC an sich oder Platzierungen bei selbigem will ich an dieser Stelle gar nicht sprechen. Denn Lord of the Lost liefern völlig unabhängig davon immer wieder solides Material ab. So auch auf der Albentrilogie Opus Noir, deren dritter Teil kürzlich erschienen ist. Insgesamt 33 Songs, 11 pro Platte, haben sie veröffentlicht. Und das gerade mal 2 Jahre, nachdem, zumindest in der Deluxe-Version, ähnlich umfangreichen Weapons of Mass Seduction. Da fragt man sich unweigerlich, wie sie das eigentlich schaffen. Nun, dass sie es schaffen, ist Fakt, wie die nun folgenden Songs I Hate People und The Days of Our Lives aus Opus Noir Volume 3 sowie The Fall from Grace aus Opus Noir Volume 2 beweisen. Viel Spaß mit Lord of the Lost.

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Lord of the Lost musste ich euch ja wie gesagt eigentlich nicht mehr vorstellen. Das gilt umso mehr für Nine Inch Nails. Aber wer oder was ist Boys Noise? Diese Frage habe sicher nicht nur ich mir gestellt, als kürzlich das Kollaborationsalbum Nine Inch Noise erschien. Nun, hinter Boys Noise verbirgt sich der deutsch-irakische Produzent und DJ Alexander Rieder. In der Vergangenheit stand er unter anderem bereits mit Skrillex gemeinsam als Dogblood auf der Bühne. Und jetzt halt mit Nine Inch Nails. Die Songs sind größtenteils Neuinterpretationen bekannter Nine Inch Nails Songs, wie zum Beispiel Heresy oder Me Am Not, die ihr jetzt hört. Im Anschluss noch ein Solo-Song von Boys Noise mit dem Titel Hide Up.

Das waren Nine Inch Noise sowie Boys Noise Solo. Für alle, die eher auf neues Studiomaterial von Nine Inch Nails hoffen, noch die gute Nachricht. Nachdem Trent Reznor sich zeitweise eher auf Film-Soundtracks und, verständlicherweise, seine Familie konzentrieren wollte, hat er nach eigener Aussage inzwischen wieder Lust bekommen und arbeitet bereits an neuen Songs. Zum Schluss der Sendung kommen wir jetzt zu einer Band, von der ich nicht unbedingt erwartet hätte, dass ich sie je hier spielen würde. Die Rede ist vom österreichischen Projekt Nachtmar. Wer sich ein bisschen in der Szene auskennt, weiß sicher, dass sie unter anderem wegen ihrer militaristischen Ästhetik vielfach kritisiert werden. Zu Assoziationen mit Rechtsextremismus ist es dann leider auch nicht mehr weit. Mastermind Thomas Reiner entgegnet dem, dass es ihnen vielmehr darum ginge, Uniformfetischismus zu reflektieren und sie zudem ausschließlich Fantasieuniformen trügen. Mit einer Ausnahme, in denen es historische Sowjetuniformen waren. Nun kann man von all dem natürlich halten, was man will. Die Debatte ist deutlich tiefgehender und facettierter, als es sich je in Kürze darstellen lässt. Zudem spielt natürlich auch Provokation eine nicht zu verkennende Rolle. Zumindest aus meiner Sicht, aber nicht bloß als ein stumpfes vor den Kopf stoßen, sondern mehr als eine Anregung zum differenzierten Nachdenken. Hinsichtlich der Abgrenzung gegen Rechtsextremismus und allem, was damit einhergeht, lassen Nachtmar, wenn man nur etwas hinsieht, aber wenig Fragen offen. So sagten sie beispielsweise einen Festivalauftritt ab, als Gerüchte aufkamen, dass der Veranstalter die rechtsextreme AfD unterstützt. Nach einer Störaktion bei einem Konzert Ende 2024 stellten sie klar: Wir grenzen uns ganz klar von rechtsradikalem Gedankengut und jeglicher Form von menschenverachtender Ideologie ab. Nachtmar steht für Weltoffenheit, Toleranz, Freiheit der Kunst und des Ausdrucks. Euch und uns ist klar, dass in unserer Band, Crew und Fangemeinde Menschen mit den unterschiedlichsten Lebensentwürfen mitwirken und willkommen sind. Das schließt alle Nationalitäten, Religionen und sexuellen Orientierungen explizit ein. Das ist ein ausschnittsweises Zitat eines Social Media Statements vom November 2024. Meines Erachtens spricht es auch für die Band, dass sie trotz der Störaktion, die dann leider zum Abbruch des Konzertes führte, eben nicht in Populismus verfallen sind. In all dies fügt sich auch der Text des nun folgenden Stücks mit dem passenden Titel »Stärker als ihr Hass« ein, den ich einfach mal für sich sprechen lasse. Anschließend infantil. Ihr sind Nachtmar.

Das waren Nachtma aus ihrem in Kürze erscheinenden neuen Album Imperium. Und damit sind wir auch wieder einmal am Ende der heutigen Sendung angelangt. Ich hoffe, ihr konntet ein paar spannende Anregungen für die kommenden Wochen mitnehmen. Zum entspannten Abschluss habe ich jetzt noch einmal Nachtma in ganz anderer Form für euch, und zwar aus ihrem 2025 erschienenen Album Dominant – The Piano Sessions, was, wie der Name schon sagt, Klavierversionen einiger ihrer Stücke enthält. Damit jetzt noch viel Spaß und bis zum nächsten Mal.

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4: Willkommen an diesem Nachmittag zu Radio Jerewan, in dem der Delfin in ein Buch kredenzt, zum letzten Mal Derek Germans Chroma, ein Buch der Farben, erschien im Merve Verlag Berlin, den es leider so in dieser Form gar nicht mehr gibt, aber das Buch gibt es noch und ist von mir sehr zu empfehlen. Mein Name ist Ralf Wendt und die beiden Farben, um die sich's dreht, sind eigentlich keine, Silber und Gold.

Was ist es, das Silber und Gold von den Farben trennt? Ist Gold zum Beispiel gelb? Ist Silber zum Beispiel grau? Liegt es daran, dass sie Metalle sind? Liegt es an ihrem Schimmer oder an ihrem Wert? Midas und Krösus, verneigt euch. Silber und Gold habe ich keins, doch kenne ich goldene Erinnerungen, goldene Momente und Schweigen, das Gold ist. Gold ist keine Farbe, aber es schmiegt sich an die Farben und hebt sie hervor. Souveräns und andere Goldmünzen. Goldstücke für goldige Jungs und Mädels, die im Gegensatz zu dem unverderblichen Metall unweigerlich zu Staub werden. Das Lächeln von Tutanchamun. Eichenlaubkronen, Tuch aus Gold, Abenteuer und Romantik, Galeonen, Inka-Gold.

Pagoden, russische Kirchen, Blattgold, Buttergold, Rotgold, Grüngold, das Gold am Ende des Regenbogens. Das goldenste Gemälde, lediglich etwas Lapislazuli-Blau auf dem Gewand der Jungfrau, ist Simone Martinis thronende Madonna.

In Sibirien stiehlt Gold Seelen. Goldrausch am Yukon. Der Stift, mit dem ich dies schreibe, ist ein massiv goldener Waterman-Füller von 1905. Sehr angenehm in der Hand zu halten, mit feiner Spitze und Schrift. Gold verbindet mittels Ehering. Für Gold gibt es keinen Ersatz, es lässt sich nicht im Chemielabor herstellen wie Farben. Venus, goldener Apfel, goldener Harnisch, Lady Dockers, goldener Daimler. Gold ist ein Kind Gottes, nicht Motte oder Wurm fressen es und es besiegt sterbliche Wesen, selbst die stärksten, schrieb Sappho.

Das arme, beklagenswerte Silber läuft an. Butler polieren die Bestecke der Reichen. Schwarze Oxide beflecken das Tuch. Ich habe ein silbernes Rasiermesser, das ich auf meiner ersten Caravaggio-Reise nach Rom erstand und seitdem wie einen Schatz hüte. Ich habe keine silbernen Messer oder Gabeln. An meinem Ton ist schon zu erkennen, dass Silber für uns erschwinglich ist. Silber ist nützlich. Ein Gemälde fällt mir nicht ein. Es ist weit entfernt vom Spektrum. Silberfolie, Silberhochzeit, der silbrige Mond. Silber gehört zur Nacht. Silberne Meere, silbrige durch Meere blitzende Fische, Quecksilber.

sehr viel. Für Sie, Madame, fällt mir viel Schönes ein. Das ist nicht schwer.

Der Goldfisch band sich gemächlich seinen Weg durch den Brunnen. Silberfuchs, Silberadler versilbern silberne 3-Penny-Stücke im Pudding. Silber bringt Glück.

Wer hat nicht schon verwundert auf die schimmernden Benzinschlieren auf einer Pfütze geblickt, einen Stein hineingeworfen und beobachtet, wie die Farben, aus denen sich kräuselnde Wellen zutage treten, oder den leuchtenden Regenbogen angestaunt, der für einen Augenblick nur, wenn die Sonne hervorbricht, vor den dunklen Gewitterwolken sichtbar wird? Der Regenbogen, der für Noah nach der Sintflut das gelobte Land ankündigte.

silbern und samten Changieren verändert es seine Farbe vor unseren Augen. Irisierender Opal und Mondstein, kühl und geheimnisvoll, und die Perlmuttmuschel. Wir alle haben Seifenblasen in den glänzenden Farben des Regenbogens in einen sonnigen Himmel schweben lassen, die beim Dahinsegeln platzten und verschwanden. Das Schillern, veränderlich wie ein Kaleidoskop, bringt die Kindheit zurück.

Traurig sitzt das Chamäleon, Vulkangestein grau, auf seinem Felsen, am Himmel kein Blau. Grau ist sein Mantel und grau ist sein Herz. Grauauge Chamäleon in tiefgrauem Schmerz. Ein Regenbogen kommt mit einer Bö und dicke Tropfen fallen aus der Höhe. O Regenbogen, bitte vertreib Grau aus meinem Leben, Grau von meinem Leib. Bö hört diesen Wunsch und bläst sofort Chamäleon hin zum Regenbogenhort, wo auf dem Boden unten im Sand eine Perlmuttmuschel es fand. Opalgleicher Glanz, Mondsteinschimmer, Benzin auf Pfützen, Seifenblasen blitzen. Perlmutter, du entzückst mich immer.

Derek Germans Buch der Farben, angekommen bei Transparenz. Sabrina heult, wo unter heller, kühler Flut du weilst, dein duftig Haar mit Lilien teilst. Für Unschuld flehen wir, sei uns hold, du Göttin von den Silberseen. O, nahe dich, uns beizustehen. O, hör und erschein uns beim Namen des Ozeanus und bei dem Zepter des Neptun, schrieb John Milton in Comus, eine Maske. Und Isaac Newton: Wäre nicht diese verschiedene Brechbarkeit der Strahlen, so ließen sich die Fernrohre zu größerer Vollkommenheit bringen als die bisher beschriebenen, wenn man die Objektive aus zwei Gläsern zusammensetzte und den Raum zwischen ihnen mit Wasser füllte.

Die Zeit schlüpft durch das Stundenglas, mit Sand gemessen. Die Welt in einem Sandkorn sehen. Sand und Natriumcarbonat oder Pottasche sind das Rezept für Glas. Die Glaskugel mit dem scharlachroten Schneesturm, die in meinen Händen zerbrach und das Bettzeug verfärbte. Glas ist der Schlüssel zur Erforschung unserer Welt. Es war Glas, durch das Galileo das Sonnensystem erkundete. Es war ein Glasprisma, welches Newton das Spektrum lieferte. Wie die Herstellung von Glas im 17. Jahrhundert voranschritt, so auch die Entdeckertätigkeit. Das Schleifen von Linsen, Vergrößerungsgläser, Glasbrille, glitzernd, hart und zerbrechlich. Wenn ein Mann schaut auf Glas, mag sein Blick drauf verweilen oder auch ihm zum Spaß hindurch zum Himmel eilen. George Herbert in The Elixir.

Mittels der Abwesenheit von Farbe, Farblosigkeit, vermaßen wir die Sterne und machten das Spektrum sichtbar. Dann kamen Mikroskope und enthüllten das Unsichtbare im Innern. Maler gingen Hand in Hand mit Wissenschaftlern. Sie zeichneten die Welt in der Camera Obscura auf. Ist das das Geheimnis von Vermeer? Die Welt wurde in Silber auf Glasnegativen fixiert. Glas ist so lebenswichtig wie Sauerstoff. Die Linse des Hubble-Teleskops ist mit einer Exaktheit geschliffen, die sich Galileo nie hätte vorstellen können. Glas ist das Salz des Intellekts, ein Durchblicken. Seine Transparenz dringt in dunkle Winkel vor. In der Mittelalterabteilung des British Museum gibt es eine kleine Silberdose, der Deckel übersät mit Staubperlen, vergrößert durch eine Kristalllinse. Ich sehe mir diese Dose mit einem Gefühl der Verwunderung an.

1972 schlief ich im Speicher von Bankside in einem Glashaus. Ein kristallenes Paradies, das sich im eiskalten Winter gut beheizen ließ. Eine praktische Lösung. Wo kommt in meinen Filmen Glas vor? Verzerrte Gesichter ans Fenster gepresst. Matt in Jubilee. Und Ariel in Der Sturm. Gibt es eine größere Plackerei? Die gravierten, rautenförmigen Glasscheiben in Angelic Conversation. Gläser und blaue Kreide. Die Prismen im Zentrum von Shadow of the Sun und Art of Mirrors. In Wittgenstein lässt Mr. Green, The Quark of Charm and Strangeness, einen Glorienschein aus Licht in die Kamera auflodern. Licht löscht das Bild aus. Vor etlichen Jahren trank ich bei Philip Johnson in seinem Glashaus Tee. Glas war modern. Auf Glas wird die zeitlose Sphärenmusik kreiert. Derek Jermans Buch der Farben mit der Transparenz. Eine phosphoreszierende Erscheinung, halb durchsichtig vor meinen Augen, schimmert am sternklaren Himmel. Sterne funkeln durch sie hindurch, hell wie eine Wunderkerze.

Der Geist, ein Mr. See-Through, von irgendwo weit her, trippelt zwischen Seepferdchen den Korridor entlang. Eine Luftblase in kaltem Hauch, hab nie zuvor einen Geist gesehen. Mr. See-Through ist transparent, durchscheinend wie eine Krabbe. Strahlende Glasaorta, sich öffnend und schließend. Diaphane Medusa, Regenschirm aus der Tiefe. Geister, so sagt man, ergreifen die Flucht im Morgenzwielicht. Wenn die Amsel singt, fliegen sie beschwingt, huschen fledermausgleich ins Dachbodenreich. Aber See-Through verblüfft, selbst an sonnigen Tagen, tanzt er in den Schwaden von Juni-Hitzedunst, glitzernder Geist. Wartet auf den Sonnenuntergang, läuft dann wieder den Flur entlang. Heute hat er sein Geschlecht gewechselt, sie trägt ein Kleid aus seidener Gaze, so fein, dass eine Braut es durch ihren Ehering ziehen könnte. Eine Libelle, ultraviolette Flügel, raschelndes Gewand, während sie hinter der Scheibe verschwindet in den Spiegeln an der Wand, ist sie nicht zu sehen. Wird sie mein Mr. See-Through sein? Wenn sie nächstes Mal daherkommt, eine von Dwellers Ladies, Geschlechtsgrenzen überschreitend, mit einem Bart aus Glasfasern, schlüpft sie zwischen meine Finger, leise lachend. Ich dachte, Gespenster schwiegen, wie Glühwurmlämpchen, die funkeln, schillernde Wesen des Schattens und Dunkeln, oh, wie sie plappern, Debütantinnen auf Kristallkreppen, irisierende Körper. Flammende Glaskronleuchter tanzen sie den Lametta-Quickstep, Pianola-Phantome, schwankendes Seegras, Sarabanden. Als sie verschwindet, proste ich ihr zu, in Aqua Vitae, strahlende Gegenwart, hier und vorbei.

Und transparent verabschieden wir uns von dem wunderbaren Buch Derek German, Chroma, ein Buch der Farben. Und das war Delphin auf Radio Jerewan.

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